Zuhören. Machen wir es uns bequem. Es ist ein wunderschöner Tag. Egal, ob die Sonne scheint oder ob es regnet, ob es bewölkt ist. Bei Gott können wir uns immer sonnen. Also, wo immer Sie sich befinden, zu Hause oder unterwegs, vielleicht im Krankenbett, machen Sie es sich bequem. Setzen Sie sich oder legen Sie sich entspannt hin und lassen wir alles los. Dein himmlischer Vater hat dir das Leben geschenkt. Er hat dich aus Liebe erschaffen. Er liebt dich bedingungslos. Er liebt dich, weil es dich gibt. Wenn Gott seinen Blick von dir abwenden würde, würde dein Leben aufhören. Wiederhole deine Seele, als ob du ihr predigen würdest, und sage zu ihr: Ich glaube, dass Gott mich liebt. Und wiederhole in dir im Stillen den Satz: Ich glaube, dass ich ein geliebtes Kind Gottes bin. Lehne dich an deinen Schöpfer. Du kannst uneingeschränktes Vertrauen zu Gott haben. Die ganze Natur stützt sich auf Gott. Und auch ein Baum lässt im Herbst seine Blätter abfallen. Und wieder kommen im Frühling die Blätter heraus. Wenn wir mit jemandem unterwegs sind im Auto, dann verlassen wir uns auf den Fahrer. Wir glauben, dass er gut und sicher fährt. Im Flugzeug vertrauen wir noch mehr dem Piloten. Wir glauben, unser Ziel auch erreichen zu können. Als uns in der Schule gesagt wurde, dass 2 und 3 5 sind, dann haben wir das geglaubt. 90% unseres Lebens beruhen auf dem Vertrauen und dem Glauben. Wie könnten wir dann Gott nicht vertrauen, der uns erschaffen hat aus Liebe und uns ständig liebt? So bin ich in Gott allmächtig. An Gott kann ich mich ganz und gar anlehnen. Gott ist meine vollkommene Sicherheit. Deswegen brauche ich keine Angst zu haben. Ich habe keine Angst. Gott ist meine Sicherheit. Danken Sie Gott für das Vertrauen, das Sie zu ihm haben können. Gott, ich danke dir, dass ich mich ganz und gar und in jedem Augenblick auf dich verlassen kann. Heute, liebe Zuhörerinnen und Zuhörer, möchte ich etwas sagen zum Sakrament der Firmung. Etwas, nicht alles. Und wir alle oder die meisten von uns sind ja gefirmt. Und so kann das auch ein Moment der Erneuerung des Firmsakramentes in uns sein. Das Sakrament der Firmung verunsichert uns in gewisser Weise. Einerseits gibt es große Vorbereitungen bei den Jugendlichen auf den Empfang dieses Sakramentes und besondere Feierlichkeiten, denn der Bischof kommt in die Pfarrei. Andererseits jedoch folgt bei den meisten Neugefirmten nach dem Empfang dieses Sakramentes das Ende des Glaubenslebens, das Ende des kirchlichen Lebens. Und deswegen versucht man, diesen Zustand zu verbessern. Die Firmlinge werden gründlicher unterrichtet, es wird mehr von ihnen verlangt. Die Firmung wird auch auf ein reiferes Alter verlegt. Doch all das hilft recht wenig. Wo fehlt es denn? Es ist, so scheint mir manchmal,
als ob niemand das Wesentliche in den Vordergrund rückt oder als ob wir uns davor fürchten, die eigentliche Ursache dieser Misere zu nennen. Wir lehren die Firmkandidaten, dass sie die 7 Gaben des Heiligen Geistes empfangen werden. Wir lehren sie, dass das Sakrament ein von Christus gegebenes Zeichen ist, das die Wirklichkeit vermittelt, auf die es hinweist. Dann die Salbung mit dem Heiligen Öl, sie bedeutet die Salbung mit dem Heiligen Geist. Die Worte, sei besiegelt durch die Gabe Gottes, den Heiligen Geist, machen dem Firmling deutlich, dass er eine Gabe empfängt. Im Sakrament der Firmung wird Gott gebeten, auf seine von ihm angenommenen Töchter und Söhne, nämlich in der Taufe angenommenen, die Gaben des Heiligen Geistes auszugießen. Und weiter heißt es dann, Herr, sende ihnen den Heiligen Geist, den Beistand. Gib ihnen den Geist der Weisheit und der Einsicht, des Rates, der Erkenntnis und der Stärke, den Geist der Frömmigkeit und der Gottesfurcht. Warum aber hat man dann nach der Firmung den Eindruck, dass beim Gefirmten nicht selten das Gegenteil davon eintritt? Es ist, als ob der Heilige Geist gar nicht gekommen sei und als ob seine Kraft gar nicht in ihnen sei, seine Gaben nicht in ihnen seien und einzig die Gabe der Paten schließlich noch da sind. Nichts von der Gabe der Stärke, durch die sie jetzt Zeugen für Jesus Christus und gegenüber den Angriffen des Bösen stark geworden sind. Nichts von Weisheit und Verstand, die zeigen würden, dass sie jetzt vernünftig geworden sind und dass sie jetzt wissen, warum sie glauben. Die Frömmigkeit scheint sie ganz und gar verlassen zu haben und sie fliehen vor der Kirche, als ob sie keine Gottesfurcht hätten, das heißt keine Entschlossenheit, in Treue Gott zu folgen. Man kann solche Vorwürfe natürlich damit abweisen, dass man sagt, bei der Firmung falle zunächst nur der Same in die Seele des Firmlings, und diese werde sich früher oder später im Laufe des Lebens entfalten. Die Erfahrung jedoch widerlegt diese Hoffnung. Vielleicht etwa 10% der Katholiken besuchen die kirchlichen Feiern und diejenigen, die nicht von Anfang an in die Kirche gehen, werden es auch später nicht tun. Außerdem kann man nicht bemerken, dass die Jugendlichen nach der Firmung andere Menschen werden. Jedenfalls nicht bei denjenigen, die auch noch nach der Firmung die Kirche aufsuchen. Als ob nichts geschehen wäre. Offensichtlich fehlt noch etwas bei der Vorbereitung auf den Empfang dieses Sakramentes. Wo ist das Problem? Mir scheint, die Vorbereitung auf die Firmung beschränkt sich fast ausschließlich auf die Unterrichtung. Die Jugendlichen müssen die Lehre der Kirche kennen, über das Sakrament Bescheid wissen, die Gnaden und Gaben kennen, die man durch dieses Sakrament empfängt. Sie wissen, wer dieses Sakrament spendet, wer Pate sein kann, dass man durch die Firmung ein Zeuge wird. Wenn sie all das wissen, betrachtet man sie als für den Empfang des Sakramentes genügend vorbereitet. Doch das ist nicht der Fall. Mit dieser Art Vorbereitung, so scheint mir, ist nur die Hälfte getan. Der himmlische Vater hat nämlich seinen Sohn und den Heiligen Geist gesandt, um den Menschen zu retten. Das vierte eucharistische Hochgebet macht uns deutlich, dass Gott nach Jesus Christus auch den Heiligen Geist gesandt hat, damit dieser in der Welt, so heißt es wörtlich, sein Werk weiterführe und alle Heiligung vollende. Die Apostel sind von Jesus 3 Jahre lang unterrichtet worden und haben vom Kommen des Heiligen Geistes gehört, der wie eine Macht über sie kommen wird. Allein dadurch aber
dass Jesus sie darüber unterrichtet hat, haben sie den Heiligen Geist noch nicht empfangen. Es musste noch etwas geschehen. Nach der Rückkehr Jesu zu seinem Vater sind sie wieder nach Jerusalem gegangen. Und zusammen mit Maria, der Mutter Jesu, und über etwa 100 Leuten haben sie 10 Tage lang gebetet. Und nach dieser Zeit des Gebetes, am Pfingsttag, erlebten sie das Kommen des Heiligen Geistes und haben auf sichtbare Weise dessen Gaben erhalten. Versuchen wir jetzt in einer Pause, in der wir auch etwas Musik hören, uns das in Erinnerung zu rufen und worauf wir auch liturgisch, im liturgischen Jahr in der Kirche jetzt zugehen, nämlich all das, was sich dort am Pfingstfest, am ersten Pfingsttag ereignet hat.

Wenn wir also die Evangelien lesen und die Apostelgeschichte, dann wird deutlich, dass das Heil in Jesus Christus durch die Verkündigung, durch das Wort weitergegeben und dass dieses Heil durch das Gebet empfangen wird. Es lohnt sich, dies im Leben Jesu anzuschauen. Jesus kam an den Jordan zu Johannes, um von ihm dort getauft zu werden. Und der Heilige Geist kam sichtbar über ihn. Doch dies reichte noch nicht aus. Jesus ging danach 40 Tage in die Wüste, wo er gebetet und gefastet hat. Und erst danach, wie Lukas schreibt, ging von ihm eine Kraft aus, die jede Schwäche und jede Krankheit geheilt hat. Notwendig sind also sowohl das Gebet als auch das Wort. Das Wort Gottes, das Wort der Verkündigung unterrichtet. Es überzeugt den Verstand von Jesus Christus und von seinem heilsamen Wirken. Das Gebet aber begießt sozusagen dieses Wort mit Gottes Gnade. Das Gebet öffnet Herz und Seele für Gott und sein Wirken. Also, beides ist notwendig. Unterrichtung und Gebet sind notwendig. Zuerst die Unterrichtung und dann das Gebet. Wenn aber, wie wir auch sagen könnten, die Gebetsschule schon stattgefunden hat, dann muss noch die Unterrichtung folgen. Und es wird das geschehen, was Jesus verheißen hat. Als Petrus zum Beispiel nach Caesarea zu Cornelius und seiner Familie kam, war es noch notwendig, diesem Jesus Christus zu verkündigen. Denn schon hat Cornelius auf sichtbare Weise die Gaben des Heiligen Geistes empfangen, weil er ja zuvor schon unablässig gebetet hatte. Jetzt hat es genügt, dass er noch unterrichtet wurde und so hat er auf sichtbare Weise dann die Gaben des Heiligen Geistes empfangen. In der Apostelgeschichte lesen wir, dass die Apostel zu einer großen Zahl von Menschen gesagt haben, wir aber widmen uns dem Gebet und dem Dienst am Wort. Die Apostel ließen sich also nicht auf karitative Tätigkeit einschränken. Sie wollten nicht diejenigen sein, die in der Gemeinschaft der Gläubigen für Ordnung sorgen. Ihre wesentliche Aufgabe war diese, Gebet und Verkündigung des Wortes Gottes. Die wesentlichen Aktivitäten der gesamten Christengemeinschaft waren ursprünglich die apostolische Unterrichtung, das Gebet, die Feier der Eucharistie und die Caritas. Es ist hilfreich zu sehen, was die Apostel taten, nachdem sie gehört hatten, dass Samarien das Wort Gottes angenommen hat. Sie schickte, so heißt es, Petrus und Johannes dorthin. Diese zogen hinab und beteten für sie, sie möchten den Heiligen Geist empfangen. Es war ihnen nämlich schon das Wort verkündet worden, sie waren bereits unterrichtet worden und jetzt wurde mit ihnen noch gebetet. Denn sie sollten noch das Sakrament empfangen, durch das ihnen der Heilige Geist geschenkt wird. Also Unterrichtung und Gebet. Wir machen im Allgemeinen viel Unterrichtung, aber viel zu wenig Gebet. In unserem Religionsunterricht besteht eine gewisse Phobie gegenüber dem Gebet oder ein großer Mangel an Gebetserfahrung. Das Gebet wird nicht selten als eine Pflicht verstanden, die für sich selber wenig Sinn hat. Außerdem kennen viele nur das mündliche Beten. Beim Religionsunterricht betet man vielleicht das Vaterunser, das Gegrüßet seist du Maria, den Rosenkranz oder andere Gebete. Das ist gut.
Eines aber ist es, Gebete auswendig zu lernen, etwas anderes ist es, mit offenem Herzen zu beten. Kaum jemand erwartet ernsthaft, dass im Religionsunterricht durch das Beten etwas geschehen würde. Und beim Religionsunterricht in der Schule hat man noch die Begründung, dass es nur um sachliche Unterrichtung gehe und deswegen das Gebet dorthin nicht gehöre. Und so wird das Wesentliche nicht selten ausgeklammert und wir werden unfähig, den Menschen das zu geben, was die Kraft des Christentums und der Kirche eigentlich ausmacht. Dieser Mangel muss behoben werden. Denn da, wo gebetet wird, ist der Heilige Geist am Werk. Papst Johannes Paulus II. Hat geschrieben, der Heilige Geist ist die Gabe, die zusammen mit dem Gebet ins Herz hineinkommt. Verschiedene kirchliche Bewegungen zeigen, dass durch das Gebet Wunder geschehen. Dass das Wort Gottes der eine Pol des geistlichen Lebens ist und das Gebet der andere. Das Wort Gottes ist ein Schritt und das Gebet ist der zweite Schritt. Das Wort Gottes ist der Same und das Gebet ist das Beackern und Vorbereiten des Bodens für diesen Samen. Die Verkündigung ist die Aussaat des Wortes Gottes und das Gebet ist das Begießen dieses Wortes. Ich lade Sie nun ein, liebe Zuhörerinnen und Zuhörer, dass Sie sich ganz tief bewusst machen, dass Gott gegenwärtig ist, dass Gott jetzt anwesend ist, da bei Ihnen. Schauen Sie auf Jesus und schauen Sie, wie er Sie anlächelt. Und bitten wir jetzt den Heiligen Geist, unsere Herzen zu erfüllen. Kommen wir vor Gott hin, der die Liebe ist. Und lassen wir unser ganzes Leben in diese Liebe Gottes eintauchen. Wie wenn wir Blüten einer Blume ins Wasser sinken lassen. Sie werden nass, schwimmen aber oben auf dem Wasser. So überlassen wir uns ganz der Liebe Gottes. Oder erinnere dich, wie du in einem See oder in einem Fluss oder im Meer geschwommen bist. Ebenso tauche ein und schwimme in der Liebe Gottes. Und jetzt bitte Jesus, dass er dir die Gabe der Gegenwart des Heiligen Geistes schenke. Komm zum Heiligen Geist als Person hin und schau mit den Augen deines Geistes, wie er zu dir kommt. Sage ihm leise im Herzen, ich möchte dich kennenlernen. Ich will dir noch näher kommen. Ich will deine Macht und deine Kraft erfahren. Komm, Heiliger Geist, ich öffne mein Herz für dich. Erfülle mich mit deiner Liebe. Gib mir Lebensfreude ins Herz. Ich bitte dich um Frieden. Ich bitte dich um Weisheit. Ich will geduldig sein. Sanftmütig, demütig, gehorsam sein. Komm, Heiliger Geist, ich will das
Güte und Treue in meinem Herzen walten. Gib mir die Gabe des Rates und die Gabe des Trostes. Ich will großzügig sein. Über alles bitte ich dich um großen Glauben. Komm, Heiliger Geist. Ich glaube, dass Gott mich liebt. Ich glaube, dass ich eine geliebte Tochter Gottes bin. Ich glaube, dass ich ein geliebter Sohn Gottes bin. Ich glaube, dass alles gut wird. Denjenigen, die auf Gott vertrauen, gereicht alles zum Besten. Ich glaube daran und fürchte mich nicht. Mein Gott ist immer bei mir, der dreieinige Gott, der Vater, der Sohn, der Heilige Geist. Und meine himmlische Mutter tritt für mich ein. Und ich habe Engel zur Seite bekommen, damit sie mich auf allen meinen Wegen beschützen. Ich fürchte mich nicht. Und sollte ich auch wandern durch das finstere Tal, ich fürchte mich nicht, denn du, Gott, bist bei mir. Jetzt danke im Herzen für diese Wirklichkeit. Das Dankgebet ist das Gebet, in dem du das meiste empfangen kannst. Führen Sie jetzt dieses Gebet, dieses Gespräch mit dem Heiligen Geist fort in einer kurzen Pause, in der wir wieder etwas Musik hören.

sind wir es wieder, liebe Zuhörerinnen und Zuhörer. Und überlegen wir noch ein bisschen weiter, wie es ist mit der Firmenvorbereitung. Ich denke, man muss den Jugendlichen während der Vorbereitung auf den Empfang des Firmensakramentes das Wichtigste über Jesus Christus, über die Kirche, über die Erlösung und über den Heiligen Geist darlegen und sie müssen es lernen. Und danach müssen sie über das Gebet unterrichtet, aber nicht nur unterrichtet, sondern auch in die Praxis des Betens eingeführt werden. Was für ein Beten? Der Mensch kann deshalb beten, weil er ein geistiges Wesen ist und daher mit Gott, der Geist ist, kommunizieren kann. Durch die Taufe haben wir den Geist der Sohnschaft, der Tochterschaft erhalten. Wir sind Töchter und Söhne Gottes geworden durch die Taufe. Und durch diesen Geist, der in uns betet, können wir mit Gott reden. Solches Beten, wie wir das jetzt auch während der Sendung hin und wieder miteinander tun, dieses freie innere Gespräch mit Gott ist ganz, ganz wichtig, denke ich. Es geht um eine Begegnung, um eine persönliche Begegnung mit dem lebendigen Gott. Denn Jesus Christus ist ja auferstanden von den Toten und er lebt in seiner Kirche, er lebt unter uns, da wo zwei oder drei in seinem Namen versammelt sind, wie er uns versprochen hat. Und er ist Gott und Gott hält sein Versprechen. Gott ist lebendig als der Heilige Geist, den er der Kirche gesandt hat und immer neu sendet. Und deswegen können wir mit Gott reden, mit ihm direkt und ganz persönlich kommunizieren. Ich kann ihm sagen, was mir Freude macht. Ich kann ihm sagen, was mir Kummer macht. Ich kann ihm einen guten Witz erzählen. Ich kann auf ihn schauen mit den Augen meines Geistes und ihm zuhören. Nicht indem ich mir krampfhaft in der Fantasie irgendwie Jesus oder irgendwie den Geist Gottes vorzustellen versuche, sondern einfach so ganz spontan, innerlich auf Jesus schauen, mich auf ihn ausrichten, auf den Heiligen Geist schauen, mich auf ihn ausrichten und sagen, Heiliger Geist, ich bin jetzt da. Und ich möchte auf dich schauen, ich möchte dir da etwas sagen, ich möchte dir etwas zeigen in meinem Leben, in meiner Familie, in meiner Vergangenheit vielleicht etwas. Eine Hoffnung, die ich habe, eine Angst, was immer das ist, Heiliger Geist, ich möchte dir das zeigen, schau, da ist so etwas. Und dann zeige ich ihm das. Und dann schaue ich ihm zu, wie er das anschaut. Und dann höre ich ihm zu und vielleicht kann ich dann auch verstehen, was er mir sagen will. Auf ihn schauen. Das ist ein Schritt des Glaubens, wirklich des Glaubens. Ja, Gott, du bist jetzt hier gegenwärtig. Und wenn ich so beten lerne, und das ist wirklich auch ein Weg, es ist ein Training, das geht nicht einfach so, so wie ein Fußballspieler ja auch ganz hart trainieren muss, so ist es notwendig, auch dieses Gebet, dieses sogenannte innere Gebet, können wir es vielleicht auch nennen, zu üben. Täglich zu üben, regelmäßig und konsequent zu üben. Und Sie werden sehen, dass es immer besser geht, dass es immer schöner wird. Und dass Sie es wirklich brauchen jeden Tag, werden Sie mit der Zeit erfahren. Vielleicht kann man so sagen, es entsteht tatsächlich eine Abhängigkeit, man könnte fast sagen, eine Sucht. Aber ich denke, es ist die einzige Sucht, die gesund ist für den Menschen. Jede andere Sucht, jede andere Abhängigkeit macht den Menschen krank. Aber die Abhängigkeit von Gott, die mir bewusst wird, die mir ganz durchgehend in meinem Geist, in meiner Seele, in meinem Körper, sozusagen in jeder Zelle bewusst wird, diese Abhängigkeit. Ich weiß, mit Haut und Haar weiß ich, ich bin ein Kind Gottes.

0: ihm geschaffen. Er hat von Ewigkeit her mich gesehen, mich bei meinem Namen gerufen. Von Ewigkeit hat er mich geliebt, er ist bei mir. Er erhält mich jeden Tag und jeden Augenblick am Leben. Ich kann immer wieder mit ihm reden. Er hat meine Zukunft schon in seinem Herzen und meine Vollendung in der Ewigkeit. Das ist einfach wunderbar. Also eine solche Abhängigkeit ist die einzige Abhängigkeit, die den Menschen nicht krank, im Gegenteil, die den Menschen immer mehr gesund macht. Je mehr ich bewusst in Verbindung mit Gott, meinem Schöpfer, lebe, und das geschieht durch den Heiligen Geist, im Heiligen Geist, umso lebendiger, umso gesunder, umso froher, umso glücklicher werde ich. Jetzt schon, nicht erst, später, nach diesem Leben in der Ewigkeit. Jetzt schon möchte Gott jedenfalls ein Stück weit diese Fülle des Lebens mir schenken. Jesus sagt, ich bin gekommen, dass ihr das Leben habt, und zwar das Leben in Fülle habt. Nicht, dass ihr es haben werdet, sondern dass ihr es habt, dass ihr es jetzt empfangt. Deshalb, liebe Schwestern und Brüder, müssen die Jugendlichen das Beten auch üben und lernen. Und je mehr jemand so innerlich, persönlich beten lernt, umso mehr ist es dann auch möglich, die gelernten Gebete, das Vaterunser, den Rosenkranz, sind ja ganz wunderbare und wichtige Gebete, die Psalmen und andere Gebete der Engel des Herrn, am Mittag zum Beispiel, die Gebete der Heiligen Messe, also dann kann ich auch diese Gebete so erfüllen. Dann werden auch diese Gebete nicht nur zu einem Aufsagen von Worten, sondern diese Worte, diese wunderbaren Worte des Vaterunser zum Beispiel, oder einfach das Ehre sei dem Vater oder das Kreuzzeichen, diese wunderbaren Worte helfen mir dann sofort in diesem inneren, intimen, persönlichen Kontakt mit Gott zu sein. Der Mensch kann also deshalb beten, weil er ein geistiges Wesen ist und weil Gott Geist ist. Schließlich müssen wir uns klar machen, dass Gott in Jesus Christus Mensch geworden ist. Und deshalb können wir mit Gott menschlich, normal und frei reden, etwas zu ihm sagen und ihm zuhören. Der Mensch muss jedoch in dieses geistliche Tun, in diese geistliche Praxis eingeführt werden. Die Jugendlichen müssen während der Vorbereitung auf den Empfang des Firmsakramentes angeleitet werden, im Schweigen auf Gottes Stimme in ihrem Herzen zu lauschen und in ihrem Inneren leise zu Gott ein Wort zu sprechen. Auf diese Weise ihre Sünden und Schwächen bekennen. Auf diese Weise anderen vergeben. Auf diese Weise sich von allem befreien, alles loslassen, was sie an das Böse bindet. Sie müssen auf diese Weise lernen, in ihrem Leben auch ein Kreuz anzunehmen, um Jünger und Jüngerinnen Jesu von Nazareth zu werden. Wenn wir still werden und die Gegenwart Gottes erlauschen, wenn wir still zu ihm sprechen, dann kann auch vernehmbar und frei das eine oder andere Wort zu Gott gesagt werden. Eine Anrufung zum Beispiel. Dann können wir uns immer mehr im Gebet für Gott öffnen. Und dann wird das geschehen, wonach wir uns alle sehnen. Das, was wir vom Sakrament der Firmung eigentlich erwarten. So werden also die Jugendlichen im Religionsunterricht zuerst durch Unterrichtung vorbereitet und dann durch das Gebet, durch das Beten indem sie es praktizieren und lernen und üben. Und der Empfang schließlich des Sakraments der Firmung vervollständigt dann diese Vorbereitung. Das in der Unterrichtung Gelernte und das im Beten Geübte wird bei der Firmung sozusagen besiegelt. Und dann wird man an den Jugendlichen Veränderung und die Kraft erleben können, sich von der Bosheit und von dem Bösen fernhalten zu können. Angesichts der Verführungen der Welt geschützt zu sein, von Drogen, Alkohol, Geld, Sex und Lasten nicht abhängig zu werden. Von solcher Vorbereitung auf die Firmung schreibt eine der größten zeitgenössischen Theologen aus dem 20. Jahrhundert, Yves Congar, in seinem Buch Der Heilige Geist folgendes. Am Beginn der Adoleszenz, an der Schwelle zum Erwachsensein, ist der persönliche Schritt hinein in das Engagement der Kirche fällig. Eine Atmosphäre des Gebetes ist dabei absolut notwendig. Die Jugendlichen, so macht er gleich einen konkreten Vorschlag, müssen an drei Wochenenden oder durch mehrtägige geistliche Übungen darauf vorbereitet werden. Auf diesem Weg wachsen reife Christen heran. Vielleicht wird es auf diese Weise nur wenige Firmenkandidaten geben, diese jedoch werden im Glauben feststehen. So würde tatsächlich etwas passieren. Soweit das Zitat. Und für uns Erwachsene ist das natürlich genauso wichtig, denn immer wieder ist es notwendig, die Sakramente zu erneuern, auch das Sakrament der Firmung. Und gerade dieses Sakrament erneuern wir durch das Gebet. Man könnte sogar sagen, jedes Beten ist Erneuerung des Firmsakramentes. Der Paulus, der Apostel Paulus, schreibt ja auch einmal, dass selbst dann, wenn wir selber nicht wissen, wie wir recht beten sollen, dass dann der Heilige Geist in uns betet und er seufzt. Also, da spricht er von diesem inneren persönlichen Beten, dass man mal auch eine Durststrecke hat, eine Zeit der Trockenheit. Einfach Gott suchen, bei ihm sein, selbst dann, wenn ich nicht mehr imstande bin, wirklich ein Wort zu ihm sagen. Ich kann mich erinnern an so eine Phase, die ich einmal hatte in meinem Leben. Es war vielleicht die schwierigste bis jetzt. Dort konnte ich einige Wochen lang tatsächlich nicht mehr beten. Ich weiß gar nicht so recht, das zu beschreiben. Ich wollte und ich konnte es nicht. Ich konnte dann schließlich mit Mühe und Not das Wort Jesus sagen. Und ich war glücklich darüber, dass ich dieses Wort Jesus tief in meine Seele aussprechen konnte. Und dann wurde es langsam wieder besser. Jedes Gebet. Und wenn es nur ein kurzes Stoßgebet ist, ist eine Erneuerung des Firmsakramentes. Allerdings nicht ein Gebet, das wie ein Plappern von meinen Lippen kommt. Jesus hat das sehr heftig kritisiert. Plappern nicht, plappert nicht, das machen die Heiden. Nein, ganz tief aus dem Herzen. Gott, du bist gegenwärtig und ich bin jetzt auch da. Ich schaue auf dich, du schaust auf mich. Wie wunderbar. Wir haben Gemeinschaft miteinander. Ich möchte mit dir reden. Ich möchte auf dich hören. So fängt ein richtiges Beten an. Und dann kann der Heilige Geist in mir wirken. Erst dann und nur dann. Das ist nicht ein Automat. Sondern wenn ich so Gott suche, wenn ich das Angesicht Gottes suche. Wo immer ich mich befinde und wann immer am Tag oder während der Nacht das ist, immer kann ich das Angesicht Gottes suchen. Und dann gebe ich dem Heiligen Geist die Chance, dass er in mir, in meinem Leben wirken kann. Und dann passiert auch etwas. Wenn jemand richtig betet, dann wird er ein anderer Mensch. Wenn er immer gleich bleibt, dann stimmt etwas nicht an seinem Beten. Das Beten, das richtige Beten, ändert dich immer. Und es ist die Änderung, die wir eigentlich jeden Tag brauchen, wenn der Tag beginnt. Es ist Gebet geschieht diese Änderung als eine Wirkung des Heiligen Geistes. Wenn ich traurig bin, finde ich Trost. Wenn ich enttäuscht bin, finde ich neuen Mut. Wenn ich Hass empfinde, wandelt sich dieser Hass in Liebe. Das alles und vieles könnten wir jetzt noch aufzählen, sind die Wirkungen des Heiligen Geistes in mir, wenn ich richtig zu beten verstehe. Voraussetzungen für das Gebet sind, sagen wir es noch einmal, Demut, Gottvertrauen, Glaube und Hoffnung. Vor allem aber eine große Liebe zu Gott und zu den Mitmenschen. Das Gebet ist nicht wie ein Wort, das wir gehört haben und das wir sofort in die Tat umsetzen. Mit dem Gebet ist es viel mehr wie mit einer Pflanze, die wächst, wie mit einem heranwachsenden Kind. Das geschieht praktisch unsichtbar. Die Früchte aber werden von Tag zu Tag mehr erkennbar. Es ist das Reich Gottes, das anfänglich unsichtbar in uns und unter uns gegenwärtig ist. Das Reich Gottes, das wächst. Es wird sichtbar und erfahrbar, schließlich wie am Pfingsttag, bis es sich schließlich, so wie die Kirche, zu einem weit verzweigten Baum entwickelt, das Reich Gottes, zu einem weit verzweigten Baum, in dem sich alle Völker einnisten können. Mir scheint, liebe Zuhörerinnen und Zuhörer, heute brauchen wir den Mut zum Gebet. Wir müssen den Samen des Wortes aussäen und im Gebet auf die Früchte warten, die es mit Sicherheit geben wird. Hierin liegt die eigentliche Wirksamkeit des Firmsakramentes. Es ist notwendig, dass zuallererst wir Priester das Gebet praktizieren, dass wir uns Gebetserfahrung aneignen, Glaubenserfahrung, Erfahrung des Heiligen Geistes und seine Gaben. Und dahin gelangen wir durch diszipliniertes Beten und Reden mit Gott. Und dann werden wir Zeugen sein. Beten lernen wir von jemandem, der oder die betet, nicht aus Büchern. Nur diejenigen, die selber eine Gebetserfahrung machen, können andere zum Gebet anleiten. Und so ist es dann auch in der Familie. Ich denke, vielfach ist es so, dass der Großvater, die Großmutter die größte Gebetserfahrung hat, die reichste Gebetserfahrung hat. Und wie wunderbar ist es, wenn Großeltern ihre Großkinder ins Gebet einführen. Das ist etwas ganz Einfaches. Da braucht man nicht ein Buch studieren. Man muss einfach das tun, was im Herzen drin ist. Und die Kinder werden das sofort verstehen. Die brauchen da keine große Erklärung. Warum? Als Kinder sind sie noch ganz nahe bei Gott, scheint mir. Es wird mir immer deutlicher, gerade wenn ich so kleinen Kindern begegne. Und dann habe ich immer mehr diesen Eindruck, dieses Kind, das ist vor ein, zwei Jahren zur Welt gekommen. Also es ist noch nicht weit weg vom Augenblick der Zeugung, in dem Gott diesem Kind den Geist gegeben hat. Und dieses Kind ist ja ganz im Geist Gottes und das ist in ihm lebendig. Und wie schlimm ist es, wenn ein Kind diese Hilfe nicht erfährt? Weil es im Grunde genommen in sich spürt, ich bin für Gott. Ich komme von Gott und ich bin für Gott gemacht. Und wenn Großeltern oder natürlich auch die Eltern, und das ist ja eine wichtige Aufgabe der Eltern, schon das kleine Kind mitnehmen im Gebet, in solchen Beten, dann ist das Kind glücklich, dann ist es zufrieden, weil es dann spürt und erfährt mit Hilfe der Eltern oder Großeltern, dass es mit Gott ist und dass die Eltern auch mit Gott sind. Und dann ist das Kind glücklich. Ich lade Sie noch einmal zum Abschluss unserer heutigen Stunde ein, dass wir miteinander vor Jesus hinkommen. Auf ihn schauen und zu ihm beten. Jesus, so wie du deinen Aposteln die Kraft des Heiligen Geistes gegeben hast, so erfülle auch mich mit ihr. In jedem Winkel meines Lebens möge die Macht und die Kraft deines Heiligen Geistes einfließen, damit sie mich verändert und neu macht. Bewirke du, dass ich ein authentischer Mensch werde, der in Beziehung mit dir lebt, der tugendhaft ist. Jesus, ich bitte dich, bekleide mich mit deiner Macht. Und schauen Sie jetzt im Geist Jesus in die Augen. Und schauen Sie so in seine Augen, dass Sie den Blick von ihm nicht mehr wegtun können. Lassen Sie jetzt alle Ihre Gedanken ganz auf Jesus gerichtet sein. Dann können Sie Wunder erleben und Sie werden in sein Licht eintreten. Jesus sagt, ich bin das Licht der Welt. Und er sagt, ich bin das Brot des Lebens. Ich bin der Weg zum Vater. In einem Dokument des Zweiten Vatikanischen Konzils, Gaudium et Spes, das Dokument über die Kirche in der Welt von heute, steht drin, dass Jesus Christus der Schlüssel ist zum Leben. Also mit ihm kann ich richtig authentisch Mensch sein. Mit ihm finde ich den Weg zum Vater. Und dann steht, dass Jesus Christus der Mittelpunkt und das Ziel ist. Alles dreht sich um Jesus Christus. Da ist Gott Mensch geworden. Nicht damit wir an ihm vorbeigehen, nicht damit wir ihn übersehen, ihn zur Seite schieben, sondern damit wir zu ihm kommen und mit ihm zum Vater im Himmel. Und er ist das Ziel. Wir wissen ja, er hat uns gesagt, er geht voraus, um uns himmlische Wohnungen zu bereiten. Also wenn ich bei Jesus bin, bin ich auch schon am Ziel. Es genügt, auf Jesus zu schauen. Da werden uns alle Gaben geschenkt, die Gott für einen jeden und eine jede von uns schon von Ewigkeit her vorbereitet hat. Die Gaben des Heiligen Geistes. Es genügt, auf Jesus Christus zu schauen. Wir können sagen, das ist sozusagen das Minimum und zugleich das Maximum. Etwas Größeres gibt es nicht für uns als Jesus Christus. Und jetzt höre, wie Jesus zu dir sagt, folge mir nach. Bleibe in mir und ich bleibe in dir. Ganz ruhig und gelassen. Und jetzt bete um die Kraft des Heiligen Geistes in dir. Komm, Heiliger Geist. Erfülle die Herzen aller dieser Menschen, die jetzt bei dieser Sendung zuhören. Gib allen viel Liebe und die richtige Lebensfreude ins Herz. Gib allen viel Frieden, viel Geduld, viel Sanftmut und Güte. Lass alle, die jetzt zuhören, treu sein. Gib auch allen Weisheit und Stärke, alle in der Gerechtigkeit wachsen und immer das richtige Maß in allem finden. Komm, Heiliger Geist, mach uns alle demütig und gehorsam, großzügig. Lass uns auch immer richtig Rat geben. Gib uns die Kraft, dass wir im Herzen uns für die Vergebung entscheiden können. Komm, Heiliger Geist. Du allein weißt, welche Tugenden jede und jeder von uns braucht. Und wenn wir so beten, sollen wir es so machen, als ob wir schon empfangen hätten. Und deswegen danken wir nun im Herzen für all das, was wir empfangen haben. Und zum Abschluss möchte ich Ihnen jetzt noch allen den Segen Gottes geben. Unsere Hilfe ist im Namen des dreifaltigen Gottes,
1: der Himmel und Erde erschaffen hat.
0: Der Herr sei mit euch.
1: Und mit deinem Geiste.
0: Er segne uns und euch und begleite euch, der dreifaltige Gott, der Vater und der Sohn und der Heilige Geist. Amen.
1: Amen. Vielen herzlichen Dank im Pater Willi Klein für die Impulse aus der Hagiotherapie zum Thema Firmung. Firmung kann heilend wirken. Und Ihnen, liebe Zuhörerinnen und Zuhörer, ebenfalls ein herzliches Dankeschön fürs Zuhören. Mein Name ist Peter Galliker und ich wünsche Ihnen weiterhin viel Gnade und viel Segen mit unserem Programm.

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1: Wir beten den Barmherzigkeitsrosenkranz im Namen des Vaters und des Sohnes und des Heiligen Geistes. Amen. Vater unser im Himmel, geheiligt werde dein Name, dein Reich komme, dein Wille geschehe, wie im Himmel, so auf Erden. Unser tägliches Brot gib uns heute und vergib uns unsere Schuld, wie auch wir vergeben unseren Schuldigern. Und führe uns nicht in Versuchung, sondern erlöse uns von dem Bösen. Amen. Gegrüßet seist du, Maria, voll der Gnade. Der Herr ist mit dir. Du bist gebenedeit unter den Frauen und gebenedeit ist die Frucht deines Leibes, Jesus. Heilige Maria, Mutter Gottes, bitte für uns Sünder, jetzt und in der Stunde unseres Todes. Amen. Ich glaube an Gott, den Vater, den Allmächtigen, den Schöpfer des Himmels und der Erde, und an Jesus Christus, seinen eingeborenen Sohn, unseren Herrn, empfangen durch den Heiligen Geist, geboren von der Jungfrau Maria, gelitten unter Pontius Pilatus, gekreuzigt, gestorben und begraben, hinabgestiegen in das Reich des Todes, am dritten Tage auferstanden von den Toten, aufgefahren in den Himmel, er sitzt zur Rechten Gottes, des allmächtigen Vaters. Von dort wird er kommen, zu richten die Lebenden und die Toten. Ich glaube an den Heiligen Geist, die heilige katholische Kirche, Gemeinschaft der Heiligen, Vergebung der Sünden, die Auferstehung der Toten und das ewige Leben. Amen. Ewiger Vater, ich opfere dir auf, den Leib und das Blut, die Seele und die Gottheit deines über alles geliebten Sohnes, unseres Herrn Jesus Christus, zur Sühne für unsere Sünden und für die Sünden der ganzen Welt. Durch sein schmerzhaftes Leiden
2: hab Erbarmen mit uns und mit der ganzen Welt.
1: Durch sein schmerzhaftes Leiden
2: hab Erbarmen mit uns und mit der ganzen Welt.
1: Durch sein schmerzhaftes Leiden
2: hab Erbarmen mit uns und mit der ganzen Welt.
1: Durch sein schmerzhaftes Leiden
2: hab Erbarmen mit uns und mit der ganzen Welt.
1: Durch sein schmerzhaftes Leiden
2: hab Erbarmen mit uns und mit der ganzen Welt.
1: Durch sein schmerzhaftes Leiden
2: hab Erbarmen mit uns und mit der ganzen Welt.
1: Durch sein schmerzhaftes Leiden
2: hab Erbarmen mit uns und mit der ganzen Welt.
1: Durch sein schmerzhaftes Leiden
2: hab Erbarmen mit uns und mit der ganzen Welt.
1: Durch sein schmerzhaftes Leiden
2: hab Erbarmen mit uns und mit der ganzen Welt.
1: Durch sein schmerzhaftes Leiden
2: hab Erbarmen mit uns und mit der ganzen Welt.
1: Ewiger Vater, ich opfere dir auf den Leib und das Blut, die Seele und die Gottheit deines über alles geliebten Sohnes, unseres Herrn Jesus Christus, zur Sühne für unsere Sünden und für die Sünden der ganzen Welt. Durch sein schmerzhaftes Leiden
2: hab Erbarmen mit uns und mit der ganzen Welt.
1: Durch sein schmerzhaftes Leiden
2: hab Erbarmen mit uns und mit der ganzen Welt.
1: Durch sein schmerzhaftes Leiden
2: hab Erbarmen mit uns und mit der ganzen Welt.
1: Durch sein schmerzhaftes Leiden
2: hab Erbarmen mit uns uns und mit der ganzen Welt.
1: Durch sein schmerzhaftes Leiden,
2: hab Erbarmen mit uns und mit der ganzen Welt.
1: Durch sein schmerzhaftes Leiden,
2: hab Erbarmen mit uns und mit der ganzen Welt.
1: Durch sein schmerzhaftes Leiden,
2: hab Erbarmen mit uns und mit der ganzen Welt.
1: Durch sein schmerzhaftes Leiden,
2: hab Erbarmen mit uns und mit der ganzen Welt.
1: Durch sein schmerzhaftes Leiden,
2: hab Erbarmen mit uns und mit der ganzen Welt.
1: Durch sein schmerzhaftes Leiden,
2: hab Erbarmen mit uns und mit der ganzen Welt.
1: Ewiger Vater, ich opfere dir auf den Leib und das Blut, die Seele und die Gottheit deines über alles geliebten Sohnes, unseres Herrn Jesus Christus, zur Sühne für unsere Sünden und für die Sünden der ganzen Welt. Durch sein schmerzhaftes Leiden,
2: hab Erbarmen mit uns und mit der ganzen Welt.
1: Durch sein schmerzhaftes Leiden,
2: hab Erbarmen mit uns und mit der ganzen Welt.
1: Durch sein schmerzhaftes Leiden,
2: hab Erbarmen mit uns und mit der ganzen Welt.
1: Durch sein schmerzhaftes Leiden,
2: hab Erbarmen mit uns und mit der ganzen Welt.
1: Durch sein schmerzhaftes Leiden,
2: hab Erbarmen mit uns und mit der ganzen Welt.
1: Durch sein schmerzhaftes Leiden,
2: hab Erbarmen mit uns und mit der ganzen Welt.
1: Durch sein schmerzhaftes Leiden,
2: hab Erbarmen mit uns und mit der ganzen Welt.
1: Durch sein schmerzhaftes Leiden,
2: hab Erbarmen mit uns und mit der ganzen Welt.
1: Durch sein schmerzhaftes Leiden,
2: hab Erbarmen mit uns und mit der ganzen Welt.
1: Durch sein schmerzhaftes Leiden,
2: hab Erbarmen mit uns und mit der ganzen Welt.
1: Ewiger Vater, ich opfere dir auf den Leib und das Blut, die Seele und die Gottheit deines über alles geliebten Sohnes, unseres Herrn Jesus Christus, zur Sühne für unsere Sünden und für die Sünden der ganzen Welt. Durch sein schmerzhaftes Leiden,
2: hab Erbarmen mit uns und mit der ganzen Welt.
1: Durch sein schmerzhaftes Leiden,
2: hab Erbarmen mit uns und mit der ganzen Welt.
1: Durch sein schmerzhaftes Leiden,
2: hab Erbarmen mit uns und mit der ganzen Welt.
1: Durch sein schmerzhaftes Leiden,
2: hab Erbarmen mit uns und mit der ganzen Welt.
1: Durch sein schmerzhaftes Leiden,
2: hab Erbarmen mit uns und mit der ganzen Welt.
1: Durch sein schmerzhaftes Leiden,
2: hab Erbarmen mit uns und mit der ganzen Welt.
1: Durch sein schmerzhaftes Leiden,
2: hab Erbarmen mit uns und mit der ganzen Welt.
1: Durch sein schmerzhaftes Leiden,
2: hab Erbarmen mit uns und mit der ganzen Welt.
1: Durch sein schmerzhaftes Leiden,
2: hab Erbarmen mit uns und mit der ganzen Welt.
1: Durch sein schmerzhaftes Leiden,
2: hab Erbarmen mit uns und mit der ganzen Welt.
1: Ewiger Vater, ich opfere dir auf den Leib und das Blut, die Seele und die Gottheit deines über alles geliebten Sohnes, unseres Herrn Jesus Christus, zur Sühne für unsere Sünden und für die Sünden der ganzen Welt. Durch sein schmerzhaftes Leiden,
2: hab Erbarmen mit uns und mit der ganzen Welt.
1: Durch sein schmerzhaftes Leiden,
2: hab Erbarmen mit uns und mit der ganzen Welt.
1: Durch sein schmerzhaftes Leiden,
2: hab Erbarmen mit uns und mit der ganzen Welt.
1: Durch sein schmerzhaftes Leiden,
2: hab Erbarmen mit uns und mit der ganzen Welt.
1: Durch sein schmerzhaftes Leiden,
2: hab Erbarmen mit uns und mit der ganzen Welt.
1: Durch sein schmerzhaftes Leiden,
2: hab Erbarmen mit uns und mit der ganzen Welt.
1: durch sein schmerzhaftes Leiden,
2: habe Erbarmen mit uns und mit der ganzen Welt.
1: Durch sein schmerzhaftes Leiden,
2: habe Erbarmen mit uns und mit der ganzen Welt.
1: Durch sein schmerzhaftes Leiden,
2: habe Erbarmen mit uns und mit der ganzen Welt.
1: Durch sein schmerzhaftes Leiden,
2: habe Erbarmen mit uns und mit der ganzen Welt.
1: Durch sein schmerzhaftes Leiden,
2: habe Erbarmen mit uns und mit der ganzen Welt.
1: Heiliger Gott, heiliger starker Gott, heiliger unsterblicher Gott, habe Erbarmen mit uns und mit der ganzen Welt. Heiliger Gott, heiliger starker Gott, heiliger unsterblicher Gott, habe Erbarmen mit uns und mit der ganzen Welt. Heiliger Gott, heiliger starker Gott, heiliger unsterblicher Gott, hab Erbarmen mit uns und mit der ganzen Welt. Amen. O Blut und Wasser aus dem Herzen Jesu als Quelle der Barmherzigkeit für uns entströmt, Jesus, ich vertraue auf dich. O Blut und Wasser aus dem Herzen Jesu als Quelle der Barmherzigkeit für uns entströmt, Jesus, ich vertraue auf dich. O Blut und Wasser aus dem Herzen Jesu, als Quelle der Barmherzigkeit für uns entströmt, Jesus, ich vertraue auf dich.

0: Wir beten die sieben Vater unser. Es ist ein Gebet, das der göttliche Heiland, der heiligen Birgitta von Schweden offenbart hat. Papst Pius IX. Kannte diese Gebete und approbierte sie am 31. Mai 1862, indem er sie als der Wahrheit entsprechend und zum großen Nutzen für das Heil der Seelen erachtete. Nach dem Gebet hören Sie die Verheißungen von Jesus, die mit diesem Gebet verbunden sind. Wir beginnen unser Gebet im Zeichen des Kreuzes. Im Namen des Vaters und des Sohnes und des Heiligen Geistes. Amen. O Jesus, ich will jetzt siebenmal das Vaterunser beten, in Vereinigung mit jener Liebe, in welcher du dieses Gebet in deinem Herzen geheiligt und versüßt hast. Nimm es von meinen Lippen in dein göttliches Herz auf, verbessere und vervollkommene es so sehr, dass es der allerheiligsten Dreifaltigkeit so viel Ehre und Freude bereite, wie du ihr auf Erden mit diesem Gebet erwiesen hast. Und diese mögen überströmen auf deine heiligste Menschwerdung, zur Verherrlichung deiner heiligen Wunden und des kostbaren Blutes, das du daraus vergossen hast. Erstens, Beschneidung. Vater unser im Himmel, geheiligt werde dein Name, dein Reich komme, dein Wille geschehe, wie im Himmel, so auf Erden. Unser tägliches Brot gib uns heute und vergib uns unsere Schuld, wie auch wir vergeben unseren Schuldigern. Und führe uns nicht in Versuchung, sondern erlöse uns von dem Bösen. Gegrüßt seist du, Maria, voll der Gnade, der Herr ist mit dir, du bist gebenedeit unter den Frauen, und gebenedeit ist die Frucht deines Leibes, Jesus. Heilige Maria, Mutter Gottes, bitte für uns Sünder, jetzt und in der Stunde unseres Todes. Amen. Ewiger Vater, durch die unbefleckten Hände Mariens und das göttliche Herz Jesu opfere ich dir die ersten Wunden, die ersten Schmerzen und die erste Blutvergießung Jesu auf, zur Sühne für meine und aller Menschen Jugendsünden und zur Verhütung erster Todsünden, besonders in meiner Verwandtschaft.
1: Zweitens, Blutschweiß. Vater unser im Himmel, geheiligt werde dein Name, dein Reich komme, dein Wille geschehe, wie im Himmel so auf Erden. Unser tägliches Brot gib uns heute und vergib uns unsere Schuld, wie auch wir vergeben unseren Schuldigern, und führe uns nicht in Versuchung, sondern erlöse uns von dem Bösen. Gegrüßt seist du, Maria, voll der Gnade, der Herr ist mit dir, du bist gebenedeit unter den Frauen, und gebenedeit ist die Frucht deines Leibes, Jesus. Heilige Maria, Mutter Gottes, bitte für uns Sünder, jetzt und in der Stunde unseres Todes. Amen. Ewiger Vater, durch die unbefleckten Hände Mariens und das göttliche Herz Jesu opfere ich dir die furchtbaren Leiden des Herzens Jesu am Ölberg auf und jeden Tropfen seines Blutschweißes zur Sühne für meine und aller Menschen Sünden des Herzens, zur Verhütung solcher Sünden und für die Vermehrung der Gottes- und Nächstenliebe.
0: Drittens, Geißelung. Vater unser im Himmel, geheiligt werde dein Name, dein Reich komme, dein Wille geschehe, wie im Himmel, so auf Erden. Unser tägliches Brot gib uns heute und vergib uns unsere Schuld, wie auch wir vergeben unseren Schuldigern. Und führe uns nicht in Versuchung, sondern erlöse uns von dem Bösen. Gegrüßt seist du, Maria, voll der Gnade, der Herr ist mit dir, du bist gebenedeit unter den Frauen, und gebenedeit ist die Frucht deines Leibes, Jesus. Heilige Maria, Mutter Gottes, bitte für uns Sünder, jetzt und in der Stunde unseres Todes. Amen. Ewiger Vater, durch die unbefleckten Hände Mariens und das göttliche Herz Jesu opfere ich dir die vielen tausend Wunden, die grausamen Schmerzen und das kostbare Blut Jesu von der Geißelung auf, zur Sühne für meine und aller Menschen Sünden des Fleisches, zur Verhütung solcher Sünden und für die Bewahrung der Unschuld, besonders in meiner Verwandtschaft.
1: Viertens, Dornenkrönung. Vater unser im Himmel, geheiligt werde dein Name, dein Reich komme, dein Wille geschehe, wie im Himmel, so auf Erden. Unser tägliches Brot gib uns heute und vergib uns unsere Schuld, wie auch wir vergeben unseren Schuldigern und führe uns nicht in Versuchung, sondern erlöse uns von dem Bösen. Gegrüßt seist du, Maria, voll der Gnade, der Herr ist mit dir. Du bist gebenedeit unter den Frauen und gebenedeit ist die Frucht deines Leibes, Jesus. Heilige Maria, Mutter Gottes, bitte für uns Sünder, jetzt und in der Stunde unseres Todes. Amen. Ewiger Vater, durch die unbefleckten Hände Mariens und das göttliche Herz Jesu opfer ich dir die Wunden, die Schmerzen und das kostbare Blut des heiligen Hauptes Jesu von der Dornenkrönung auf, zur Sühne für meine und aller Menschen Sünden des Geistes, zur Verhütung solcher Sünden und für die Ausbreitung des Königtums Christi auf Erden.
0: Fünftens, Kreuztragung. Vater unser im Himmel, geheiligt werde dein Name, dein Reich komme, dein Wille geschehe wie im Himmel, so auf Erden. Unser tägliches Brot gib uns heute und vergib uns unsere Schuld, wie auch wir vergeben unseren Schuldigern. Und führe uns nicht in Versuchung, sondern erlöse uns von dem Bösen. Gegrüßt seist du, Maria, voll der Gnade, der Herr ist mit dir, du bist gebenedeit unter den Frauen, und gebenedeit ist die Frucht deines Leibes, Jesus. Heilige Maria, Mutter Gottes, bitte für uns Sünder, jetzt und in der Stunde unseres Todes. Amen. Ewiger Vater, durch die unbefleckten Hände Mariens und das göttliche Herz Jesu, opfere ich dir die Leiden Jesu auf seinem Kreuzweg auf, besonders seine heilige Schulterwunde und deren kostbares Blut, zur Sühne für meine und aller Menschen Auflehnung gegen das Kreuz und Murren gegen deine heiligen Anordnungen und alle anderen Zungensünden, zur Verhütung solcher Sünden und für wahre Kreuzesliebe.
1: Sechstens, Kreuzigung Jesu. Vater unser im Himmel, geheiligt werde dein Name, dein Reich komme, dein Wille geschehe, wie im Himmel, so auf Erden. Unser tägliches Brot gib uns heute und vergib uns unsere Schuld, wie auch wir vergeben unseren Schuldigern, und führe uns nicht in Versuchung, sondern erlöse uns von dem Bösen. Gegrüßt seist du, Maria, voll der Gnade, der Herr ist mit dir, du bist gebenedeit unter den Frauen, und gebenedeit ist die Frucht deines Leibes, Jesus. Heilige Maria, Mutter Gottes, bitte für uns Sünder, jetzt und in der Stunde unseres Todes. Amen. Ewiger Vater, durch die unbefleckten Hände Mariens und das göttliche Herz Jesu, opfer ich dir deinen göttlichen Sohn am Kreuze auf, seine Annagelung und seine Erhöhung, seine Wunden an Händen und Füßen und die drei Ströme seines heiligen Blutes, die sich daraus für uns ergossen, seine äußerste Armut, seinen vollkommenen Gehorsam, alle seine Körper- und Seelenqualen, seinen kostbaren Tod und dessen unblutige Erneuerung in allen heiligen Messen der Erde, zur Sühne aller Verletzungen der heiligen Ordensgelübde und Ordensregeln, zur Genugtuung für meine und der Welt Sünden, für die Kranken und Sterbenden, für heiligmäßige Priester und Laien, für die Anliegen des Heiligen Vaters zur Wiederherstellung der christlichen Familie, für Starkmut im Glauben, für unser Vaterland und die Einheit der Völker in Christus und seiner Kirche, sowie für die Diaspora.
0: Siebtens, Öffnung der heiligen Seite. Vater unser im Himmel, geheiligt werde dein Name, dein Reich komme, dein Wille geschehe wie im Himmel so auf Erden. Unser tägliches Brot gib uns heute und vergib uns unsere Schuld, wie auch wir vergeben unseren Schuldigern. Und führe uns nicht in Versuchung, sondern erlöse uns von dem Bösen. Gegrüßt seist du, Maria, voll der Gnade, der Herr ist mit dir. Du bist gebenedeit unter den Frauen, und gebenedeit ist die Frucht deines Leibes, Jesus. Heilige Maria, Mutter Gottes, bitte für uns Sünder, jetzt und in der Stunde unseres Todes. Amen. Ewiger Vater, würdige dich, für die Bedürfnisse der heiligen Kirche und zur Sühne der Sünden aller Menschen, das kostbare Blut und Wasser anzunehmen, welches aus der Wunde des göttlichen Herzens Jesu geflossen ist, und sei uns allen gnädig und barmherzig. Blut Christi, letzter, kostbarer Inhalt deines heiligen Herzens, wasche mich rein von allen eigenen und fremden Sündenschulden. Wasser der Seite Christi, wasche mich rein von allen Sündenstrafen und lösche mir und allen armen Seelen die Flammen des Fegfeuers aus. Amen. Im Namen des Vaters und des Sohnes und des Heiligen Geistes. Amen. Der göttliche Heiland offenbarte der heiligen Birgitta noch zusätzliche folgende Verheißung. Wisset, dass ich denjenigen, welche 12 Jahre lang täglich 7 Vater Unser und Ave Maria zu Ehren meines kostbaren Blutes beten, große Gnaden erweisen werde. Erstens, sie kommen nicht ins Fegefeuer. Zweitens, ich werde sie in die Zahl der Märtyrer aufnehmen, wie wenn sie ihr Blut für den Glauben vergossen hätten. Drittens, ich werde 3 Seelen ihrer Anverwandten in der heiligmachenden Gnade erhalten, je nach ihrer Wahl. Viertens, die Seelen ihrer Verwandten bis ins 4. Glied werden der Hölle entgehen. Fünftens, sie werden einen Monat vor ihrem Tod davon in Kenntnis gesetzt. Sollten sie vor dieser Zeit sterben, so betrachte ich es als geschehen. Das heißt, wie wenn sie diese Bedingungen erfüllt hätten. Papst Innozenz, der 10., bestätigte diese Offenbarung und fügte bei, dass die Seelen, die sie erfüllen, jeden Karfreitag eine Seele aus dem Fegefeuer befreien. 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Wir schicken sie Ihnen gern zu. 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
2: Himmelfahrt oder was? Vorstellung eines Jesus, der wie eine Rakete in Richtung Himmel schießt, wirkt auf uns moderne Menschen eher lächerlich und märchenhaft. Wir wissen halt alle, dass Gott nicht über der Himmelskuppel, hoch über dem Himmelsozean thront, wie man sich das früher einmal vorstellte, und dass man daher glaubte, in die Höhe schweben zu müssen, um zu Gott zu gelangen. Wir brauchen heute eine andere Vorstellungshilfe, damit uns die Bedeutung des Gemeinten aufgehen kann. Der Brauch, in manchen Gegenden für Christi Himmelfahrt Gebäck in Vogelform zu backen, beruht auf der alten Sitte, an diesem Festtag das Fleisch von Geflügel zu essen. Man wollte damit an die Auffahrt, wie der Name des Fests ja auch Auffahrtstag heißt, des Herrn erinnern.

Naja, wird vielleicht manche jetzt denken, dass Jesus nun wieder an die Seite seines Vaters zurückgekehrt ist. Das wird ja jeder, der daran glaubt, dass Gottes Menschwerdung in Jesus von Nazareth Wirklichkeit ist, nicht von sich weisen. Von wo der Sohn Gottes ausgegangen ist, um in die Niedrigkeit eines Geschöpfes herabzusteigen, dorthin wird er auch nach dem Ende seines irdischen Lebens wieder zurückkehren wollen. Aber das mit der Himmelfahrt, das ist für einen heutigen Menschen doch schwer verdaulich. Unwillkürlich fällt mir da die Scherzfrage ein, die wir als Jugendliche gerne an den Mann brachten. Wie heißt die erste Motorradmarke, die es gab? Natürlich Triumph, denn mit Triumph fuhr Jesus in den Himmel auf. Diese Motorradmarke gab es 1961 tatsächlich. Zu jener Zeit, als Juri Gagarin, der erste Astronaut der damals beginnenden Weltraumfahrt, gesagt haben soll: Ich war im Weltraum, aber einen Gott habe ich dort nicht gefunden. In einer ostdeutschen Zeitung fand sich damals folgender Vers: Vor mehr als 1900 Jahren fuhr, meldet Luther, himmelwärts Herr Christ. Jetzt, meldet Tass, ist Sputnik 3 gefahren. Und hier ist klar, dass das kein Märchen ist. Ist es also vielleicht so, dass die Christen früher, als es noch keine Weltraumfahrten gab, es leichter hatten mit dem Fest Christi Himmelfahrt, als wir Heutige, die wir dabei unwillkürlich an Raketenstarts denken?

die Paulus im Korintherbrief nennt. 500 Brüdern erschien er zugleich. Da die Apostel zweifellos nach Jerusalem zurückkehrten, hat sich der Herr ihnen wohl dort noch einmal gezeigt und dann von ihnen getrennt. Vorher wollte er den Seinen mit seinem berührbaren Leib zeigen, dass er weiterlebt. Er hielt ja sogar bis zuletzt Mahl mit ihnen. Er ist mit ihnen und bleibt bei ihnen bis zum Ende der Tage, bis zur Vollendung. Diese Zusage berichtet uns Matthäus, und Markus fügt hinzu: Der Herr stand ihnen bei und bekräftigte ihr Wort durch Zeichen, die er geschehen ließ. Das Evangelium des Hochfestes, liebe Mitchristen, in dem uns berichtet wurde, sie aber zogen aus und verkündeten überall das Evangelium, macht uns nun also deutlich, dass wir nicht in einer bloßen Jenseitigkeitshoffnung verharren dürfen. Da müssten die Engel auch zu uns sagen: Was steht ihr da und schaut zum Himmel? Der, den ihr zum Himmel habt auffahren sehen, wird ja wiederkommen und wird euch dann danach fragen, ob ihr seinen Auftrag ausgeführt habt. Verkündet das Evangelium allen Geschöpfen.

die Worte Jesu vor seinem Weggang: Ihr werdet die Kraft des Heiligen Geistes empfangen, der auf euch herabkommen wird, und ihr werdet meine Zeugen sein, bis an die Grenzen der Erde, sind für die Jünger zugleich Verheißung und Auftrag. Für alle Menschen sollen sie Boten und Zeugen Christi sein. Von Pfingsten bis zur Wiederkunft Christi wird die Kirche Christi missionierende Kirche sein. Dazu empfängt sie die Kraft des Heiligen Geistes.

Kommen wir noch einmal zurück zu dem, was die Kirche ihren Gläubigen am Fest der Himmelfahrt ihres Herrn verkünden möchte. Man könnte auch sagen, Fest des Weggangs ihres Herrn. Warum kann ein solcher Abschied Anlass für ein Fest sein? Im alten Messbuch am Himmelfahrtsfest stand als sogenannte Rubrik, nämlich rot gedruckt als liturgische Anweisung,

0: recht einseitig symbolisierend im Sinne des vorher genannten Volksbrauchs. Nach dem Evangelium wird die Osterkerze, die 40 Tage ein Sinnbild des Auferstandenen gewesen war, ausgelöscht. Damit wird das Scheiden des Heilands von dieser Welt angedeutet. Scheiden tut weh, weiß ein altes Volkslied. Warum heißt es dann aber im Lukas-Evangelium von dieser Abschiedsszene? Während er sie segnete, trennte er sich von ihnen und wurde zum Himmel emporgehoben. Sie aber fielen vor ihm nieder. Dann kehrten sie in großer Freude nach Jerusalem zurück. Hatten die Apostel vielleicht plötzlich etwas begriffen, was mit dem Weggang des Herrn zu tun hatte? In den Lesungen der Liturgie wird das entfaltet. Der menschgewordene und auferstandene Christus wurde in die Herrlichkeit Gottes aufgenommen. Damit hat er sich aber nicht wieder zurückgezogen an den Ausgangspunkt seiner Sendung, an der Seite seines Vaters, sondern er ist aufgenommen zur Rechten der Majestät als unser menschgewordener Mittler.
1: Die Blickrichtung in den Himmel, in die Stratosphäre, hat auch noch zu tun mit einem Ausblick weg von der Erde. Zur Zeit der ersten Christen sprach man von Mächten, die in der Luft herrschen, Epheserbrief, wo wir heute von der Atmosphäre reden, die ein Betriebs- oder Meinungsklima bestimmt, da ist dasselbe gemeint. Und diese giftige Atmosphäre, die wie eine tödliche Schicht auf uns lastet, die hat Jesus bei seiner Himmelfahrt siegreich gesprengt, durchstoßen, sodass die Fürsten und Gewalten entwaffnet und öffentlich blamiert worden sind. So sagt es der Kolosserbrief. Dank solchem Sieg kann wieder frei die frische Himmelsluft in die Lungen unseres Gemüts strömen und die Schwaden von Chaos und Apparat verjagen, so belebend, dass die Kühnheit der Bibel buchstäblich stimmt. Gott hat uns mit auferweckt und mit ins Himmlische versetzt. Ein Mensch aus Fleisch und Blut ist der Herr des Alls. Und nicht irgendeiner, gerade kein Cäsar oder Napoleon, sondern Jesus, der in der Runde der Seinen wie der Diener war. Erst wenn wir beides zusammendenken, den ungeheuren Himmel, der alles umfasst, und den menschenfreundlichsten aller Menschen, erst dann ahnen wir, was wir mit dem schlichten Satz »Aufgefahren in den Himmel« eigentlich bekennen.
0: Aufgefahren in den Himmel. Nun wollen wir uns fragen, auf welchen Informationen der Glaube unserer Vorfahren eigentlich fußte. Die Biblia Pauperum, wie man die Glaubensverkündigung durch Gemälde oder Glasfenster nannte, die Bibel der Armen also, die auch jenen offen stand, die kein Geld für ein gedrucktes oder gar geschriebenes Buch besaßen, diese bildliche Darstellung der Glaubensinhalte zeigte Jesus deutlich auf dem Weg himmelwärts. Meist auch im Bild die auf der Erde zurückbleibenden Apostel, die dann später von Engeln angesprochen werden.

0: Den Evangelisten geht es in ihren Berichten darum, die Tatsache des Weggangs ihres Herrn und Meisters Jesus Christus in den rechten Zusammenhang der Heilsgeschichte zu stellen. Und wie kann man diesen Zusammenhang beschreiben?
1: Eine wichtige Erfahrung dürften die Freunde Jesu in den nachösterlichen Begegnungen machen. Gerade durch seinen Tod konnte er ihnen jetzt näher sein als je zuvor. Und zwar nicht hintereinander, mal dem einen, mal dem anderen, wie es die Gesetze der Materie vorschreiben, sondern allen zur gleichen Zeit und an allen Orten. Denken wir an die Emmaus-Geschichte, wo Lukas versucht, genau diese raumzeitliche Ungebundenheit des Auferstandenen auszudrücken. Er, der mit ihnen gegangen war und das Brot gebrochen hatte, konnte zugleich in Jerusalem dem Petrus und den übrigen Aposteln erscheinen. Von daher wird das Johannesevangelium verständlich, wo der Auferstandene bereits am Ostersonntag den Jüngern seinen Geist verleiht. Wir Menschen können, solange wir in Raum und Zeit leben, alles nur mit zeitlichen Schablonen erfassen und sind gezwungen, eins nach dem anderen zu überdenken. In der frühen Kirche noch hat man ganz schlicht Tod und Auferstehung zusammengefeiert. Und das 50 Tage lang. In der Frühzeit des Kirchenjahres war dann der Himmelfahrtstag der Abschluss der großen Feste des Erlösers. Die Himmelfahrt Christi ist die Vollendung und Erfüllung aller seiner übrigen Feste und ein glückseliger Beschluss der ganzen irdischen Laufbahn des Gottessohnes. So sagt es der heilige Bernhard von Clairvaux.

Christus zog nicht allein in den Himmel ein. An seinem Triumphzug nahm die ganze menschliche Natur teil. Gott, so hat der heilige Paulus in Epheser 2 gesagt, hat uns mitbelebt in Christus und mit auferweckt und in Christus Jesus mitversetzt in den Himmel. Er ist nicht allein aufgefahren, er hat nicht allein den Thron der Herrlichkeit bestiegen, sondern wir mit ihm. Gottes Sohn hat die mit ihm als Glieder zu einem Leib zusammengeschlossenen Gläubigen zur Rechten des Vaters gesetzt. So formuliert es der heilige Leo der Große. Damit findet das erhabene Geheimnis der Himmelfahrt seine Fortsetzung, bis mit der Aufnahme des letzten Geretteten der mystische Leib Christi seine Vollendung erreicht haben wird. Dorthin, wo unser Raum und unsere Zeit keine Gültigkeit mehr haben, gelangen wir natürlich nicht mittels einer Entrückung, wie man sie in der Antike als Erzählform kannte, sondern durch Trennung von Leib und Seele, der einmal in der Vollendung ein unverweslicher Leib gegeben werden wird. Jesus, der Sohn Gottes, nahm seinen nachösterlichen Leib mit hinein in diese andere Seinsweise, die seither auch uns offen steht. Die leibliche Aufnahme Mariens in den Himmel, die wir als Glaubenswahrheit dankbar bekennen, ist die erste Frucht dieser Verbindung von Erde und Himmel, die wir am Himmelfahrtsfest feiern. Ist uns damit der Eingang in ein ewiges Leben in unvergänglicher Herrlichkeit verheißen. Paulus beschreibt dies mit dem Bild, denn es wird die Posaune schallen und die Toten werden auferstehen, unverweslich, und wir werden verwandelt werden.

Wann wird erfüllet werden das Wort, das geschrieben steht? Der Tod ist verschlungen in den Sieg. Tod, wo ist dein Stachel? Hölle, wo ist dein Sieg?

Aber was hat es mit diesem himmelwärts strebenden Jesus nun auf sich? Der alte lateinische Himmelfahrtshymnus begann mit den Worten Caelos ascendit hodie, welcher uns durch eine Nachdichtung für ein deutsches Kirchenlied im 16. Jahrhundert inhaltlich erhalten geblieben ist. Das älteste deutsche Lied, das wir zu diesem Fest haben, stammt aus dem Jahr 1480. Die viel ältere Melodie kennen wir als Osterleise, Christ ist erstanden.

In der gehörten Himmelfahrtsleise haben wir vernommen, dass Christus, als er von seinen Jüngern gen Himmel fuhr, einen Abschiedsbefehl hinterließ. Er sandte sie in alle Land und segnet sie mit seiner Hand. Dies ist eine volkstümlich vermittelbare Szene. Vor seinem Abschied gibt der Herr den Auftrag, seine Botschaft bis an die Grenzen der Erde zu tragen, und er verspricht den Jüngern seine Segenshilfe für diesen Auftrag. In den sogenannten Mysterienspielen der Osterzeit, die dem gläubigen Volk den Inhalt der neutestamentlichen Erzählungen aus der fremden Sprache näher bringen und vertraut machen sollten, mag dies eine mögliche Szene gewesen sein. Später dann, und bis in das letzte Jahrhundert noch als Brauchtum gepflegt, ließ man nach der Verlesung des Evangeliums vom Himmelfahrtsfest eine segnende Heilandsfigur an einem Seil in die luftige Höhe des Kirchenschiffs entschweben, bis der Küster sie durch eine Luke im Dachboden den Augen der Gemeinde im wahrsten Sinne des Wortes entziehen konnte. Die Botschaft ist klar. Nach den 40 österlichen Tagen der Begegnungen des Auferstandenen mit den Seinen geht er zum Vater zurück, verlässt die Seinen und lässt ihnen den so wichtigen und im Wortlaut des Evangeliums ja auch sehr entschiedenen Taufbefehl und Missionsauftrag zurück. Geht hin bis an die Grenzen der Erde und macht alle Menschen zu meinen Jüngern. Tauft sie und lehrt sie alles halten, was ich euch geboten habe. In seiner Pfingstpredigt zitiert Petrus den Propheten Joel mit den Worten: Jeder, der den Namen Gottes anruft, wird gerettet werden. Zusammengesehen mit den Abschiedsworten Jesu im Markus-Evangelium, geht hinaus in die ganze Welt und verkündet das Evangelium allen Geschöpfen. Wer glaubt und sich taufen lässt, wird gerettet. Wer aber nicht glaubt, wird verdammt werden. Von daher also ist der Glaube an den Retter Jesus Christus zweifellos heilsnotwendig, denn wer sich nicht bemüht, im Geiste Jesu zu leben, der verfehlt den Sinn des Lebens und wird unglücklich. Aber dies ist eine Warnung und nicht ein Richterspruch, den wir dem überlassen, der am Ende der Tage alles ins Lot bringen wird, indem er das Recht wieder einsetzt und alles ans Licht bringt, in eine Klarheit, in der nur noch die Wahrheit gilt.

0: Abendspaziergänge unterwegs in der Welt der Musik. Ein erneuter Abendspaziergang in die Welt der liturgisch geprägten Musik erwartet Sie wieder, liebe Hörer. Wir erkunden eine der ältesten Gottesdienstformen nach der Liturgieentwicklung der Heiligen Messe. Und dies geschieht am Vorabend eines Hochfestes. Im Blick darauf, wie man das Fest Christi Himmelfahrt in früheren Zeiten verstehen konnte, nähert sich Simon Dach dem Festgedanken zum biblisch bezeugten Geschehen, das die Kirche vor dem Fest der Ausgießung des Heiligen Geistes verkündet. Dies ist allerdings in unserer Welt mit Raketenstarts und Schwerelosigkeit eine Anfrage an das Glaubensverständnis eines Glaubensartikels in unserem Credo.
1: Abendspaziergänge in die Welt der Musik. Willkommen zu unserem musikalischen Abendspaziergang. Verehrte Hörerinnen und Hörer, dazu begrüßt Sie am Mikrofon Simon Dach.

wie gelate et orate, wacht und betet. Mit den Klängen dieser großartigen Motette von William Byrd möchte ich Sie, verehrte Hörerinnen und Hörer, diesmal begrüßen. Am Mikrofon ist wieder

Vigilate et orate. Wacht und betet, lautete der Beginn dieser Motettenvertonung aus der englischen Spätrenaissance des 16. bzw. 17. Jahrhunderts. Liturgisch betrachtet handelt es sich bei dem Text um eine Antiphon aus dem Repertoire des nächtlichen Stundengebets. Vigilate et orate in hac nocte. Wacht und betet in dieser Nacht, damit nicht irgendein Versucher uns stehle. Der Engel des Herrn behüte uns in dieser Nacht und er führe uns zu den morgendlichen Freuden vor dem geweihten und heiligen Altar. Mit diesem Antiphonentext wird Bezug genommen auf eine monastische Praxis, also eine Lebensregel aus dem Mönchtum, die biblische Wurzeln hat. Wir kennen die Mahnung zur Wachsamkeit mit Fasten und Beten, vor allem aus dem Neuen Testament, wo Jesus, der sich ja wiederholt zum Wachen und Beten zurückzog, zum Gebet und zum nächtlichen Wachen mahnt. Denken wir auch an die Ölbergstunde. Im frühen Christentum bis zum Mittelalter versammelten sich die Gläubigen zu sogenannten Vigilie, um sich durch Fasten, Gebet und das Hören des Wortes Gottes auf den Sonntag oder ein Fest vorzubereiten. Oder sie taten das einzeln in ihren Wohnungen. Aus dieser Praxis entwickelte sich das mönchische Stundengebet in der Nacht, in den Nocturnen und der Matutin in der ersten Morgenfrühe. In den Vigilien, den Nachtwachen, die sich vermutlich aus der Pascha-Vigil, also der Feier der Osternacht, heraus entwickelt hat, waren auch Lesungen neben dem Psalmengesang ein wesentlicher Bestandteil der Liturgie. Die prägnanteste nächtliche Vigilfeier mit einer eigenen Liturgie ist die Osternacht. Der heilige Augustinus bezeichnet die Vigil dieser Nacht als so bedeutsam, dass sie diesen auch den anderen Vigilien gemeinsamen Namen wie einen Eigennamen an sich gezogen habe. Aber auch die Christmette der Heiligen Nacht ist ebenso als Vigilfeier zu verstehen. Die liturgische Praxis des ersten christlichen Jahrtausends lässt erkennen, dass es wohl Unterschiede bei den Feiern an den Wochentagen und des Sonntags gab. An den Wochentagen wurden die Matutin und die Vesper gefeiert, wohingegen der Sonntag mit einer Auferstehungsvigil begann und im Folgenden am Sonntag nur noch die Eucharistie gefeiert wurde. Dies galt auch für die Liturgietradition der orthodoxen Kirchen.

0: In der frühen Kirche hatte jedes Fest des Kirchenjahres eine eigene Vigil. Gegen Morgen des Vigiltages pflegten sich die Gläubigen in den Straßen, um die Kirche zu versammeln, um auf die feierlichen Gottesdienste zu warten. Bei großen Wallfahrten wurde die Nacht vor dem Wallfahrtstag am Heiligtum betend durchwacht und bei Sonnenaufgang mit der Feier der Heiligen Messe abgeschlossen. Im Abendland hatten nur die älteren Feste Vigiltage. Sie wurden mit der Einführung von neueren Festen, wie zum Beispiel das Fronleichnamsfest, nicht mehr mit übernommen. Dennoch wies der römische Generalkalender zuletzt vor der Liturgiereform des Zweiten Vatikanums neben dem Karsamstag noch 17 solcher Vigilien auf. Die Reform sah diese Gottesdienste als Doppelung der Festfeier an. Wo es Brauch ist, können in den Nächten vor Sonntagen, hohen Festen und Wallfahrtstagen, aber auch heute noch Vigilien gefeiert werden. In neuerer Zeit ist die Nachtwache unter freiem Himmel zum Abschluss der Weltjugendtage zur Tradition geworden, bei der Jugendliche Nachtwache halten, um sich auf den Höhepunkt des Weltjugendtages, die Abschlussmesse, vorzubereiten. Wer solche miterlebt hat, wird sich gerne an diese Vigilfeiern erinnern.
1: Liebe junge Freunde, ich habe mich den ganzen Tag auf diesen Abend gefreut, hier mit euch zusammen zu sein und Gemeinschaft und Gebet mit euch zu haben. Einige von euch werden schon beim Weltjugendtag dabei gewesen sein, wo wir die besondere Atmosphäre der Ruhe, der tiefen Gemeinschaft und der inneren Freude erleben durften, die über einer abendlichen Gebetswiege liegt. Diese Erfahrung wünsche ich uns allen auch für diesen Moment, dass der Herr uns anrührt und zu frohen Zeugen macht, die miteinander beten und füreinander einstehen, nicht nur heute Abend, sondern unser ganzes Leben. Liebe Freunde, an diesem Abend, an dem wir uns im Gebet um den einen Herrn versammeln, ahnen wir die Wahrheit des Wortes Christi, dass die Stadt auf dem Berg nicht verborgen bleiben kann. Diese Versammlung leuchtet im mehrfachen Sinn des Wortes, im Schein unzähliger Lichter, im Glanz so vieler junger Menschen, die an Christus glauben. Eine Kerze kann nur dann Licht spenden, wenn sie sich von der Flamme verzehren lässt. Sie bliebe nutzlos, würde ihr Wachs nicht das Feuer nähren. Lasst es zu, dass Christus in euch brennt, auch wenn das manchmal Opfer und Verzicht bedeuten kann. Fürchtet nicht, ihr könntet etwas verlieren und sozusagen am Ende leer ausgehen. Habt den Mut, eure Talente und Begabungen für Gottes Reich einzusetzen und euch hinzugeben wie das Wachs einer Kerze, damit der Herr durch euch das Dunkle hell macht. Wagt es, glühende Heilige zu sein, in deren Augen und Herzen die Liebe Christi strahlt und die so der Welt Licht bringen. Ich vertraue darauf, dass ihr und viele andere junge Menschen hier in Deutschland leuchtende Hoffnung seid, die nicht verborgen bleiben. Ihr seid das Licht der Welt. Wo Gott ist, da ist Zukunft. Amen.

Schließen wir die Betrachtung zur Feier der Vigil ab mit einem Text aus der allgemeinen Einführung in das Stundengebet, die der Liturgiefeier des Stundengebets gewidmet ist. Die Väter und die geistlichen Schriftsteller haben die Gläubigen, besonders die ein kontemplatives Leben führen, oft zum nächtlichen Gebet ermuntert. Darin findet die Erwartung des wiederkehrenden Herrn Ausdruck und Ansporn. Mitten in der Nacht wurde laut gerufen, der Bräutigam kommt, geht ihm entgegen. Lesen wir Matthäus 25, Vers 6. Wacht aber, denn ihr wisst nicht, wann der Hausherr kommt, ob abends oder um Mitternacht, ob beim Hahnenschrei oder erst am Morgen. Er soll euch, wenn er plötzlich kommt, nicht schlafend antreffen. Markus 13. Darum verdienen alle Anerkennung, die am Charakter der Hore als nächtliches Gebet festhalten. Unser heutiger Abendspaziergang dient der Vorbereitung des Hochfestes der Himmelfahrt Christi an seinem Vorabend, wie es in Kürze auch für die Vigil des hochheiligen Pfingstfestes liturgisch mancherorts vorgesehen ist. Die folgende Musikeinspielung soll diesem Ziel dienen.

Am Hochfest Christi Himmelfahrt liegt es nahe, sich einmal damit auseinanderzusetzen, wie das Festgeheimnis dieses Tages in der Vergangenheit, vor allem aber auch in unserer heutigen Zeit gesehen und interpretiert wird und eingehen, welche Entwicklung die Auslegung eines Geschehens genommen hat, das immerhin Inhalt eines Glaubensartikels in unserem Credo ist. Dort bekennen alle Christen: Ich glaube an Jesus Christus, aufgefahren in den Himmel, ascendit ad solos, gen Himmel, zu den Himmeln. Und nach meinem Dafürhalten gehört die folgende Glaubensaussage inhaltlich dazu: Aufgefahren in den Himmel sitzt er zur Rechten Gottes, des allmächtigen Vaters.

Naja, wird vielleicht manche jetzt denken, dass Jesus nun wieder an die Seite seines Vaters zurückgekehrt ist. Das wird ja jeder, der daran glaubt, dass Gottes Menschwerdung in Jesus von Nazareth Wirklichkeit ist, nicht von sich weisen. Von wo der Sohn Gottes ausgegangen ist, um in die Niedrigkeit seines Geschöpfes herabzusteigen, dorthin wird er auch nach dem Ende seines irdischen Lebens wieder zurückkehren wollen. Aber das mit der Himmelfahrt, das ist für einen heutigen Menschen doch schwer verdaulich. Unwillkürlich fällt mir da die Scherzfrage ein, die wir als Jugendliche gerne an den Mann brachten. Wie heißt die erste Motorradmarke, die es gab? Natürlich Triumph, denn mit Triumph fuhr Jesus in den Himmel auf. Diese Motorradmarke gab es 1961 tatsächlich, zu jener Zeit, als Juri Gagarin, der erste Astronaut der damals beginnenden Weltraumfahrt, gesagt haben soll: Ich war im Weltraum, aber einen Gott habe ich dort nicht gefunden. In einer ostdeutschen Zeitung fand sich damals folgender Vers: Vor mehr als 1900 Jahren fuhr, meldet Luther, himmelwärts Herr Christ. Jetzt, meldet Hass, ist Sputnik 3 gefahren. Und hier ist klar, dass das kein Märchen ist. Ist es also vielleicht so, dass die Christen früher, als es noch keine Weltraumfahrten gab, es leichter hatten mit dem Fest Christi Himmelfahrt, als wir heutige, die wir dabei unwillkürlich an Raketenstarts denken? Deshalb wollen wir uns zum Einstieg in die christliche Himmelfahrtsthematik fragen, auf welchen Informationen der Glaube unserer Vorfahren eigentlich fußte. Die Biblia Pauperum, wie man die Glaubensverkündigung durch Gemälde oder Glasfenster nannte, die Bibel der Armen also, die auch jenen offen stand, die kein Geld für ein gedrucktes oder gar geschriebenes Buch besaßen, diese bildliche Darstellung der Glaubensinhalte zeigte Jesus deutlich auf dem Weg himmelwärts. Meist auch im Bild die auf der Erde zurückbleibenden Apostel, die dann später von Engeln angesprochen werden. Aber was hat es mit diesem himmelwärts strebenden Jesus nun auf sich? Prinzipiell nicht viel auskunftsfreudiger waren die Gesänge der frühen Kirchen. Sie waren für den gesungenen Gottesdienst der Kleriker vor allem beim Stundengebet, dann aber auch bei der Messfeier gedacht und deshalb in der Liturgiesprache verfasst. In unserer römischen Kirche war das bis weit über das erste Jahrtausend hinaus das Latein. Der alte lateinische Himmelfahrtshymnus begann mit den Worten »Celos ascendit hodie«, welcher uns durch eine Nachdichtung für ein deutsches Kirchenlied im 16. Jahrhundert inhaltlich erhalten geblieben ist. Das älteste deutsche Lied, das wir zu diesem Fest haben, stammt aus dem Jahr 1480. Die viel ältere Melodie kennen wir als Osterleise »Christ ist erstanden«.

Als leise bezeichnet man ein mittelalterliches deutschsprachiges Lied, das mit dem Ruf Kyrie eleis endet. Wir haben in diesen Gesängen die ersten Formen der Volksbeteiligung am liturgischen Gesang vor uns, aus denen heraus sich das Kirchenlied entwickeln konnte. Zunächst beschränkte sich das Singen des Volks auf solche Rufe, die man ja auswendig nach- und mitsingen konnte. Es leuchtet allerdings unmittelbar ein, dass mit dieser Methode keine wirkliche Glaubensinformation herübergebracht werden konnte, wie man es heute so schön sagt. Bleibt also doch die schon genannte Hymnus-Nachdichtung für die deutsche Muttersprache, die ab der Zeit der Reformation entstand. Die Liedschöpfungen des 16. und 17. Jahrhunderts wurden übrigens gern als Chorlieder herausgegeben, deren Melodiestimme man dann dem Volksgesang zuwies. Wir wissen aus alten Gesangbüchern, dass die Gemeinden aber auch fähig und gewohnt waren, einfache mehrstimmige Liedsätze selbst zu singen. So wie wir das heute zum Beispiel mit leichten Taizé-Refrain-Rufen wieder zu praktizieren beginnen. Lassen wir uns solch ein mehrstimmiges Kirchenlied zum Fest Christi Himmelfahrt jetzt zusingen, dessen Melodie ja auch Aufnahme in unser Gotteslob gefunden hat. Und wir wollen dabei beobachten, welche inhaltlichen Aussagen der Gemeinde in diesen Liedern übermittelt werden.

Auf den theologischen Akzent dieses Liedtextes werden wir ein wenig später zurückkommen. In der schon genannten und vorher gehörten Himmelfahrtsleise haben wir vernommen, dass Christus, als er von seinen Jüngern gen Himmel fuhr, einen Abschiedsbefehl hinterließ. Er sandte sie in alle Land und segnet sie mit seiner Hand. Dies ist eine volkstümlich vermittelbare Szene. Vor seinem Abschied gibt der Herr den Auftrag, seine Botschaft bis an die Grenzen der Erde zu tragen, und er verspricht den Jüngern seine Segenshilfe für diesen Auftrag. In den sogenannten Mysterienspielen der Osterzeit, die dem gläubigen Volk den Inhalt der neutestamentlichen Erzählungen aus der fremden Sprache näher bringen und vertraut machen sollten, mag dies eine mögliche Szene gewesen sein. Später dann, und bis in das letzte Jahrhundert noch als Brauchtum gepflegt, ließ man nach der Verlesung des Evangeliums vom Himmelfahrtsfest eine segnende Heilandsfigur an einem Seil in die luftige Höhe des Kirchenschiffs entschweben, bis der Küster sie durch eine Luke im Dachboden den Augen der Gemeinde im wahrsten Sinne des Wortes entziehen konnte. Die Botschaft ist klar. Nach den 40 österlichen Tagen der Begegnungen des Auferstandenen mit den Seinen geht er zum Vater zurück, verlässt die Seinen und lässt ihnen den so wichtigen und im Wortlaut des Evangeliums ja auch sehr entschiedenen Taufbefehl und Missionsauftrag zurück. Geht hin bis an die Grenzen der Erde und macht alle Menschen zu meinen Jüngern. Tauft sie und lehrt sie alles halten, was ich euch geboten habe. Wir wissen allerdings leider auch, welche Ungeheuerlichkeiten im Namen dieses Missionsbefehls in der Geschichte begangen wurden. Wehe, die Indios in Amerika und die afrikanischen Schwarzen unterwarfen sich nicht diesem Gebot eines himmlischen Oberherrn, wie die Christenheit ihn predigte. Dann erwartete sie zusätzlich zur irdischen Ausrottung oder Sklaverei auch noch nach dem Tod die Hölle. Solche Mission hat nichts Christliches an sich, rührt vielmehr von einem teuflischen Missverständnis der Himmelfahrt her. In seiner Pfingstpredigt zitiert Petrus den Propheten Joel mit den Worten: Jeder, der den Namen Gottes anruft, wird gerettet werden. Zusammengesehen mit den Abschiedsworten Jesu im Markus-Evangelium, geht hinaus in die ganze Welt und verkündet das Evangelium allen Geschöpfen. Wer glaubt und sich taufen lässt, wird gerettet. Wer aber nicht glaubt, wird verdammt werden. Von daher also ist der Glaube an den Retter Jesus Christus zweifellos heilsnotwendig. Denn wer sich nicht bemüht, im Geiste Jesu zu leben, der verfehlt den Sinn des Lebens und wird unglücklich. Aber dies ist eine Warnung und nicht ein Richterspruch, den wir dem überlassen, der am Ende der Tage alles ins Lot bringen wird, indem er das Recht wieder einsetzt und alles ans Licht bringt, in eine Klarheit, in der nur noch die Wahrheit gilt.

Matthäus erzählt, dass Jesus sich auf einem Berg von Galiläa von seinen Jüngern verabschiedet hat. Da war es auch, wo er den großen Missionsbefehl gab. Und erstmals ist die Taufformel der Christen erwähnt: Tauft im Namen des Vaters und des Sohnes und des Heiligen Geistes. Ich könnte mir vorstellen, dass dieser Abschied all den zahlreichen Jüngern Jesu galt, die Paulus im Korintherbrief nennt. 500 Brüdern erschien er zugleich. Da die Apostel zweifellos nach Jerusalem zurückkehrten, hat sich der Herr ihnen wohl dort noch einmal gezeigt und dann von ihnen getrennt. Vorher wollte er den Seinen mit seinem berührbaren Leib zeigen, dass er weiterlebt. Er hielt ja sogar bis zuletzt Mahl mit ihnen. Er ist mit ihnen und bleibt bei ihnen bis zum Ende der Tage, bis zur Vollendung. Diese Zusage berichtet uns Matthäus, und Markus fügt hinzu: Der Herr stand ihnen bei und bekräftigte ihr Wort durch Zeichen, die er geschehen ließ. Das Evangelium des heutigen Hochfestes, liebe Mitchristen, in dem uns berichtet wurde, sie aber zogen aus und verkündeten überall das Evangelium, macht uns nun also deutlich, dass wir nicht in einer bloßen Jenseitigkeitshoffnung verharren dürfen. Da müssten die Engel auch zu uns sagen: Was steht ihr da und schaut zum Himmel? Der, den ihr zum Himmel habt auffahren sehen, wird ja wiederkommen und wird euch dann danach fragen, ob ihr seinen Auftrag ausgeführt habt: Verkündet das Evangelium allen Geschöpfen. Die Worte Jesu vor seinem Weggang: Ihr werdet die Kraft des Heiligen Geistes empfangen, der auf euch herabkommen wird, und ihr werdet meine Zeugen sein bis an die Grenzen der Erde, sind für die Jünger zugleich Verheißung und Auftrag. Für alle Menschen sollen sie Boten und Zeugen Christi sein. Von Pfingsten bis zur Wiederkunft Christi wird die Kirche Christi missionierende Kirche sein. Dazu empfängt sie die Kraft des Heiligen Geistes. Für uns Einzelne aber heißt der Auftrag: Geht in alle Welt, oder auch: Geht in die Welt und seid meine Zeugen.

Eine wichtige Erfahrung dürften die Freunde Jesu in den nachösterlichen Begegnungen machen. Gerade durch seinen Tod konnte er ihnen jetzt näher sein als je zuvor. Und zwar nicht hintereinander, mal dem einen, mal dem anderen, wie es die Gesetze der Materie vorschreiben, sondern allen zur gleichen Zeit und an allen Orten. Denken wir an die Emmaus-Geschichte, wo Lukas versucht, genau diese raumzeitliche Ungebundenheit des Auferstandenen auszudrücken. Er, der mit ihnen gegangen

war und das Brot gebrochen hatte, konnte zugleich in Jerusalem dem Petrus und den übrigen Aposteln erscheinen. Von daher wird das Johannesevangelium verständlich, wo der Auferstandene bereits am Ostersonntag den Jüngern seinen Geist verleiht. Wir Menschen können, solange wir in Raum und Zeit leben, alles nur mit zeitlichen Schablonen erfassen und sind gezwungen, eins nach dem anderen zu überdenken. In der frühen Kirche noch hat man ganz schlicht Tod und Auferstehung zusammengefeiert. Und das 50 Tage lang. In der Frühzeit des Kirchenjahres war dann der Himmelfahrtstag der Abschluss der großen Feste des Erlösers. Die Himmelfahrt Christi ist die Vollendung und Erfüllung aller seiner übrigen Feste und ein glückseliger Beschluss der ganzen irdischen Laufbahn des Gottessohnes. So sagt es der heilige Bernhard von Clairvaux.

Christus zog nicht allein in den Himmel ein. An seinem Triumphzug nahm die ganze menschliche Natur teil. Gott, so hat der heilige Paulus in Epheser 2 gesagt, hat uns mitbelebt in Christus und mit auferweckt und in Christus Jesus mitversetzt in den Himmel. Er ist nicht allein aufgefahren, er hat nicht allein den Thron der Herrlichkeit bestiegen, sondern wir mit ihm. Gottes Sohn hat die mit ihm als Glieder zu einem Leib zusammengeschlossenen Gläubigen zur Rechten des Vaters gesetzt, so formuliert es der heilige Leo der Große. Damit findet das erhabene Geheimnis der Himmelfahrt seine Fortsetzung, bis mit der Aufnahme des letzten Geretteten der mystische Leib Christi seine Vollendung erreicht haben wird. Dorthin, wo unser Raum und unsere Zeit keine Gültigkeit mehr haben, gelangen wir natürlich nicht mittels einer Entrückung, wie man sie in der Antike als Erzählform kannte, sondern durch Trennung von Leib und Seele, der einmal in der Vollendung ein unverweslicher Leib gegeben werden wird. Jesus, der Sohn Gottes, nahm seinen nachösterlichen Leib mit hinein in diese andere Seinsweise, die seither auch uns offen steht. Die leibliche Aufnahme Mariens in den Himmel, die wir als Glaubenswahrheit dankbar bekennen, ist die erste Frucht dieser Verbindung von Erde und Himmel, die wir am Himmelfahrtsfest feiern. Statt ultimativer Schwerelosigkeit, wie es das Thema dieser Sendung benannte, ist uns damit der Eingang in ein ewiges Leben in unvergänglicher Herrlichkeit verheißen. Paulus beschreibt dies mit dem Bild, denn es wird die Posaune schallen und die Toten werden auferstehen, unverweslich, und wir werden verwandelt werden.

Wann wird erfüllet werden das Wort, das geschrieben steht? Der Tod ist verschlungen in den Sieg. Tod, wo ist dein Stachel? Hölle, wo ist dein Sieg?

Kommen wir noch einmal zurück zu dem, was die Kirche ihren Gläubigen am Fest der Himmelfahrt ihres Herrn verkünden möchte. Man könnte auch sagen, Fest des Weggangs ihres Herrn. Warum kann ein solcher Abschied Anlass für ein Fest sein? Im alten Messbuch am Himmelfahrtsfest stand als sogenannte Rubrik, nämlich rot gedruckt als liturgische Anweisung, recht einseitig symbolisierend im Sinne des vorher genannten Volksbrauchs, nach dem Evangelium wird die Osterkerze, die 40 Tage ein Sinnbild des Auferstandenen gewesen war, ausgelöscht. Damit wird das Scheiden des Heilands von dieser Welt angedeutet. Scheiden tut weh, weiß ein altes Volkslied. Warum heißt es dann aber im Lukas-Evangelium von dieser Abschiedsszene? Während er sie segnete, trennte er sich von ihnen und wurde zum Himmel emporgehoben. Sie aber fielen vor ihm nieder. Dann kehrten sie in großer Freude nach Jerusalem zurück. Hatten die Apostel vielleicht plötzlich etwas begriffen, was mit dem Weggang des Herrn zu tun hatte? Der menschgewordene und auferstandene Christus wurde in die Herrlichkeit Gottes aufgenommen. Damit hat er sich aber nicht wieder zurückgezogen an den Ausgangspunkt seiner Sendung, an der Seite seines Vaters, sondern er ist aufgenommen zur Rechten der Majestät als unser menschgewordener Mittler. Das heutige Tagesgebet bringt uns dies zum Bewusstsein. Allmächtiger, ewiger Gott, erfülle uns mit Freude und Dankbarkeit, denn in der Himmelfahrt deines Sohnes hast du den Menschen erhöht. Schenke uns das feste Vertrauen, dass auch wir zu der Herrlichkeit gerufen sind, in die Christus uns vorausgegangen ist. Und das Schlussgebet zieht daraus gewissermaßen die Konsequenz. Lenke unser Sinnen und Verlangen zum Himmel, wo Christus als erster der Menschen bei dir ist. Felix Mendelssohn Bartholdy hat für den Himmelfahrtstag einen dazu passenden Text vertont, den ich zum Klingen bringen möchte. Erhaben, o Herr, über alles Lob, über alle Herrlichkeit, herrschest du von Ewigkeit zu Ewigkeit. Halleluja.

Ein Kirchenvater hat einmal über das Festgeheimnis geschrieben: Jesus erfüllt also die Eigenart seines Namens, Emmanuel, Gott mit uns, wenn er in den Himmel auffährt. Der zur Rechten des Vaters sitzt, lässt die an Kindesstatt Angenommenen nicht im Stich. Von oben stärkt er jene zum Durchhalten, die er nach oben zur Herrlichkeit einlädt. Misericordia Domini plena est terra, Halleluja. Weil die Erde erfüllt ist von der Huld des Herrn, steht uns überall der Sieg Christi bei, damit sich erfülle, was er gesagt hat. Habt Mut, ich habe die Welt besiegt. Halleluja.

Ich möchte zum Abschluss, verehrte Zuhörer, zeigen, wie in der Kirchenmusik dies sich abbildet. In der folgenden Festmusik von Johann Sebastian Bach zum Hochfest lässt er den Chor singen. Gott fähret auf mit Jauchzen und der Herr mit hellen Posaunen. Lob singet Gott, Lob singet unserem König.

Du Lebensfürst, Herr Jesus Christ, der du bist aufgenommen gen Himmel, da dein Vater ist, und die Gemeinde frommen. Wie soll ich deinen großen Sieg, den du durch einen schweren Krieg erworben hast, recht preisen und dir genug Ehr erweisen? Zieh uns dir nach, so laufen wir, gib uns des Glaubens Flügel. Wann werd ich vor dir stehen, dein Angesicht zu sehen?

0: Wir danken Sie und auch herzlich für den Abendspaziergang zum Fest Christi Himmelfahrt.
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2: Liebe Zuhörer und Zuhörerinnen von Radio Gloria, in der jetzigen Sendung hören wir einen Vortrag vom Bischof Stefan Oster aus dem Bistum Passau. Der Titel lautet «Dein Angesicht, Herr, will ich suchen. Anwege zum Vater unser». Der Bischof Oster redet darüber, wie wir als gläubige Menschen den Weg zum Vater unser finden können und was es bedeutet, Gott als Vater anzusprechen. Dabei nimmt er das biblische Wort «Dein Angesicht, Herr, will ich suchen» als Ausgangspunkt. So hören wir jetzt seinen Vortrag.
3: Danke fürs Kommen. Ich freue mich, dass ich hier sein kann wieder mal. Und so ein bisschen wird es schon ums Vaterunser gehen. Aber ich habe den heutigen Abend genannt «Anwege zum Vaterunser», weil mich sehr beschäftigt, wie ist es möglich, dass wir zu Gott Vater sagen und was hat Jesus damit zu tun und wie kommen wir auch von unserer normalen Erfahrung, unserer Lebenswelt dahin. Und mich beschäftigt seit langem dieses Wort, dein Angesicht, Herr, will ich suchen. In vielen alttestamentlichen Texten, vor allem auch in den Psalmen, lesen wir immerfort von Antlitz Gottes oder Angesicht des Herrn verbirgt dein Antlitz nicht vor mir. Und es ist ja ein Wort, das wir normalerweise eben mit Gesicht, also mit äußerer Erscheinung verbinden. Und das ist ja für Gott irgendwie seltsam, weil natürlich weiß auch der gläubige Jude, der die Psalmen betet, dass er den nicht sehen kann. Ja? Und trotzdem verbirgt dein Angesicht nicht vor mir. Es ist sogar so, dass eigentlich der gläubige Jude fürchtet, Gott von Angesicht zu sehen. Eigentlich wissen gläubige Juden, dass sie, wenn sie Gott gegenüberstehen und irgendwas sehen könnten in seiner vollen Herrlichkeit, dann müssten sie vergehen. Ja, ich kann Gott nicht anschauen, ohne zu sterben. Das ist eine Überzeugung im alten Israel. Ja. Und trotzdem wollen sie sein Angesicht sehen oder irgendwie darauf hinwirken, dass er sie nicht verlässt, dass er das Antlitz nicht zurückzieht, nicht verbirgt vor ihnen. Ich möchte mich dem annähern über einen Begriff, der nennt sich, oder ich habe das mal so genannt, ein bisschen philosophisch, vermittelte Unmittelbarkeit. Klingt komisch, klingt sehr philosophisch, aber ich versuche es zu erklären. Also und zwar wieder an unseren menschlichen Beziehungen. Wir alle kennen die Erfahrung, dass wir Menschen sehr vertraut sind. Und wir ahnen, dass diese Vertrautheit etwas zu tun hat, dass wir irgendwie die Seele des anderen berühren. Ja, dass wir sagen, ich kenne dich jetzt schon so lange und ich habe dich so gern und wir haben einander uns geöffnet, sodass wir uns einander nahe sind. Und diese Nähe hängt nicht einmal nur ausschließlich von unmittelbarer räumlicher Nähe ab. Ja? Sie können die Erfahrung machen, dass Sie gerade bei Ihrem Liebsten waren oder bei Ihrer besten Freundin oder Freund und Sie haben sich gut verstanden und Sie treten danach zum Beispiel in eine volle U-Bahn ein, um auf Ihren Arbeitsplatz zu fahren und dann klebt einer an Ihnen oder viele und Sie sind Ihrem Freund, Freundin zu Hause immer noch viel näher als der, der Ihnen gerade auf die Pelle rückt. Oder? Es gibt eine Art von Nähe und ich nenne diese Nähe eben eher Unmittelbarkeit. Ja, dieser Mensch ist mir einfach innerlich unmittelbar nahe. Und gleichzeitig möchte ich aber sagen, weil wir leibliche Wesen sind, okay, und äußerlich erscheinende Wesen, ist jede Erfahrung von Unmittelbarkeit immer äußerlich vermittelt. Immer. Verstehen Sie, wir kommen dem anderen nicht nahe, außer durch Wir sagen einander, aber Sie hören jetzt da einen reden, der bewegt seinen Mund, da kommen Töne raus, ja, und Sie, irgendwie verbinden Sie mit dem dahinter, hinter dem, was da äußerlich erscheint, ist eine Person. Und der kann man jetzt nahe kommen oder näher sein oder nicht. Aber das, was Sie gerade sehen, das ist die Dimension der Vermittlung, die äußere Vermittlung. Wir sind leibliche Wesen und wir brauchen verschiedenste Dimensionen von Vermittlung. Ja, Medien sind auch, Medium heißt ja schon ein vermittelndes Medium. Da kommen von weit her manchmal Dinge, die uns vermittelt werden. Ja? Und gleichzeitig erleben wir Innerlichkeit als in eine Unmittelbarkeit hineinfinden, unmittelbare Nähe zum anderen. Wir können unsere Äußerlichkeit auch verwenden im so tun, als ob. Ja? Wenn mir Menschen unmittelbar nah sind, dann merken die schnell, dass ich ihnen vielleicht was vormache. Gell? Jetzt lügst du gerade oder du tust so, als ob es dir gut geht und dabei geht es dir gar nicht gut und so. Steht hier also das Thema Äußerlichkeit und Innerlichkeit empfinden wir, also kennen wir alle. Wir können so tun, als ob. Aber wir haben auch den Eindruck, dass Menschen, die authentisch sind, das stimmt meistens innen und außen irgendwie zusammen. Ja? Die sind irgendwie echt. Die sind irgendwie ganz. Ja? Und denen kann man vielleicht auch leichter unmittelbar werden, weil man spürt, der ist irgendwie authentisch, echt, ehrlich, offen, sowas. Und deswegen kann ich dieser Person auch leichter begegnen. Ich habe es gern auch darüber nachzudenken, wie ein Kind in die Welt kommt und wie bei einem Kind dieses Thema Äußerlichkeit und Innerlichkeit ist. Und manchmal denke ich mir, gell, wenn ein Kind zum ersten Mal das Gesicht der Mutter erblickt oder vom Papa. Ja, Mutter ist ein besseres Beispiel, weil die tragt das Kind ja schon 9 Monate lang rum. Und dann wird das Kind geboren und wird vielleicht allmählich fähig zu erkennen und erkennt auf einmal ein Gesicht. Aber womöglich ist es ein Gesicht, das es innerlich schon lange kennt. Weil die Stimme der Mama ist schon da und die Liebe der Mama ist schon da, die Gegenwart der Mama ist schon da. Und dann freut sich das Kind und fängt vielleicht zu lächeln an. Ja? Und gleichzeitig, gell, weil man einen so nahen Menschen als Kind innerlich so nah hat, werden die äußeren Wahrnehmungen, die äußeren Vermittlungen gar nicht mehr wichtig. Ich kann mich an etwas erinnern, was ich, ich habe eine Schwester, die 2 Jahre älter ist als ich, und ich hatte meine Mutter, die ist schon verstorben, aber ich kann mich erinnern, dass ich als Grundschüler zum ersten Mal wahrgenommen habe, dass irgendwie Mädchen erstens andere Wesen sind und zweitens hübsch sind. Ja? Und da wächst in so einem Burm so der Standard von, welche Mädchen findest du eigentlich hübsch? So heran, ja. Aber ich sage Ihnen, als ich dann kapiert habe, dass die ersten Jungs auch meine Schwester hübsch fanden, konnte ich überhaupt nicht beurteilen, ob das stimmt, nach meinem Standard. Verstehen Sie? Also, da war so viel gewissermaßen Heranwachsen, innere Nähe, dass das Äußere irgendwie sich den Standards entzieht, die man so als junger Kerl entwickelt, ob man jemanden hübsch findet. Gell? Ich konnte es ehrlich gesagt auch bei meiner Mama nicht sagen, die war ja auch nicht so alt. Gell? Wo ich 6, 7 war, da war die Anfang 30. Hatte keine irgendwie Beurteilungsvermögen, weiß ich jedenfalls im Nachhinein, ob meine Mama hübsch ist. Und man muss erst gewissermaßen in die Distanz treten und dann, gell, wenn ich heute ein Bild sehe von der jungen Mama, dann denke ich mir, ja, das war eine hübsche Frau. Gell? Aber als Kind hat sich mir das entzogen und ich sage das einfach, um zu verdeutlichen, was ich mit vermittelter Unmittelbarkeit meine, weil das in unserer Gottesbeziehung so zentral ist. Ja? Und weil wir alle die Erfahrung machen, dass wir ganz oft äußere religiöse Vollzüge leben und tun, gell? Und wir stehen und knien und sprechen und so. Und ganz oft ist unser Inneres ja gar nicht dabei. Ganz oft, im Gottesdienst, gell? Dann macht man was, weil man es halt so gelernt hat, steht auf, setzt sie nieder, antwortet und bin ich jedes Mal dabei, innerlich? Aber in dem, worum ich mit euch reden will, da geht es mir um die Frage, wie geht denn das, dass wir da innerlich dabei sind, dass wir von Person zu Person kommunizieren, weil Gott ist Person. Und unser Personsein leitet sich von Gottes Personsein eigentlich ab. Und mit Person meine ich jetzt mal ganz, sagen wir mal, sehr allgemein die Entdeckung, dass Gott ein Du ist. Jemand, mit dem man in Beziehung treten kann. Gott ist ein Du, ist mal eine erste Umschreibung mit Personsein. Diese vermittelte Unmittelbarkeit, denken Sie an, wie Menschen einander finden. Wenn zum Beispiel Paare sich verlieben, gell, dann ist es natürlich oft durch äußere Dinge bestimmt oder initiiert, ja, den Charme, das Aussehen, manche äußeren Eigenschaften. Manchmal spürt man schon dann, wie innere Eigenschaften dazukommen. Aber natürlich, bis ich sagen kann, ob ich den Menschen, den ich jetzt von seinen Eigenschaften und seinen Aussehen und seinem Verhalten, ob ich mit dem jetzt zum Beispiel eine Lebensgemeinschaft eingehen könnte, da muss ich viel innere Nähe finden, inneres Vertrauen finden, inneres Kennen finden. Und es erschließt sich mir nicht einfach an Äußerlichkeit, ja. Es erschließt sich auch an Äußerlichkeit, aber ich muss innerlich ins Vertrauen finden. Und jetzt sind wir halt auch Menschen, die sich schwer tun mit dem grundsätzlichen Vertrauen. Deswegen sind wir ganz oft, gerade in Beziehungen, halt besitzergreifend, ja. Und in dem Augenblick, in dem wir einen Menschen gewissermaßen für uns besitzen wollen, was supermenschlich ist, in dem Augenblick entzieht sich schon eine innere Dimension, dass ich gewissermaßen den von Freiheit zu Freiheit begegnen kann. Ja? Ich neige dazu, wir neigen dazu, jemand anderen für uns festhalten zu wollen. Und festhalten heißt schon irgendwie, du gehörst mir. Und wenn ich das irgendwie dazu kommen lasse, dass das wie eine Art Besitz wird, wie eine Art Gegenstand fast, ja, dann negiere ich innerlich schon die Dimension, aus der Vertrauen wächst, aus der von Begegnung, von Freiheit zu Freiheit wächst, an der tiefere Unmittelbarkeit möglich ist. Ich kenne Paare, da habe ich das Gefühl manchmal, gell, die gehören irgendwie zueinander und trotzdem spürt man manchmal, innerlich sind die gar nicht mehr einander nahe. Und zwar vor allem vielleicht dann, wenn Eifersucht ganz groß ist. Ja? Wenn Eifersucht groß ist, habe ich Verlust zu verlieren, Angst vor Verlust. Und dann versuche ich zu besitzen. Und im Augenblick, in dem ich einen Mensch besitzen will, entzieht sich gewissermaßen die innere Dimension von freier Unmittelbarkeit zum anderen. Was heißt denn eigentlich, wenn ich sage, das ist mein Mann, das ist meine Frau? Gehört mir der? Gehört mir die? Was heißt dieses Mein? Ist da Besitzanspruch dahinter? Oder ist da, wir sagen einander zu von Freiheit zu Freiheit. Und ich sage dir zu, dass du dich verlassen kannst. Und ich möchte von dir, wünsche ich mir, dass ich mich verlassen kann, dass ich Vertrauen habe. Ja? Aber das hat notwendig was mit innerer Freigabe zu tun. Ja, wenn ich nicht gelernt habe, den anderen sein zu lassen, im guten Sinn des Wortes, dann entziehen sich die tiefsten Dimensionen von Unmittelbarkeit, von der Fähigkeit, unmittelbar nahe zu sein. Ein Beispiel, das ich oft gern erzähle, was sagt, wenn Sie, nehmen wir mal an, Sie kennen einen Menschen noch nicht, haben aber die Gelegenheit, in seine leere Wohnung zu gehen. Ja. Sie gehen in die Wohnung und sehen, mit was umgibt sich dieser Mensch. Welche Bücher, Bilder, Pflanzen, welche Möbel hat dieser Mensch? Sie gehen rein und verstehen vielleicht schon auf Anhieb, wenn Sie sensibel sind, was der oder die für ein Typ ist. Und vielleicht verstehen Sie sogar schon, boah, das ist irgendwie kalt hier oder es ist warm, gell? Hier spürt man sich willkommen, hier ist man gern, weil der Mensch irgendwie, na, das strahlt aus, gell? Da hängen da vielleicht noch die Klamotten am Kleiderständer oder so und dann denkt, aha, so kleidet sich die Person, sagt was über sie. Sie sind gewissermaßen in der Wohnung eines Menschen, durch die sich der zutiefst ausdrückt. mitteilt, vermittelt. Ja? Und sensible Menschen können schon manches finden. Ich bin jetzt da in der Wohnung und dann bin ich mal gespannt, wie der oder die ist, die da jetzt wohnt und wie ich der begegne. Aber sie haben schon etwas Wissen, Erkenntnis über sie. Und manches bestätigt sich vielleicht, manches wird sie sicherlich überraschen. Ja? Und so lernen sie einen Menschen tiefer kennen. Denken Sie, ich weiß nicht, vielleicht hat mancher, vielleicht, bei manchem sind vielleicht die Eltern schon gestorben. Was kommen für Assoziationen, wenn Sie, wenn ich denke, jetzt in der Rückschau, das ist mein Elternhaus. Was macht das aus? Das ist ein ganz tief, für viele natürlich, ein ganz tief aufgeladener, mit Erinnerungen aufgeladener, mit Emotionen aufgeladener Ort. Sie kommen dahin und denken, ja, da war ich daheim. Gell? Und manchmal, wenn Eltern, wenn man ganz lange weg war und vielleicht die Eltern schon tot sind und da wohnt jetzt jemand ganz anders drin und irgendwie lässt das Haus verkommen oder ich weiß nicht was, gell? Das tut einem weh, weil das war der Ort, wenn es gut gegangen ist, wenn man einigermaßen gute Kindheit hatte, das war der Ort, gell, wo ich in diese Welt hineingekommen bin, wo ich mein Verhältnis zur Welt irgendwie entdeckt habe, wo ich im Verhältnis zur Welt mein Verhältnis zu mir selbst entdeckt habe. Ja. Die äußere vermittelnde Umgebung macht was mit meiner Fähigkeit zur Unmittelbarkeit. Jetzt ein erster Schritt auf das Thema Gott zu. Ist es möglich, dass wir die Schöpfung lesen als die Wohnung Gottes in dieser Welt, die er uns zur Verfügung stellt, dass wir in sie eintreten und uns fragen, oh, ist das schön. Das ist so, so ist unser Gott. Oder so drückt sich der in dieser Welt aus. Die Bäume, die Blumen, die Hunde, die Schmetterlinge, die Kinder. Das ist seine Umgebung, in der er sich zeigt, weil er ist Person. Und er teilt sich in diesen Gaben der Schöpfung, in dieser Eröffnung der Schöpfung mit und schenkt uns noch diesen Lebensraum. Ich darf da sein in dieser Schönheit. Also das ist so ein, glaube ich, ein ganz wichtiger erster Punkt, wo wir sagen, Gott ist personal und in dem, was er gibt und was er schafft und was er uns zur Verfügung stellt, teilt er sich mit, vermittelt. Bin ich dann schon unmittelbar bei Gott? Na, na, na. Ich muss lernen, die Schöpfung zu lesen, anzunehmen, zu lieben, dem Ganzen, dem Geheimnis näher zu kommen. Ja? Können wir also glauben, dass unsere materielle Welt umgriffen ist und getragen ist von einer alles umgreifenden Wirklichkeit? Der Jesuit Willy Lambert hatte mal ein Buch geschrieben, das heißt, Gott umarmt uns durch die Wirklichkeit. Ich bin hier zu Hause in seiner Schöpfung, ich bin gemeint, ich darf hier sein, ich bin eingeladen, mich zu freuen. Natürlich ist das jetzt die Erzählung von einer heilen Welt, gell? Und die heile Welt ist Paradies, gell? Die Ahnung davon, dass es mal so war. Israel, also Israel, Gott, der Mensch hat das Paradies verlassen und Gott will durch Israel, oder sagen wir, fangen an mit dem Abraham, man könnte noch früher anfangen mit Noah, aber jetzt fangen wir mal mit dem Abraham an, Vater des Glaubens. Immer wieder ruft Gott Menschen, mit ihm unterwegs zu sein und dass andere durch diesen Menschen oder durch dieses Volk oder durch diese Menschengruppe, durch die Stämme, dass Menschen dadurch lernen, tiefer zu verstehen, wer Gott ist. Weil er lädt sie in seinen Bund ein. Bund ist die wunderbare Kategorie, die im Alten Testament losgeht. Gott schließt einen Bund. Ja? Ihr seid jetzt irgendwie draußen aus dem Paradies, aber ich will euch zurücklieben. Ich will, dass ihr kapiert, wer ich bin. Ich will mit euch gehen durch die Geschichte, durch die Zeit. Und ihr, wenn ihr euch an mich bindet, ja, in Freiheit, immer wieder mit mir geht, dann werden euch nach und nach die Augen aufgehen und ihr werdet immer besser verstehen, wer ich bin und wie ich zu euch bin. Und dann kriegt Israel noch alles Mögliche dazu. Ja? Das Gesetz, also die, die Weisungen Gottes, so lebt ein Volk, das mit Gott lebt. Das bringt euch mir näher. Die Gemeinschaft der Glaubenden, den Tempel, der eigentliche Wohnort Gottes in Israel, der Kult, wie feiern wir diesen Gott? Das Opfer, das Gott erbittet, weil er sagt, Liebe ohne Opfer in dieser gebrochenen Welt ist eigentlich nur noch schwer möglich und so weiter. Die Erfahrung des Glaubens von Israel ist dann immer, sucht mein Angesicht, sagt Gott, und der gläubige Israelit sagt, ich will dein Angesicht suchen. Und jetzt denkt euch wieder Angesicht, nicht automatisch das Gesicht, sondern alles, was sie innerlich mit einer Person verbinden, die sie lieben. Was sie innerlich mit einer Person verbinden, die sie lieben. Das ist gewissermaßen, kann ich deine Nähe, Gott, spüren? Kann ich deinen Charakter erkennen? Kann ich erkennen, dass du der bist, der mir diese wunderbare Welt, dann dieses Volk, dann diesen Kult zur Verfügung stellt, immer mit dem Wunsch, dass ich neu hineinfinde in deine Gegenwart. Denkt an den Aaron-Segen. Im Buch Numeri kriegt Aaron, der zum hohen Priester gewissermaßen bestellt ist, durch Mose von Gott. Aaron, das ist der Bruder des Mose, und seine Söhne kriegen das Priesteramt und die Priester sollen so segnen. Der Herr segne dich und behüte dich. Der Herr lasse sein Angesicht über euch leuchten. Er wende dir sein Antlitz zu und schenke dir seinen Frieden. Also im Maß, in dem wir in die Unmittelbarkeit mit Gott finden, aus der Vermittlung in die innere Nähe zu Gott finden, kommt der Frieden. Kommt der Frieden. Aber Israel scheitert immer wieder zwischen Gottesdienst und Götzendienst, habe ich geschrieben. Was ist Götzendienst? Gott vergegenständlichen. Gott zu etwas machen, was mir gehört. Jetzt könnte man katholisch sagen, Gott den Tabernakel einsperren. Da haben wir ihn, da kehrt er mehr. Gott vergegenständlichen, Gott als mein Besitz. Nein, Gott ist nicht dein Besitz. Im Gegenteil, die innere Freiheit des Zugangs zu Gott, das Vertrauen lernen, er ist da, egal was passiert. Er ist da und bleibt da. Und du kannst, egal was passiert, im Frieden bleiben. Ja, wirst du sagen, Herr Bischof, ich bin aber nicht immer im Frieden. Ja, ich auch nicht. Gell? Aber er schenkt dir die Möglichkeit, diese Nähe zu suchen und immer wieder zurückzufinden. Und wir haben so viele äußere Mittel, Vermittlung, um in den Frieden zurückzufinden. Unser Gebet, die Schrift, die Gemeinschaft, die Sakramente, ja, die Beichte, alles immer wieder Möglichkeiten, in die tiefere Unmittelbarkeit zu kommen durch Vermittlung. Also Israel scheitert immer wieder, die Welt ist gebrochen und mein Herz ebenfalls und der Blick meines Herzens ist auch gebrochen. Also ich denke erst einmal an mich, bevor ich an lieben Gott denke und ich will hier überleben, gell, und muss mich durchsetzen, bevor ich glaube, dass mich die Wirklichkeit umarmt, gell, und fall immer wieder zurück und dann tut Gott was Unfassbares und er sagt, und ich gebe mir jetzt ein menschliches Gesicht, damit du eine Orientierung hast und durch dieses menschliche Antlitz tiefer lernen kannst, wer ich bin. Jesus wird mal sagen im Johannesevangelium, und wer mich sieht, sieht den Vater. Haben Sie es kapiert? Ja. Okay. Am Ende vom Johannesevangelium sagt der Philippus, gell, zeig uns den Vater. Und Jesus sagt gewissermaßen, jetzt bin ich schon so lange bei euch, gell, Philippus. Und, gell, wer mich sieht, sieht den Vater. Wer mich sieht, sieht die große, alles umgreifende Wirklichkeit. Dass die, und das ist auch nochmal was in Jesus gewissermaßen einzigartig zum Vorschein kommt. Dass dieser Gott, der die alles umgreifende Wirklichkeit ist, in die wir in eine Art von Unmittelbarkeit hineinfinden können, dass er die Vater nennt. Und wir haben wenigstens an drei Stellen im Neuen Testament auch nochmal die Originalsprache Jesu übermittelt. Also im Griechischen ist Vater und. Aber wir haben auch zum Beispiel, als Jesus im Markus-Evangelium am Ölberg betet, Abba, Abba, Also sie spüren die tiefste, die Jünger spüren, was für eine Unmittelbarkeit er zum Vater hat. Und wenn ich die nächsten Male dann so über das Vaterunser sprechen mag, dann die Jünger sind alle schon betende Menschen, gell? Wie der betende Katholik oder evangelische Christ oder Orthodoxe, der in die Kirche geht. Aber sie sehen ihn, worin sehen sie ihn? In seiner Unmittelbarkeit zum Vater. Und sie sagen, Herr, lehre uns beten. Und was bringt er ihnen dann bei? Vater unser im Himmel. Und wenn Sie das Evangelium mal anschauen, im Alten Testament zunächst, kommt Gott als Vater Israels sporadisch vor. Nicht so oft. Ja. Und dann auf den Einzelnen hinbezogen kommt er mal vor, eine Prophetenaussage vom Nathan auf den David hin, auf den Messias-König, messiasartigen König. Gell? Er wird für mich Sohn sein, ich werde für ihn Vater sein. Aber es ist sehr selten. Bei Jeremia, dem großen Propheten, kommt es auch noch mal so ein bisschen. Aber der einzelne Mensch, der Gott als seinen Vater bezeichnet, ist im Alten Testament sehr sporadisch. Manchmal kommt dann sowas wie ein Vater ist Gott für sein Volk oder sowas, ja? Aber sehr sporadisch. Und sobald wir das Neue Testament aufschlagen, kommt bei den Synoptikern viel häufiger das Wort Vater. Schon gleich in der Bergpredigt, gell? Also wenn ihr fastet oder wenn ihr betet, geht in die Kammer, gell? Es muss keiner sehen, ihr und der Vater wird euch sehen. Gell? Es kommt sehr schnell und auch es wird sehr schnell deutlich, dass Jesus einen Vater hat. Auch in der Lehre des Vaterunsers und in anderen Stellen oder am Ölberg, wie ich gerade gesagt habe. Aber wenn ihr dann weiter lest und das Johannesevangelium liest, dann kommt noch, wenn man das auf das hin liest, was ich gesagt habe, mit Unmittelbarkeit, kommt es noch viel deutlicher. Da kommt sowas wie innige Nähe. Ja, der Jesus sagt zum Beispiel, dass er durch den Vater lebt, dass er nichts tut, was er nicht den Vater tun sieht, dass der Vater in ihm ist und er im Vater ist. Ja. Also das Johannesevangelium ist voll von diesen Bezeugungen, dass der Vater ganz in ihm da ist und dass seine Sehnsucht ist, dass wir ein Verhältnis zum Vater kriegen, dass wir in das Reich des Vaters eintreten. Er will uns zurücklieben in die Gottesfamilie. Ja, das ist, ich sage das immer wieder, wenn der Pfarrer in der Kirche sagt, Schwestern und Brüder, ist es nicht einfach nur frommes Gebrabbel. Das bezieht sich auf eine Wirklichkeit, dass wir einen Vater haben, dass wir in dieser Welt, die so fremd scheint manchmal, dass sie trotz allem vom Vater umarmt und gehalten ist und wir darin vom Vater gehalten sind. Und in diese Unmittelbarkeit der Erfahrung oder des Glaubens will er uns hineinführen, will er uns hineinlieben, will er uns die Sünde nehmen, weil die Sünde ist, die Ursünde ist zu glauben, es gibt kein Gott. Ich muss hier selber schauen, dass ich durchkomme. Das ist die Ursünde. Nein, der ist da. Der umarmt dich durch die Wirklichkeit und diese große Wirklichkeit heißt Vater und da will er dich zurückhaben, hineinlieben, dass du kapierst, wir sind Kinder Gottes. Wir haben einen Vater. Das habe ich vorhin schon gesagt, die Erfahrung Jesu des Antlitzes Gottes. Wer mich gesehen hat, hat den Vater gesehen. Ich habe vorhin angefangen von meiner Schwester und meiner Mama und von dem Baby. Der eine Jesus, ja, der vor aller Zeit beim Vater ist, der das Baby von Bethlehem ist, das kein Wort sprechen kann und trotzdem der ewige Logos ist. Der erwachsene Mann, der anfängt zu predigen, der sofort Widerstand hat. Ich weiß nicht, wenn ihr in der Messe seid, in diesen Werktagen, haben wir jetzt das Markus-Evangelium angefangen. Heute steht schon drin, gell, heilt er einen am Sabbat und schon wollen sie ihn töten. Ja. Sofort der Widerstand. Das ist eine andere Welt und eine andere Wirklichkeit. Aber der eine, das Baby von Bethlehem, der Künder des Reiches Gottes. Jesus sagt immer, das Reich meines Vaters. Gell? Also das ist das Reich, wo Vergebung herrscht, wo Liebe herrscht, wo wir umarmt sind von der Wirklichkeit, wo wir alle Möglichkeit, alles Recht haben, im Frieden zu sein Und zwar immer auch trotz allem und mitten in allem. Ja, ja Herr Bischof, ich bin so krank oder gerade ist jemand gestorben, der mir nahe ist. Und ja, ja, der Vater hat die Welt in der Hand und dich auch. Und er liebt dich und du bist daheim. Ja. Was auch passieren mag, wir sind zu Hause. Immer das eine Antlitz, der Leidende und Gekreuzigte. Der Schönste von allen Menschen, der Leidende und Gekreuzigte. Warum ist das der Schönste von allen Menschen? Ja, weil nirgendwo herrlicher seine Liebe zum Ausdruck kommt, die er radikal ausgegossen hat, sich verschenkt hat. Ist derselbe. Der Auferstandene, der Geistsendende, der wiederkommende Richter. Immer das eine Antlitz. Ja, wenn wir lernen, mit ihm zu gehen, ihn zu bitten, seine Texte zu lesen, seine Offenbarung zu lesen. Herr, lass mich hineinfinden in die Nähe zu dir. Lass mich in den Frieden finden, den du gibst. Also, gehet hin in Frieden, sagt der Priester am Ende der Messe. Ja, weil ihr hinein, wieder neu hineingenommen seid in sein Wort, in seine Gegenwart und dann gesandt seid, dass wir den Menschen zeigen, was der Friede ist. Weil wir einen Vater haben. Also immer das eine Antlitz und der Hebräerbrief sagt das schöne Wort, er ist dasselbe, gestern, heute und in Ewigkeit. Und an Jesu geschichtlichen Stationen und an der Erwartung seiner Wiederkunft können wir verstehen, lernen, wer und wie der Vater ist. Gell? Fragt euch, gell? Auch Jesus ist die Tür, gell? Wenn ich vorhin gesagt habe, durch das Äußere finden wir ins Innere auch des Vaters. Ich bin die Tür. Wer mich sieht, sieht den Vater. Durch ihn kommen wir nahe zu Gott. Und jetzt, ich möchte, dass in mir die Sehnsucht wach bleibt. Wenn er morgen wiederkäme, dass ich nicht sage, ja, was willst jetzt du eigentlich? Gell? Mit dir habe ich noch gar nicht gerechnet. sondern dass ich sage, endlich bist du da, Herr. Endlich, gell, geht's. Yes. Going home und der ganze Saustall, den es auch gibt in der Welt, wird jetzt endlich aufgeräumt. Und wir sind daheim, endgültig daheim, beim Vater, mit ihm. Bei ihm sind wir, und das ist mir auch nochmal ganz wichtig, gell? Es gibt im christlichen Glauben ein Angekommensein. Ein Angekommensein. Ja? Ich habe viel Philosophie studiert und ich war auch echt einmal weit weg und ich habe mich für Buddhismus interessiert und bin nach Indien gefahren und habe allen möglichen Zeug ver... Und dann irgendwann kapierst du, es kann nichts Größeres als Jesus geben. Und niemand anders macht die Tür auf. Niemand anders macht die Tür auf zum Vater. Sagt nicht der Oster. Steht im Johannesevangelium. Niemand kommt zum Vater, außer durch mich. Nehmen wir das Angebot an, gehen wir mit ihm zum Vater. Es hat natürlich was zu tun, meine Lieben, mit meiner inneren Verfassung auch. Wie antworte ich auf die Liebe des Vaters? Gell? Habe ich ein Herz, das sieht, dass er die Wirklichkeit umarmen will? Habe ich ein Herz, das sich vergeben lässt, das weiß, dass es getragen ist vom Vater, das sich tragen lassen will, deswegen auch demütig ist und

0: in dieser Unmittelbarkeit wachsen dürfen. Ja. Da lässt er uns manchmal auch los und lässt uns manchmal auch nichts spüren, manchmal auch über längere Zeiten. Aber das tut er dann, damit wir der Versuchung widerstehen, aus ihm einen Besitz zu machen. Aber er will uns im Vertrauen tragen. Er will auch, dass wir im Gebet erwachsen werden. Okay? Dass man uns ansieht, dass wir seine Kinder sind und für sein Reich kämpfen. Selig, die ein reines Herz haben. Sie werden Gott schauen. Vielleicht versteht man den Satz ein bisschen besser nach dem, was ich versucht habe zu sagen über vermittelte Unmittelbarkeit. Danke für eure Aufmerksamkeit.
1: Wir danken am Bischof Stefan Oster für den sorgfältigen und hilfreichen Vortrag. Er zeigt uns Weg auf, wie wir das Vaterunser tiefer verstehen und im Glauben wachsen können. Liebe Zuhörer und Zuhörerinnen, nehmen wir den Gedanken mit und lassen wir uns im Gebet vom Vaterunser führen. Für Radio Gloria, Gabi Kuhn, Gottes

Gedanke von Don Pirino Gaglione vom 30. Juli 2020. Die Fehler des Nächsten sollen in der Einschätzung weder vermindert noch verändert, sondern in der Wahrheit betrachtet werden. Die Wirklichkeit darf die Liebe nicht daran hindern, den Nächsten zu entschuldigen, da das volle Bewusstsein der Hinfälligkeit fehlte.

Nie wieder Krieg. Dieses Gebet betete Papst Johannes Paul II. 1991 direkt vor dem Kriegsbeginn gegen den Irak. Wir beten mit ihm. Gott unserer Väter, groß und voll Erbarmen, Herr des Friedens und des Lebens, du Vater aller Menschen, du hegst Pläne des Friedens und nicht des Leides. Du verdammst die Kriege und brichst den Stolz der Gewalttäter. Du hast deinen Sohn Jesus gesandt, um den Menschen in nah und fern den Frieden zu verkünden, um die Menschen aller Rassen und Völker in einer einzigen Familie zu vereinen. Höre den einmütigen Aufschrei deiner Kinder. Höre auf die dringende Bitte der ganzen Menschheit. Nie wieder Krieg, dieses Abenteuer, aus dem es kein Zurück mehr gibt. Nie wieder Krieg, diese Spirale von Trauer und Gewalt, eine Bedrohung für alle Geschöpfe, im Himmel, zu Wasser und zu Land. In Gemeinschaft mit Maria, der Mutter Jesu, bitten wir dich nun, sprich zu den Herzen derer, die Verantwortung tragen für das Schicksal der Völker. Halt auf die Logik der Rache und Vergeltung. Ermögliche durch deinen Heiligen Geist neue Lösungen, großmütige und ehrenvolle Gesten des Friedens. Eröffne Räume des Dialogs und geduldigen Wartens, die fruchtbarer sind als überstürzte Kriegstermine. Gib unsere Zeit Tage des Friedens. Nie wieder Krieg. Gebet des heiligen Papstes Johannes Paul II.

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0: Herzlich willkommen, liebe Zuhörerinnen und Zuhörer, zum Regina Zöli. Ich begrüße auch recht herzlich den Herrn Pfarrer Matthias Rey.
1: Wir beten anstelle vom Angelus das kurze Gebet Regina Zöli, das heisst das Gebet, wo Kiele macht in der Osterzeit anstelle vom Engel des Herrn. O Himmelskönigin, frohlocke.
0: Halleluja.
1: Denn er, den du zu tragen würdig warst.
0: Halleluja.
1: Ist erstanden, wie er sagte.
0: Halleluja.
1: Bitt Gott für uns, Maria.
0: Halleluja.
1: Freu dich und frohlocke, Jungfrau Maria. Halleluja.
0: Denn der Herr ist wahrhaft auferstanden. Halleluja.
1: Lasset uns beten. Gott, du hast uns durch die Auferstehung deines Sohnes, unseres Herrn Jesus Christus, die Welt erfreuen wollen. Wir bitten dich, lass uns durch seine Mutter, die Jungfrau Maria, die Freuden des ewigen Lebens erlangen, durch Christus, unseren Herrn.
0: Amen.
1: Und so beten wir auch heute wieder für die Anliegen vom Papst Benedikt dem 16. und auch für ihn selber. Vater unser im Himmel, geheiligt werde dein Name, dein Reich komme, dein Wille geschehe wie im Himmel so auf Erden.
0: Unser tägliches Brot gib uns heute und vergib uns unsere Schuld, wie auch wir vergeben unseren Schuldigern. Führe uns nicht in Versuchung, sondern erlöse uns von dem Bösen.
1: Gegrüßt seist du, Maria, voll der Gnade. Der Herr ist mit dir, du bist gebenedeit unter den Frauen und gebenedeit ist die Frucht deines Leibes, Jesus.
0: Heilige Maria, Mutter Gottes, bitte für uns Sünder, jetzt und in der Stunde unseres Todes. Amen.
1: Ehre sei dem Vater und dem Sohn und dem Heiligen Geist.
0: Wie im Anfang, so auch jetzt und alle Zeit und in Ewigkeit. Amen.
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0: aus dem Kloster einsiedeln, begrüßt Sie, liebe Zuhörerinnen und Zuhörer, zum freudenreichen Rosenkranz ganz herzlich, Pater Cyril Bürgi und Ihre Andrea Marti. Wir beginnen mit dem Zeichen der Erlösung. Im Namen des Vaters und des Sohnes und des Heiligen Geistes. Amen. Ich glaube an Gott, den Vater, den Allmächtigen, den Schöpfer des Himmels und der Erde, und an Jesus Christus, seinen eingeborenen Sohn, unseren Herrn, empfangen durch den Heiligen Geist, geboren von der Jungfrau Maria, gelitten unter Pontius Pilatus, gekreuzigt, gestorben und begraben, hinabgestiegen in das Reich des Todes, am dritten Tage auferstanden von den Toten, aufgefahren in den Himmel, er sitzt zu Rechten Gottes, des allmächtigen Vaters. Von dort wird er kommen, zu richten die Lebenden und die Toten. Ich glaube an den Heiligen Geist, die heilige katholische Kirche, Gemeinschaft der Heiligen, Vergebung der Sünden, Auferstehung der Toten und das ewige Leben. Amen.
1: Vater unser im Himmel, geheiliget werde dein Name, dein Reich komme, dein Wille geschehe, wie im Himmel so auf Erden.
0: Unser tägliches Brot gib uns heute und vergib uns unsere Schuld, wie auch wir vergeben unseren Schuldigen. Und führe uns nicht in Versuchung, sondern erlöse uns von dem Bösen.
1: Gegrüßt seist du, Maria, voller Gnade, der Herr ist mit dir. Du bist gebenedeit unter den Frauen, und gebenedeit ist die Frucht deines Leibes, Jesus, der in uns den Glauben vermehre.
0: Heilige Maria, Mutter Gottes, bitte für uns Sünder, jetzt und in der Stunde unseres Todes. Amen.
1: Gegrüßt seist du, Maria, voll der Gnade, der Herr ist mit dir. Du bist gebenedeit unter den Frauen, und gebenedeit ist die Frucht deines Leibes, Jesus, der in uns die Hoffnung stärke.
0: Heilige Maria, Mutter Gottes, bitte für uns Sünder, jetzt und in der Stunde unseres Todes. Amen.
1: Gegrüßt seist du, Maria, voll der Gnade, der Herr ist mit dir. Du bist gebenedeit unter den Frauen, und gebenedeit ist die Frucht deines Leibes, Jesus, der in uns die Liebe entzünde.
0: Heilige Maria, Mutter Gottes, bitte für uns Sünder, jetzt und in der Stunde unseres Todes. Amen. O mein Jesus, verzeih uns unsere Sünden, bewahre uns vor dem Feuer der Hölle, führe alle Seelen in den Himmel, besonders jene, die deiner Barmherzigkeit am meisten bedürfen.
1: Vater unser im Himmel, geheiliget werde dein Name, dein Reich komme, dein Wille geschehe, wie im Himmel so auf Erden.
0: Unser tägliches Brot gib uns heute und vergib uns unsere Schuld, wie auch wir vergeben unseren Schuldigen. Und führe uns nicht in Versuchung, sondern erlöse uns von dem Bösen.
1: Gegrüßt seist du, Maria, voll der Gnade, der Herr ist mit dir. Du bist gebenedeit unter den Frauen, und gebenedeit ist die Frucht deines Leibes, Jesus, den du Jungfrau vom Heiligen Geist empfangen hast.
0: Heilige Maria, Mutter Gottes, bitte für uns Sünder, jetzt und in der Stunde unseres Todes. Amen.
1: Gegrüßt seist du, Maria, voll der Gnade, der Herr ist mit dir. Du bist gebenedeit unter den Frauen, und gebenedeit ist die Frucht deines Leibes, Jesus, den du Jungfrau vom Heiligen Geist empfangen hast.
0: Heilige Maria, Mutter Gottes, bitte für uns Sünder, jetzt und in der Stunde unseres Todes. Amen.
1: Gegrüßt seist du, Maria, voller Gnade, der Herr ist mit dir. Du bist gebenedeit unter den Frauen, und gebenedeit ist die Frucht deines Leibes, Jesus, den du Jungfrau vom Heiligen Geist empfangen hast.
0: Heilige Maria, Mutter Gottes, bitte für uns Sünder, jetzt und in der Stunde unseres Todes. Amen.
1: Gegrüßt seist du, Maria, voll der Gnade, der Herr ist mit dir. Du bist gebenedeit unter den Frauen, und gebenedeit ist die Frucht deines Leibes, Jesus, den du Jungfrau vom Heiligen Geist empfangen hast.
0: Heilige Maria, Mutter Gottes, bitte für uns Sünder, jetzt und in der Stunde unseres Todes. Amen.
1: Gegrüßt seist du, Maria, voll der Gnade, der Herr ist mit dir. Du bist gebenedeit unter den Frauen, und gebenedeit ist die Frucht deines Leibes, Jesus, den du, Jungfrau, vom Heiligen Geist empfangen hast.
0: Heilige Maria, Mutter Gottes, bitte für uns Sünder, jetzt und in der Stunde unseres Todes. Amen.
1: Gegrüßt seist du, Maria, voll der Gnade, der Herr ist mit dir. Du bist gebenedeit unter den Frauen, und gebenedeit ist die Frucht deines Leibes, Jesus, den du, Jungfrau, vom Heiligen Geist empfangen hast.
0: Heilige Maria, Mutter Gottes, bitte für uns Sünder, jetzt und in der Stunde unseres Todes. Amen.
1: Gegrüßt seist du, Maria, voll der Gnade, der Herr ist mit dir. Du bist gebenedeit unter den Frauen, und gebenedeit ist die Frucht deines Leibes, Jesus, den du, Jungfrau, vom Heiligen Geist empfangen hast.
0: Heilige Maria, Mutter Gottes, bitte für uns Sünder, jetzt und in der Stunde unseres Todes. Amen.
1: Gegrüßt seist du, Maria, voll der Gnade, der Herr ist mit dir. Du bist gebenedeit unter den Frauen, und gebenedeit ist die Frucht deines Leibes, Jesus, den du, Jungfrau, vom Heiligen Geist empfangen hast.
0: Heilige Maria, Mutter Gottes, bitte für uns Sünder, jetzt und in der Stunde unseres Todes. Amen.
1: Gegrüßt seist du, Maria, voll der Gnade, der Herr ist mit dir. Du bist gebenedeit unter den Frauen, und gebenedeit ist die Frucht deines Leibes, Jesus, den du, Jungfrau, vom Heiligen Geist empfangen hast.
0: Heilige Maria, Mutter Gottes, bitte für uns Sünder, jetzt und in der Stunde unseres Todes. Amen.
1: Gegrüßt seist du, Maria, voll der Gnade, der Herr ist mit dir. Du bist gebenedeit unter den Frauen, und gebenedeit ist die Frucht deines Leibes, Jesus, den du, Jungfrau, vom Heiligen Geist empfangen hast.
0: Heilige Maria, Mutter Gottes, bitte für uns Sünder, jetzt und in der Stunde unseres Todes. Amen.
1: Ehre sei dem Vater und dem Sohn und dem Heiligen Geist.
0: Wie im Anfang, so auch jetzt und alle Zeit und in Ewigkeit. Amen.
1: O mein Jesus,
0: verzeih uns unsere Sünden, bewahre uns vor dem Feuer der Hölle, führe alle Seelen in den Himmel, besonders jene, die deiner Barmherzigkeit am meisten bedürfen. Vater unser im Himmel, geheiligt werde dein Name, dein Reich komme, dein Wille geschehe, wie im Himmel, so auf Erden.
1: Unser tägliches Brot gib uns heute, und vergib uns unsere Schuld, wie auch wir vergeben unseren Schuldigen. Und führe uns nicht in Versuchung, sondern erlöse uns von dem Bösen.
0: Gegrüßet seist du, Maria, voll der Gnade, der Herr ist mit dir, du bist gebenedeit unter den Frauen, und gebenedeit ist die Frucht deines Leibes, Jesus, den du, Jungfrau, zu Elisabeth getragen hast.
1: Heilige Maria, Mutter Gottes, bitte für uns Sünder, jetzt und in der Stunde unseres Todes. Amen.
0: Gegrüßet seist du, Maria, voll der Gnade, der Herr ist mit dir, du bist gebenedeit unter den Frauen, und gebenedeit ist die Frucht deines Leibes, Jesus, den du, Jungfrau, zu Elisabeth getragen hast.
1: Heilige Maria, Mutter Gottes, bitte für uns Sünder, jetzt und in der Stunde unseres Todes. Amen.
0: Gegrüßet seist du, Maria, voll der Gnade, der Herr ist mit dir, du bist gebenedeit unter den Frauen, und gebenedeit ist die Frucht deines Leibes, Jesus, den du, Jungfrau, zu Elisabeth getragen hast.
1: Heilige Maria, Mutter Gottes, bitte für uns Sünder, jetzt und in der Stunde unseres Todes. Amen.
0: Gegrüßet seist du, Maria, voll der Gnade, der Herr ist mit dir, du bist gebenedeit unter den Frauen, und gebenedeit ist die Frucht deines Leibes, Jesus, den du, Jungfrau, zu Elisabeth getragen hast.
1: Heilige Maria, Mutter Gottes, bitte für uns Sünder, jetzt und in der Stunde unseres Todes. Amen.
0: Gegrüßet seist du, Maria, voll der Gnade, der Herr ist mit dir. Du bist gebenedeit unter den Frauen, und gebenedeit ist die Frucht deines Leibes, Jesus, den du, O Jungfrau, zu Elisabeth getragen hast.
1: Heilige Maria, Mutter Gottes, bitte für uns Sünder, jetzt und in der Stunde unseres Todes. Amen.
0: Gegrüßet seist du, Maria, voll der Gnade, der Herr ist mit dir. Du bist gebenedeit unter den Frauen, und gebenedeit ist die Frucht deines Leibes, Jesus, den du, Jungfrau, zu Elisabeth getragen hast.
1: Heilige Maria, Mutter Gottes, bitte für uns Sünder, jetzt und in der Stunde unseres Todes. Amen.
0: Gegrüßet seist du, Maria, voll der Gnade, der Herr ist mit dir. Du bist gebenedeit unter den Frauen, und gebenedeit ist die Frucht deines Leibes, Jesus, den du, Jungfrau, zu Elisabeth getragen hast.
1: Heilige Maria, Mutter Gottes, bitte für uns Sünder, jetzt und in der Stunde unseres Todes. Amen.
0: Gegrüßet seist du, Maria, voll der Gnade, der Herr ist mit dir. Du bist gebenedeit unter den Frauen, und gebenedeit ist die Frucht deines Leibes, Jesus, den du, o Jungfrau, zu Elisabeth getragen hast.
1: Heilige Maria, Mutter Gottes, bitte für uns Sünder, jetzt und in der Stunde unseres Todes. Amen.
0: Gegrüßet seist du, Maria, voll der Gnade, der Herr ist mit dir. Du bist gebenedeit unter den Frauen, und gebenedeit ist die Frucht deines Leibes, Jesus, den du, o Jungfrau, zu Elisabeth getragen hast.
1: Heilige Maria, Mutter Gottes, bitte für uns Sünder, jetzt und in der Stunde unseres Todes. Amen.
0: Gegrüßet seist du, Maria, voll der Gnade, der Herr ist mit dir. Du bist gebenedeit unter den Frauen, und gebenedeit ist die Frucht deines Leibes, Jesus, den du, o Jungfrau, zu Elisabeth getragen hast.
1: Heilige Maria, Mutter Gottes, bitte für uns Sünder, jetzt und in der Stunde unseres Todes. Amen.
0: Ehre sei dem Vater und dem Sohn und dem Heiligen Geist.
1: Wie im Anfang, so auch jetzt und alle Zeit und in Ewigkeit. Amen.
0: O mein Jesus, verzeih uns unsere Sünden, bewahre uns vor dem Feuer der Hölle, führe alle Seelen in den Himmel, besonders jene, die deiner Barmherzigkeit am meisten bedürfen.
1: Vater unser im Himmel, geheiligt werde dein Name, dein Reich komme, dein Wille geschehe, wie im Himmel so auf Erden.
0: Unser tägliches Brot gib uns heute und vergib uns unsere Schuld, wie auch wir vergeben unseren Schuldigen. Und führe uns nicht in Versuchung, sondern erlöse uns von dem Bösen.
1: Gegrüßt seist du, Maria, voll der Gnade, der Herr ist mit dir. Du bist gebenedeit unter den Frauen, und gebenedeit ist die Frucht deines Leibes, Jesus, den du Jungfrau geboren hast.
0: Heilige Maria, Mutter Gottes, bitte für uns Sünder, jetzt und in der Stunde unseres Todes. Amen.
1: Gegrüßt seist du, Maria, voll der Gnade, der Herr ist mit dir. Du bist gebenedeit unter den Frauen, und gebenedeit ist die Frucht deines Leibes, Jesus, den du Jungfrau geboren hast.
0: Heilige Maria, Mutter Gottes, bitte für uns Sünder, jetzt und in der Stunde unseres Todes. Amen.
1: Gegrüßt seist du, Maria, voll der Gnade, der Herr ist mit dir. Du bist gebenedeit unter den Frauen, und gebenedeit ist die Frucht deines Leibes, Jesus, den du Jungfrau geboren hast.
0: Heilige Maria, Mutter Gottes, bitte für uns Sünder, jetzt und in der Stunde unseres Todes. Amen.
1: Gegrüßt seist du, Maria, voll der Gnade, der Herr ist mit dir. Du bist gebenedeit unter den Frauen, und gebenedeit ist die Frucht deines Leibes, Jesus, den du Jungfrau geboren hast.
0: Heilige Maria, Mutter Gottes, bitte für uns Sünder, jetzt und in der Stunde unseres Todes. Amen.
1: Gegrüßt seist du, Maria, voll der Gnade, der Herr ist mit dir. Du bist gebenedeit unter den Frauen, und gebenedeit ist die Frucht deines Leibes, Jesus, den du Jungfrau geboren hast.
0: Heilige Maria, Mutter Gottes, bitte für uns Sünder, jetzt und in der Stunde unseres Todes. Amen.
1: Gegrüßt seist du, Maria, voll der Gnade, der Herr ist mit dir. Du bist gebenedeit unter den Frauen, und gebenedeit ist die Frucht deines Leibes, Jesus, den du Jungfrau geboren hast.
0: Heilige Maria, Mutter Gottes, bitte für uns Sünder, jetzt und in der Stunde unseres Todes. Amen.
1: Gegrüßt seist du, Maria, voll der Gnade, der Herr ist mit dir. Du bist gebenedeit unter den Frauen, und gebenedeit ist die Frucht deines Leibes, Jesus, den du Jungfrau geboren hast.
0: Heilige Maria, Mutter Gottes, bitte für uns Sünder, jetzt und in der Stunde unseres Todes. Amen.
1: Gegrüßt seist du, Maria, voll der Gnade, der Herr ist mit dir. Du bist gebenedeit unter den Frauen, und gebenedeit ist die Frucht deines Leibes, Jesus, den du Jungfrau geboren hast.
0: Heilige Maria, Mutter Gottes, bitte für uns Sünder, jetzt und in der Stunde unseres Todes. Amen.
1: Gegrüßt seist du, Maria, voll der Gnade, der Herr ist mit dir. Du bist gebenedeit unter den Frauen, und gebenedeit ist die Frucht deines Leibes, Jesus, den du Jungfrau geboren hast.
0: Heilige Maria, Mutter Gottes, bitte für uns Sünder, jetzt und in der Stunde unseres Todes. Amen.
1: Gegrüßt seist du, Maria, voll der Gnade, der Herr ist mit dir. Du bist gebenedeit unter den Frauen, und gebenedeit ist die Frucht deines Leibes, Jesus, den du Jungfrau geboren hast.
0: Heilige Maria, Mutter Gottes, bitte für uns Sünder, jetzt und in der Stunde unseres Todes. Amen.
1: Ehre sei dem Vater und dem Sohn und dem Heiligen Geist.
0: Wie im Anfang, so auch jetzt und alle Zeit und in Ewigkeit. Amen.
1: O mein Jesus,
0: verzeih uns unsere Sünden, bewahre uns vor dem Feuer der Hölle, führe alle Seelen in den Himmel, besonders jene, die deiner Barmherzigkeit am meisten bedürfen. Vater unser im Himmel, geheiligt werde dein Name, dein Reich komme, dein Wille geschehe, wie im Himmel, so auf Erden.
1: Unser tägliches Brot gib uns heute und vergib uns unsere Schuld, wie auch wir vergeben unseren Schuldigen. Und führe uns nicht in Versuchung, sondern erlöse uns von dem Bösen.
0: Gegrüßet seist du, Maria, voll der Gnade. Der Herr ist mit dir. Du bist gebenedeit unter den Frauen, und gebenedeit ist die Frucht deines Leibes, Jesus, den du, o Jungfrau, im Tempel aufgeopfert hast.
1: Heilige Maria, Mutter Gottes, bitte für uns Sünder, jetzt und in der Stunde unseres Todes. Amen.
0: Gegrüßet seist du, Maria, voll der Gnade. Der Herr ist mit dir. Du bist gebenedeit unter den Frauen, und gebenedeit ist die Frucht deines Leibes, Jesus, den du, o Jungfrau, im Tempel aufgeopfert hast.
1: Heilige Maria, Mutter Gottes, bitte für uns Sünder, jetzt und in der Stunde unseres Todes. Amen.
0: Gegrüßet seist du, Maria, voll der Gnade. Der Herr ist mit dir. Du bist gebenedeit unter den Frauen, und gebenedeit ist die Frucht deines Leibes, Jesus, den du, o Jungfrau, im Tempel aufgeopfert hast.
1: Heilige Maria, Mutter Gottes, bitte für uns Sünder, jetzt und in der Stunde unseres Todes. Amen.
0: Gegrüßet seist du, Maria, voll der Gnade, der Herr ist mit dir. Du bist gebenedeit unter den Frauen, und gebenedeit ist die Frucht deines Leibes, Jesus, den du, o Jungfrau, im Tempel aufgeopfert hast.
1: Heilige Maria, Mutter Gottes, bitte für uns Sünder, jetzt und in der Stunde unseres Todes. Amen.
0: Gegrüßet seist du, Maria, voll der Gnade, der Herr ist mit dir. Du bist gebenedeit unter den Frauen, und gebenedeit ist die Frucht deines Leibes, Jesus, den du, o Jungfrau, im Tempel aufgeopfert hast.
1: Heilige Maria, Mutter Gottes, bitte für uns Sünder, jetzt und in der Stunde unseres Todes. Amen.
0: Gegrüßet seist du, Maria, voll der Gnade, der Herr ist mit dir. Du bist gebenedeit unter den Frauen, und gebenedeit ist die Frucht deines Leibes, Jesus, den du, o Jungfrau, im Tempel aufgeopfert hast.
1: Heilige Maria, Mutter Gottes, bitte für uns Sünder, jetzt und in der Stunde unseres Todes. Amen.
0: Gegrüßet seist du, Maria, voll der Gnade, der Herr ist mit dir. Du bist gebenedeit unter den Frauen, und gebenedeit ist die Frucht deines Leibes, Jesus, den du, o Jungfrau, im Tempel aufgeopfert hast.
1: Heilige Maria, Mutter Gottes, bitte für uns Sünder, jetzt und in der Stunde unseres Todes. Amen.
0: Gegrüßet seist du, Maria, voll der Gnade, der Herr ist mit dir. Du bist gebenedeit unter den Frauen, und gebenedeit ist die Frucht deines Leibes, Jesus, den du, o Jungfrau, im Tempel aufgeopfert hast.
1: Heilige Maria, Mutter Gottes, bitte für uns Sünder, jetzt und in der Stunde unseres Todes. Amen.
0: Gegrüßet seist du, Maria, voll der Gnade, der Herr ist mit dir. Du bist gebenedeit unter den Frauen, und gebenedeit ist die Frucht deines Leibes, Jesus, den du, o Jungfrau, im Tempel aufgeopfert hast.
1: Heilige Maria, Mutter Gottes, bitte für uns Sünder, jetzt und in der Stunde unseres Todes. Amen.
0: Gegrüßet seist du, Maria, voll der Gnade, der Herr ist mit dir. Du bist gebenedeit unter den Frauen, und gebenedeit ist die Frucht deines Leibes, Jesus, den du, o Jungfrau, im Tempel aufgeopfert hast.
1: Heilige Maria, Mutter Gottes, bitte für uns Sünder, jetzt und in der Stunde unseres Todes. Amen.
0: Ehre sei dem Vater und dem Sohn und dem Heiligen Geist.
1: Wie im Anfang, so auch jetzt und alle Zeit und in Ewigkeit. Amen.
0: O mein Jesus, verzeih uns unsere Sünden, bewahre uns vor dem Feuer der Hölle, führe alle Seelen in den Himmel, besonders jene, die deiner Barmherzigkeit am meisten bedürfen.
1: Vater unser im Himmel, geheiliget werde dein Name, dein Reich komme, dein Wille geschehe, wie im Himmel, so auf Erden.
0: Unser tägliches Brot gib uns heute und vergib uns unsere Schuld, wie auch wir vergeben unseren Schuldigen. Und führe uns nicht in Versuchung, sondern erlöse uns von dem Bösen.
1: Gegrüßt seist du, Maria, voll der Gnade, der Herr ist mit dir. Du bist gebenedeit unter den Frauen, und gebenedeit ist die Frucht deines Leibes, Jesus, den du Jungfrau im Tempel wiedergefunden hast.
0: Heilige Maria, Mutter Gottes, bitte für uns Sünder, jetzt und in der Stunde unseres Todes. Amen.
1: Gegrüßt seist du, Maria, voll der Gnade, der Herr ist mit dir. Du bist gebenedeit unter den Frauen, und gebenedeit ist die Frucht deines Leibes, Jesus, den du Jungfrau im Tempel wiedergefunden hast.
0: Heilige Maria, Mutter Gottes, bitte für uns Sünder, jetzt und in der Stunde unseres Todes. Amen.
1: Gegrüßt seist du, Maria, voll der Gnade, der Herr ist mit dir. Du bist gebenedeit unter den Frauen, und gebenedeit ist die Frucht deines Leibes, Jesus, den du Jungfrau im Tempel wiedergefunden hast.
0: Heilige Maria, Mutter Gottes, bitte für uns Sünder, jetzt und in der Stunde unseres Todes. Amen.
1: Gegrüßt seist du, Maria, voll der Gnade, der Herr ist mit dir. Du bist gebenedeit unter den Frauen, und gebenedeit ist die Frucht deines Leibes, Jesus, den du Jungfrau im Tempel wiedergefunden hast.
0: Heilige Maria, Mutter Gottes, bitte für uns Sünder, jetzt und in der Stunde unseres Todes. Amen.
1: Gegrüßt seist du, Maria, voll der Gnade, der Herr ist mit dir. Du bist gebenedeit unter den Frauen, und gebenedeit ist die Frucht deines Leibes, Jesus, den du Jungfrau im Tempel wiedergefunden hast.
0: Heilige Maria, Mutter Gottes, bitte für uns Sünder, jetzt und in der Stunde unseres Todes. Amen.
1: Gegrüßt seist du, Maria, voll der Gnade, der Herr ist mit dir. Du bist gebenedeit unter den Frauen, und gebenedeit ist die Frucht deines Leibes, Jesus, den du Jungfrau im Tempel wiedergefunden hast.
0: Heilige Maria, Mutter Gottes, bitte für uns Sünder, jetzt und in der Stunde unseres Todes. Amen.
1: Gegrüßt seist du, Maria, voll der Gnade, der Herr ist mit dir. Du bist gebenedeit unter den Frauen, und gebenedeit ist die Frucht deines Leibes, Jesus, den du Jungfrau im Tempel wiedergefunden hast.
0: Heilige Maria, Mutter Gottes, bitte für uns Sünder, jetzt und in der Stunde unseres Todes. Amen.
1: Gegrüßt seist du, Maria, voll der Gnade, der Herr ist mit dir. Du bist gebenedeit unter den Frauen, und gebenedeit ist die Frucht deines Leibes, Jesus, den du Jungfrau im Tempel wiedergefunden hast.
0: Heilige Maria, Mutter Gottes, bitte für uns Sünder, jetzt und in der Stunde unseres Todes. Amen.
1: Gegrüßt seist du, Maria, voll der Gnade, der Herr ist mit dir. Du bist gebenedeit unter den Frauen, und gebenedeit ist die Frucht deines Leibes, Jesus, den du Jungfrau im Tempel wiedergefunden hast.
0: Heilige Maria, Mutter Gottes, bitte für uns Sünder, jetzt und in der Stunde unseres Todes. Amen.
1: Gegrüßt seist du, Maria, voll der Gnade, der Herr ist mit dir. Du bist gebenedeit unter den Frauen, und gebenedeit ist die Frucht deines Leibes, Jesus, den du Jungfrau im Tempel wiedergefunden hast.
0: Heilige Maria, Mutter Gottes, bitte für uns Sünder, jetzt und in der Stunde unseres Todes. Amen.
1: Ehre sei dem Vater und dem Sohn und dem Heiligen Geist.
0: Wie im Anfang, so auch jetzt und alle Zeit und in Ewigkeit. Amen. O mein Jesus, verzeih uns unsere Sünden, bewahre uns vor dem Feuer der Hölle, führe alle Seelen in den Himmel, besonders jene, die deiner Barmherzigkeit am meisten bedürfen.
1: Der Herr sei mit euch.
0: Und mit deinem Geiste.
1: Auf die Fürsprache unserer lieben Frau von Einsiedeln. segne und behüte euch und die Euren, der allmächtige und gütige Gott, der Vater, der Sohn und der Heilige Geist.
0: Amen.
1: Gelobt sei Jesus Christus.
0: In Ewigkeit. Amen.
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Wir wollen jetzt miteinander beten und den heutigen Tag der Mutter Gottes anvertrauen. Uns und all unsere Lieben. Im Namen des Vaters und des Sohnes und des Heiligen Geistes. Amen. Jungfrau Mutter Gottes mein, lass mich ganz dein eigen sein. Dein im Leben, dein im Tod, dein in Unglück, Angst und Not, dein in Kreuz und bitterem Leid, dein für Zeit und Ewigkeit. Jungfrau Mutter Gottes mein, lass mich ganz dein eigen sein. Mutter, auf dich hoff und baue ich. Mutter, zu dir ruf und seufze ich. Mutter, du Gütigste, steh mir bei. Mutter, du Mächtigste, Schutz mir verleih. Mutter, so komm, hilf beten mir. Mutter, so komm, hilf streiten mir. Mutter, so komm, hilf leiden mir. Mutter, so komm und bleib bei mir. Du kannst mir ja helfen, o Mächtigste. Du willst mir ja helfen, o Gütigste. Du musst mir nun helfen, o Treueste. Du wirst mir auch helfen, Barmherzigste. Mutter der Gnaden, der Christen hort. Du Zuflucht der Sünder, des Heiles Pfort. Du Hoffnung der Erde, des Himmels Zier. Du Trost der Betrübten, ihr Schutzpanier. Wer hat je umsonst deine Hilfe angefleht? Wann hast du vergessen ein kindlich Gebet? Drum ruf ich, beharrlich in Kreuz und in Leid. Maria hilft immer, sie hilft jederzeit. Ich ruf voll Vertrauen in Leiden und Tod. Maria hilft immer, in jeglicher Not. So glaub ich und lebe und sterbe darauf. Maria, hilf mir in den Himmel hinauf. Jungfrau Mutter Gottes mein, lass mich ganz dein eigen sein. Dein im Leben, dein im Tod, dein in

0: Sie hören jetzt aus dem Tagebuch von der Schweizer Heiligen, der Schwester Maria Bernarda Büttler. Das Buch hat herausgegeben der emeritierte Pfarrer aus Keusch. Die Sprecherin ist Nicole Meru.
1: Ich erhielt plötzlich eine Erkenntnis. Als Maria Bernarda einmal im Haus die mühsame Stiege hinaufgeht und ihre Atembeschwerden mit den Leiden des Herrn auf seinem martervollen Kreuzweg vereint, wird ihr eine tiefe Erkenntnis zuteil. Da erhielt ich plötzlich eine Erkenntnis wie noch nie im Leben. Ich erkannte, wie jede Vereinigung mit dem Leiden Jesu und seinen Verdiensten einen unendlichen Wert erlangt. Einen anderen passenden Ausdruck finde ich nicht. Ich erkannte, wie im selben Augenblick, in dem eine Seele mit gutem Willen auch nur das allerkleinste Werk mit dem vereinigt, wie Jesus es getan und gelitten hat, dieses kleine Werk sich verliert in Jesu Verdiensten wie ein Tröpflein Wasser im Meer. Es wird vergoldet und übergoldet, so dass man es nicht mehr erkennen kann. Es ist ganz wie in Jesus übergegangen. Macht sich dies eine Seele zur Gewohnheit in allem, so gut sie es mit aufrichtigem und redlichem Herzen vermag, so wird sie mit Jesu Leiden und Verdiensten so überkleidet, dass der himmlische Vater sie erkennt als das Abbild seines Sohnes. Wie ein Kleid ziehe ich an die Liebe des Herrn, weil ich ihn liebe, den Sohn, werde ich selbst zum Sohn. Ode Salomos 3. Maria Bernarda fügt noch an, es war ein augenblicklicher Gnadenstrahl, in dem man in einem Augenblick so vieles ganz klar vor sich hat und das man kaum in richtige Worte bringen kann. Mit Gottes Gnade glaube ich, dass ich es nicht leicht wieder vergesse.

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Herzlich willkommen bei Radio Gloria, heisst sie Claudia Baumler. Heute am Samstag, der 16. Mai 2026, in der 6. Osterwoche und am Gedenktag vom heiligen Johannes Nepomuk, Priester und Märtyrer. Schön, dass Sie eingeschaltet haben und miteinander schauen wir jetzt, was das Tagesprogramm für Sie bereit hat. Am 7. beten wir die Laudes, das Morgengebet der Kirche. Am 20. ab 7. beten wir Pfingstnovene, der zweite Tag. Am 6.30 beten wir die Novene zu der Mutter von der immerwährenden Hilfe in den Anliegen von unserem Radio. Am 7.15 ist Tagesevangelium. Am 8. katholisches Wochenblatt, Presseschau von swiss-kat.ch. Am 8. aus dem Schatz von der Kirche. Am 9. im Kalenderblatt, der heilige Johannes Nepomuk. Am 9. betragen wir die heilige Messe aus der Wallfahrtsbasilika Maria Bründlein bei Wimding. Wir übertragen übers KTV. Am 10. nachgefragt. Mission Maria mit Benjamin Eppli. Am 11. Erzählung. Was mein Hirtenhund mich lehrte. Teil 1. Es liest aus dem Buch von Philipp Keller, die Monika Neiger. Am 11:45 ist Tagesevangelium. Am 12. grüßen wir unsere Mutter Gottes mit dem Regina Zöli. Am 11:15 katholisches Wochenblatt. Presseschau von swiss-kat.ch. Am 1 Musikmagazin mit Simon Dach. Maria, Mater Gloriosa. Am 2 Glaubensspiegel. Dem Heiligen Geist die Führung überlassen. Es redt zu uns Pfarrer Leo Tanner. Am 3 Gebetstund. Wir beten den Barmherzigkeitsrosenkranz und die 7 Vater Unser. Circa am 20 ab 3 beten wir Pfingstnovene, der zweite Tag. Am 4 Radio Vatikan Nachrichtenmagazin. Am 4:30 Glaubenskurs. Sie hören die beliebte Sendung Innere Wiederholung. Am 5 Dies Domini, eine musikalische Hinführung zum Sonntag mit Simon Dach. Am 5:30 im Kalenderblatt, der heilige Johannes Nepomuk. Am 5:45 aus dem Schatz von der Kirche. Am 6 Radio Vatikan Nachrichtenmagazin. Am 6:30 ist Tagesevangelium. Am 6:15 beten wir Regina Zöli, unser Abendgruß an die Mutter Gottes. Am 7. neue Heilige der katholischen Kirche. Am 7:30 ist unsere Kindersendung Kitz Ahoi. 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Teil 9. 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Eine Sendung mit Pater Hans Bub. Am 9. beten wir den Rosenkranz und am 9:45 komplett das Nachtgebet von der Kirche. Ab der 10. bis am Morgen um 6. ist das Nachtprogramm für Sie aufgeschaltet. Sie hören Wiederholungen von Sendungen, die am Tag gelaufen sind, Gebet, viele kurze Gedanken dazwischen gestreut und Musik. Und morgen feiern wir den 7. Sonntag in der Osterzeit. Wir wünschen Ihnen allen einen frohen, reich gesegneten Sonntag. 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Ein Hinweis.

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Musik

0: Gott, komm mir zu Hilfe.
1: Eile mir zu helfen.
0: Ehre sei dem Vater und dem Sohn und dem Heiligen Geist.
1: Wie im Anfang, so auch jetzt und alle Zeit und in Ewigkeit. Amen. Halleluja.

0: Du hast mich froh gemacht, o oh Herr. Ich will jubeln über die Werke deiner Hände. Halleluja. Wie schön ist es, dem Herrn zu danken,
1: deinen Namen, du Höchster, zu singen,
2: am Morgen deine Huld zu verkünden und in den Nächten deine Treue,
0: zur zehnseitigen Laute, zur Harfe, zum Klang der Zither.
2: Denn du hast mich durch deine Taten froh gemacht. Herr, ich will jubeln über die Werke deiner Hände.
0: Wie groß sind deine Werke, o Herr, wie tief deine Gedanken.
2: Ein Mensch ohne Einsicht erkennt das nicht, ein Tor kann es nicht verstehen.
0: Wenn auch die Frevler gedeihen und alle, die Unrecht tun, wachsen, so nur damit du sie für immer vernichtest.
2: Herr, du bist der Höchste, du bleibst auf ewig.
0: Doch deine Feinde, Herr, wahrhaftig deine Feinde vergehen. Auseinandergetrieben werden alle, die Unrecht tun.
2: Du machtest mich stark wie einen Stier. Du salbtest mich mit frischem Öl.
0: Mein Auge blickt herab auf meine Verfolger, auf alle, die sich gegen mich erheben. Mein Ohr hört vom Geschick der Bösen.
2: Der Gerechte gedeiht wie die Palme. Er wächst wie die Zedern des Libanon.
0: Gepflanzt im Hause des Herrn, gedeihen sie in den Vorhöfen unseres Gottes.
2: Sie tragen Frucht noch im Alter und bleiben voll Saft und Frische.
0: Sie verkünden, gerecht ist der Herr. Mein Fels ist er, an ihm ist kein Unrecht.
2: Ehre sei dem Vater und dem Sohn und dem Heiligen Geist.
0: Wie im Anfang, so auch jetzt und alle Zeit und in Ewigkeit. Amen. Du hast mich froh gemacht, o Herr. Ich will jubeln über die Werke deiner Hände. Halleluja.
3: Ich bin es, spricht der Herr, der tötet und der lebendig macht. Ich verwunde und mache wieder heil. Halleluja. Hör zu, ihr Himmel, ich will reden.
0: Die Erde lausche meinen Worten.
2: Meine Lehre wird strömen wie Regen. Meine Botschaft wird fallen wie Tau.
0: Wie Regentropfen auf das Gras und wie Tauperlen auf die Pflanzen.
2: Ich will den Namen des Herrn verkünden. Preist die Größe unseres Gottes.
0: Er heißt der Fels. Vollkommen ist, was er tut, denn alle seine Wege sind recht.
2: Er ist ein unbeirrbar treuer Gott. Er ist gerecht und gerade.
0: Ein falsches, verdrehtes Geschlecht fiel von ihm ab. Verkrüppelte, die nicht mehr seine Söhne sind.
2: Ist das euer Dank an den Herrn, du dummes, verblendetes Volk?
0: Ist er nicht dein Vater, dein Schöpfer? Hat er dich nicht geformt und hingestellt?
2: Denk an die Tage der Vergangenheit. Lerne aus den Jahren der Geschichte.
0: Frag deinen Vater, er wird es dir erzählen. Frag die Alten, sie werden es dir sagen.
2: Der Herr nahm sich sein Volk als Anteil. Jakob wurde sein Erbland.
0: Er fand ihn in der Steppe, in der Wüste, wo wildes Getier heult.
2: Er hüllt ihn ein, gab auf ihn Acht und hütete ihn wie seinen Augenstern,
0: wie der Adler, der sein Nest beschützt und über seinen Jungen schwebt,
2: der seine Schwingen ausbreitet, ein Junges ergreift und es flügelschlagend davonträgt.
0: Der Herr allein hat Jakob geleitet. Kein fremder Gott stand ihm zur Seite.
2: Ehre sei dem Vater und dem Sohn und dem Heiligen Geist.
0: Wie im Anfang, so auch jetzt und alle Zeit. Und in Ewigkeit. Amen. Ich bin es, spricht der Herr, der tötet und der lebendig macht. Ich verwunde und mache wieder heil. Halleluja.
3: Du hast deinen Gesalbten gekrönt mit Herrlichkeit und Ehre. Halleluja. Herr, unser Herrscher, wie gewaltig ist dein Name auf der ganzen Erde.
0: Über den Himmel breitest du deine Hoheit aus.
2: Aus dem Munde der Kinder und Säuglinge schaffst du dir Lob, deinen Gegnern zum Trotz. Deine Feinde und Widersacher müssen verstummen.
0: Sehe ich den Himmel, das Werk deiner Finger, Mond und Sterne, die du befestigt.
2: Was ist der Mensch, dass du an ihn denkst? Des Menschenkind, dass du dich seiner annimmst?
0: Du hast ihn nur wenig geringer gemacht als Gott. Hast ihn mit Herrlichkeit und Ehre gekrönt.
2: Du hast ihn als Herrscher eingesetzt über das Werk deiner Hände. Hast ihm alles zu Füßen gelegt.
0: All die Schafe, Ziegen und Rinder. Und auch die wilden Tiere.
2: Die Vögel des Himmels und die Fische im Meer. Alles, was auf den Faden der Meere dahinzieht.
0: Herr, unser Herrscher, wie gewaltig ist dein Name auf der ganzen Erde.
2: Ehre sei dem Vater und dem Sohn und dem Heiligen Geist.
0: Wie im Anfang, so auch jetzt und alle Zeit. Und in Ewigkeit. Amen. Du hast deinen Gesalbten gekrönt mit Herrlichkeit und Ehre. Halleluja.
2: Lesung aus dem Brief an die Römer. Keiner von uns liebt sich selber und keiner stirbt sich selber. Leben wir, so leben wir dem Herrn, sterben wir, so sterben wir dem Herrn. Ob wir leben oder ob wir sterben, wir gehören dem Herrn. Denn Christus ist gestorben und lebendig geworden, um Herr zu sein über Tote und Lebende. Der Herr ist aus dem Grab erstanden. Halleluja, Halleluja.
0: Der Herr ist aus dem Grab erstanden. Halleluja, Halleluja.
2: Der für uns am Kreuz gehangen.
0: Halleluja, Halleluja.
2: Ehre sei dem Vater und dem Sohn und dem Heiligen Geist.
0: Der Herr ist aus dem Grab erstanden. Halleluja, Halleluja.
3: Amen, Amen, ich sage euch, was immer ihr vom Vater erbittet, er wird es euch geben in meinem Namen. Halleluja.

0: Vater erbittet. Er wird es euch geben in meinem Namen. Halleluja.
1: Gepriesen sei Jesus Christus, der den Aposteln die Kraft des Heiligen Geistes verheißen hat. Zu ihm lasst uns beten. Herr, sende uns deinen Geist.
0: Herr, sende uns deinen Geist.
1: Sende uns dein Licht und deine Wahrheit, damit wir von dir Zeugnis geben.
0: Herr, sende uns deinen Geist.
1: Lass uns erkennen, wohin der Geist uns führen will, damit unser Leben Gott gefällt.
0: Herr, sende uns deinen Geist.
1: Dein Geist helfe unserer Schwachheit auf, damit wir wissen, um was wir beten sollen.
0: Herr, sende uns deinen Geist.
1: Öffne uns die Augen für die Not unserer Mitmenschen. Mach uns bereit, einander zu trösten und zu stärken.
0: Herr, sende uns deinen Geist.
1: Vater unser im Himmel, geheiligt werde dein Name,
0: dein Reich komme, dein Wille geschehe, wie im Himmel, so auf Erden. Unser tägliches Brot gib uns heute und vergib uns unsere Schuld, wie auch wir vergeben unseren Schuldigern. Und führe uns nicht in Versuchung, sondern erlöse uns von dem Bösen.
1: Herr unser Gott, dein Sohn hat vor seiner Himmelfahrt seinen Aposteln den Heiligen Geist verheißen. Sie haben den Reichtum der göttlichen Weisheit empfangen. Schenke auch uns die Gaben deines Geistes. Darum bitten wir durch Jesus Christus, deinen Sohn, unseren Herrn und Gott, der in der Einheit des Heiligen Geistes mit dir lebt und herrscht in alle Ewigkeit.
2: Amen.
1: Der Herr segne uns, er bewahre uns vor Unheil und führe uns zum ewigen Leben.

Einen schönen guten Morgen Ihnen allen und herzlich willkommen bei Radio Gloria, heisst die Claudia Baumeler. Gerade haben wir miteinander die Laudes, das Morgengebet von der Kirche gebetet. Circa um 7:30 beten wir unser Morgengebet. Am 7:45 hören wir das Tagesevangelium. Am 8. Kurznachrichten von Radio Vatikan. Am 7:45 die Schatzkiste. Am 8:30 das Kalenderblatt und am 9:00 übertragen wir die Heilige Messe. Wir freuen uns, dass Sie bereits Radio Gloria eingeschaltet haben und wir wünschen Ihnen einen frohen, reich gesegneten Tag. Ihres Radio Gloria Team.

der heilige Pater Pio, der lebendige Glaube, die blinde Hingabe und die vollkommene Anerkennung der Autorität über dir, welche Gott ist, das ist das Licht, welches dem Volk Gottes in der Wüste den Weg erhellte. Das ist das Licht, das jeden dem Vater wohlgefälligen Geist erleuchtet. Es ist das Licht, das die drei heiligen Könige zum neugeborenen Messias führte, der Stern, den Balaam angekündigt hat. Es ist die Fackel, die die Schritte dieser einsamen Geister lenkt. Und dieses Licht, dieser Stern und diese Fackel sind es auch, die deine Seele erhellen, deine Schritte leiten, damit du nicht strauchelst, die deinen Geist stärken in der göttlichen Liebe und ohne, dass die Seele sich dessen bewusst ist, kommt man immer weiter voran auf dem Weg zum ewigen Ziel. Du siehst es nicht und verstehst es nicht, aber das ist auch nicht notwendig. Du wirst nur Finsternis sehen, aber es ist nicht die Finsternis, welche die Söhne der Verwerfung umgibt, sondern es ist jene, die die ewige Sonne zu verdunkeln scheint. Glaube fest daran, dass diese Sonne in deiner Seele erstrahlt. Es ist genau jene Sonne, von welcher der Seher Gottes gesungen hat. In deinem Licht schauen wir das Licht. Nachzulesen in Pater Pio Epistolario Band 3, Seite 400.

0: Liebe Zuhörerinnen und Zuhörer, als Vorbereitung aufs Fest von Pfingsten beten wir jetzt Pfingstnovene. Im Namen des Vaters und des Sohnes und des Heiligen Geistes. Amen. Amen. König der Herrlichkeit, Herr der Herrscharen, als Sieger bist du über alle Himmel emporgestiegen. Lass uns nicht als Weisen zurück, sondern sende auf uns herab den Geist der Wahrheit, den der Vater verheißen hat.
1: Sende uns deinen lebendig machenden Geist, mit dem du deine Kirche durchwaltest und belebst.
0: Sende uns den Geist der Wahrheit, damit wir dich, unseren Herrn, mehr und mehr erkennen und auch den Vater, der dich gesandt hat.
1: Sende uns den Geist der Frömmigkeit, damit wir den Vater im Geist und in der Wahrheit anbeten.
0: Sende uns den Geist der Stärke, damit wir das Böse durch das Gute besiegen.
1: Sende uns den Geist des Mutes, mit dem du die Apostel ausgerüstet hast, dich zu bekennen.
0: Sende uns den Geist der Geduld, auf dass wir uns in allen Prüfungen als deine getreuen Diener bewähren.
1: Sende uns den Geist deiner Liebe, damit wir das neue Gebot der Bruderliebe erfüllen.
0: Sende uns den Geist der Freude, damit wir uns glücklich preisen, Kinder unseres Vaters im Himmel zu sein.
1: Sende uns den Heiligen Geist, den Tröster, damit wir in der Bosheit und Gottlosigkeit der Welt nicht verzagen, sondern uns deiner göttlichen Nähe erfreuen.
0: So lasset uns beten. Gott, du gabst deinen Aposteln den Heiligen Geist, als sie einmütig mit Maria beteten. Möge die Königin der Apostel uns beschützen. Gib, dass wir deiner Majestät treu dienen und überall mit Wort und Beispiel die Herrlichkeit deines Namens verkünden. Durch Christus, unseren Herrn. Amen. Im Namen des Vaters und des Sohnes und des Heiligen Geistes. Amen.

Liebe Hörerinnen und Hörer von Radio Gloria, wir wollen jetzt miteinander beten. Wir beten die Lovene zu der Mutter, die immerwährende Hilfe. Wir sind am vierten Tag. Im Namen des Vaters und des Sohnes und des Heiligen Geistes. Amen. Mutter von der immerwährenden Hilfe. Du warst eine einfache Frau. Du warst unerkannt und verborgen unter den Menschen. Gott aber hat dich erkannt und dich hoch erhoben über alle Geschöpfe als seine besondere Dienerin. Du bist dazu auserwählt, Mutter Gottes zu sein. Du bist uns von Jesus als unsere Mutter geschenkt. Du bist erhaben und von Gott erhöht wie ein Morgenstern. Das Licht dieses Sternes ist uns aber so nahe, berührt und wärmt unsere Herzen in den Schwierigkeiten des Lebens. Das Licht des Morgensterns, deine Nähe und Liebe, scheint ruhig, inmitten heftiger Stürme und in der Dunkelheit. Du ermutigst uns mit den Worten deines Kindes. Das Joch, das Gott uns auferlegt, ist nicht schwer und drückt nicht. Bleibe an unserer Seite und hilf uns täglich, unser Joch, unser Kreuz auf uns zu nehmen. Wir kommen zu dir. Du bist die Mutter der immerwährenden Hilfe. Erlange uns in dieser neuntägigen Novene Gnaden für unser Radio. Du kannst uns helfen. Du bist unsere Mutter und die Patronin unseres Radios. Wir übergeben deiner mütterlichen Fürsprache die Arbeit, die Zuhörerschaft, besonders alle Wohltäter. Wir übergeben deiner mächtigen Fürbitte die Zukunft unseres Radios. Erwirke uns den beständigen Schutz und die weitere Existenz von Radio Gloria. Alles zur größeren Ehre Gottes. Vater unser im Himmel, geheiligt werde dein Name, dein Reich komme, dein Wille geschehe, wie im Himmel, so auf Erden. Unser tägliches Brot gib uns heute und vergib uns unsere Schuld, wie auch wir vergeben unseren Schuldigern. Und führe uns nicht in Versuchung, sondern erlöse uns von dem Bösen. Gegrüßt seist du, Maria, voll der Gnade, der Herr ist mit dir. Du bist gebenedeit unter den Frauen, und gebenedeit ist die Frucht deines Leibes, Jesus. Heilige Maria, Mutter Gottes, bitte für uns Sünder, jetzt und in der Stunde unseres Todes. Amen.

Sie hören Notizen einer Predigt von Don Pierino Gaglione. Der Titel: Der Christ muss marianisch sein. Als Christen sollen wir eine brennende Liebe zur Mutter Gottes haben. Der selige Papst Paul VI. Sagte: Man kann nicht ein Christ sein, ohne marianisch zu sein. Der Christ ist nicht nur ein Kind Gottes, sondern auch ein Kind der Mutter Gottes, gemäß dem Vorbild von Jesus, der Sohn Gottes und Kind Mariens ist. Die Liebe zur Mutter Gottes ist wesentlich für einen Christen, aber es muss eine Liebe sein, welche die Liebe der Mutter Gottes nachahmt. Sie sagte: Ich bin die Magd des Herrn. Mir geschehe, wie du es gesagt hast. Lukas 1,38. Maria hat eine gehorsame Liebe zu Gott. Jesus sagt: Wenn jemand mich liebt, wird er an meinem Wort festhalten. Johannes 14,23. Wir sollen die Mutter Gottes nachahmen in der demütigen Annahme und Befolgung des Wortes Gottes. Notizen einer Predigt von Don Pierino Gaglione. Der heilige Maximilian Kolbe. Die Immaculata sagte in der Stunde der Verkündigung: Ich bin die Magd des Herrn. Mir geschehe, wie du es gesagt hast. Lukas 1,38. Wie Gott es will, so soll es geschehen. In diesen Worten ist die ganze Glückseligkeit, aber auch unsere Aufgabe hier auf Erden eingeschlossen. Gott hat uns erschaffen, dass wir seine Werkzeuge seien. Bitten wir die Heilige Mutter, dass sie uns lehrt, wie die Seele einem Magd des Herrn beschaffen sein soll. Das muss unser ganzes Bestreben sein, Gott, dem Herrn, die höchste Ehre zu erweisen. Wir müssen darum bemüht sein, Jesus so zu lieben, wie ihn seine heilige Mutter geliebt hat. Sie steht Gott am nächsten. Wenn wir uns

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1: Ganz herzlich willkommen zur Evangeliumsbetrachtung vom heutigen Tag. Es ist genossen im Johannesevangelium, das Kapitel 16, Vers 23 bis 28. In jener Zeit sprach Jesus zu seinen Jüngern: Amen, Amen, ich sage euch, was ihr vom Vater erbitten werdet, das wird er euch in meinem Namen geben. Bis jetzt habt ihr noch nichts in meinem Namen erbeten. Bittet, und ihr werdet empfangen, damit eure Freude vollkommen ist. Dies habe ich in verhüllter Rede zu euch gesagt. Es kommt die Stunde, in der ich nicht mehr in verhüllter Rede zu euch spreche, sondern euch offen den Vater verkünden werde. An jenem Tag werdet ihr in meinem Namen bitten, und ich sage nicht, dass ich den Vater für euch bitten werde, denn der Vater selbst liebt euch, weil ihr mich geliebt und weil ihr geglaubt habt, dass ich von Gott ausgegangen bin. Vom Vater bin ich ausgegangen und in die Welt gekommen. Ich verlasse die Welt wieder und gehe zum Vater. Evangelium unseres Herrn Jesus Christus. Lob sei dir, Christus. Liebe Mitchristen, Jesus sagt im heutigen Evangelium: Wahrlich, wahrlich, ich sage euch, wenn ihr um etwas den Vater in meinem Namen bitten werdet, wird er es euch geben. Der heilige Augustinus ermahnt uns, auf das Wörtchen etwas gut Acht zu geben. Wir sollen um etwas beten und eben nicht um nichts. Nun aber ist in den Augen Gottes alles nichts, was weder zu seiner Ehre noch zu unserem Seelenheil beiträgt. Jesus selber bestätigt diese Wahrheit, da er gleich darauf zu seinen Jüngern spricht: Bis dahin habt ihr noch um nichts gebeten. Und hätten sie ihm die vielen Dinge vorzählen wollen, um die sie ihn wirklich schon gebeten hatten, wie zum Beispiel dort auf dem Tabor zu bleiben, die ersten Sitze in seinem Reich zu erhalten und so vieles andere, dann würde Jesus ihnen deutlich erklärt haben, dass all diese Sachen, wo es um menschlichen, um rein irdischen Vorteil geht, im Vergleich mit den Gnaden nichts wären, die sie zum Heil ihrer Seelen und auch zur Erfüllung ihrer Aufgabe als Apostel hätten erbitten sollen. So können wir uns heute besinnen, bei diesem Evangelium: Habe ich Jesus wirklich um etwas gebeten, das eben auch wichtig ist in den Augen Gottes, dass ich gebetet habe für mein Seelenheil und das Seelenheil der Mitmenschen, habe ich gebetet, dass ich ein gutes Zeugnis gebe in dieser Welt von Christus, der mir ein Vorbild ist, arm, keusch und gehorsam. Christus, der in der Liebe gelebt hat, allen versucht hat, das Gute zu tun, auch wenn er es manchmal mit harten Worten tun musste. Aber Christus, er tat alles aus Liebe zu den Menschen, zum Heil ihrer Seelen, und so sollen auch wir es tun. Menschen, die das immer wieder von Gott erbitten, diese große Weisheit, um wirklich das Gute tun zu dürfen hier in dieser Welt für das Reich Gottes. Ich denke, Jesus hat Freude daran, wenn wir vieles erbitten, damit er uns auch vieles schenken kann. Der Herr sei mit euch und mit deinem Geiste. Es segne und behüte euch der allmächtige und barmherzige Gott, der Vater und der Sohn und der Heilige Geist. Amen.

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1: Es folgt die aktuelle Presseschau von swisscat.ch, dem unabhängigen katholischen Internetportal der Schweiz. Die Schwerpunkte der vergangenen Woche stellt Ihnen vor Rosemarie Scherrer von der Redaktion swisscat.ch. Kirche Schweiz, Fatima-Prozession in Basel. Rund 360 Gläubige nahmen am Freitag, 8. Mai, in Basel an einer Fatima-Lichterprozession teil. Diese wurde von der Militia Immaculatae Schweiz organisiert. Die Militia Immaculatae wurde 1917 vom später heilig gesprochenen Franziskanerpater und Märtyrer Maximilian Kolbe gegründet. Dieser wurde ins Konzentrationslager Auschwitz deportiert, wo er stellvertretend für einen Mithäftling in den Hungerbunker ging und dort am 14. August 1941 ermordet wurde. Die Militia Immaculatae Schweiz wird von der Pius-Bruderschaft betreut, steht aber katholischen Christinnen und Christen offen. Die Fatima-Prozession führte auch dieses Jahr über die Drei-Rosen-Brücke bis zum Spalentor. Für mich war es etwas Besonderes, im Gebet mit so vielen anderen unterwegs zu sein und mich bewusst an die Gottesmutter zu wenden. Besonders bewegend war es zu sehen, welche Wirkung sie auf die Menschen entlang des Weges hat. Man konnte spüren, wie einige von der Gnade berührt wurden. So erlebte Matthias, der vor kurzem zum katholischen Glauben konvertierte, die Prozession. In seiner Ansprache erinnerte Pater David Köchli daran, dass viele Menschen sich um die Dinge dieser Welt bemühen und dabei das Wesentliche aus dem Blick verlieren, die Gnade Gottes, die uns unverdient geschenkt wird. Gerade am Fest Maria Mittlerin aller Gnaden betonte er, dass Gott seine Gaben durch die Gottesmutter zu den Menschen gelangen lässt. Die Prozession wolle dazu beitragen, die Gottesmutter bekannter zu machen und die Menschen durch sie neu zu Gott zu führen. Zugleich ermutigte er die Teilnehmerinnen und Teilnehmer, sich am Vorbild Mariens für ein Leben in Hingabe, Demut und Vertrauen zu entscheiden und ihrem Auftrag zu folgen: Tut alles, was er euch sagen wird. Johannes 2,5. Am Spalentor, wo Maria als Patronin der Stadt Basel verehrt wird, fand die Prozession ihren Abschluss. Dort erneuerten die Teilnehmer gemeinsam die Weihe an das unbefleckte Herz Mariens. Ein stiller, aber intensiver Moment, der viele als Höhepunkt des Abends erlebten. Mit spitzer Feder die Kirchen und die 10-Millionen-Initiative. Die Volksinitiative Keine 10 Millionen Schweiz, Nachhaltigkeitsinitiative, ist aktuell in aller Leute Munde. Nur die Landeskirchen, zumindest deren oberste Vertreter, hüllen sich in betretenes Schweigen. Gottfried Locher, ehemaliger Präsident der Evangelisch-Reformierten Kirche Schweiz, stellt in seinem Weltwoche-Kommentar vom 6. Mai folgende Diagnose. Generell gilt, Landeskirchen fassen dann Parolen, wenn sie damit auf Unterstützung von Mitte-Links zählen können. Will man also deren Gutwill erlangen, dann hilft eine linkskompatible politische Position auf jeden Fall weiter. Nur, wo liegt hier das Problem? Denn eigentlich würden die Spitzen der Kirchen, sei es der Synodalrat der Evangelisch-Reformierten Kirche Schweiz, sei es die Schweizer Bischofskonferenz, noch so gern laut, vernehmlich und mit hochmoralischem Duktus vor den Gefahren der 10-Millionen-Initiative warnen und damit der unheiligen Allianz von Linksgrün und der Mittepartei zu Diensten sein. Tun sie aber zumindest offiziell bis dato nicht. Das beharrliche Schweigen der Kirchenoberen hat einen ganz bestimmten Grund. Und dieser Grund hat einen Namen. die Konzernverantwortungsinitiative. Die Kirchenleitungen beider Konfessionen unterstützten nach Kräften diese Initiative und handelten sich damit massive Kritik, vor allem aus rechtsbürgerlichen Kreisen ein, unter anderem seitens eines freisinnig dominierten Frauenkollektivs mit Bundesrätin Keller-Sutter an der Spitze. Diese Parteinahme hatte zahlreiche Austritte nicht weniger finanziell potenter Kirchensteuerzahler, vorwiegend protestantischer Provenienz zufolge. Würden nun die Kirchenleitungen den Kampf gegen die 10-Millionen-Initiative aktiv unterstützen, wären weitere finanzielle Einbußen die Folge. Ein solches Szenario gilt es in einer Zeit hoher Kirchenaustrittszahlen und allgemein schwindender Akzeptanz der Kirchen selbstredend tunlichst zu vermeiden. Deshalb ziehen es die Kirchenoberen mir nolens als wohlens vor, sich in die Stimmenthaltung als das kleinere Übel zu flüchten. Denn, da hat Gottfried Locher schließlich doch wieder recht, die Parolenfassung der Kirchen hat mehr mit dem lieben Geld als mit dem lieben Gott zu tun. Neuevangelisierung, die Eisheiligen. Vom 11. bis zum 15. Mai liegen die Gedenktage der Heiligen Mamertus, Pankratius, Servatius, Bonifatius und Sophie. Umgangssprachlich werden sie als Eisheilige bezeichnet. Sie verdanken ihre Bezeichnung dem Wetter. An diesen Tagen gibt es in Mitteleuropa oft Kälteeinbrüche mit Nachtfrösten. Besonders Bauern fürchten diese Tage als letztmöglichen Termin für eine späte Rückkehr von Frost und Schnee. Woher die Verehrung der Eisheiligen kommt, ist nicht klar. Es könnte mit zwei Überlieferungen zusammenhängen. Der heilige Mamertus wurde um 461 Erzbischof von Vienne, Frankreich. Nach zahlreichen Feuern und Erdbeben führte er 470 die Bittgänge vor Christi Himmelfahrt um Bewahrung vor Schaden ein. Im Jahr 800 übernahm Papst Leo III. Diese für die ganze Kirche. Die zweite Überlieferung betrifft den heiligen Servatius, im 4. Jahrhundert Bischof von Tongeren, Belgien. Es wird erzählt, dass auf seinem Grab niemals Schnee liegen blieb. Von den anderen drei Eisheiligen ist keine Beziehung zum Wetter bekannt. Sie alle verbindet jedoch das Martyrium. Neben den Eisheiligen gibt es auch noch Wetterheilige. Diese werden angerufen, um Hilfe gegen drohende Unwetter zu erbitten. So helfen zum Beispiel die heilige Anna und Barbara gegen Gewitter. Johannes und Paulus, zwei frühchristliche Märtyrer, die im ersten Hochgebet erwähnt werden, werden gegen Hagel, Unwetter und Blitzschlag angerufen. Im Mittelalter waren die Menschen stärker als heute den Kräften der Natur ausgesetzt. Oft glaubten sie, dass Unwetter ein Werk von Dämonen seien. So zog man einem drohenden Unwetter mit Gebet, Reliquie oder dem Allerheiligsten entgegen. Auch mit dem Läuten der Kirchenglocken wollte man die bösen Mächte vertreiben. In dieser Zeit entwickelten sich die ersten Wettersegen, die oft Exorzismen enthielten. Im deutschen Sprachraum ist es üblich, vom Fest des heiligen Markus am 25. April bis zum Fest Kreuzerhöhung am 14. September täglich als erweiterten Schlusssegen den Wettersegen mit der Kreuzreliquie zu erteilen. Unabhängig davon, ob ein Unwetter im Anzug ist oder nicht. Die Anrufung von Heiligen um Schutz bei Unwetter oder um gutes Wetter für die Ernte ist in erster Linie Ausdruck unseres Glaubens an Gott als den Schöpfer der Welt. Das gilt auch für Wetterkerzen oder die tägliche Spendung des Wettersegens. Wir Menschen werden immer der Natur ausgeliefert sein, doch über uns wacht der Schöpfer allen Lebens. Neuevangelisierung, Pfingstnovene. Als die Jünger nach der Himmelfahrt Christi nach Jerusalem zurückkehrten, gingen sie in das Obergemach hinauf, wo sie nun ständig blieben. Sie alle verharrten dort einmütig im Gebet bis zum Pfingstereignis. So berichtet uns die Apostelgeschichte. Schon im frühen Mittelalter bereiteten sich Gläubige nach dem Vorbild der Apostel und Mariens auf wichtige Feste oder Ereignisse vor. Seit dem Barock kennt die Kirche neuntägige Andachten, sogenannte Novenen, mit denen sich die Gläubigen unter Anrufung von Heiligen etwas erbitten oder sich auf ein kirchliches oder auch persönliches Fest, zum Beispiel eine Weihe, vorbereiten. Unter den verschiedenen Novenen ist heute besonders die Pfingstnovene bekannt, mit der an den 9 Tagen zwischen Christi Himmelfahrt und Pfingsten um das Kommen des Heiligen Geistes und seiner 7 Gnadengaben gebetet wird. Mit dieser Novene ist der Name einer italienischen Heiligen verknüpft, der 1835 in Lucca geborenen Heiligen Elena Guerra. Sie verspürte nach ihrer Firmung im Alter von 8 Jahren eine ganz besondere Verehrung für den Heiligen Geist. Als Erwachsene musste sie feststellen, dass viele Gläubige die Verehrung des Parakleten vernachlässigten. So verfasste sie 1865 eine Broschüre mit dem Titel »Fromme Gebetssammlung zum Heiligen Geist« und verbreitete die Praxis der 7 Wochen zur Vorbereitung auf Pfingsten. Sie gründete die Gemeinschaft der Oblatinnen des Heiligen Geistes, die 1882 kirchlich anerkannt wurde. Zwischen 1895 und 1903 schrieb sie Papst Leo dem 13. mehrere Briefe und ersuchte ihn, die Bischöfe und Priester dazu anzuhalten, die Gläubigen durch eine Novene mit Predigt auf das Pfingstfest vorzubereiten. Papst Leo der 13. erkannte in ihrem Anliegen eine Bitte des Herrn. Er übernahm deshalb ihr Anliegen und veröffentlichte am 5. Mai 1895 das Breve Provida Matris, in welchem er alle Gläubigen zum Beten der Pfingstnovene aufforderte. 2 Jahre später veröffentlichte der Papst die Enzyklika Divinum Illud Mundus über die Gegenwart und die wundersame Kraft des Heiligen Geistes. Mit dieser erklärte er die Pfingstnovene für die ganze Kirche als verbindlich. Auf die Bitte der heiligen Elena Guerra vertraute er das neue Jahrhundert dem Heiligen Geist an. Elena Guerra starb am 11. April 1914. Bei ihrer Seligsprechung am 26. April 1959 bezeichnete sie Johannes der 23. als Apostelin des Heiligen Geistes der heutigen Zeit. Am 20. Oktober 2024 sprach sie Papst Franziskus heilig. Mit der Neuordnung des Kirchenjahres im Jahr 1969 gelangte die bisher vor allem in der privaten Frömmigkeit beheimatete Pfingstnovene in die offizielle Liturgie der Kirche. Die Grundordnung des Kirchenjahres und des neuen römischen Generalkalenders legt fest, die Wochentage von Christi Himmelfahrt bis zum Samstag vor Pfingsten einschließlich bereiten auf die Herabkunft des Heiligen Geistes vor. Alle Wochentage besitzen eigene Messtexte, die an die Verheißungen Christi über die Sendung des Heiligen Geistes erinnern. 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
3: Wir möchten heute auch reinhören, die Wiederholung von einem Interview am Spendetag zum Thema «Ihr seid das Salz der Erde». Und das Motto von Simon war der Salzstreuer. Und ich habe mit ihm dürfen, anlässlich am Spendetag im Studio in Waldeck, ein kurzes Interview über seine Ideen von einem gläubigen Salzstreuer führen.

0: Wir stehen heute unter einem wunderbaren Motto aus dem Matthäusevangelium: Ihr seid das Salz der Erde. Um herauszufinden, wie man dieses Salz im heutigen Alltag sein kann, habe ich mir einen ganz besonderen Gast ans Mikrofon geholt, den Sie sicher schon aus dem täglichen Rosenkranzgebet kennen und der zugleich die sozialen Medien betreut. Der Simon. Grüß Gott, Simon.
1: Grüß Gott, danke. Ich freue mich riesig, heute hier zu sein und für euch, liebe Zuhörerinnen und Zuhörer, den Spendentag unterhaltsam zu gestalten.
0: Simon, du bist jetzt 17 Jahre alt, steckst mitten in der IT-Technikerausbildung und im Leben eines Jugendlichen. Wenn du diesen Satz hörst, den ich eingangs gesagt habe aus dem Matthäusevangelium: Ihr seid das Salz der Erde. Was bedeutet das jetzt für dich ganz persönlich, du als Jugendlicher, in deinem Alltag?
1: Man kann sich das ganz einfach vorstellen. Wenn man das Essen salzt, schmeckt es ja besser, oder? Und eine Suppe ohne Salz macht vielleicht satt, aber sie schmeckt nach nichts. Und genauso sehe ich das mit dem Leben und dem Glauben. Ein Leben mit Gott hat einfach viel mehr Geschmack und mehr Tiefe und natürlich Freude. Und natürlich ist da noch mehr. Ich denke oft, wir müssen ja auch die Menschen salzen, die von Jesus noch nie etwas gehört haben oder die vielleicht gar nichts von ihm halten. Es geht nicht nur darum, sie zu belehren, sondern ihnen durch unsere Art und Weise auch aus dem Glauben echte Freude zu zeigen, wie gut es tut, an Gott zu glauben. Und wenn sie sehen, dass es richtige Kraft schöpft in uns, dann macht es das vielleicht neugierig.
0: Das ist ein ganz schöner Gedanke, Simon. Und hast du da auch persönlich schon Erfahrung gemacht oder machen dürfen oder erfahren dürfen bei dir in der Schule oder in der Ausbildung?
1: Ja, auf jeden Fall. Ich bin sogar Taufpate von meinem besten Freund, Kolleg. Letztes Jahr im Ostern konnte ich sein Taufpate sein und ich habe ihm da alles, den ganzen Weg zum Glaube gezeigt und es freut mich bis jetzt noch, dass ich ihn zum Glauben führen konnte. Und ja.
0: Da bist du eben zu diesem sogenannten Streuer oder Aussender vom Salz gekommen. Das ist wirklich ein ganz schöner Gedanke, Simon. Wir behalten den Glauben nicht für uns, sondern wir teilen, wir tragen ihn in die Welt. Und ich habe mich auch ein bisschen schlau gemacht im Vorfeld über das Thema Salz. Früher war ja das Salz oder wurde es auch als weißes Gold genannt. Also es war extrem kostbar, wurde sogar als Zahlungsmittel genutzt, das Salz. Und wenn jetzt und heute uns also Salz der Erde, also Jesus der Herr uns als Salz der Erde nennt, dann sagt er uns damit auch: Ihr seid unendlich kostbar, ihr seid unendlich wertvoll.
1: Genau, so ist es. Und noch ganz etwas Wichtiges dazu. Zur Zeit Jesu hatte Salz vor allem eine Funktion. Es hat Lebensmittel haltbar gemacht. Es hat vor dem Verderben geschützt. Und ich glaube genau, das ist auch heute unsere Aufgabe als Christen.
0: Genau das Wort, wo du gesagt hast, Lebensmittel haltbar machen, kommt mir spontan die Konserve oder eine Konservenbüchse, eine Dose in den Sinn. Eine Dose nennen wir ja auch Konserve und eine Konserve kommt doch vom Lateinischen, sonst musst du mich korrigieren, Simon. Dein Latein, du lernst ja Latein. Das heißt ja conservare, also bewahren, diese Konserve. Und genau das macht die Dose seit, weiß nicht, 100 oder 200 Jahren. Sie hält unsere Lebensmittel frisch in der Dose, lange bevor es Kühlschränke gab. Auf unseren katholischen Glauben übertragen bedeutet das natürlich, wir haben einen riesigen, wertvollen Schatz an Traditionen, sei das eben mit Sakramenten und Gebeten, die unseren Glauben über Jahrhunderte frisch und lebendig gehalten haben. In einer heutigen Welt, in der sich ja alles wahnsinnig schnell dreht und jeder Wert oft rasend schnell verdirbt oder jede Werte sind schnell am Verderben oder einfach weggeworfen werden, brauchen wir heute umso mehr wieder dieses, ich sage es noch einmal, das lateinische Wort conservare, also Konserve, bewahren, aufhalten. Wir müssen also jetzt, um zum Schluss zu kommen, das Gute bewahren und vielleicht auch dabei Acht geben, nicht um es ängstlich wegzuschließen, also die Dose dann in den Vorrats- oder in den Speisekammer zu legen und dann vergessen wir die Dose, sondern es ist ja wichtig, man muss diese Dose auch griffbereit haben, um sie da wieder einmal zu öffnen und zu konsumieren, die Lebensmittel. Also wir dürfen also nicht das Gute ängstlich wegschließen, sondern um es immer griffbereit zu haben, wenn wir, ich sage jetzt einmal, einen spirituellen Hunger haben oder die Zeiten halt mal stürmisch sind.
1: Genau so ist es. Und wenn wir unseren Glauben eben nämlich nur bewahren und in sich in einer Dose verschließen, dann bringt das der Welt da draußen relativ wenig. Und ich glaube eben, wir müssen uns im Alltag vielmehr wie ein Salzstreuer sehen.
0: Genau, den Salzstreuer, das freut mich eigentlich sehr, weil soweit habe ich jetzt in der Vorbereitung zu diesem Spendentag gar nicht überlegt. Ich kenne den Salzstreuer natürlich sehr gut aus der Küche, vom Kochen. Aber was bedeutet es jetzt wieder umgemünzt auf unseren christlichen Glauben, ein Salzstreuer zu sein, Simon? Und wie kann man diesen Salzstreuer jetzt und heute sinnbildlich im Alltag praktizieren?
1: Genau, jetzt mal kurz zu mir. Ich persönlich mache zum Beispiel TikTok-Videos über den Glauben. Das fängt dann meistens mit der Frage an, hast du einen Moment für Gott, für Jesus Christus? Und dann rede ich einfach eine Minute lang über ein besonderes Thema aus unserem Glauben. Und das weiß ich auch und das sehe ich, das weckt extrem viel Interesse. Und ich merke richtig an den Reactions, an den Kommentaren, dass die Jugendlichen auch in meinem Alter es total schön finden. Aber jetzt kommt sie ins Spiel, liebe Zuhörerinnen und Zuhörer. Jeder einzelne von ihnen ist so ein kostbares Salzkorn. Wenn sie uns heute mit ihrer Spende unterstützen, dann helfen sie ganz direkt dabei, unseren Radio Gloria Salzstreuer aufzufüllen. Nur gemeinsam bleiben wir voll genug, um die Botschaft weiter in die Welt zu streuen. Seien sie ein Teil davon, rufen Sie uns jetzt an oder spenden Sie online auf unsere Webseite und lassen Sie uns zusammen das Salz der Erde sein. Und noch ganz kurz vielleicht, wenn ihr gerne mal draufschauen möchtet, auf TikTok heiße ich Simi-Christ, also Christan.
0: Ja. Ja, ganz vielen Dank, Simon, für dein Glaubenszeugnis am heutigen Spendentag von Radio Gloria. Ihr seid das Salz der Erde, dieses Wort begleitet uns aus dem Matthäusevangelium. Seien wir also alle Salz der Erde und tragen wir gemeinsam unser Radio mit. Gemeinsam halten wir den Glauben lebendig. Danke für das Gespräch, Simon.
1: Sehr gerne.

Ein passendes Interview war das, aufgenommen am Spendentag von Radio Gloria. Ein Hinblick auf einen gläubigen Salzstreuer aus der Sicht von Simon.

16. Mai, der heilige Johannes Nepomuk. Der heilige Johannes, auf Hebräisch Jahwe ist gnädig, von Nepomuk wurde um 1350 in Pomuk, das ist die ältere Namensform von Nepomuk, in Böhmen geboren. Er wurde Priester, 1393 Generalvikar des Erzbischofs von Prag und geriet in die Auseinandersetzungen zwischen dem Erzbischof und König Wenzel, wurde danach gefangen genommen, grausam gefoltert und in der Moldau ertränkt. Die Begründung, Johannes Nepomuk wäre der Beichtvater der Königin gewesen und König Wenzel wollte ihn zwingen, das Beichtgeheimnis zu verraten, kam erst nachträglich auf und ist nach den historischen Unterlagen eher unwahrscheinlich. Sicher ist nur, dass er einen

Chorherrenkleidung mit Kruzifix, Palme und einem Kranz mit 5 Sternen, mitunter auch mit Brücke und Fluss dargestellt. Er ist der Patron Böhmens, der Beichtväter, Priester, Flösser und Schiffer und wird angerufen zur Verteidigung gegen Verleumdungen und falsche Urteile, in Wasser gefahren, für Verschwiegenheit und Schutz des Eigentums. Musik.

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Herzlich willkommen bei Radio Gloria, heisst sie Claudia Baumler. Heute am Samstag, den 16. Mai 2026, in der 6. Osterwoche und am Gedenktag vom heiligen Johannes Nepomuk, Priester und Märtyrer. Schön, dass Sie eingeschaltet haben und miteinander schauen wir jetzt, was das Tagesprogramm für Sie bereit hat. Am 9. übertragen wir die heilige Messe. Aus der Wallfahrtsbasilika Maria Bründlein bei Wimding. Wir übertragen übers KTV. Am 10. nachgefragt. Mission Maria mit Benjamin Eppli. Am 11. Erzählung. Was mein Hirtenhund mich lehrte. Teil 1. Es liest aus dem Buch von Philipp Keller die Monika Neiger. Am 11:45 ist Tagesevangelium. Am 12. grüßen wir unsere Mutter Gottes mit dem Regina Zöli. Am 11:45 katholisches Wochenblatt. Presseschau von swiss-kat.ch. 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Dem Heiligen Geist die Führung überlassen. Es redet zu uns Pfarrer Leo Tanner. Am 3. Gebetstund. Wir beten den Barmherzigkeitsrosenkranz und die 7 Vater Unser. Circa am 20 ab 3 beten wir Pfingstnovene, der 2. Tag. 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Ab der 10. bis am Morgen um 6. ist das Nachtprogramm für Sie aufgeschaltet. Sie hören Wiederholungen von Sendungen, die am Tag gelaufen sind, Gebet, viele kurze Gedanken dazwischen gestreut und Musik. Und morgen feiern wir den 7. Sonntag in der Osterzeit. Wir wünschen Ihnen allen einen frohen, reich gesegneten Sonntag. 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Ein Hinweis

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Das ist in der katholischen Kirche an der Mühlebühlstraße 5 in 5737 Menziken. 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Mai um 16.45 Uhr und auch später Eintreffende sind herzlich willkommen. 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

Radio Gloria, wir übertragen die Heilige Messe vom KTV. Aus der Wallfahrtsbasilika Maria Bründlein bei Wemding. Jetzt wollen wir uns mit dem Gebet vorbereiten. Im Namen des Vaters und des Sohnes und des Heiligen Geistes. Amen. Mein Herr und mein Gott, ich bete dich an im Sakrament der Erlösung. Zu dir komme ich mit all meinen Sorgen, meinen Wünschen und Nöten. Sieh auf mich, du hast mich für dich geschaffen. Ich will nicht mehr an mich selber denken, ich will dir folgen. Geh du meinen Weg mit mir. Was du auch forderst, ich will es tun. Ich opfere dir auf meine Wünsche, die Vergnügungen, die Schwächen, die Pläne, die mich von dir fernhalten. Ich will das sein, wozu du mich haben willst. Amen. Im Namen des Vaters und des Sohnes und des Heiligen Geistes. Amen. So beten wir miteinander und füreinander um viele Gnade der Heiligen Messe. Und prägen wir im Herz all unsere Lieben mit. Die Kranken, die Sterbenden, die Leidenden, die Trauernden, auch die, die uns wehtun, und immer auch die arme Seelen.

Wir singen zur Eröffnung im Gotteslob 339. 339.

0: Im Namen des Vaters und des Sohnes und des Heiligen Geistes. Amen. Der Herr, der wahrhaft vom Tod erstanden ist, er sei mit euch.
1: Und mit deinem Geiste.
0: Liebe Brüder und Schwestern, liebe mitbetende Gläubige, die Sie über KTV, Radio Gloria, Radio Horeb und Radio Maria Schweiz heute mit uns in Maria Brünnlein verbunden sind. Als ab 1770 unsere Seitenaltäre hier in der Wallfahrtsbasilika eingerichtet wurden, war Johannes Nepomuk ein sehr aktueller Heiliger. Er war erst heilig gesprochen worden, obwohl sein Tod im Martyrium bereits im März 1393 war. Und deswegen auch unser linker großer Seitenaltar, der diesen heiligen Bekenner darstellt. Und Bischof Graf zu Stubenberg, der unsere Kirche schließlich auch konsekrierte, erstiftete unserer Wallfahrtskirche eine Reliquie des Tagesheiligen, die ausgestellt ist. Lassen wir uns jetzt im Erbarmen Gottes hineinführen in das Geheimnis des Altares. Der Gottesgeist, um den wir in diesen Tagen der Pfingstnovene bitten, er möge auch uns wandeln zu treuen Zeugen der Liebe und des Erbarmens Gottes. Ich bekenne Gott dem Allmächtigen und allen Brüdern und Schwestern, dass ich Gutes unterlassen und Böses getan habe. Ich habe gesündigt in Gedanken, Worten und Werken. Durch meine große Schuld. Darum bitte ich die selige Jungfrau Maria, alle Engel und Heiligen und euch, Brüder und Schwestern, für mich zu beten bei Gott, unserem Herrn. Der allmächtige Gott, erbarme sich unser, erlasse uns die Sünden nach und führe uns zum ewigen Leben.

Beten. Allmächtiger, ewiger Gott, du hast dem heiligen Johannes Nepomuk geholfen, bis zur Hingabe seines Lebens die Rechte der Kirche zu verteidigen. Auf seine Fürbitte hin gib uns den Mut, für Gerechtigkeit und Wahrheit einzutreten. Darum bitten wir durch Jesus Christus, deinen Sohn, unseren Herrn und Gott, der in der Einheit des Heiligen Geistes

0: Lesung aus dem Buch der Weisheit. Der Gerechte wird voll Zuversicht dastehen vor denen, die ihn bedrängt und seine Mühen verachtet haben. Wenn sie ihn sehen, packt sie entsetzliche Furcht und sie geraten außer sich über seine unerwartete Rettung. Jetzt denken sie anders. Seufzend und voll Angst sagen sie zueinander: Dieser war es, den wir einst verlachten und verhöhnten, wir Toren. Sein Leben hielten wir für Wahnsinn und sein Ende für ehrlos. Wie wurde er zu den Söhnen Gottes gezählt und hat bei den Heiligen sein Erbteil? Wort des lebendigen Gottes.
1: Danke, Herr Gott.

In jener Zeit sprach Jesus zu seinen Aposteln: Fürchtet euch nicht vor denen, die den Leib töten, die Seele aber nicht töten können, sondern fürchtet euch eher vor dem, der Seele und Leib in der Hölle verderben kann. Verkauft man nicht zwei Spatzen für einen Pfennig? Und doch fällt keiner von ihnen zur Erde ohne den Willen eures Vaters. Bei euch aber sind sogar die Haare auf dem Kopf alle gezählt. Fürchtet euch also nicht, ihr seid mehr wert als viele Spatzen. Jeder, der sich vor den Menschen zu mir bekennt, zu dem werde auch ich mich bekennen vor meinem Vater im Himmel. Wer mich aber vor den Menschen verleugnet, den werde auch ich vor meinem Vater im Himmel verleugnen.

Jesus Christus, du hast uns in deine Nachfolge gerufen, um den Weg zu dir in die himmlische Herrlichkeit zu erlangen. So bitten wir dich. Begleite das Wirken unseres heiligen Vaters, Papst Leo. Schenke deiner Kirche Freiheit für die Verkündigung des Evangeliums. Und rufe für unser Bistum Eichstätt bald einen neuen guten Bischof.

Hilf allen Verantwortlichen in Politik und Gesellschaft, sich für Wahrheit und Gerechtigkeit einzusetzen. Und lass somit Frieden werden für die Menschen im Heiligen Land, in der Ukraine und in Russland.

Lass alle unsere Pilger und Besucher in Maria Brünnlein und alle, die über KTV, Radio Horeb, Radio Gloria, Radio Maria Schweiz mit uns beten, unter dem Schutz der Gnadenmutter geborgen sein. Lass die Wallfahrer des heutigen Tages aus Feuchtwangen reiche Gnaden schöpfen, wenn sie heute ins Heiligtum kommen werden.

0: Rufe viele junge Menschen, die im priesterlichen Dienst, im Diakonat und Ordenstand dein Reich bauen helfen. Christus, aufgefahren in den Himmel,
1: wir bitten dich,
0: lass unsere Verstorbenen Anteil finden an deiner Herrlichkeit. Wir empfehlen dir vor allem zum heutigen ersten Todestag unseren langjährigen Generalvikar im Bistum Eichstätt, Prälat Johannes Limbacher.

zur Pfingstnovene singen wir jetzt den Hymnus im Gotteslob 342 im Wechsel zwischen Kantor und Allen.

Zur Darbringung der Gaben 531. Im Gotteslob 531.

Betet, Brüder und Schwestern, dass mein und euer Opfer Gott dem allmächtigen Vater gefalle. Herr, unser Gott, am Gedenktag des heiligen Johannes Nepomuk bringen wir das Opfer des Lobes und der Versöhnung dar. Es erwirke uns die Vergebung der Sünden und die Gnade, dir immer zu danken.

Die Wahrheit ist es würdig und recht, dir, Herr, heiliger Vater, allmächtiger, ewiger Gott, immer und überall zu danken, durch unseren Herrn Jesus Christus. Denn nach seiner Auferstehung ist er den Jüngern leibhaft erschienen. Vor ihren Augen wurde er zum Himmel erhoben, damit er uns Anteil gebe an seinem göttlichen Leben. Darum preisen wir dich in österlicher Freude.

Ja, du bist heilig, großer Gott, und alle deine Werke verkünden dein Lob. Denn durch deinen Sohn, unseren Herrn Jesus Christus, in der Kraft des Heiligen Geistes, erfüllst du die ganze Schöpfung mit Leben und Gnade. Bis ans Ende der Zeiten versammelst du dir ein Volk, damit deinem Namen das reine Opfer dargebracht werde, vom Aufgang der Sonne bis zum Untergang. Darum bitten wir dich, allmächtiger Gott. Heilige unsere Gaben durch deinen Geist, damit sie uns werden, Leib und Blut deines Sohnes, unseres Herrn Jesus Christus, der uns aufgetragen hat, dieses Geheimnis zu feiern. Denn in der Nacht, da er verraten wurde, nahm er das Brot und sagte Dank, brach es, reichte es seinen Jüngern und sprach: Nehmet und esset alle davon. Das ist mein Leib, der für euch hingegeben wird.

Ebenso nahm er nach dem Mahl den Kelch, dankte wiederum, reichte ihn seinen Jüngern und sprach: Nehmet und trinket alle daraus. Das ist der Kelch des neuen und ewigen Bundes, mein Blut, das für euch und für alle vergossen wird zur Vergebung der Sünden. Tut dies zu meinem Gedächtnis.

Darum, gütiger Vater, feiern wir das Gedächtnis deines Sohnes. Wir verkünden sein heilbringendes Leiden, seine glorreiche Auferstehung und Himmelfahrt und erwarten seine Wiederkunft. So bringen wir dir mit Lob und Dank dieses heilige und lebendige Opfer dar. Schau gütig auf die Gabe deiner Kirche, denn sie stellt dir das Lamm vor Augen, das geopfert wurde und uns nach deinem Willen mit dir versöhnt hat. Stärke uns durch den Leib und das Blut deines Sohnes und erfülle uns mit seinem Heiligen Geist, damit wir ein Leib und ein Geist werden in Christus. Ermache uns auf immer zu einer Gabe, die dir wohlgefällt, damit wir das verheißene Erbe erlangen mit deinen Auserwählten, mit der seligen Jungfrau und Gottesmutter Maria, mit dem heiligen Josef, mit deinen Aposteln und Märtyrern, dem heiligen Johannes Nepomuk und mit allen Heiligen, auf deren Fürsprache wir vertrauen. Barmherziger Gott, wir bitten dich, dieses Opfer unserer Versöhnung bringe der ganzen Welt Frieden und Heil. Beschütze deine Kirche auf ihrem Weg durch die Zeit und stärke sie im Glauben und in der Liebe. Deinen Diener, unseren Papst Leo und die Gemeinschaft der Bischöfe, unsere Priester und Diakone, alle, die zum Dienst in der Kirche bestellt sind und das ganze Volk deiner Erlösten. Erhöre, gütiger Vater, die Gebete der hier versammelten Gemeinde und führe zu dir auch alle deine Söhne und Töchter, die noch ferne sind von dir. Erbarme dich unserer verstorbenen Brüder und Schwestern und alle, die in deiner Gnade aus dieser Welt geschieden sind. Nimm sie auf in deine Herrlichkeit und mit ihnen lasse auch uns, wie du verheißen hast, zu Tische sitzen in deinem Reich. Darum bitten wir dich durch unseren Herrn Jesus Christus, denn durch ihn schenkst du der Welt alle guten Gaben. Durch ihn und mit ihm und in ihm ist dir, Gott allmächtiger Vater, in der Einheit des Heiligen Geistes, alle Herrlichkeit.

0: Erlöse uns, Herr allmächtiger Vater von allem Bösen, und gib Frieden in unseren Tagen. Komm uns zu Hilfe mit deinem Erbarmen und bewahre uns vor Verwirrung und Sünde, damit wir voll Zuversicht das Kommen unseres Erlösers, Jesus Christus, erwarten. Denn dein ist das Reich, die Kraft und die Herrlichkeit in Ewigkeit. Amen. Herr Jesus Christus, du hast zu deinen Aposteln gesagt, Frieden hinterlasse ich euch, meinen Frieden gebe ich euch. So bitten wir dich, schaue nicht auf unsere Sünden, sondern auf den Glauben deiner Kirche und schenke ihr nach deinem Willen Einheit und Frieden. Der Friede des Herrn sei alle Zeit mit euch.
1: Und mit deinem Geiste.
0: Komm, ich sehe, Barbarus, jetzt sagen wir uns dann, wir müssen diese Christen.

Sehet an, Christus, das Lamm Gottes, das die Sünde der Welt hinwegnimmt. Herr, ich bin nicht würdig, dass du eingehst unter mein Dach, aber sprich nur ein Wort, so wird meine Seele gesund. Selig, die zum Hochzeitsmahl des Osterlammes geladen sind. Halleluja.

Jesus, ich glaube, dass du gegenwärtig bist im allerheiligsten Sakrament des Altares. Ich liebe dich über alles. Ich sehne mich nach dir von ganzem Herzen. Da ich dich jetzt nicht in der sakramentalen Gestalt empfangen kann, bitte ich dich, komm geistigerweise in mein Herz. O Jesus, ich bin sicher, dass du schon gekommen bist. Ich vereinige mich ganz mit dir, halte du mich fest und lass mich niemals von dir scheiden. Mein Jesus, ich liebe dich aus ganzem Herzen. Ich bereue es, dass ich so viel mal das Vergängliche deiner

Ich suche ganz allein dich. Ich verlange nach nichts anderem als nach deiner heiligen Liebe, nach der Beharrlichkeit bis ans Ende und nach der vollkommenen Erfüllung deines heiligen Willens. Amen.

Wir singen zur Danksagung 381. 381.

Allmächtiger Gott, am Gedenktag deines Märtyrers Johannes Nepomuk haben wir den Opfertod deines Sohnes verkündet und das Brot des Himmels empfangen. Lass uns mit deinen heiligen Märtyrern auch an der Auferstehung und Herrlichkeit Christi teilhaben.

0: Menschen die Welt anvertraut und willst, dass wir ihre Kräfte nützen. Aus dem Reichtum deiner Liebe schenkst uns die Früchte der Erde, den Ertrag aus Garten und Acker, Weinberg und Wald, damit wir mit frohem und dankbarem Herzen dir dienen. Erhöre unser Gebet, halte Ungewitter und Hagel, Überschwemmung und Dürre, Frost und alles, was uns schaden mag, von uns fern. Schenke uns alles, was wir zum Leben brauchen. Darum bitten wir durch Christus, unseren Herrn.
1: Amen.
0: Und der Segen des allmächtigen Gottes, des Vaters und des Sohnes und des Heiligen Geistes komme über euch und unser Land, über eure Arbeit und die Früchte der Erde und bleibe bei euch

Unsere liebe Frau von Wemling. Unsere liebe Frau von Wemling. Unsere liebe Frau von Wemling. Unsere liebe Frau von Wemling. Unsere Fürsprecherin, wende deine barmherzigen Augen zu uns. Jetzt nach dem allgemeinen Segen steht auch die Möglichkeit am Seitenaltar, sich den Einzelsegen mit der Reliquie des heiligen Nepomuk schenken zu lassen. Begrüßen die Gottesmutter im Schlusslied 536, erste, dritte, vierte Strophe. 536.

Heimat.

unseres heiligen Johannes Nepomuk segne, beschütze dich der Gütige, der Vater, der Sohn, der Heilige Geist. Die Fürsprache des heiligen Johannes Nepomuk segne, beschütze dich der Gütige, der Vater, der Sohn, der Heilige Geist. Die Fürbitte des heiligen Johannes Nepomuk segne, schütze dich, der dreifaltige Gott, der Vater, der Sohn, der Heilige.

Das ist die heilige Messe. Wir haben sie übertragen über das KTV aus der Wallfahrtsbasilika Maria Bründlein bei Wemding. Zelebriert hat der Wallfahrtspriester Norbert Traub. Einen ganz herzlichen Dank.

Herzlich willkommen bei Radio Gloria, heisst sie Claudia Baumler. Heute am Samstag, der 16. Mai 2026, in der 6. Osterwoche und am Gedenktag vom heiligen Johannes Nepomuk, Priester und Märtyrer. Schön, dass Sie eingeschaltet haben und miteinander schauen wir jetzt, was das Tagesprogramm für Sie bereit hat. 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

0: Ganz herzlich willkommen, liebe Zuhörerinnen und Zuhörer, zu einer weiteren Sendung bei Radio Gloria. Mein Name ist Peter Galliker und ich darf Sie heute durch diese Sendestunde begleiten. Wir widmen uns heute einer jungen, aber bereits sehr lebendigen kirchlichen Initiative, die seit 2024 im deutschsprachigen Raum, besonders in der Schweiz, viel bewegt. Ave Maria. Eine Stiftung, die sich als geistliche Zuflucht in stürmischer Zeit versteht und Menschen neu den Weg zu Gott zeigen möchte. Unser heutiger Gesprächspartner, Benjamin Eppli, ist Geschäftsführer der kirchlichen Stiftung Ave Maria. Er wird uns mitnehmen in die Entstehung, die Mission und die konkrete Arbeit dieses marianischen Apostolats, also von der Pilgermadonna über das Ave Maria Magazin bis hin zur internationalen Fatima Schiffsprozession 2026. So begrüße ich Sie recht herzlich hier bei Radio Gloria. Grüß Gott, Benjamin Eppli, und willkommen zur Sendung.
1: Ja, grüß Gott allerseits und vielen Dank für die Einladung. Es freut mich, heute ein bisschen über die Mutter Gottes und über unsere Stiftung sprechen zu dürfen.
0: Starten wir also direkt mit der ersten Frage an Sie, Herr Eppli. Ave Maria, wer oder was steckt eigentlich dahinter?
1: Ja, wir sind eine kirchliche Stiftung, das heißt, die Aufsicht unserer Stiftung ist das Bistum Basel, unser Bischof Felix Gmür, weil wir ansässig sind im Thurgau und das gehört zum Bistum Basel. Entstanden ist es auf folgende Weise: Wir wollten gemeinsam mit ein paar Gleichgesinnten ein Apostolat gründen in der Kirche, für die Kirche, in Dienst der Kirche, um Maria besonders unter dem Aspekt der Mutter zu den Menschen zu bringen. Das heißt, dass es unser Anliegen war, den vielen Menschen, die Maria noch nicht kennen und besonders auch nicht wissen, dass sie eben im Himmel eine himmlische Mutter haben, diese zuzuführen. Und gerade auch in unserer Zeit, die doch recht verwirrt ist und orientierungslos, diesen Leitstern, der Maria für uns ist, zu beleuchten und den Menschen zu schenken. Und das hat uns dann angeleitet, diese Initiative zu starten. Wir haben den Bischof darüber informiert und er hat uns dann gesagt, wir könnten eben auch eine kirchliche Stiftung werden. Das heißt eben, dass die Aufsicht nicht vom Staat durchgeführt wird, sondern von der Kirche, in unserem Fall jetzt vom Bischof von Basel. Und so haben wir dann im April 2024 diese Stiftung gegründet. Wir haben begonnen zu wirken und ich sage immer eben, wir haben nicht eine Stiftung gegründet, weil wir da ein großes Kapital gehabt hätten, sondern wir haben wirklich eigentlich bei Null angefangen. Es war uns ein Anliegen, eine Stiftung zu gründen, weil bei einer Stiftung einfach die Zielgebung, der Stiftungszweck besser geschützt ist als bei einem Verein. Also es sorgt für mehr Seriosität, Stabilität. Das war unsere Absicht. Deshalb haben wir eine Stiftung gegründet. Und ja, so ist das entstanden. Vielleicht noch zur Einführung unser Leitsatz. Ave Maria ist mit Maria als Leitstern, geistliche Zuflucht in stürmischer Zeit und weist verlässlich den Weg zu Gott. Dieser Claim stammt von der Botschaft von Fatima. Maria sprach zu Schwester Lucia: Fürchte dich nicht, mein unbeflecktes Herz wird stets deine Zuflucht sein und der Weg, der dich zu Gott führt. Und das ist genau die Botschaft, die wir den Menschen vermitteln möchten in unserer Zeit.
0: Das klingt nach einer spannenden Entwicklung. Ich habe es bei der Begrüßung bereits erwähnt. Wir widmen uns heute Ihrer Stiftung Ave Maria, heute einer jungen, aber bereits sehr lebendigen kirchlichen Initiative, die seit 2024 im deutschsprachigen Raum, besonders bei uns in der Schweiz, viel bewegt. Was bedeutet das, diese kirchliche Stiftung? Wer steckt denn hinter euch, hinter Ave Maria?
1: Also wir haben ganz klein begonnen. Das war zu Beginn ein Stiftungsrat von drei Männern. Das war neben mir noch Claudio Tessari und Alex Bossart. Und Ich habe mit einem 50% Pensum begonnen als Geschäftsführer und wir sind dann aber Gott sei Dank recht schnell gewachsen, auch personell gewachsen, sodass wir mittlerweile einen Stiftungsrat haben mit 5 Männern, mit unserem Stiftungsratspräsident, der mittlerweile, dieses Amt wird mittlerweile ausgeführt von Dr. Georg Scholz. Ich bin dann nicht mehr im Stiftungsrat, sondern eben Geschäftsführer seit diesem Januar zu 100% vollberuflich und wir haben insgesamt 300 Stellenprozente. Aber was uns besonders freut, wir haben auch viele Ehrenamtliche. Wir haben die sogenannten AW-Bekenner, das sind Menschen, die einfach mitwirken möchten. Das sind bereits gegen 40 Personen insgesamt, die einfach mit unserem Apostolat verbunden sind und das eine oder andere Amt, den einen oder anderen Dienst innehaben und so mitwirken. Dann haben wir einen geistlichen Beirat, einen Priester, der uns geistlich zur Seite steht. Das ist Professor Dr. Ralf Weimann aus Rom. Er ist vor allem auch verantwortlich für den richtigen katholischen Kurs, dass das bei uns immer passt. Und insbesondere dann auch bei unserem Quartalsmagazin sorgt er dafür, dass das, was wir schreiben, wirklich der katholischen Linie entspricht. Und so ja, sieht unsere Stiftung personell aus. Wir haben hier ein Zentrum, wo wir wirken, wo wir auch eine Kapelle haben mit dem Allerheiligsten. Wir haben mindestens zweimal im Monat die Heilige Messe, pflegen auch täglich das Rosenkranzgebet miteinander, sodass wirklich die Grundlage unseres ganzen Wirkens das Gebet ist.
0: Ihr seid eine kirchliche Stiftung, Herr Benjamin Äppli. Sie haben das uns jetzt ausführend erklärt. Und Kirche und Stiftung, meine nächste Frage mit Ihnen verbunden. Wo arbeitet dann Sie oder Ihre Stiftung und wie weit reicht denn eure Arbeit eigentlich? Sei es jetzt eben geografisch gesehen oder natürlich auch inhaltlich. Wie sieht es mit eurer Arbeit bei der Stiftung aus?
1: Also ansässig sind wir in St. Margarethen bei Münchwilen im Thurgau. Das ist gerade an der Grenze zwischen St. Gallen und Thurgau. Hier ist unser Zentrum und unsere Reichweite jetzt geografisch ist mal zuerst vornehmlich die Deutschschweiz, insbesondere was die Pilgerfahrt unserer lieben Frau dann betrifft mit der Madonna. Da können wir vielleicht später noch darüber sprechen. Dann aber wollen wir wirklich den ganzen deutschsprachigen Raum mit unserem Wirken erreichen, insbesondere mit dem Magazin, mit dem Quartalsmagazin und auch mit unserer Tätigkeit in den sozialen Medien. Dann vielleicht eben inhaltlich zu unserem Wirken. Wir haben versucht, ein klares Profil zu erstellen, wie wir unser Ziel ausüben möchten. Und da haben wir vier Säulen. Zuerst das Gebet. Wir wollen vor allem das Rosenkranzgebet fördern und die eucharistische Anbetung, aber auch den Herz-Marie-Sühne-Samstag. Und wirklich das Bewusstsein stärken, dass das Gebet die Grundlage ist für generell für unser Wirken, aber auch für Fruchtbarkeit in der Kirche. Dann der zweite Punkt, das sind die Sakramentalien, also jene Gnadenmittel, die die Kirche uns gegeben hat, nebst den Sakramenten. Und wir setzen hier besonders auf die marianischen Sakramentalien, die uns, wie die Überlieferung glaubt, direkt von Maria geschenkt wurden und von der Kirche bestätigt wurden. Das ist der Rosenkranz, die wundertätige Medaille und das Kapulier. Und dann eben auch die Pilgermadonna, also eine geweihte Statue. Das ist auch ein Sakramentalie. Es ist uns bewusst geworden, dass wir eben in den Pfarreien die Präsenz Mariens stärken möchten. Und da haben wir auf ein bewährtes Mittel zurückgegriffen, nämlich auf die Pilgerfahrt der Fatima Madonna. In der Schweiz gab es in den 50er und 60er Jahren eine große Pilgerfahrt durch die Pfarreien. Es wurden rund 3000 Pfarreien besucht innerhalb von 10 Jahren mit drei Statuen insgesamt. Und daran wollen wir anknüpfen. Deshalb sind wir im vergangenen Jahr nach Fatima gereist. Wir haben die Anfertigung einer Originalkopie der Statue des Heiligtums beauftragt und sie dann abgeholt. Und am 2. Februar hat der Bischof von Fatima diese Statue feierlich gesegnet und wir haben sie in die Schweiz genommen. Und Bischof Felix Gmür hat sie dann ausgesendet also ziemlich genau vor einem Jahr, am 10. Mai letzten Jahres, hat er sie offiziell für die Schweizer Pfarreien ausgesendet. Und seither geht sie in einem schönen Mariamobil durch die Schweiz, von Pfarrei zu Pfarrei. Das ist natürlich mit viel Arbeit verbunden. Man muss die Pfarreien einladen, man muss das vorbereiten und dann wird die Madonna von uns gebracht. Und sie verweilt normalerweise rund 10 Tage in einer Pfarrei und geht dann weiter. Und es ist uns Gott sei Dank gelungen, dass die Madonna praktisch pausenlos unterwegs ist in den Pfarreien. Das aktuelle Jahr ist schon fast ausgebucht. Bis November, Dezember sind wir schon ausgebucht. Und das freut uns sehr, dass so die Madonna, also letztendlich eben unsere Himmelsmutter in den Pfarreien besonders gegenwärtig ist. Ihre Botschaft, besonders natürlich die Botschaft von Fatima, die Botschaft der Umkehr, aber auch diese mütterliche Botschaft der Gegenwart, dass sie ein Herz hat für uns, dass sie uns in unseren Schwierigkeiten zur Seite stehen möchte und dass sie uns bittet, den Rosenkranz täglich zu beten. Dann die dritte Säule, das ist die Verkündigung aus dem Bewusstsein heraus, dass gerade das mangelnde Glaubenswissen heute ein großes Problem ist, haben wir gesagt, wir möchten hier einen bescheidenen Beitrag leisten und auf eine zeitgemäße Weise die Botschaft, die zeitlose Botschaft des katholischen Glaubens, insbesondere auch der marianischen Spiritualität verbreiten. Deshalb haben wir ein Quartalsmagazin ins Leben gerufen, das nennt sich Ave Maria, mit einer Auflage von gut 5000 Exemplaren. Wir beliefern damit die Pfarreien in der Deutschschweiz, die das wollen, und haben rund 1000 Abonnenten, eben auch über die Landesgrenzen hinweg. Eine Stärke dieses Magazins sind die Zeugnisse, die wir da immer wieder bringen, und auch exklusive Artikel, exklusive Interviews mit weltweit interessanten Katholiken. Und dann eine starke Präsenz ist unser YouTube-Kanal, der jetzt stark gewachsen ist, wo wir auch Wert legen auf Zeugnisse nach dem Motto Worte bewegen, Beispiele reißen hin. Wir laden Gäste ein, die etwas zu sagen haben, die von Gott auf irgendeine Weise berührt wurden, die auch mit Maria eine besondere Geschichte erlebt haben. Und diese Zeugnisse bewegen viele Menschen. Und eben hin und wieder dürfen wir auch im Radio sprechen und sind auch sonst in den sozialen Medien tätig. Und dann noch abschließend die vierte und letzte Säule, das ist die Gemeinschaft. Aus dem Bewusstsein heraus, dass die Menschen gerade heute Bestärkung suchen unter Gleichgesinnten, die Katholiken, wollen wir gewisse Räume schaffen, wo wir das ermöglichen. Das war erstmals jetzt der AWE-Tag im Januar, wo wir national die Leute eingeladen haben und rund 500 Menschen der Einladung folgten nach Einsiedeln. Und jetzt dann die große Schiffsprozession am Bodensee, worüber wir sicher dann auch noch sprechen werden.
0: Herr Benjamin Eppli, Sie sind Geschäftsführer der Kirchenstiftung Ave Maria und wir sind hier in dieser Sendung und die Vorstellung Ihrer Stiftung und auch die Vorstellung, die Beleuchtung Ihrer Arbeit. Sie haben jetzt soeben diese vier Säulen Ihres Apostolats. Ich habe sie mir aufnotiert. Die erste Säule Ihres Apostolats ist das Gebet, die zweite sind die Sakramentalien. Die dritte Säule, die Verkündigung und die vierte Säule, die Gemeinschaft. Ich möchte jetzt noch auf die zweite Säule näher zum Gespräch kommen, und zwar die Sakramentalien. Sie haben dort im Besonderen die Pilgermadonna erwähnt, die Pilgerfahrt mit der Pilgermadonna, hauptsächlich in der Schweiz. Herr Eppli, wie kann man sich das vorstellen? Ich möchte jetzt ein bisschen praktischer werden. Was passiert denn, wenn die Pilgermadonna in eine Pfarrei kommt?
1: Sie wird in der Regel begrüßt, empfangen, feierlich empfangen, und dann haben wir eigens ein schönes Podest, wo sie dann in der Regel im Chorraum der Kirche aufgestellt und verehrt wird. Sie wird mit Blumen geschmückt, und dann gibt es einen Leitfaden von uns, den wir dem Pfarrein im Vorfeld schon zur Verfügung stellen, mit verschiedenen Möglichkeiten, wie man diese rund 9 Tage gestalten kann. Warum 9 Tage? Weil wir eine Novene erstellt haben, eine Broschüre mit einer Novene, welche es den Menschen ermöglicht, auch in den Geist der Botschaft von Fatima einzutauchen und während 9 Tagen besonders die Fürsprache Mariens anzuflehen. Deshalb schauen wir normalerweise, dass die Madonna rund 9, 10 Tage dort ist in einer Pfarrei. Dann, wie gesagt, gibt es verschiedene Möglichkeiten, diese Tage zu gestalten. Wir leisten da Unterstützung, aber überlassen es der Pfarrei, wie intensiv sie diese Tage gestalten möchten. Also grundsätzlich das Wichtigste ist die Präsenz der Gottesmutter. Die Menschen können sie besuchen. Es gibt jeweils einen Büchertisch und auch einen Tisch mit Rosenkränzen, Medaillen, wo sich die Menschen eindecken können. Und typische Programmpunkte sind natürlich feierliche heilige Messen, Andachten, wo man auch die eingeht in die Spiritualität der Mutter Gottes von Fatima. Und dann nach Möglichkeit eine Prozession. Dazu haben wir ein schönes Traggestell, das man mit Blumen schmücken kann, das mit Licht versehen ist und das eben einlädt, wirklich eine würdige Prozession zu machen. Natürlich das Rosenkranzgebet, das gemeinsame Rosenkranzgebet. Es kann ein Abend der Barmherzigkeit sein mit der Beichte, welche ja auch einen wichtigen Raum einnimmt in der Botschaft von Fatima. Dann gibt es eine sogenannte Gebetsbox jeweils zu Füßen der Mutter Gottes, wo die Menschen ihre Anliegen einwerfen können. Diese Box wird dann am Ende des Besuchs auf den Altar gelegt für eine heilige Messe und so dem Himmel anvertraut. Und letztendlich gehen dann alle diese Anliegen in ein Kloster, wo dann die Nonnen noch weiter in diesen Anliegen beten. Und ja, so ist diese ganzen, sind diese ganzen Tage sehr fruchtbar. Es gibt auch ein Pilgerbuch, wo die Pfarreien ihren Eintrag machen, vielleicht ein paar Bilder und beschreiben, was sie erlebt haben. Und die Zeugnisse sind wirklich sehr, sehr eindrücklich. Die Priester berichten, dass viele Menschen kommen. Viele sind erstaunt, wie viele Menschen das anzieht. Sie rechnen nicht damit, dass so viele Menschen kommen, nämlich viel mehr Menschen als üblicherweise so eine Pfarrei besuchen und fragen dann, können wir die Madonna nächstes Jahr wieder haben? Es war so fruchtbar, diese Tage. Wir sind jetzt gerade auch daran, nachträglich noch mit diesen Pfarreien ins Gespräch zu kommen und sie bezeugen auch, dass auch bleibende Früchte da sind, dass eben neue Menschen in die Pfarrei kommen, auch nach dem Besuch der Madonna und wirklich wieder praktizieren den Glauben. Das ist natürlich dann die schönste Frucht. Und so darf man immer wieder staunen, wie die Mutter Gottes die Menschen anzieht, ihre Güte, die Schönheit auch dieser Statue, die natürlich sehr würdig aussieht, das zieht die Menschen an.
0: Ihr habt aber nicht nur die Pilger-Madonna oder die Fatima-Pilger-Madonna, Sie haben es jetzt vorhin ausführlich erwähnt, wenn die Pilger-Madonna eine Pfarrei besucht. Nein, sondern auch Rosenkränze, Medaillen, ein Magazin, einen YouTube-Kanal und vieles mehr, was wir bereits von Ihnen erfahren durften. Was ist denn eigentlich der rote Faden hinter all dem?
1: Also der rote Faden ist immer wieder dasselbe, nämlich was ich zu Beginn gesagt habe, Maria zu den Menschen zu bringen. Also zum Beispiel die Rosenkranz-Sets. Das sind nicht einfach Rosenkränze, sondern das sind Sets mit einer Broschüre, die wir den Pfarreien anbieten, damit sie sie auslegen in schönen Boxen, mit der Idee, dass Menschen, die vielleicht nicht mehr regulär praktizieren, aber in eine Kirche kommen, eine Kerze anzünden, so ein Set sehen, es dann mit nach Hause nehmen. Und die Broschüre lädt Menschen dazu ein, die jetzt noch keine Ahnung haben vom Rosenkranz, den zu ergreifen. Sie erklärt ihnen auf eine zeitgemäße Art und Weise, was der Wert des Rosenkranzes ist. Und wenn ein Mensch beginnt, den Rosenkranz zu beten, dann kann das wieder wie ein Funke sein, eine Verbindung, erreicht Maria die Hand und sie führt ihn wieder näher zu Christus. Das ist immer das Ziel natürlich, die Vereinigung mit Gott. Und das ist der rote Faden letztendlich, also Zuflucht und Weg zu Gott. Wir wollen den Menschen, die heute oft in geistlicher Not sind, Zuflucht geben in dieser stürmischen Zeit, ihnen diesen Leitstern zeigen, der Maria ist, diese besondere Rolle, die Maria gerade heute hat, und ihnen den Weg zu Gott zeigen. Und das eben durch Maria als ihre Instrumente. Das ist das, was uns bei all unserer Tätigkeit bewegt.
0: Und wenn wir schon beim Thema Medien sind, Herr Eppli, ihr habt über 5000 Abonnenten auf YouTube, online im Internet, auf Ihrem YouTube-Kanal. Was kann man sich jetzt dort vorstellen? Was zeigt ihr dort auf eurem YouTube-Kanal?
1: Ja, das Wachstum ist wirklich sehr erstaunlich und erfreulich. Wir haben erst seit einem halben Jahr wirklich begonnen, seriös Videos zu machen auf YouTube und sind dann so schnell gewachsen. Wir haben gemerkt, was die Leute wirklich bewegt, sind Zeugnisse. Sind Menschen, die selber durch einen sehr schwierigen Weg gegangen sind oftmals und dann Gott begegnet sind auf die eine oder andere Weise, die gemerkt haben, in Not, es ist das, was trägt, wenn alles andere bricht. nämlich Gott, der mich berührt, Maria, die mich führt, die mir die Hand reicht und dann eben oft auch das Rosenkranzgebet. Und diese Zeugnisse sind sehr, sehr eindrücklich. Nur ein Beispiel, das uns jetzt schon eine Weile begleitet, ist Raphael Haslinger, dieser ehemalige Satanist, der dann durch ein Magazin, das seine Mutter in einer Kirche gesehen hat, die Geschichte von Bartolo Longo, diesem Satanisten, der jetzt gerade, oder ehemaligen Satanisten, der jetzt gerade heilig gesprochen wurde, diese Geschichte sieht und er sagt, das ist ja meine Geschichte, er kontaktiert uns, wir dürfen ihn begleiten und sehen dann selber über die Monate, was für eine Kraft der Rosenkranz und die Sakramente haben. Und wenn dann so ein Mensch Zeugnis gibt von seinem Wandel, das ist das, was die Menschen berührt, wahrscheinlich viel mehr als irgendeine theologische Abhandlung, weil das ist dann der Glaube konkret erfahren.
0: Ja, liebe Zuhörerinnen und Zuhörer von Radio Gloria, wir sind in der Sendung mit Benjamin Eppli, der Geschäftsführer der Kirchenstiftung Ave Maria. Diese Stiftung ist eine sehr lebendige kirchliche Initiative, die seit 2024 im deutschsprachigen Raum, besonders aber in der Schweiz, viel bewegt. Er hat uns bereits über die Entstehung, die Mission und die konkrete Arbeit dieses marianischen Apostolats erzählt, uns schenken dürfen. Wir möchten jetzt beim nächsten Punkt in dieser Sendung aber über ein besonderes Highlight im Jahr 2026 reden. Und natürlich darüber müssen wir sprechen, Herr Benjamin Eppli. Am 15. August findet auf dem Bodensee eine internationale Fatima-Schiffsprozession statt. Was erwartet die Teilnehmer? Können Sie uns auch über dieses Apostolat aus der Sicht Ihrer Stiftung Ave Maria kurz berichten?
1: Ja, gerne. Vielleicht kurz von vorne begonnen. Die Fatima-Schiffsprozession ist eine ganz besondere Prozession, die 1979 ins Leben gerufen wurde, also mitten im Kalten Krieg. Das hat relativ klein begonnen mit zwei, drei Schiffen von den drei angrenzenden Ländern des Bodensees. Man hat eine Statue versenkt am sogenannten Dreiländereck und ist dann jeweils dorthin gepilgert mit den Schiffen und hat einfach den Rosenkranz gebetet und versucht, die Botschaft von Fatima so zu leben, Maria zu ehren. Teilweise ist sogar dann eine Fatima-Statue mit dem Hubschrauber auf ein Schiff gebracht worden. Und das Ganze hat eine starke Dynamik angenommen. Also zu den Höhepunkten kamen bis zu 4000 Gläubige mit sechs Schiffen. Also das war wirklich eine große Sache. Und dann 2019 war die letzte Schiffsprozession dieser Art und dann kam Corona. Das musste leider dann abgesagt werden und aufgrund organisatorischer Änderungen konnte die Schiffsprozession dann nicht mehr stattfinden. Ich wurde darauf hingewiesen, man könnte doch diese Schiffsprozession wieder einführen. Ich habe dann begonnen, mich zu erkundigen bei den verschiedenen so Schiffsbetrieben und habe schnell gemerkt, das ist sehr schwierig. Also die haben gar keine Schiffe mehr zur Verfügung abends. Die sind heute viel mehr ausgebucht. Und letztendlich sind wir dann auf die Sonnenkönigin gekommen. Das ist das größte Schiff am Bodensee, kein Kursschiff, sondern ein Eventschiff. Und ich kam mit den Menschen ins Gespräch, die die Prozession immer organisiert haben. Und letztendlich haben diese verantwortlichen Personen gesagt, dass sie das Erbe sozusagen dieser Schiffsprozession Ave Maria übertragen möchten und uns diese Verantwortung übergeben. Wir haben uns das dann überlegt und gerne dieses Erbe angenommen. Und so haben wir jetzt ein Konzept entwickelt, das etwas zeitgemäßer ist, eben an die heutigen Anforderungen, eben in Bezug auch auf die Verfügbarkeit der Schiffe angepasst. Diese Sonnenkönigin, das ist ein unglaubliches Schiff. Man muss sich das vorstellen, wenn man da drin ist, wie in einem Konzertsaal. Und das erlaubt uns, eine heilige Messe zu feiern, was es, glaube ich, so in diesem Rahmen noch nie gab. Also Bischof Bonme wird eine feierliche heilige Messe feiern, begleitet natürlich mit anderen Priestern aus allen drei Ländern. Wir werden den Rosenkranz beten für den Frieden. Das ist das Hauptanliegen dieser Prozession. Und heute ist dieses Anliegen natürlich greifbarer denn je wieder. Der Friede ist bedroht, der Krieg ist zurück in Europa und die Botschaft von Fatima ist ganz eindeutig, betet den Rosenkranz für den Frieden und so wird euch der Friede geschenkt werden. Und Dazu möchten wir die Leute jetzt einladen, dass sie kommen, dass diese 800 Menschen, die da Platz haben auf diesem Schiff, diesem Ruf folgen und wirklich wir gemeinsam für den Frieden beten in dieser schwierigen Zeit. Und der Bischof wird dann auch die drei Länder segnen. Also das ist eine große Prozession. Ich glaube auch ein wichtiges Zeichen in unserer Zeit, ein schönes Zeichen für die Schönheit auch unseres Glaubens, unseres katholischen Glaubens und für die Lebendigkeit auch der Gläubigen.
0: Am 15. August findet ja diese Bodensee-Fatima-Schiffsprozession statt. Wo können sich die Leute anmelden?
1: Wir haben eine eigene Webseite dazu gemacht, die heißt fatima-schiffsprozession.net. Fatima-schiffsprozession.net. Und dort kann man direkt auch das Ticket kaufen, weil man muss das, ohne Ticket kann man nicht aufs Schiff kommen. Das ist so geregelt, dass alles geordnet abläuft. Ich möchte Sie, liebe Hörerinnen, liebe Hörer, gerne einladen, möglichst frühzeitig schon das Ticket zu sichern, wenn Sie kommen möchten, weil die Platzzahl ist beschränkt, eben auf diese 800 Menschen. Und ja, es wird sicher ein sehr schöner, bewegender Anlass werden. Wir haben auch eine bekannte Musikgruppe gewinnen können, Harpa Dei, die noch ein marianisches geistliches Konzert gibt dort von der Bühne. Und ich bin überzeugt, gerade auch mit diesem Schiff, die Sonnenkönigin zu Ehren der Himmelskönigin, wird das mit der Hilfe Gottes ein einmaliger Anlass werden, der uns auch bestärkt im Glauben. Und eben das Datum ist ja auch so passend, das Fest Maria Himmelfahrt, das war schon seit jeher das Datum der Prozession und es ist dieses Jahr genau ein Samstag, also passender könnte es gar nicht mehr sein.
0: Und Ihre Stiftung Ave Maria, eine Stiftung, die sich ja als geistliche Zuflucht in stürmischer Zeit versteht, passt sicher auch jetzt auf das Element Wasser dazu. Wir hoffen natürlich, dass Sie eine ruhige See dann vorfinden am 15. August. Aber ich möchte darüber jetzt überleiten auf meine nächste Frage. Sie versuchen auch Menschen neu den Weg zu Gott zu zeigen. Wer sind denn die Menschen, die zu euch kommen, was bringt sie zu Ave Maria?
1: Ja, das ist eine gute Frage. Also zum einen versuchen wir zu den Menschen zu gelangen, zum Beispiel jetzt eben in einem Verein. Aber es gibt auch Menschen, die zu uns kommen und anklopfen. Und eben das eine Beispiel, das ich schon kurz angesprochen hatte, ist das von Raphael Haslinger. Das war jetzt wirklich so einer, der uns angerufen hat und seine Geschichte erzählt hat und gesagt, schaut, ich bin jetzt wirklich, ich war ganz weg von Gott und suche jetzt genau diese Zuflucht. Ich brauche jetzt diese Zuflucht und diesen Weg zu Gott. Und da konnten wir ihm natürlich helfen, indem wir ihm die nötigen Mittel gaben, indem wir ihn begleiteten, zu den Priestern führten, für die Beichte, ihm wirklich halfen, sein Leben umzuwandeln. Das ist natürlich ein großes Geschenk, wenn man das so konkret darf. Klar, so eine Geschichte gibt es nicht jeden Tag. Ich glaube, das war wirklich eine einmalige Geschichte. Wir durften dann sogar zusammen mit ihm an die Heiligsprechung gehen von Bartolo Longo im vergangenen Oktober, dessen Geschichte sehr, sehr viel Parallelen hat mit jener von Raphael Haslinger. Aber ganz generell gesagt, glaube ich, die Menschen, die sowas suchen, was wir anbieten, sind Menschen, die irgendwie gemerkt haben, mir fehlt was oder die auf irgendeine Weise in Not sind. Man sagt ja auch, Not lehrt beten. Und ja, ich glaube, leider ist es so, dass viele Menschen erst dann wieder diese Fragen stellen oder sich wirklich auf die Suche nach Gott machen, wenn sie auf irgendeine Weise in Not sind. Und das ist der Punkt, wo wir die Menschen abholen möchten. Wir haben zum Beispiel auch eine virtuelle Kapelle auf unserer Webseite. Man kann bei uns virtuell eine Kerze anzünden und ein Gebetsanliegen übermitteln. Und wir zünden dann in unserer Kapelle wirklich eine Kerze an für diese Menschen und schließen diese Anliegen ganz konkret ein in unser Rosenkranzgebet, das wir jeweils um 15 Uhr beten. Und so versuchen wir wirklich für die Menschen da zu sein und ihnen Hoffnung zu geben, wenn sie in Not sind, ihnen Orientierung zu geben und sie vor allem auf Maria zu verweisen, auf ihre himmlische Mutter, damit sie dann den Rest macht. Wir sind ja nur ihre Instrumente.
0: Die Zeit ist leider bereits fortgeschritten und wir kommen bereits zum Schluss dieser Sendung. Zum Abschluss noch eine Frage an Sie, Benjamin Eppli. Eine Frage, die uns aber alle betrifft. Was möchten Sie den Menschen sagen, die jetzt diese Sendung anhören?
1: Was anderes könnte ich Ihnen, liebe Hörerinnen, liebe Hörer, sagen als das, was Maria in Fatima gesagt hat. Sie ist ja gekommen in Fatima, um uns zu sagen, dass sie in Sorge ist um uns, dass sie ein Herz hat, ein mütterliches Herz und uns mit diesem Herzen so sehr liebt und uns die Mittel zu geben für unsere Zeit. Und das ist eben das Rosenkranzgebet. In jeder Erscheinung von Fatima hat sie gesagt, betet täglich den Rosenkranz. Und wir machen immer wieder diese Erfahrung, dass das alles ändert, wenn Menschen beginnen, täglich den Rosenkranz zu beten. Das ist also meine Hauptbotschaft. Bleiben Sie dem Rosenkranzgebet treu oder wagen Sie es, neu damit anzufangen, auch wenn es anfangs schwierig sein mag. Es wird Ihr Leben umwandeln und eben Sie immer näher zu Maria bringen. Eben diese Mutter, die gesagt hat, mein unbeflecktes Herz wird immer deine Zuflucht sein und der Weg, der dich zu Gott führt. Wenn wir also bei Maria sind, werden wir den Weg zu Gott finden und auch unser Glück und unseren inneren Frieden finden. Das ist meine Botschaft an Sie, liebe Zuhörerinnen, liebe Zuhörer.
0: Und ich möchte da gleich weiter anführen. Wir waren heute in der Sendung, liebe Zuhörerschaft von Radio Gloria, über die kirchliche Stiftung Ave Maria, eine kirchliche Stiftung, eine junge, lebendige Initiative seit 2024, aktiv nicht nur in der Schweiz. Ich danke Ihnen sehr herzlich, Herr Benjamin Eppli. Sie sind Geschäftsführer dieser kirchlichen Stiftung, dass Sie sich Zeit genommen haben, über Ihr Apostolat zu sprechen, und wünsche auch Ihnen natürlich und Ihrem Apostolat den reichen Segen Gottes, besonders den Schutz der Fatima Madonna. Ganz herzlichen Dank, Herr Eppli, für die Sendung.
1: Ich danke Ihnen für die Gelegenheit und falls Sie mehr über uns erfahren möchten, können Sie dies tun auf ave-maria.net. Gottes Segen und Ave Maria.
0: Und damit verabschieden wir uns sehr herzlich von der heutigen Sendung. Auch diese Sendung können Sie im Podcast-Angebot von Radio Gloria nochmals anhören oder herunterladen. Mein Name ist Peter Galliker. Ihnen und Ihren Lieben weiterhin viel Schutz und Segen, besonders von der Fatima Madonna. Alles Gute und Gottes Segen.

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1: Im Namen des Vaters und des Sohnes und des Heiligen Geistes. 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

Herzlich willkommen bei Radio Gloria, heisst sie Claudia Baumler. Heute am Samstag, den 16. 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Osterwoche und am Gedenktag vom heiligen Johannes Nepomuk, Priester und Märtyrer. Schön, dass Sie eingeschaltet haben und miteinander schauen wir jetzt, was das Tagesprogramm für Sie bereit hat. 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

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Es begrüßt Sie Monika Neiger. Heute hören Sie die berührende Einleitung aus dem Buch »Was mein Hirtenhund mich lehrte«. Geschrieben wurde es von Philipp Keller. Der Herausgeber ist der Franke Verlag. Philipp Keller erzählt eine wahre Geschichte aus seinem Leben, die für ihn zu einem Bild für Gottes verändernde Kraft der Liebe geworden ist. In jungen Jahren baut er sich seine eigene Schaffarm in Vancouver Island in Kanada auf. Als Hütehund erwirbt er sich einen Border Collie, ein wildes, misstrauisches Tier, zu dem er mit viel Geduld und Verständnis eine Beziehung aufbaut. Die Hündin Les hat so manche Lektion zu lernen, bis sie Vertrauen zu ihrem Hirten fasst und mit Freude auslebt, was in ihr steckt, Schafe zu hüten. In diesem Buch möchte ich die Geschichte eines ganz besonderen Hundes erzählen, den ich auf meiner ersten Schaffarm hatte. Viele Jahre lang hat er das Leben mit mir geteilt. Les, so hieß meine Hündin, war ein ganz außergewöhnliches Tier. Noch heute erinnere ich mich gerne an die Kameradschaft, Treue und die Liebe, die sie mir gegenüber bewiesen hat. Doch noch wichtiger war für mich, was Gott mich durch die Arbeit mit diesem wunderbaren Tier hat lernen lassen und welche geistlichen Einsichten er mir geschenkt hat, die ich auf mein Leben und meine Beziehung zu ihm übertragen konnte. Mitunter fällt es uns ja schwer zu verstehen und zu sehen, wie Gott in unserem Leben am Werk ist. Wir begreifen nicht, dass Jesus uns eine klare Richtung und eindeutige Wegweisung gibt, wenn er uns ruft, ihm zu folgen. Deswegen gebraucht der Heilige Geist oft ganz alltägliche Erlebnisse, um uns etwas über Gottes Willen, den Charakter von Jesus, über seine Sicht von uns und unser Leben an der Seite Gottes zu verdeutlichen. Die meisten Gleichnisse, die Jesus erzählt hat, waren mitten aus dem Alltag der Menschen genommen. Noch heute spricht er auf diese Weise zu uns, um uns im Gewöhnlichen das Außergewöhnliche zu zeigen. Die wundervolle Liebe unseres himmlischen Vaters. So hat Gott in meinem Fall meinen Border Collie namens Les gebraucht, um mir etwas über seinen Charakter und seine Wege mit mir zu zeigen. Als Les zu mir kam, war ich Ende 20 und hatte eine Menge bohrender, brennender Fragen in Bezug auf Gott, die keine Predigt und kein Bibelstudium beantworten konnten. Aber auf seine gnädige, großzügige Weise hat Gott mir durch diesen Hund gezeigt, welche Charaktereigenschaften er hat und wie er zu mir steht. Er hat mich verstehen lassen, welche Berufung er für mich hat und was sein Wille für mich, seinen Freund und Mitarbeiter ist. Denn eines ist klar, Gott ruft jeden von uns, einen Auftrag zu erfüllen, den nur wir erfüllen können. Als kleiner Junge bin ich mit Viehherden groß geworden. Auf unserer Farm in Ostafrika hat mein Vater gerade solche Rassen gezüchtet, die sich besonders gut an das dortige Klima anpassen können. Die Viehzucht hat ihm viel Freude gemacht. Die beeindruckenden Bullen, die Erzeuger von kräftigen Kälbern waren. Die belastbaren Ochsen, die unsere Fuhrwerke zogen und mit denen wir die Felder bearbeiteten. Die gesunden Kühe, die unsere Milch produzierten. All das war in seinen und in den Augen der afrikanischen Einwohner ein großes Wunder. Als ich nach Nordamerika kam, um dort meine Studien in Agrarwirtschaft weiterzuführen,
nahm das Vieh noch einen großen Stellenwert bei meinem Berufswunsch ein. Ich arbeitete hier und da auf verschiedenen Farmen und sehnte den Tag herbei, an dem ich meine eigene Viehzucht beginnen würde. Als ich gerade mal Mitte 20 war, wurde ich zum Leiter einer der beeindruckendsten Viehfarmen in British Columbia, Kanada, ernannt. Auf meinen Besichtigungstouren durch das ausgedehnte Ranchgelände begleitete mich ein wunderbarer, mutiger Hütehund namens Paddy. Er konnte hervorragend mit unseren Hereford-Rindern umgehen und er ersparte mir viele Stunden schwerer Arbeit. Kurze Zeit später stieß ich an der Südspitze von Vancouver Island auf ein verlassenes Ranchgebiet. Da das gesamte Gelände stark vernachlässigt war, interessierte sich niemand dafür. Doch ich sah sofort das Potenzial, das darin steckte. Nachdem ich ohne zu zögern das Land gekauft hatte, blieb mir nicht mehr genug Geld übrig, um mit der Rinderzucht zu beginnen. So musste ich mich zunächst einmal mit Schafen begnügen. Doch leider war mein Hund Paddy mit den Schafen nicht annähernd so gut wie mit den Rindern. Die Schafe waren ihm offensichtlich unter seiner Würde. Und so verbrachte er seine Tage damit, in der Sonne oder am Kaminfeuer zu dösen. Mir war klar, dass ich in ernsten Schwierigkeiten steckte. Ich brauchte ganz dringend einen guten Hütehund für die Schafe und Lämmer, die auf meinen ausgelaugten Bögen weideten. Am liebsten hätte ich dafür einen Border Collie gehabt. Von allen Hütehunden sind sie diejenigen, die man am besten auf einer Schaffarm einsetzen kann. In diesen ersten Monaten auf Fairwinds, so hatte ich meine Farm am Meer genannt, habe ich mich oft gefragt, warum ich mich überhaupt auf die Schafzucht eingelassen hatte. Im Vergleich zu meinen geliebten Rindern erschienen mir Schafe als dumm, ängstlich, schwächlich, anfällig für alle Arten von Krankheiten und sie waren natürlich eine leichte Beute für Raubtiere. Damals verstand ich noch nicht, dass Gott in allem am Werk war und mich auf diesem windgepeitschten, verwahrlosten Stück Land, für das ich mich entschieden hatte, wichtige Lektionen für mein ganzes weiteres Leben lehren würde. Eines Tages sah ich eine kleine Anzeige in der Zeitung. Sie lautete: Gutes Zuhause in ländlicher Umgebung für reinrassigen Border Collie gesucht. Jagt mit Vorliebe hinter Autos und Fahrrädern her. Sofort lief ich zu der benachbarten Ranch, deren Besitzer ein Telefon hatte, und rief in der 40 Kilometer entfernten Stadt an, wo der Border Collie zu Hause war. Die Besitzerin war sofort am Telefon. Ja, ich habe die Hündin noch. Bitte kommen Sie schnell. Ich kann sie nicht länger behalten. Aber niemand sonst will sie haben. Sie klang verzweifelt. Kurzerhand machte ich mich auf den Weg, fuhr die sich endlos windende Landstraße entlang und erreichte schließlich das kleine Häuschen in einem Vorort von Vancouver. Die Dame, mit der ich telefoniert hatte, stand schon ungeduldig wartend am Gartenzaun. Noch bevor ich richtig aus dem Auto ausgestiegen war, begann sie schon auf mich einzureden. »Mr. Keller, ich weiß nicht mehr, was ich mit dieser Kreatur anfangen soll. Die Hündin ist außer Rand und Band, einfach verrückt.« In einer hilflosen Geste warf sie ihre Arme in die Luft. »Den ganzen Tag jagt sie Kinder, rennt hinter den Jungen auf ihren Fahrrädern her, springt über alle Nachbarzäune und verfolgt jedes Auto, das vorbeifährt.« »Bitte, darf ich Sie sehen?« fragte ich mit beruhigender Stimme und hoffte, die Aufregung der Besitzerin würde sich etwas legen. »Vielleicht kann ich etwas mit ihr anfangen. Ich
habe in meinem Leben schon viele Hunde erzogen. Die Dame führte mich um das Haus herum zum kleinen Garten, der dahinter lag. Sofort schoss mir etwas entgegen, versuchte mich anzuspringen, fletschte die Zähne und knurrte furchterregend, bevor es wie ein armseliges Häufchen auf den Boden zusammensank. Schockiert sah ich, dass es sich um die Hündin handelte, die an einem Eisenpfosten festgekettet war. Eine zweite Kette führte von ihrem Halsband zu einem ihrer Hinterbeine. Was für ein trauriger Anblick! Sprungbereit lag sie nun auf der Erde und funkelte mich an. Ihre Ohren waren angelegt, so wütend und auch ängstlich war sie. Ein tiefes, drohendes Knurren kam aus ihrer Kehle. »Wie alt ist sie?« brachte ich hervor, mehr um mein Mitleid mit diesem erbarmungswürdigen Geschöpf zu kaschieren. »Und wie heißt sie?« Die Besitzerin antwortete, dass das Tier 2 Jahre alt sei und sie auf den Namen Lassie hören würde. Mit gemischten Gefühlen besah ich mir Lassie. Sie war schlecht erzogen, verhaltensauffällig und gefährlich, fast jenseits aller Hoffnung auf Besserung. Und doch sah ich noch mehr als das. Ich nahm einen scharfen Verstand in ihr wahr und das Potenzial, viel zu lernen. Körperlich war sie in sehr guter Verfassung. Eine kräftige Brust, ein breiter Rücken, starke Beine. Sie kam aus einer hervorragenden Zucht. Eigentlich müssen Hunde mit 2 Jahren bereits alles gelernt haben, was sie für die Arbeit mit ihrem Besitzer brauchen, erklärte ich der Besitzerin. Aber sie ist zu schön, als dass man sie einfach aufgeben sollte. Ich möchte ihr gerne eine Chance geben, Neues zu lernen und sich zu verändern. Die Besitzerin wartete gespannt auf meine endgültige Entscheidung. Ich werde sie mit auf die Ranch nehmen, aber nur unter einer Bedingung. Sorgfältig wägte ich meine nächsten Worte ab. Wenn sich in 6 Wochen keinerlei Besserung zeigt, werde ich sie wieder zu Ihnen zurückbringen. Ich kann ihr nichts antun. Einschläfern lassen müssen Sie sie dann. Dankbar ging die Dame auf meinen Vorschlag ein. Ich machte Les, denn so würde ich sie von nun an nennen, von ihren Ketten los, führte sie zu meinem Auto und ließ sie auf den Rücksitz springen. Der Weg zurück zur Farm war lang und während der Fahrt redete ich immer wieder mit sanfter, beruhigender Stimme auf die Hündin ein. Sie antwortete mit einem tiefen Knurren. Hin und wieder streckte ich auch vorsichtig meine Hand nach hinten, um sie zu berühren oder zu streicheln. Aber sie fletschte nur ihre Zähne und schnappte nach mir. Als wir auf meiner Farm ankamen, hatte ich trotz allem ganz tief in mir die Gewissheit, dass diese verkorkste, verdrehte Hündin hier heil werden könnte. Unsere Farm lag am Ende der Landstraße. Von hier ging es nur noch ins Meer. Es gab keine Autos, denen Les nachjagen konnte. Keine Jungs auf Fahrrädern, die eine Versuchung für sie darstellten. Nur die endlosen Weiden mit ihren sanften Hügeln und die zerklüftete Küste, an der sich die Wellen des Ozeans brachen. Und wichtiger noch, es gab einen neuen Herrn. Ich machte für Les eine Hundehütte zurecht, die ich mit Decken auslegte. Davor stellte ich eine Schüssel mit frischem Wasser und einen Napf voller Essen. Doch sie rührte nichts davon an. Wann immer ich auch versuchte, sie zu berühren, sie ließ es nicht zu. Und wenn ich sie zu mir rief, kam sie nicht.
So verging Tag um Tag. Sie wurde zusehends schwächer. Ja, ich fürchtete sogar, sie würde sterben. Einen letzten verzweifelten Versuch, sie zu retten, machte ich noch. Ich ließ sie ganz frei. Nach einer kleinen Musikpause geht die Erzählung gleich weiter.

Sofort floh sie in den Wald hinter meiner Hütte. In Sekundenschnelle war sie aus meinem Gesichtsfeld verschwunden. Und ich wusste nicht, ob ich sie jemals wiedersehen würde. Viele Tage lang fuhr ich die Landstraße in unserer Nähe auf und ab, hielt Ausschau nach ihr, fragte die benachbarten Farmer und bat sie, mir Bescheid zu geben, wenn sie einen streunenden Border Collie sehen würden. Doch Les war und blieb wie vom Erdboden verschluckt. Es war so, als hätte sie sich einfach in Luft aufgelöst. Doch dann eines Abends sah ich Les auf einer Felsformation, die sich hinter meiner Hütte erhob. Sie lag ganz oben auf der Spitze, wachsam, wie ein gejagter Berglöwe, und beobachtete mich von dort. Ich rief sie bei ihrem Namen, doch sie flüchtete zurück in den Wald. Am selben Abend noch nahm ich eine Schale Wasser und einen Napf mit Futter und stellte es ihr auf diesen Felsen. In der Morgendämmerung war alles leer. Von nun an fütterte ich sie regelmäßig, aber sie reagierte in keiner Weise auf meine Annäherungsversuche. Einige Wochen später graste eine kleine Herde Schafe ganz in der Nähe ihres Aussichtspunktes. Ich sah, wie sie die Schafe aufmerksam und interessiert beobachtete. Sie setzte sich auf die Hinterfüße, legte den Kopf zur Seite und verfolgte jede Bewegung. Offensichtlich traten langsam ihre Instinkte als Hirtenhund zutage, die so lange geschlummert hatten. Nun brachte ich Abend für Abend ein paar Schafe mit ihren Lämmern zu der Felsformation, damit sie in der Nähe von Les grasen konnten. Während dieser Zeit, auch wenn es immer noch keine Annäherung zwischen mir und Les gegeben hatte, wuchs mein Mitgefühl für diese wunderbare Hündin. Ich sehnte mich danach, dass sie von allein zu mir finden und mich kennenlernen würde, dass sie mir allmählich vertrauen, mich lieben, mit mir arbeiten und mein Freund sein würde. Doch noch immer strichen die Tage ins Land und die Zeit rückte näher, die Entscheidung zu treffen, ob sie tatsächlich eingeschläfert werden müsste. Diese erschreckende Aussicht machte mich traurig. Eines Abends stand ich da und beobachtete die Sonne mit einem prachtvollen Farbenspiel langsam ins Meer hinuntersinken. Die Schafe grasten friedlich auf einer Weide nahe am Wasser. Ganz versunken beobachtete ich das alles, die Hände hinter dem Rücken verschränkt. Da merkte ich plötzlich, wie eine weiche, warme Nase meine Hände anstupste. Les war endlich zu mir gekommen. Mein Herz setzte einen Schlag aus. Sie hatte schließlich doch noch den Mut gefunden, Kontakt zu mir aufzunehmen und mir zu erlauben, sie anzurühren. Das war der Wendepunkt in unserer Beziehung. Les entdeckte, dass sie einen neuen Herrn hatte, dem sie wirklich vertrauen konnte. Sie hatte sich in die Hände desjenigen begeben, der sie aufrichtig liebte, der sie verstand und nur das Beste für sie im Sinn hatte. Les entdeckte, dass ich nicht nur sie verstand, sondern auch alles über Schafe und über Schafhaltung wusste, und sie begann zu begreifen, dass in der Arbeit auf der Farm eine spannende Aufgabe auf sie wartete. Auf dieser neu wachsenden Grundlage von gegenseitiger Zuneigung und Vertrauen begann ich, Les einige Befehle beizubringen, deren Befolgung für unsere erfolgreiche Zusammenarbeit auf der Farm von großer Wichtigkeit wären. Da sie aufmerksam und intelligent war,
lernte sie sehr schnell. Die wichtigsten Kommandos wie komm, bleib, sitz, vorwärts, lauf rechts, lauf links, genug, hatte sie schnell verstanden und gehorchte auch. Neben dem Sprachsignal verwendete ich zunehmend auch Handsignale, so dass ich ihr auch über weite Entfernung hinweg verdeutlichen konnte, was zu tun war. In solchen Momenten beobachtete sie mit scharfem Blick, wie ich meinen rechten Arm und die Hand bewegte und war mehr und mehr in der Lage, ausgezeichnet mit der Herde zu arbeiten. Das, was mich am meisten an unserer wachsenden Freundschaft begeisterte, war ihre Anhänglichkeit. Wo sie sich zuvor mir gegenüber als zurückhaltend und distanziert verhalten hatte, wurde sie nun gleichsam mein Schatten, der mir überall hin folgte. In meiner Gegenwart war sie zufrieden und glücklich. Sie wurde zu einem Hund, der nur einen Herrn akzeptierte und nur auf eine Stimme hörte. Sie aß und trank nur das, was ich ihr gab. Sie gehörte zu mir und nur zu mir. So seltsam das klingen mag, der Befehl, der für sie am schwierigsten zu befolgen war, war Bleib. Denn das bedeutete, dass sie eine Gruppe Lämmer in einer Ecke der Weide zusammenhalten musste, ein Tor bewachen sollte oder einige wilde Schafböcke in Schach zu halten hatte, während ich etwas ganz anderes tat und sie den Sichtkontakt zu mir verlor. Wenn ich aus ihrem Gesichtsfeld verschwand, war das für sie schwer auszuhalten. Sie wollte da sein, wo ich war, in der Mitte des Geschehens. In diesen Momenten stand sie in der starken Versuchung, meinem Befehl ungehorsam zu werden und ihren Platz zu verlassen, um scheinbar spannendere Aktivitäten zu verfolgen. Eine dieser Versuchungen war zum Beispiel ein Schwarm Krähen, der auf einer kleinen Insel vor unserer Küste nistete. Die schwarzen Gauner fielen plötzlich wie aus dem Nichts über unsere Felder her und begannen Les zu ärgern, indem sie ganz niedrig über sie hinwegflogen. Les konnte sich dann nicht zurückhalten und raste hinter ihren Peinigern her. Sie schien fast über die Weiden zu fliegen und ihr geschmeidiger, anmutiger Körper berührte kaum den Boden. Das war ein großartiger Anblick, doch leider war damit weder den Schafen, der Schaffarm oder dem Besitzer der Schaffarm gedient. Eine zweite Versuchung waren für Les die Brände, die wir im Herbst legten, um das Land zu roden und neue Weiden zu erhalten. Die brennenden Partikel und Funken, die dann überall in der Luft herumflogen, waren für Les verlockend, dass sie ihren Platz verließ und hinter ihnen herjagte. Manchmal versenkte ein Funke einen Teil ihres langen Felles und hinterließ einen scharfen Geruch. Les rollte sich dann wie wild im Gras, um die Funken zu löschen, schüttelte sich und kam dann glücklich und stolz zu mir gerannt, so als wollte sie sagen, »Na, Boss, war das nicht ein großartiges Spektakel? Habe ich das nicht gut gemacht?« Ja, es war ein großartiges Spektakel gewesen. Doch Les hatte nur unnötig ihre Energie verbraucht, Kräfte gelassen und mein Vertrauen in sie enttäuscht. Sie hatte ein feines Gespür dafür, wenn ich mit ihr nicht zufrieden war und ich ihr gegenüber distanziert reagierte, weil sie meinen Befehlen nicht gehorcht hatte. Ich musste ihr Grenzen aufzeigen und sie für ihr Fehlverhalten zur Rechenschaft ziehen. Das waren schwierige Momente für uns beide. Und doch waren sie wichtig und notwendig für Les wie für mich.
Der Erfolg der Schaffarm und das Wohlergehen der Schafherden hing in großem Maß davon ab, dass Les mir bedingungslos gehorchte und ich mich vollkommen auf sie verlassen konnte. Wenn ich sie hatte bestrafen müssen, nahm ich sie anschließend in meine Arme, streichelte ihren Kopf, ihre Brust und flüsterte ihr ins Ohr. »Es ist vorbei, mein Mädchen, es ist alles gut.« Ihre Augen leuchteten wieder und wir waren versöhnt, unsere Beziehung wiederhergestellt. Vor lauter Freude darüber sprang sie dann aus meinen Armen, rannte in einem großen Kreis über die Weide und sprang dann wieder in meine liebevolle Umarmung zurück. Am kostbarsten ist für mich die Erinnerung daran, wie dieser wundervolle Hund in zunehmendem Maße lernte, alles zu tun, was ich von ihr verlangte. Sie war sofort und vorbehaltlos bereit, jede Aufgabe von mir zu übernehmen, ganz gleich, wie schwierig oder ermüdend sie war. Unsere Farm, die auf Vancouver Island direkt am Meer lag, war ein schwieriges Terrain für die Schafzucht. Auf der Suche nach ein paar Bissen duftendem Bisongras oder Blättern verstreuten sich die Schafe überall zwischen scharfen Felsenklüften, dornigen Rosendickichten, Sturmholz und umgestürzten Morschenbäumen. Da ich so groß war, konnte ich meine Schafe und Lämmer überall auf dem unwegsamen Gelände erspähen. Aber Les konnte das nicht. Ich musste sie in das wilde Terrain hineinschicken, damit sie die Herde sammelte und zurückbrachte. Und Les musste mir dabei blind vertrauen. Bring sie her, sagte ich zu Les in solchen Situationen, und lass kein Tier zurück. Sofort rannte sie los, sprang über Felsen, Sturmholz, in Rosendickichte hinein. Wenn sie dann die Tiere zusammengetrieben hatte und die Herde zurückgebracht, war ihr Gesicht oftmals zerkratzt, ihr Fell voller Kletten und ihre Pfoten verletzt. Aber sie hatte meinen Befehl ausgeführt und sich nicht darum gekümmert, ob sie sich dabei verletzte. Diese Hingabe an mich und die Treue in ihrem Dienst ließ das Vertrauen und die Zuneigung zwischen Les und mir immer mehr wachsen. Im Rückblick auf die kostbaren Jahre auf Fairwinds sehe ich, dass ich im Umgang mit Les gelernt habe, wie mein großer Hirte Christus mich als seinen Mitarbeiter auf seinen Weiden beim Bau seines Reiches einsetzen will. Mit diesen schönen Gedanken und Melodien wünscht Ihnen das Team von Radio Gloria einen gesegneten Tag. Ihre Monika Neiger.

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1: Ganz herzlich willkommen zur Evangeliumsbetrachtung vom heutigen Tag. Es ist im Johannesevangelium, das Kapitel 16, der Vers 23 bis 28. In jener Zeit sprach Jesus zu seinen Jüngern: Amen, Amen, ich sage euch, was ihr vom Vater erbitten werdet, das wird er euch in meinem Namen geben. Bis jetzt habt ihr noch nichts in meinem Namen erbeten. Bittet, und ihr werdet empfangen, damit eure Freude vollkommen ist. Dies habe ich in verhüllter Rede zu euch gesagt. Es kommt die Stunde, in der ich nicht mehr in verhüllter Rede zu euch spreche, sondern euch offen den Vater verkünden werde. An jenem Tag werdet ihr in meinem Namen bitten, und ich sage nicht, dass ich den Vater für euch bitten werde, denn der Vater selbst liebt euch, weil ihr mich geliebt und weil ihr geglaubt habt, dass ich von Gott ausgegangen bin. Vom Vater bin ich ausgegangen und in die Welt gekommen. Ich verlasse die Welt wieder und gehe zum Vater. Evangelium unseres Herrn Jesus Christus. Lob sei dir, Christus. Liebe Mitchristen, Jesus sagt im heutigen Evangelium: Wahrlich, wahrlich, ich sage euch, wenn ihr um etwas den Vater in meinem Namen bitten werdet, wird er es euch geben. Der heilige Augustinus ermahnt uns, auf das Wörtchen etwas gut Acht zu geben. Wir sollen um etwas beten und eben nicht um nichts. Nun aber ist in den Augen Gottes alles nichts, was weder zu seiner Ehre noch zu unserem Seelenheil beiträgt. Jesus selber bestätigt diese Wahrheit, da er gleich darauf zu seinen Jüngern spricht: Bis dahin habt ihr noch um nichts gebeten. Und hätten sie ihm die vielen Dinge vorzählen wollen, um die sie ihn wirklich schon gebeten hatten, wie zum Beispiel dort auf dem Tabor zu bleiben, die ersten Sitze in seinem Reich zu erhalten und so vieles andere, dann würde Jesus ihnen deutlich erklärt haben, dass all diese Sachen, wo es um menschlichen, um rein irdischen Vorteil geht, im Vergleich mit den Gnaden nichts wären, die sie zum Heil ihrer Seelen und auch zur Erfüllung ihrer Aufgabe als Apostel hätten erbitten sollen. So können wir uns heute besinnen, bei diesem Evangelium: Habe ich Jesus wirklich um etwas gebeten, das eben auch wichtig ist in den Augen Gottes, dass ich gebetet habe für mein Seelenheil und das Seelenheil der Mitmenschen, habe ich gebetet, dass ich ein gutes Zeugnis gebe in dieser Welt von Christus, der mir ein Vorbild ist, arm, keusch und gehorsam. Christus, der in der Liebe gelebt hat, allen versucht hat, das Gute zu tun, auch wenn er es manchmal mit harten Worten tun musste. Aber Christus, er tat alles aus Liebe zu den Menschen, zum Heil ihrer Seelen, und so sollen auch wir es tun. Menschen, die das immer wieder von Gott erbitten, diese große Weisheit, um wirklich das Gute tun zu dürfen, hier in dieser Welt, für das Reich Gottes. Ich denke, Jesus hat Freude daran, wenn wir vieles erbitten, damit er uns auch vieles schenken kann. Der Herr sei mit euch und mit deinem Geiste. Es segne und behüte euch der allmächtige und barmherzige Gott, der Vater und der Sohn und der Heilige Geist. Amen.

Nie wieder Krieg. Dieses Gebet betete Papst Johannes Paul II. 1991 direkt vor dem Kriegsbeginn gegen den Irak. Wir beten mit ihm. Gott unserer Väter, groß und voll Erbarmen, Herr des Friedens und des Lebens, du Vater aller Menschen, du hegst Pläne des Friedens und nicht des Leides. Du verdammst die Kriege und brichst den Stolz der Gewalttäter. Du hast deinen Sohn Jesus gesandt, um den Menschen in nah und fern den Frieden zu verkünden, um die Menschen aller Rassen und Völker in einer einzigen Familie zu vereinen. Höre den einmütigen Aufschrei deiner Kinder. Höre auf die dringende Bitte der ganzen Menschheit. Nie wieder Krieg. Dieses Abenteuer, aus dem es kein Zurück mehr gibt. Nie wieder Krieg. Diese Spirale von Trauer und Gewalt. Eine Bedrohung für alle Geschöpfe. Im Himmel, zu Wasser und zu Land. In Gemeinschaft mit Maria, der Mutter Jesu, bitten wir dich nun, sprich zu den Herzen derer, die Verantwortung tragen für das Schicksal der Völker. Halt auf die Logik der Rache und Vergeltung. Ermögliche durch deinen Heiligen Geist neue Lösungen, großmütige und ehrenvolle Gesten des Friedens. Eröffne Räume des Dialogs und geduldigen Wartens, die fruchtbarer sind als überstürzte Kriegstermine. Gib unserer Zeit Tage des Friedens. Nie wieder Krieg. Gebet des heiligen Papstes Johannes Paul II.

0: Liebe Hörerinnen und Hörer von Radio Gloria, am Telefon begrüßen wir jetzt ganz herzlich Dekan Matthias Rey. Und zusammen mit ihm grüßen wir unsere Mutter Gottes mit dem Regina Zöli.
1: Freude, du Himmelskönigin, Halleluja.
0: Den du zu tragen würdig warst, Halleluja.
1: Er ist auferstanden, wie er gesagt, Halleluja.
0: Bitt Gott für uns, Halleluja.
1: Freude, und frohlocke Jungfrau Maria, Halleluja.
0: Denn der Herr ist wahrhaft auferstanden, Halleluja.
1: Lasset uns beten. Allmächtiger Gott, durch die Auferstehung deines Sohnes, unseres Herrn Jesus Christus, hast du die Welt mit Jubel erfüllt. Lass uns durch seine jungfräuliche Mutter Maria zur unvergänglichen Osterfreude gelangen. Darum bitten wir durch ihn, Christus, unseren Herrn.
0: Amen.
1: Herr, gib den armen Seelen die ewige Ruhe.
0: Und das ewige Licht leuchte ihnen.
1: Lass sie ruhen in Frieden.
0: Amen.
1: Beten wir noch für unseren Papst. Vater unser im Himmel, geheiligt werde dein Name, dein Reich komme, dein Wille geschehe wie im Himmel so auf Erden.
0: Unser tägliches Brot gib uns heute und vergib uns unsere Schuld, wie auch wir vergeben unseren Schuldigern. Und führe uns nicht in Versuchung, sondern erlöse uns von dem Bösen.
1: Gegrüßt seist du, Maria, voll der Gnade, der Herr ist mit dir. Du bist gebenedeit unter den Frauen und gebenedeit ist die Frucht deines Leibes, Jesus.
0: Heilige Maria, Mutter Gottes, bitte für uns Sünder, jetzt und in der Stunde unseres Todes. Amen.
1: Ehre sei dem Vater und dem Sohn und dem Heiligen Geist.
0: Wie im Anfang, so auch jetzt und alle Zeit und in Ewigkeit. Amen.

0: Liebe Hörerinnen, liebe Hörer, eines der grössten oder man könnte sagen verheerendsten Irrlehren in der neueren Zeit innerhalb der Kirche ist die Aussage, wenn du brav bist, dann geht es dir gut. Also das, was den Kindern im Religionsunterricht erzählt wird, wenn ihr Gebot haltet, dann schaut Jesus zu uns. Und irgendwie wird das auf verschiedenen Ebenen immer wieder vermittelt. Also auch das sogenannte Wohlfühlchristentum, also man findet sich zusammen, damit man miteinander gut ist und dass uns gut geht. Und das steht nicht so in der Bibel. Also im Alten Testament finden wir natürlich das zum Teil, wenn Volk Israel, wenn du Gott folgst, dann werde ich dich segnen und wenn du mich verlässt, dann wird ein Fluch über dich kommen. Aber im Neuen Testament ist ganz klar, dass wenn wir Jesus nachfolgen, dann müssen wir sein Kreuz tragen. Müssen wir unser Kreuz im Leben umarmen und mit dem Kreuz von Jesus verbinden. Und Jesus tut immer Verheißungen machen im Hinblick auf das ewige Leben. Also er tut nie sagen, wenn ihr jetzt mir folgt, dann geht es euch gut. Sondern nur schon angefangen bei den Jüngern, die er mit ihnen gegangen ist, die sind ja viel unterwegs gewesen. Also das ist ja eigentlich eine eher unangenehme Sache gewesen, die Nachfolge Christi. Also sie haben nicht in einem Königspalast übernachtet, sondern sind unterwegs gewesen. Ich kann mir vorstellen, dass sie auch Menge Nacht im Freien verbracht haben, dass sie Entbehrungen gehabt haben, dass sie vielleicht einmal einen Tag lang nichts zu essen gehabt haben. Zwischendrin haben sie dann wieder im Überfluss gehabt. Klar, das hat es auch gegeben. Die freudigen Moment zusammen mit Jesus, das will ich nicht in Abrede stellen und ich will nicht sagen, dass wir die schönen Momente im Leben nicht geniessen. Aber es ist ganz klar, die Verheißungen sind alle zusammen aufs Jenseits ausgerichtet. Also das Glück, wo uns Jesus verheißt, ist ein Glück in der Ewigkeit, ein bleibendes Glück. Sonst wäre das eigentlich armselig, wenn wir gerade in dieser Welt belohnt würden für unsere guten Taten, dann wäre ja die Belohnung dann schnell wieder vorbei. Sondern die Belohnung, die wir dafür erwarten, ist für die Ewigkeit gedacht. Und dann das Wohlfühlchristentum, das führt natürlich dann dazu, dass man dann bald einmal merkt, es gibt ja Angenehmeres, als auf einer harten Kielebank zu sitzen am Sonntagmorgen. Man kann irgendwie joggen oder man kann in den Wald laufen oder weiss ich was alles machen. Und dann eigentlich das Ende der Fahnenstange ist dann, dass man statt in die Kiele geht, irgendwelche Yoga-Übungen macht. Weil man dort eben konkret erfährt, wenn ich das mache, dann geht es mir gut. Dann fühle ich mich gut, dann habe ich keine Rückenweh mehr, dann wird es elastischer und so weiter. Und es ist dann eigentlich das Gefährliche von diesen Sachen ist nicht so sehr, dass dort andere Geister drin kommen können, sondern vielmehr, dass wir den Glauben als Jenseits, den Glauben an ein ewiges Leben eintauschen für vergängliche Güter. Und das ist ein grundlegender Fehler und ist eigentlich auch das grosse Gefahr dann von den heutigen jungen Menschen. Das ist dann nicht mehr so sehr, dass sie irgendwie innerhalb von der Kirche fehlgeleitet werden, sondern dass sie sich überhaupt nicht mehr um die Kirche interessieren. Die Kinder werden nicht mehr getauft, man lebt zusammen, man tut nicht mehr heiraten und man denkt gar nicht daran, was nach dem Tod kommt. Also man lebt einfach im Da und Jetzt und sagt, alles andere weiss man ja nicht und da tue ich mich gar nicht damit beschäftigen. Und das ist dann eigentlich die Fortsetzung von dem. Also man schaut einfach, dass mir jetzt und da gut geht. Und alles andere interessiert mich nicht. Und da müssen wir dann doch die Verheißungen von Jesus entgegensetzen und klar machen, dass das Leben, auch wenn wir im Wohlstand leben, das Leben ist vergänglich. Also die Stunde vom Tod, die kommt sicher. Und dort müssen wir darauf vorbereitet sein. Also einfach im Tag hineinleben, das ist irgendwie verantwortungslos. Also wenn dann das Gericht kommt, dann müssen wir für das Gericht bereit sein. Und Jesus gibt uns ja da Verheißungen, die nicht einfach ins Leere rausgehen, sondern seine Verheißungen werden ja unterstützt, dass er selber vom Tod auferstanden ist, dass er seine Wunder gewirkt hat, dass er gezeigt hat, einladen, ihren Blick auf die Ewigkeit zu richten. Der Blick gibt uns auch den inneren Frieden und gibt uns auch die Kraft, die Leiden vom Leben, die uns immer werden einholen. Also auch wenn wir den Genuss suchen im Leben, es wird uns immer die Leiden einholen. Wir werden Menschen verlieren, wir werden in Konflikte hineingeraten, wir werden gesundheitliche Probleme haben. Das ist alles irgendwie vorprogrammiert. Und darum eben der Blick auf die Ewigkeit gibt uns eine gewisse Gelassenheit gegenüber den irdischen Sachen, dass wir das Gute und das Böse in einer gewissen Gelassenheit annehmen und uns dabei so verhalten, dass wir Gott gefallen und das ewige Leben erreichen. So möchte ich Ihnen jetzt noch sagen, der Herr sei mit euch
1: und mit deinem Geiste.
0: Es segne euch der allmächtige Gott, der Vater und der Sohn und der Heilige Geist.
1: Amen. Ganz herzlichen Dank, Dekan Matthias Rey, für das Beten von Regina Zöli, sein priesterlicher Segen, und für die wichtigen Worte über die Verheißungen, die Jesus uns gemacht hat. Richten wir unseren Blick auf die Ewigkeit und dann werden wir auch auf dieser Welt sein Kreuz tragen können.

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1: Es folgt die aktuelle Presseschau von swisscat.ch, dem unabhängigen katholischen Internetportal der Schweiz. Die Schwerpunkte der vergangenen Woche stellt Ihnen vor Rosemarie Scherrer von der Redaktion swisscat.ch. Kirche Schweiz, Fatima-Prozession in Basel. Rund 360 Gläubige nahmen am Freitag, 8. Mai, in Basel an einer Fatima-Lichterprozession teil. Diese wurde von der Militia Immaculatae Schweiz organisiert. Die Militia Immaculatae wurde 1917 vom später heiliggesprochenen Franziskanerpater und Märtyrer Maximilian Kolbe gegründet. Dieser wurde ins Konzentrationslager Auschwitz deportiert, wo er stellvertretend für einen Mithäftling in den Hungerbunker ging und dort am 14. August 1941 ermordet wurde. Die Militia Immaculatae Schweiz wird von der Piusbruderschaft betreut, steht aber katholischen Christinnen und Christen offen. Die Fatima-Prozession führte auch dieses Jahr über die Drei-Rosen-Brücke bis zum Spalentor. Für mich war es etwas Besonderes, im Gebet mit so vielen anderen unterwegs zu sein und mich bewusst an die Gottesmutter zu wenden. Besonders bewegend war es zu sehen, welche Wirkung sie auf die Menschen entlang des Weges hat. Man konnte spüren, wie einige von der Gnade berührt wurden. So erlebte Matthias, der vor kurzem zum katholischen Glauben konvertierte, die Prozession. In seiner Ansprache erinnerte Pater David Köchli daran, dass viele Menschen sich um die Dinge dieser Welt bemühen und dabei das Wesentliche aus dem Blick verlieren, die Gnade Gottes, die uns unverdient geschenkt wird. Gerade am Fest Maria Mittlerin aller Gnaden betonte er, dass Gott seine Gaben durch die Gottesmutter zu den Menschen gelangen lässt. Die Prozession wolle dazu beitragen, die Gottesmutter bekannter zu machen und die Menschen durch sie neu zu Gott zu führen. Zugleich ermutigte er die Teilnehmerinnen und Teilnehmer, sich am Vorbild Mariens für ein Leben in Hingabe, Demut und Vertrauen zu entscheiden und ihrem Auftrag zu folgen: Tut alles, was er euch sagen wird. Johannes 2,5. Am Spalentor, wo Maria als Patronin der Stadt Basel verehrt wird, fand die Prozession ihren Abschluss. Dort erneuerten die Teilnehmer gemeinsam die Weihe an das unbefleckte Herz Mariens. Ein stiller, aber intensiver Moment, der viele als Höhepunkt des Abends erlebten. Mit spitzer Feder, die Kirchen und die 10-Millionen-Initiative. Die Volksinitiative Keine 10 Millionen Schweiz, Nachhaltigkeitsinitiative, ist aktuell in aller Leute Munde. Nur die Landeskirchen, zumindest deren oberste Vertreter, hüllen sich in betretenes Schweigen. Gottfried Locher, ehemaliger Präsident der Evangelisch-Reformierten Kirche Schweiz, stellt in seinem Weltwoche-Kommentar vom 6. Mai folgende Diagnose. Generell gilt, Landeskirchen fassen dann Parolen, wenn sie damit auf Unterstützung von Mitte-Links zählen können. Will man also deren Gutwill erlangen, dann hilft eine linkskompatible politische Position auf jeden Fall weiter. Nur, wo liegt hier das Problem? Denn eigentlich würden die Spitzen der Kirchen, sei es der Synodalrat der Evangelisch-Reformierten Kirche Schweiz, sei es die Schweizer Bischofskonferenz, noch so gern laut, vernehmlich und mit hochmoralischem Duktus vor den Gefahren der 10-Millionen-Initiative warnen und damit der unheiligen Allianz von Linksgrün und der Mittepartei zu Diensten sein. Tun sie aber zumindest offiziell bis dato nicht. Das beharrliche Schweigen der Kirchenoberen hat einen ganz bestimmten Grund. Und dieser Grund hat einen Namen. die Konzernverantwortungsinitiative. Die Kirchenleitungen beider Konfessionen unterstützten nach Kräften diese Initiative und handelten sich damit massive Kritik, vor allem aus rechtsbürgerlichen Kreisen ein, unter anderem seitens eines freisinnig dominierten Frauenkollektivs mit Bundesrätin Keller-Sutter an der Spitze. Diese Parteinahme hatte zahlreiche Austritte nicht weniger finanziell potenter Kirchensteuerzahler, vorwiegend protestantischer Provenienz zufolge. Würden nun die Kirchenleitungen den Kampf gegen die 10-Millionen-Initiative aktiv unterstützen, wären weitere finanzielle Einbußen die Folge. Ein solches Szenario gilt es in einer Zeit hoher Kirchenaustrittszahlen und allgemein schwindender Akzeptanz der Kirchen selbstredend tunlichst zu vermeiden. Deshalb ziehen es die Kirchenoberen mir nolens als wohlens vor, sich in die Stimmenthaltung als das kleinere Übel zu flüchten. Denn, da hat Gottfried Locher schließlich doch wieder recht, die Parolenfassung der Kirchen hat mehr mit dem lieben Geld als mit dem lieben Gott zu tun. Neuevangelisierung, die Eisheiligen. Vom 11. bis zum 15. Mai liegen die Gedenktage der heiligen Mamertus, Pankratius, Servatius, Bonifatius und Sophie. Umgangssprachlich werden sie als Eisheilige bezeichnet. Sie verdanken ihre Bezeichnung dem Wetter. An diesen Tagen gibt es in Mitteleuropa oft Kälteeinbrüche mit Nachtfrösten. Besonders Bauern fürchten diese Tage als letztmöglichen Termin für eine späte Rückkehr von Frost und Schnee. Woher die Verehrung der Eisheiligen kommt, ist nicht klar. Es könnte mit zwei Überlieferungen zusammenhängen. Der heilige Mamertus wurde um 461 Erzbischof von Vienne, Frankreich. Nach zahlreichen Feuern und Erdbeben führte er 470 die Bittgänge vor Christi Himmelfahrt um Bewahrung vor Schaden ein. Im Jahr 800 übernahm Papst Leo III. Diese für die ganze Kirche. Die zweite Überlieferung betrifft den heiligen Servatius, im 4. Jahrhundert Bischof von Tongeren, Belgien. Es wird erzählt, dass auf seinem Grab niemals Schnee liegen blieb. Von den anderen drei Eisheiligen ist keine Beziehung zum Wetter bekannt. Sie alle verbindet jedoch das Martyrium. Neben den Eisheiligen gibt es auch noch Wetterheilige. Diese werden angerufen, um Hilfe gegen drohende Unwetter zu erbitten. So helfen zum Beispiel die heilige Anna und Barbara gegen Gewitter. Johannes und Paulus, zwei frühchristliche Märtyrer, die im ersten Hochgebet erwähnt werden, werden gegen Hagel, Unwetter und Blitzschlag angerufen. Im Mittelalter waren die Menschen stärker als heute den Kräften der Natur ausgesetzt. Oft glaubten sie, dass Unwetter ein Werk von Dämonen seien. So zog man einem drohenden Unwetter mit Gebet, Reliquie oder dem Allerheiligsten entgegen. Auch mit dem Läuten der Kirchenglocken wollte man die bösen Mächte vertreiben. In dieser Zeit entwickelten sich die ersten Wettersegen, die oft Exorzismen enthielten. Im deutschen Sprachraum ist es üblich, vom Fest des heiligen Markus am 25. April bis zum Fest Kreuzerhöhung am 14. September täglich als erweiterten Schlusssegen den Wettersegen mit der Kreuzreliquie zu erteilen. Unabhängig davon, ob ein Unwetter im Anzug ist oder nicht. Die Anrufung von Heiligen um Schutz bei Unwetter oder um gutes Wetter für die Ernte ist in erster Linie Ausdruck unseres Glaubens an Gott als den Schöpfer der Welt. Das gilt auch für Wetterkerzen oder die tägliche Spendung des Wettersegens. Wir Menschen werden immer der Natur ausgeliefert sein, doch über uns wacht der Schöpfer allen Lebens. Neuevangelisierung, Pfingstnovene. Als die Jünger nach der Himmelfahrt Christi nach Jerusalem zurückkehrten, gingen sie in das Obergemach hinauf, wo sie nun ständig blieben. Sie alle verharrten dort einmütig im Gebet bis zum Pfingstereignis. So berichtet uns die Apostelgeschichte. Schon im frühen Mittelalter bereiteten sich Gläubige nach dem Vorbild der Apostel und Mariens auf wichtige Feste oder Ereignisse vor. Seit dem Barock kennt die Kirche neuntägige Andachten, sogenannte Novenen, mit denen sich die Gläubigen unter Anrufung von Heiligen etwas erbitten oder sich auf ein kirchliches oder auch persönliches Fest, zum Beispiel eine Weihe, vorbereiten. Unter den verschiedenen Novenen ist heute besonders die Pfingstnovene bekannt, mit der an den 9 Tagen zwischen Christi Himmelfahrt und Pfingsten um das Kommen des Heiligen Geistes und seiner 7 Gnadengaben gebetet wird. Mit dieser Novene ist der Name einer italienischen Heiligen verknüpft, der 1835 in Lucca geborenen Heiligen Elena Guerra. Sie verspürte nach ihrer Firmung im Alter von 8 Jahren eine ganz besondere Verehrung für den Heiligen Geist. Als Erwachsene musste sie feststellen, dass viele Gläubige die Verehrung des Parakleten vernachlässigten. So verfasste sie 1865 eine Broschüre mit dem Titel »Fromme Gebetssammlung zum Heiligen Geist« und verbreitete die Praxis der 7 Wochen zur Vorbereitung auf Pfingsten. Sie gründete die Gemeinschaft der Oblatinnen des Heiligen Geistes, die 1882 kirchlich anerkannt wurde. Zwischen 1895 und 1903 schrieb sie Papst Leo dem 13. mehrere Briefe und ersuchte ihn, die Bischöfe und Priester dazu anzuhalten, die Gläubigen durch eine Novene mit Predigt auf das Pfingstfest vorzubereiten. Papst Leo der 13. erkannte in ihrem Anliegen eine Bitte des Herrn. Er übernahm deshalb ihr Anliegen und veröffentlichte am 5. Mai 1895 das Breve Provida Matris, in welchem er alle Gläubigen zum Beten der Pfingstnovene aufforderte. 2 Jahre später veröffentlichte der Papst die Enzyklika Divinum Illud Mundus über die Gegenwart und die wundersame Kraft des Heiligen Geistes. Mit dieser erklärte er die Pfingstnovene für die ganze Kirche als verbindlich. Auf die Bitte der heiligen Elena Guerra vertraute er das neue Jahrhundert dem Heiligen Geist an. Elena Guerra starb am 11. April 1914. Bei ihrer Seligsprechung am 26. April 1959 bezeichnete sie Johannes der 23. als Apostelin des Heiligen Geistes der heutigen Zeit. Am 20. Oktober 2024 sprach sie Papst Franziskus heilig. Mit der Neuordnung des Kirchenjahres im Jahr 1969 gelangte die bisher vor allem in der privaten Frömmigkeit beheimatete Pfingstnovene in die offizielle Liturgie der Kirche. Die Grundordnung des Kirchenjahres und des neuen römischen Generalkalenders legt fest, die Wochentage von Christi Himmelfahrt bis zum Samstag vor Pfingsten einschließlich bereiten auf die Herabkunft des Heiligen Geistes vor. Alle Wochentage besitzen eigene Messtexte, die an die Verheißungen Christi über die Sendung des Heiligen Geistes erinnern. Diese und weitere Beiträge finden Sie auf www.swiss-cat.ch. 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

0: Sie hören jetzt aus dem Tagebuch von der Schweizer Heiligen, der Schwester Maria Bernarda Büttler. Das Buch hat herausgegeben, der emeritierte Pfarrer aus Keusch. Die Sprecherin ist Nicole Meroux.
1: Nie können Sie zu vieles, zu Großes von mir erbitten. In jungen Jahren hatte Jesus zu Maria Bernarda gesagt, er werde aus ihr eine Märtyrin des Gebetes machen. Daran wird man erinnert, wenn man sie nun sprechen hört. Sie ist alt und ihre Kräfte sind aufgezehrt. Das mündliche Gebet für die armen Seelen und die Bekehrung der Menschen macht ihr immer mehr Mühe. Sie sagt zum göttlichen Heiland, »Sage mir doch, was ich am wirksamsten tun kann zur Rettung der Seelen und zur Erlösung der armen Seelen.« Auf dies antwortete er, »Opfere zu diesem Zweck sehr oft meinem himmlischen Vater mein unschuldiges Leben, Leiden und Sterben auf und alle Verdienste meines gottmenschlichen Lebens, kurz, aber mit innigster Liebe und größtem Eifer. Und ebenso opfere ihm jeden Tag alle heiligen Messen auf, welche auf der ganzen Welt von den Gesalbten Gottes gefeiert werden, und du wirst damit unzähligen Hilfe und Gnaden zuführen. Die immer lauter und reinfließende Quelle meiner Verdienste versiegt nie. Wo diese Verdienste hinfließen und von den Seelen mit Dank empfangen werden, da wirken sie Großes, ja Unglaubliches. Opferst du zugleich auch die unermesslichen Verdienste meiner heiligsten Mutter samt den Verdiensten aller Engel und Heiligen auf, so gewinnst du dadurch noch weiter sehr viele Seelen dazu. Es ist eine der tröstlichsten Verheißungen des biblischen Glaubens, dass wir in solcher vermittelnder Weise für unsere Brüder und Schwestern bei Gott einstehen können. Diese Vermittlung steht der Liebe aller noch glaubenden Christenseelen zu, vor allem aber den Gottgesalbten und meinen Bräuten. Nie können sie zu vieles, zu Großes von mir erbitten. Je mehr und Größeres sie alle von mir erbitten, desto mehr erfreut sich darüber mein Herz und desto reichlicher lasse ich die Gnadenquelle, meine überfließenden Verdienste, in die Seelen einfließen. Da es vielen Christen nicht möglich sei, zu ihren täglichen Pflichtgebeten noch weitere mündliche Gebete hinzuzufügen,

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1: Gedanke von Don Pierino Gaglione vom 13. September 2023. Die Mutter Gottes ist unsere Mama. Das spontane Gebet ihrer Kinder sollte sehr viel häufiger sein.

Herzlich willkommen bei Radio Gloria, heisst sie Claudia Baumler. Heute am Samstag, den 16. Mai 2026, in der 6. Osterwoche und am Gedenktag vom heiligen Johannes Nepomuk, Priester und Märtyrer. Schön, dass Sie eingeschaltet haben und miteinander schauen wir jetzt, was das Tagesprogramm für Sie bereit hat. 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Tag. 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Ab der 10. bis am Morgen um 6. ist das Nachtprogramm für Sie aufgeschaltet. Sie hören Wiederholungen von Sendungen, die am Tag gelaufen sind, Gebet, viele kurze Gedanken dazwischen gestreut und Musik. Und morgen feiern wir den 7. Sonntag in der Osterzeit. Wir wünschen Ihnen allen einen frohen, reich gesegneten Sonntag. Es grüßt Sie herzlich, Ihres Radio Gloria Team. Ein Hinweis

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Wir möchten Ihnen dieses Rosenkranzgebet mit Auflegen des Mantels von der heiligen Jungfrau Maria aus Guadeloupe und danach Eucharistiefeier

Lasst uns erfreuen, herzlich sehr, Halleluja. Maria seufzt und weint nicht mehr, Halleluja.

0: Ach ja, dein Sohn erstanden ist. Halleluja. Kein Wunder, dass du fröhlich bist. Halleluja. Halleluja.
1: Zu einer weiteren Ausgabe unserer Musikmagazinsendungen begrüßt Sie, verehrte Hörerinnen und Hörer, am Mikrofon Simon Dach. Die nachösterlichen Geschehnisse im Leben Mariens, wie sie uns auch der glorreiche Rosenkranz vorlegt, bringen diese für alle Gläubigen maßgebliche Existenz eines Modells des von Gott gedachten Menschen zum überwältigenden Abschluss. Ja, man könnte im Anschluss an die Bezeichnung Mariens als Mater Gloriosa dieses ihr Einmünden in die ewige Bestimmung im Wortsinn als gloriosen Abschluss ihres irdischen Menschenlebens bezeichnen. Diese Entwicklung hat bei Maria mit ihrer Erwählung zu einer von der Ursünde befreiten Existenz begonnen. Die Lehre der Kirche nennt dies unbefleckte Empfängnis. Sie findet ihre bestimmende Fortsetzung im Fiat der heiligen Jungfrau auf die Anfrage Gottes durch den Erzengel Gabriel in Nazareth. Durch ihr heiliges und ganz auf den Willen Gottes ausgerichtetes Leben wird sie mit der Stunde unter dem Kreuz Jesu zur Teilhaberin am Erlösungswerk des Messias für die ganze Menschheit und mit dem pfingstlichen Geschehen zur Mutter der Kirche. Seit ihrer Aufnahme mit Leib und Seele in die himmlische Existenz wurde sie zur mächtigen Fürsprecherin und durch ihre Erhebung zur Königin des Himmels zugleich zur erbarmungsreichen Mittlerin aller Gnaden, die ihr Sohn durch ihre Hände den Menschen schenkt. Dies alles ist heute das, wenn man so sagen darf, Panorama unserer geistlichen Betrachtung und mit den Mitteln der Musik, der Meditation dieses glorreichen Mysteriums. Die Einleitungsmusik mit der marianischen Antiphon Regina Caeli Letare verweist auf die österliche Freude, die Maria durch den Sieg ihres Sohnes über die Herrschaft der Sünde und des Todes empfangen hat. Denn er, den du zu tragen würdig warst, ist erstanden, wie er gesagt hat. Halleluja!

Bitt Gott für uns, Maria, Halleluja. Ora pro nobis Deum, Halleluja. So lautete der abschließende Bittruf der österlichen Marienantiphon. Das dreimal über den Tag verteilte Gebet des Regina Caeli in der Osterzeit anstelle des Angelus wird dann mit dem Wechselruf fortgesetzt. Freu dich und frohlocke, Jungfrau Maria, Halleluja, denn der Herr ist wahrhaft auferstanden, Halleluja. Dieser Text geht natürlich in seiner lateinischen Urfassung vermutlich auf das 10. bis 11. Jahrhundert zurück. Seine Wertschätzung durch die Kirche wird mit den folgenden Hinweisen begründet. Er verbindet auf glückliche Weise das Geheimnis der Menschwerdung des Wortes, Christus, den du zu tragen würdig warst, mit dem Osterereignis. Ist erstanden, wie er sagte. Während die Einladung zur Freude, frohlocke, zu der die Kirche die Mutter wegen der Auferstehung ihres Sohnes einlädt, zurückverweist auf jene Einladung zur Freude, die Gabriel an die demütige Magd des Herrn richtete, als er ihr verkündete, sie solle die Mutter des Messias und Erlösers werden. Freue dich, du Begnadete.

Lasset uns beten. Allmächtiger Gott, durch die Auferstehung deines Sohnes, unseres Herrn Jesus Christus, hast du die Welt mit Jubel erfüllt. Lass uns durch seine jungfräuliche Mutter Maria zur unvergänglichen Osterfreude gelangen. Darum bitten wir durch Christus, unseren Herrn.

Wir haben, liebe Zuhörer, schon am Ostertag die Erzähllieder unserer Kirchenliedtradition angesprochen, die im gleichen Sinne wie die Osterspiele das Geschehen der Osterberichte in eine fassliche Versform bringen wollten. Ein Beispiel für solche Lieder ist die aus dem österlichen Hymnus »O Filii et Filiae« entstandene Übertragung »Ihr Christen singet hocherfreut«

Die zweite Hälfte des Liedes ist den Erscheinungen des Herrn in seiner österlich verklärten Gestalt inmitten seiner Jünger gewidmet, zu denen ja auch die Begebenheit zu Emmaus gezählt werden kann, als er sich ihnen im Brotbrechen zu erkennen gab. Wie schon gesagt, sicherlich nach seiner Mutter, hat Jesus sich zuvor der Jüngerin Maria Magdalena gezeigt. Ein Lied aus dem 17. Jahrhundert erzählt uns nun die Geschichte von Maria aus Magdala noch einmal auf seine Weise.

Kommen wir aber nach diesem Exkurs zu jener Maria aus Magdala wieder zurück zur Mutter Jesu, der Jungfrau Maria aus Nazareth, die inzwischen in Jerusalem eine Bleibe in der Obhut des Apostels Johannes gefunden hatte. Und versuchen wir uns sozusagen einen topografischen Überblick über die Situation in der heiligen Stadt der damaligen Zeit zu verschaffen, wo das Leben Mariens seine zeitlich-irdische Erfüllung finden wird. Auf dem Zionsberg am Rande der Jerusalemer Altstadt, dort, wo sich heute die Domitio-Abtei der Benediktiner befindet, dort, wo die Pilger die Stätte des Cenaculum, des Abendmahlsaales, aufsuchen, dort haben drei Geheimnisse des Rosenkranzes ihren Ort. Das letzte Abendmahl, das erste Pfingstfest und die Entschlafung Mariens, die ja mit ihrer Aufnahme in den Himmel verbunden war. Mitten in einem verwilderten muslimischen Gräberfeld dort kann man die alte Kirche der Apostel, das kleine Haus Gottes, orten. Hier haben sich die Jünger nach dem Tod des Meisters versammelt und nach der Auferstehung mit Maria gebetet. Hier erschien Jesus den Versammelten mehrfach und hauchte ihnen die Vollmacht der Sündenvergebung ein. Nach seiner Himmelfahrt gingen sie zurück an diesen Ort und blieben dort bis zu jenem großen Ereignis des ersten Pfingstfestes. Wahrscheinlich war hier auch Jahrzehnte später das erste und letzte Apostelkonzil. Als nicht nur ein starker Wind über den Zion brauste, das kam öfter vor, sondern Feuer vom Himmel auf die Apostel und Maria fiel, das diese Menschen nicht verbrannte, sondern gewissermaßen von innen zum Leuchten brachte, da müssen alle gespürt haben, dass dies einer besonderen Kraft von oben zuzuschreiben war. Wie die Leute dann im Vorhof zusammenliefen und Petrus seine berühmte Rede hielt, er, ein Fischer vom See Genezareth, da war es deutlich, jetzt ist er der Vertreter Jesu, er und die anderen elf zusammen mit Maria in ihrer Mitte. Jetzt sitzt Johannes neben ihm, der früher immer an der Seite Jesu lag. Und sie alle sind Zeugen, gemeinsam mit den Brüdern Jesu, der Familie und den Frauen aus Galiläa, die ihm gefolgt waren, weil der Geist Gottes, den Jesus versprochen hatte, nun für immer bei ihnen war. In einem um das Jahr 1300 entstandenen Antiphonale mit berühmten Buchmalereien findet sich eine eindrucksvolle Miniatur zum Pfingstgeschehen. Da ist Petrus zu erkennen, wie er mit der einen Hand den Schlüssel seiner Amtsgewalt umfasst, mit der anderen aber unübersehbar auf die Mariengestalt inmitten der Apostel hinweist. Alle Päpste unserer Epoche haben Maria in besonderer Weise im Blick gehabt. Sie weisen auf Maria hin, verehren sie und rufen sie voll Zutrauen an als Mutter der Kirche, als Helferin und Fürsprecherin, als Mittlerin der Gnaden. Diese marianische Haltung ist aber immer gekennzeichnet durch eine ausdrückliche Christusbezogenheit, für die das Christusgeheimnis den Ankerpunkt darstellt.

Heilige und makellose Jungfrau Maria, wie soll ich dich preisen? Du hast den Erlöser geboren, Jesus Christus, unseren Herrn. Selig bist du, Maria. Aus dir ging hervor das Heil der Welt. Nun bist du beim Herrn in der Freude des Himmels. Glorreiche Jungfrau, bitte für uns bei deinem

Das Rosenkranzgeheimnis von der Aufnahme Mariens in den Himmel, die ja durch ein feierlich verkündetes Dogma Glaubensüberzeugung der Kirche ist, auch wenn die Bibel davon nichts berichtet. Dies Rosenkranzgeheimnis ist eigentlich zunächst eine Station, die Marias Tod, ihre Entschlafung, wie die Tradition ihr Sterben nennt, zum Inhalt hat. Maria ist, wie ihr Sohn, unausweichlichem menschlichen Los entsprechend gestorben. Beide haben das Leben beendet mit dem Tod, aber mit einem Tod, der direkt hinüberführt in das Leben. Beide wurden der damaligen Sitte entsprechend in einem Troggrab bestattet und beide Gräber lagen in einem Garten. Maria starb übrigens, wieder nach gut bezeugter Ortstradition, in Jerusalem, obwohl sie eine Zeit lang mit Johannes in Ephesus lebte. Entsprechend dieser Überlieferung entschlief sie im Beisein der Apostel, die, so kann man es sich gut vorstellen, zum schon erwähnten Apostelkonzil um das Jahr 49-50 noch einmal zum Ausgangspunkt der Kirchengeschichte zurückgekehrt waren. Mit Johannes wird sie heimgekehrt sein und wurde eben auch hier bestattet. Denn nirgendwo anders wird noch ein Mariengrab verehrt, auch nicht in Ephesus, wo es aber das Grab des Apostels Johannes gibt. Die Glaubensüberzeugung von der Aufnahme Mariens in den Himmel ist ja nichts anderes als die überzeugende Konsequenz von allem, was den christlichen Glauben charakterisiert. Von der Menschwerdung des Logos durch eine Frau bis zu seiner Auferstehung und dem Heimgang in leiblicher Gestalt zum Vater gibt es die Entsprechung im Leben Mariens, welche ihre Erwählung zu einer Verheißung macht für alle, die mit ihr das tun, was er uns sagt.

O wunderschönste Rose aller Rosen, du Inbegriff des Wahren, Guten und Schönen.

Der dreifaltige Gott hat Maria im Himmel gekrönt. Sie ist die Frau aus der geheimen Offenbarung, mit der Sonne begleitet, den Mond unter ihren Füßen, einen Kranz von 12 Sternen auf ihrem Haupt. Sie ist die Morgenröte, die uns Christus, die Sonne der Gerechtigkeit, gebracht hat. Sie ist die Tochter, die Mutter und die Braut Gottes. So krönen sie der Vater, der Sohn und der Heilige Geist als Herrscherin des ganzen Universums. Sie ist die Königin aller Heiligen und aller Sünder und von einem jeden von uns. Ave Regina Celorum.

du in den Himmel hocherhöhte, sei Engelkönigin gegrüßt. Du Wurzel Jesse, Morgenröte, durch die das Licht gekommen ist. Erfreu dich, Jungfrau, deiner Würde, die du vor allen lieblich bist. Erflehe du des Himmels Zierde, uns Gnade stets bei Jesus Christ.

Schon oft haben Sie, liebe Mitchristen, das Bild der Europaflagge im Winde flattern sehen. Den Kreis der 12 goldenen Sterne auf blauem Grund. Dass diese 12 Sterne, die ja von Anfang an keine Parallele zu der Zahl der zur Europäischen Union gehörenden Staaten bedeuteten, dass diese 12 Sterne etwas mit der Vision aus der Offenbarung des Johannes zu tun haben könnten, oder gar mit der heiligen Zahl 12, bezieht man dies nun auf die 12 Stämme Israels oder das Apostelkollegium, darüber haben sie wahrscheinlich noch nie spekuliert.

den man als Leiter der Kulturabteilung berufen hatte, an einer Statue der Immaculata mit dem Sternenkranz vorbei. Durch die Sonne beschienen, leuchteten die goldenen Sterne vor dem blauen Himmel. Levi suchte daraufhin Graf Benvenuti auf, einen Venezianer, der damals Generalsekretär des Europarats war, und schlug ihm vor, 12 Sterne auf blauem Grund als Motiv für die Europaflagge vorzuschlagen, was dann auch allgemein akzeptiert wurde. Generalsekretär Léon Marchal hatte die 12-Zahl als Symbol der Vollkommenheit mit Hilfe des Bildes von den 12 Tierkreiszeichen und den 12 Monaten des Jahres geschickt durchgebracht. Erst beim Verlassen des Saales bemerkte er, übrigens am 8. Dezember, dem Festtag der unbefleckten Empfangenen, zu seinem Pressechef, dass die Europafahne wie durch Zufall den in der Apokalypse genannten Sternenkranz trage. Am 12. September 1958 wurde auf dem norditalienischen Berge Serenissima vom Mailänder Erzbischof Montini, dem späteren Papst Paul VI., eine 20 Meter hohe Europa-Madonna eingeweiht, die den Namen trägt, unsere liebe Frau und Herrin Europas. Papst Johannes Paul II. Sagte, als er 1986, gerade jenem Jahr, in dem die EG die Flagge als Symbol endgültig annahm, das Marianische Jahr ausrief, wenden wir daher von neuem unseren Blick der Mutter des Erlösers der Welt zu, der Frau der geheimen Offenbarung des Johannes, der Frau mit der Sonne begleitet. Die Europaflagge bringt so für uns Christen zum Ausdruck, Maria ist die Herrin Europas. Der Blick weitet sich sodann natürlich in eine Zukunft, die unter dem Patronat der Schutzherrin Maria für die ganze Welt stehen sollte.

Wenn man nun fragt, welche Bedeutung das Bild einer im Himmel gekrönten Gottesmutter Maria haben könne, dann mag die Antwort vielleicht auch so lauten, wie sie einmal ein in Jerusalem lebender Benediktiner, Pater Bargil Pixner, gegeben hat. Dass Maria im Himmel gekrönt wurde, ist die himmlische Antwort auf die irdische Dornenkrönung ihres Sohnes zum Spottkönig. Es ist die endgültige

Wiedergutmachung all ihrer Leiden. Sie ist in den Himmel aufgenommen worden, das glauben wir alle. Sie ist dort, weil sie so nahe an Jesus war. Weil sie seine Mutter war, ist sie die Allmacht auf den Knien. Sie ist nicht allmächtig wie Gott, aber hat doch von ihm eine besondere Vollmacht, die sie vor dem Thron Gottes zur mächtigsten Person der Schöpfung macht. Vor allen Engeln, vor allen Heiligen, vor allen Aposteln und Märtyrern. Damit zeigt Jesus, dass er noch immer menschlich empfindet und fühlt. Er vergisst seine Mutter nicht, die ihn durch das irdische Leben begleitet hat. Seit der Menschwerdung ist der Herr also auch im Himmel noch Mensch geblieben. Die Fleischwerdung Gottes war kein Intermezzo. Wir haben einen Gott, der Mensch wurde und Mensch geblieben ist. Gott ist Mensch auch im Himmel. Das heißt die Krönung Mariens.

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1: Dem Heiligen Geist die Führung überlassen, liebe Zuhörerinnen und Zuhörer. Diesem Thema geht in der folgenden Stunde Pfarrer Leo Tanner nach. Das Thema ist also der Heilige Geist. Dem Heiligen Geist die Führung überlassen. Hören Sie einen Impuls von Pfarrer Leo Tanner.

Am Montag vor Pfingsten sagte Papst Franziskus morgens um 7 Uhr in seiner Frühmesse unter anderem folgende Worte: Der Heilige Geist ist der, der die Kirche bewegt, der so viele verschiedene Christen in einer Einheit zusammenführt. Er ist der, der voranführt, Türen aufstößt und dich dazu bringt, Zeugnis von Jesus abzulegen. Er bewegt uns zum Gotteslob. Der Heilige Geist ist der, der in uns ist und uns lehrt, auf den Vater zu schauen und Vater zu ihm zu sagen. Er befreit uns von diesem weisen Dasein, also von dem Gefühl, allein und verloren zu sein in dieser Welt und niemand kümmert sich um mich. Er befreit uns von diesem weisen Dasein, zu dem uns der Geist dieser Welt drängt. Wunderbare Worte für den Heiligen Geist. Und die Frage jetzt natürlich, warum erfahren wir oft so wenig von der Wirkung dieses Heiligen Geistes? Und Papst Franziskus nannte dann zwei Hindernisse in dieser Ansprache, in diesem Morgen. Und er sagte, das erste Hindernis besteht darin, dass man ein falsches Bild vom Christentum hat. Das Christentum sei keine Ethik, das heißt, ich bin ein guter Mensch und so weiter. Das Christentum ist nicht eine Ethik, die gehört dazu, selbstverständlich. Christentum ist eine Begegnung mit Jesus Christus. Und im Christentum geht es immer und überall um Jesus, um eine persönliche Beziehung zu ihm, die den Menschen verändert. Und das zweite Hindernis, er sagt, wir halten den Heiligen Geist in unserem Leben, in unserem Herzen wie einen Luxusgefangenen. Der Heilige Geist sei in der Taufe bei uns, in der Firmung wurde er uns vertieft geschenkt, aber wir lassen nicht zu, dass er uns drängt, dass er uns bewegt. Der Heilige Geist kann uns in die Dinge Jesu einführen und bewirkt, dass die Liebe zu Jesus wächst, dass wir uns wieder neu in Jesus verlieben, auch wenn wir schon 95 Jahre alt sind. Der Heilige Geist bewirkt das und will das immer wieder neu bewirken. Und er sagt dann, nur eines mag er nicht, Wohnzimmer-Christentum. Damit kennt sich der Heilige Geist nicht aus. Was ist Wohnzimmer-Christentum? Er hat es eben nicht erwähnt. Aber wissen das so in einem Wohnzimmer, wir gehen uns zurück, sitzen uns bequem in einem Polsterstuhl, man macht es sich gemütlich, bequem, unterhält sich vielleicht über diesen und jenes, alles schön gemütlich und alles eigentlich auch schön unverbindlich. Nichts gegen Bequemlichkeit, wir alle brauchen Entspannung und mal einen bequemen Abend, auch ich selbstverständlich. Aber ich glaube, hier geht es um eine Haltung, in der man sich nicht wirklich eben einlässt auf den Heiligen Geist. Wie oft diskutieren Menschen über der, über jene, was der oder diese, die oben oder die unten alles machen sollten und so weiter. Es geht nicht um das, das ist Wohnzimmer-Christentum. Der Heilige Geist ruft uns immer, immer zu einer ganz konkreten Tat. Und sei diese konkrete Tat nur in einem kurzen Gebet für eine Situation. Er ruft uns immer zu einer Handlung, zu einem Tun. Und er sagt dem Papst Franziskus, der Heilige Geist, er will das machen, was er am Pfingsten getan hat. Er will Menschen bewegen, entzünden, neues Licht, inneres Feuer, neue Befähigungen schenken. Das will der Heilige Geist. Und schauen wir, wie er das am Anfang gemacht hat bei Jesus, wie er das am Pfingsten gemacht hat und was das für uns bedeutet. Wenn wir auf Jesus schauen, Jesus lebte vor der Taufe, Gott gehorsam, etwa 30 Jahre ein ganz verborgenes, unauffälliges Leben. Dann ließ er sich taufen im Jordan, der Heilige Geist kam auf ihn herab und nahm von diesem Moment an die Führung über sein Leben wahr. Und als erstes trieb ihn der Heilige Geist dann in die Wüste, aus der Wüste kam er zurück. Und er begann öffentlich zu wirken, begann zu predigen. Eine der ersten Handlungen, die er tat, er berief Jünger in seine Nachfolge, aus denen dann die Kirche herausgegangen ist. Dann begann er zu heilen und so weiter.
Für Jesus hat mit dem Empfang des Heiligen Geistes in der Taufe ein neuer Weg begonnen. Als die Apostel damals an Pfingsten die Jüngerinnen und Jünger hineingetauft wurden in diesen Heiligen Geist, da bewegte sie dieser Heilige Geist. Er entzündete ihre Herzen, eine neue Dynamik entstand. Eine neue Dynamik nach oben, Gott zu loben, zueinander, zu den Mitmenschen und auch nach außen hin. Zuerst richtete der Heilige Geist die Menschen auf Gott, auf diese Schönheit, Herrlichkeit, auf diese einfach Faszination, die Gott selber ist, wenn wir ihn ein bisschen erahnen, entdecken und erfahren. Und sie begannen einfach Gott zu loben und zu preisen aus ihrem Herzen heraus. Sie waren überglücklich, diesen Gott kennen zu dürfen und ihn einfach loben zu dürfen. Und dann richtete dieser Heilige Geist die Christen untereinander und zueinander. Er verband die Christen innerlich. Die Gläubigen waren ein Herz und eine Seele. Der Heilige Geist verbindet immer. Er führt immer zu den Menschen hin. Er ist der Geist, der Einheit stiftet. Er verbindet die Menschen, er führt zueinander. Und das war diese zweite Wirkung des Heiligen Geistes. Die Menschen begannen sich in kleinen Gruppen zu treffen. Sie begannen sich in Gemeinden zu treffen. Sie versammelten sich um den auferstandenen Herrn. Und als drittes jetzt dieser Heilige Geist bewirkte, dass sie nicht eine schöne Insidergruppe blieben. Schön, wir 2 oder 12 oder 20 haben es schön. Hoffentlich kommt niemand dazu, der uns stört. Ist so gemütlich, wie wir es gerade haben. Nein, der Heilige Geist trieb sie, lockte sie nach außen, dass sie das, was sie empfangen haben, weitergeben. Das ist das Kennzeichen, ob der Heilige Geist in ihren Herzen ist. Brennt es in ihnen? Ist eine Sehnsucht in ihnen da? Dieses wunderbare Geschenk, das ich empfangen habe, vielleicht schon 30 Jahre zurück oder noch mehr, ist diese Sehnsucht da. Ich möchte, dass die anderen das auch erfahren dürften. Damals die Apostel, als man sie bedroht hat, als man sie geschlagen hat, ausgepeitscht hatte, da waren sie nicht resigniert und haben gesagt, okay, dann sage ich halt nichts mehr, sondern sie sagten, wir können unmöglich schweigen über das, was wir gesehen und gehört haben. Und einige Zeit später ist eine Verfolgung ausgebrochen und einige Jünger mussten fliehen, wussten nicht wohin und sie hatten nicht wie wir heute, wenn wir einen Umzug machen, einen Möbelwagen, wo alles drin ist, sondern nur die wenigen Habseligkeiten. Sie hätten sagen können, ach Jesus, schau, jetzt folgen wir dir nach und jetzt gehst du zu, dass es uns schon schlecht geht. Nein, so haben sie nicht gedacht, sondern haben gesagt, Herr, wenn das jetzt mit uns passiert, dann ist das eine Chance. Und wir nehmen das als Chance wahr. Und die Gläubigen, die zerstreut worden waren, zogen umher und verkündeten das Wort. Und sie taten es mit Freude. Gottes Geist bewirkt eine innere Dynamik. Freude an Gott, Freude an der Gemeinschaft und Freude am Weitergeben des Evangeliums.

Und noch etwas sehen wir, wenn wir auf Jesus und auf die Jünger schauen. Als dieser Heilige Geist auf Jesus herabkam, war auf einmal eine neue Kraft in ihm lebendig und wirksam. Jesus predigte und die Menschen waren betroffen, innerlich berührt von dieser Liebe, die durch diese Worte ihr Herz anrührte. Und Jesus berührte die Menschen, sprach ein Wort und die Menschen waren geheilt. Er sagte ein Wort und Menschen wurden von bösen Mächten befreit. In diesen Worten, Zeichen Jesu, war auf einmal eine neue Kraft gegenwärtig und wirksam. Die Kraft des Heiligen Geistes. Und das erlebten dann auch die Apostel. Als nach Pfingsten, zum Beispiel als Petrus und Johannes zum Tempel hinaufgingen, da saß da ein gelähmter Mann. Alle kannten ihn schon seit Jahren und er streckte die Hand aus, er bittete. Petrus und Johannes haben etwas viel Tieferes gemacht, nämlich sie sagten, Silber und Gold besitze ich nicht. Doch was ich habe, das gebe ich dir. Liebe Geschwister, was ihr im Herzen empfangen habt, an Glauben, Kompetenz, Liebe, an Wissen auch, das weitergeben. Das, was ich habe, gebe ich dir. Im Namen Jesu Christi des Nazaräers geh umher. Und er fasste ihn an der rechten Hand, richtete ihn auf und sogleich kam Kraft in seine Füße und Gelenke. Er sprang auf, konnte stehen und ging umher. Dann ging er mit ihnen in den Tempel, lief und sprang umher und lobte Gott. Das, was ich habe, das gebe ich dir. Immer. Und in der Folge gingen dann die Apostel in die Welt hinaus. Sie übernahmen Führungsverantwortung. Neue Aufgaben, neue Erkenntnisse kamen auf sie zu. Der Heilige Geist zeigte ihnen immer wieder neue Wege. Und vor allem lebte in ihnen ein leidenschaftliches Feuer. Ein Feuer, das menschlich völlig unvorstellbar war. Ein Feuer der Liebe, ein Feuer, das für Jesus brannte. Und alle außer Johannes sind als Märtyrer gestorben. So war der Heilige Geist die Wirkkraft im Leben der Apostel. Und alle Menschen, die sich auf den Heiligen Geist einlassen, die erfahren, dass dieser Heilige Geist in ihnen etwas macht, dass er eine neue Kraft, eine neue Befähigung in sie hineinlegt. Wir sprechen ja in diesem Zusammenhang, was ja euch sehr vertraut ist, von den Gaben und von den Charismen. Und Paulus spricht aus Erfahrung, wenn er sagt, einem jedem teilt der Geist eine besondere Gabe zu. Jedem. Niemand von uns kann sagen, aber mir hat er nichts gegeben. Vielleicht habe ich es noch gar nicht gecheckt, was er mir geben wollte. Oder habe ich es noch gar nicht ausgepackt, dieses Geschenk. Aber jedem gibt er eine besondere Gabe, nicht für mich, damit ich groß dastehe und groß herauskomme, sondern um besser und effektiver dienen zu können, damit sie den anderen nützt. Und der Heilige Geist will uns allen und für unsere Zeit, in der wir heute drin stehen, in einer wirklich schwierigen Zeit, alle seine Gaben geben, seine Charismen geben, die wir brauchen, um heute den Dienst zu tun, zu dem er uns beruft. Ich erinnere mich immer noch, und das hat mich sehr geprägt während meinem Studium, habe ich ein Buch gelesen oder mehrere Bücher von Helmut Gollwitzer, ein evangelischer Theologe von Deutschland, ein Predigtbuch, und vermutlich war das seine Pfingstpredigt, ich weiß nicht mehr, da hat er eine ganz einfache, prägnante Definition, wenn man das überhaupt sagen darf, vom Heiligen Geist gegeben. Er hat nämlich gesagt, Heiliger Geist heißt, und jetzt kommen zwei Worte, Gott kann, Punkt. Heiliger Geist heißt, Gott kann. Wie oft sagen die Menschen, aber das kann ich doch nicht. Aber es geht ja nicht darum, was ich kann, es geht darum, was der Heilige Geist kann, wenn ich mich ihm ganz ausliefern zur Verfügung stelle. Und das ist das, was ich in meinem Leben so oft und immer wieder erfahren habe. Ich bin aufgewachsen als sehr, sehr extrem scheues Kind, habe bereits pränatale Verletzungen bekommen, habe mich immer zurückgezogen, habe kaum was gesagt.
Ich hatte verschiedene Sprachfehler. Einer habe ich heute noch. Die meisten denken, das ist halt sein komischer Dialekt, den er hat. Im Gymnasium, in der Klosterschule, wenn wir in der gleichen Klasse diskutiert haben, ich habe doch nichts gewagt zu sagen, war voller Minderwertigkeitskomplexe. War in Salzburg im Studium, bin jeden Tag um 18.15 Uhr in der Gemeinde, wo ich wohnte, in die Messe gegangen, aber wagte nie mit einem Menschen auch nur ein Wort zu sprechen. Nach einem Jahr hat mich dann jemand von der Gemeinde angesprochen und so kam ich ein bisschen in Kontakt und in Beziehung. So scheu war ich. Und aufgrund von meinen psychologischen Voraussetzungen, meines lebensgeschichtlichen Prägungen, alles andere als begabt, vor Leute hinzutreten. Und der Heilige Geist, er bewirkt darum eine neue Befähigung. Er befähigt uns neu, wo wir uns ihm öffnen, wo wir uns ihn einlassen.

Wenn ich so in mein Leben zurückschaue, damit ihr ein bisschen wisst, wer da vorne mit euch redet. Eine erste prägende Erfahrung hatte ich mit 11 Jahren. Da hat der Pfarrer im Religionsunterricht erzählt, wieso er Priester geworden ist. Und da spürte ich ganz tief in mir hin, du sollst Priester werden. Einfach so. Ein Licht, inneres Licht, das ging nie mehr weg. Ich konnte nachher daran zweifeln, ob es Gott gibt oder nicht. Intellekte Zweifel, kein Problem. Aber das tief innen wusste ich, das solltest du. Ich habe mich dann dagegen aufgelehnt, dagegen gewehrt. Ich war damals sehr ein sportlicher Typ und so weiter, ein leidenschaftlicher Fußballer und noch manche andere Dinge auch. Ich wollte nicht, ich habe dann so mit 15, 16 kam ich in Krisen und große innere Probleme hinein und da habe ich mit Gott verhandelt und gesagt, aber ich kann doch dir auch als Psychiater helfen. Und weißt, ich möchte auch normal sein, eine Frau und Kinder haben und so weiter und so fort. Aber je mehr ich so mit ihm gehandelt habe, umso enger wurde es mir. Und dann hat er etwas gemacht, was ich vermutlich nötig hatte. Er hat angefangen, seine Liebe zu zeigen. Ich habe irgendwo in einer Schrift gelesen, jeden Tag 10 Minuten Stille. Und in dieser Stille ist auf einmal eine Wärme auf mich zugekommen. Eine Wärme, ein Glück. Immer mehr hat es mich erfüllt. Ich war so richtig verliebt. Bin über die Wiesen gesprungen und habe zu Gott gesagt, mein lieber Vater, ich wusste gar nicht, dass mir Gott Abba sagen durfte. Das war einfach mein Herzen herausgesprungen. Und da habe ich mit 17 Jahren dann ihm gesagt, mach mit meinem Leben, was du willst. Das ist das Allerbeste für mich. Und da konnte ich dann zu meiner Berufung stehen. Und seit diesen 17 Jahren, jetzt schon mehr als 40 Jahren, brennt in mir das Feuer, das, was ich erlebt habe, weiterzugeben, die Evangelisierung. Und ich bin doch durch manche Krisen, auch Kirchenkrisen hindurchgegangen, aber das Feuer brennt immer noch. Dann, was ich in der Gemeinde tätig war, als ich 33 war, da bin ich nach Tessé gefahren, kennen vermutlich einige von Ihnen, und ich wollte da meine Studentenfreundin besuchen. Studentenfreundin, die war kleine Schwester von Charles de Foucault geworden, und ich habe ihr geschrieben, geht da nach Tessé und sie soll mir zurückschreiben. Und da bin ich jeden Tag, weiß nicht wie viel Mal, da wo die Post ausgelegt wird, hingegangen. Und damit ich einfacher weggehen konnte, habe ich mich in der Schweigegruppe angemeldet. Da habe ich geschwiegen, geschwiegen, geschwiegen. Der Brief ist nie gekommen. Schlussendlich habe ich 9 Tage geschwiegen. Und da ist etwas passiert mit mir. Da hat es auf einmal angefangen, aus mir herauszubeten. Von unten her. War ganz erstaunt, das betet ja von unten her so. Da war ich jahrelang neidisch über einen Mitarbeiter in der Gemeinde, weil ich immer bevorzugt wurde, wie ich gemeint habe. Und ich war oft in der Kirche, bin vor dem Herrn gekniet, Herr, Jesus, befreie mich von diesem Neid. Der Neid war nicht weggegangen. Da habe ich dann so wie gemerkt, dass sich da auf einmal innere Brocken lösen. Diese Enge wird auf einmal etwas weiter. Und im Gottesdienst wurde ich innerlich dazu gefügt, mein Leben nochmals ganz, ganz dem Herrn zu übergeben. Da habe ich fast gespürt, wie mit einer Zange dünne Drähte, die mich innerlich gefangen hielten, weggekriebst wurden und eine neue Freiheit und Freude mich erfüllt hat. Ich bin nach Hause gekommen, es hat aus mir heraus gelobt und gepriesen. Alles wurde viel lebendiger und ich spürte, jetzt kommt ein neuer Auftrag auf mich zu. Und ich sagte es unserer Tessé-Gebetsgruppe, wir müssen Gott viel mehr loben und so weiter. Und sie haben mir dann gesagt, was ich geahnt hatte, was hat er schon wieder für einen Vogel. Aber ich habe eine Erfahrung gemacht, eine Gegenwart gemacht des Heiligen Geistes in mir und ich traute und wagte mich auf neue Schritte einzulassen. In dieser Zeit war ein großes evangelistisches Programm vom Campus für Christus, das ich mitgemacht habe, wo wir als katholische Gläubige endlich einmal einen Schritt auf die Menschen so getan haben. Daraus sind Bibelkreise entstanden. Und dann war irgendwie die offene Frage im Raum, und wie geht es jetzt weiter? Und ich weiß noch genau, wo ich gestanden bin, im Bildungshaus in Einsiedl am 1. Januar. Da erhielt ich den Impuls, mach doch einen Glaubenskurs. Ich hatte keine Ahnung von einem Glaubenskurs. Aber der Heilige Geist hat mir den Impuls gegeben, also mache ich es. Habe ich ein bisschen informiert, was kann man da machen. Und habe einfach von Ostern bis Pfingsten den Glaubenskurs ausgeschrieben. Habe ihn von Woche zu Woche erarbeitet.
Und dieser Glaubenskurs, 150 Personen haben am Abend teilgenommen, eine tiefe Erfahrung der Liebe Gottes für viele. Das waren gläubige katholische Menschen, aber sie hatten die Liebe Gottes noch nie erfahren. Und da kam der Wunsch, das, was wir erlebt haben, das möchten wir weitergeben, weitertragen. Und so sind dann die Bibelgruppen Immanuel entstanden, Bibelteilgruppen aus diesem Geist heraus. Und in der Folge kam dann ein katholischer Mitarbeiter vom Campus für Christus auf mich zu und sagte, er brauche katholisches Material, ob er nicht den Glaubenskurs und das haben könnte. Ich habe gedacht, ja, wenn du willst, kannst du es ja haben. Und so habe ich es ihm gegeben und ich war nachher erstaunt. Auf einmal sind diese Glaubenskurse verbreitet worden. Als ich diese Glaubenskurse erneuern wollte, adaptieren wollte, habe ich allen großen Verlagen geschrieben, ob sie Interesse hätten, haben nicht einmal geantwortet. Da hatte eine Mitarbeiterin den Impuls, schau, mein Mann ist pensionierter Buchdrucker, meine Schwester ist auch pensioniert, Maschinenschreiben kann sie auch noch, mach doch selber einen Verlag. Okay, wenn der Heilige Geist was sagt, dann mache ich es. Und so ist es zu meinem eigenen Verlag gekommen. Dann im Jahr 2000 war für mich die Überlegung mit den Bibelgruppen zusammen, das ist ja das große Jubiläumsjahr für Jesus, das große Jesusjahr. Was schenken wir jetzt Jesus zum Geburtstag? Und wieder kam ein Impuls, mach den Alpha-Kurs. Und dann habe ich mit den Gruppen das ausgearbeitet. Schlussendlich haben wir 14 Alpha-Kurse parallel gemacht. Die Gruppen, niemand war theologisch gebildet. Einfach normale Leute wie ihr. Die haben den Alpha-Kurs selber gegeben. Und ich habe sie vorbereitet und geschult, dass man das geben konnte. Vor 6 Jahren hat mein Patenkind geheiratet. Das war was ganz Besonderes für mich. Vom Glauben her, ja, da hat er nicht so viel auf dem Hut. Die Frau ist evangelisch. Und da habe ich ein bisschen über das Geschenk Gottes für eine christliche Ehe, was er einem schenkt, gepredigt. Und beim Apero, da sind so viele Leute auf mich zugekommen. Etwa ein Drittel der Leute waren aus der Kirche ausgetreten. Und bis am ganzen Abend hatte ich immer dauernd Glaubensgespräche. Jemand, ein 30-jähriger Lehrer, hat gesagt, du, ich habe mit dir noch Fußball gespielt, als ich noch ein Bub war und so. Aber wenn das stimmt, was du da gesagt hast, muss ich sagen, hey, dann hast du es aber gut, wenn du glauben kannst. Da habe ich mir gedacht, ja, da sind jetzt Menschen offen für den Glauben. Wo kann ich sie jetzt hinschicken, dass der Weg weitergeht? Kann ich sagen, ja, wie ist ein Buch oder wie auch immer. Und dann, etwa ein Jahr später, kam der Gedanke, mach doch eine Homepage. Ich bin technisch völlig unbegabt, keine Ahnung von dem. Aber Heiliger Geist, wenn du es willst, dann mache ich es. Und dann habe ich wieder Hilfen bekommen. Daraus ist die Webseite entstanden, die sie schon erwähnt hat. Es sind jetzt über 100 Vorträge drauf, die man herunterladen kann, hören kann. Über 40 Glaubensvideos und so weiter. Gerade jetzt habe ich zum Jahr der Barmherzigkeit einen Glaubensexerzitienkurs gemacht. Diese Vorträge sind jetzt auch drauf und so weiter. Einfach so. Und ich habe gemerkt, wie von da viel, viel Segen ausgeht. Und dann vor 3 Jahren, 3, 4 Jahren, sind die Bibelgruppen 25 Jahre alt geworden. Und irgendwo sind alle älter geworden. Und das Feuer ist so ein bisschen erloschen, alle ein bisschen müde geworden. Und dann bin ich zur Versammlung, bin noch zu spät gekommen. So ist mein Interesse nicht mehr so groß gewesen. Und dann während der Versammlung auf einmal im Lobpreis, da fängt sie mir drin zu arbeiten, da kommt auf einmal der Impuls, lade doch die Bibelgruppen ein, zu ihrem Jubiläumsjahr ihre Vision zu erneuern und, es war gerade das Jahr des Glaubens auch noch, selber einen Glaubenskurs durchzuführen. Ich habe das ausgesprochen, habe das prüfen lassen vom Leitungsteam so und die haben gefunden, ja, das ist vom Heiligen Geist. Und dann begann eine Motivierungsarbeit. Stellt euch vor, ihr in eurer Gebetsgruppe, Bibelgruppen sind zahlenmäßig vielleicht noch kleiner, ihr führt jetzt nächstes Jahr einen Glaubenskurs durch. Würdet ihr sagen, ja super, machen wir sofort. Erstens haben wir Zeit, zweitens wissen wir, wie es geht und so weiter. Genau, da merkt ihr, keine Zeit und wie es geht, sind doch überfordert. Und dann habe ich Hilfen gegeben, eine Gebetsbewegung gestartet dafür. Und schlussendlich, in diesem Jubiläumsjahr wurden 32 Glaubenskurse von den Gruppen durchgeführt.
Über 500 Personen haben teilgenommen. Zu allen Zeiten gab es einen Männerkurs, gab einen Vormittagskurs, Nachmittagskurs. In einer Arztpraxis wurde ein Kurs durchgeführt, ein Jugendkurs wurde durchgeführt. Wenn der Heilige Geist einen Impuls gibt, und ich habe die innere Klarheit, er ist vom Heiligen Geist, dann gibt es nur etwas, sich in Bewegung setzen.

Ein begabter junger Mann trat in ein Kloster ein, voller Eifer, seine Gaben zur Ehre Gottes einzusetzen. Der Abt befahl ihm, als erstes geh und grabe auf dem Acker. Nach einem Jahr kehrte er zum Abt zurück und hoffte, dass er nun sein Talent, Musik zu machen und zu komponieren und für den Herrn zu singen, gebrauchen könne. Aber wieder wurde ihm befohlen, geh und grabe auf dem Acker. Nach dem zweiten Jahr kam er zum Abt zurück, voller Eifer, dass er von nun an wunderschöne Bilder von Jesus und Maria malen dürfe. Aber wieder wurde ihm befohlen, geh und grabe auf dem Acker. Beim Graben fand er eine Kiste voller Bilder, auf denen Mönche abgebildet waren. Die sangen, die tanzten, die malten und alle ihre Gaben für den Herrn einsetzten. Er ging also zum Abt zurück und teilte ihm mit, dass er sein Kloster verlassen würde, um das Kloster auf den Bildern zu suchen, um dort einzutreten. Als der junge Mann hinausgegangen war, schaute der Abt die Bilder an und erkannte sich selbst darauf, als jungen Mann mit der Gründergemeinschaft seines Klosters. Er war traurig, als ihm klar wurde, dass sie ihre ursprüngliche Vision verloren hatten, die sie zusammengebracht und junge Menschen angezogen hatten, eben wie den, der jetzt gerade gegangen war. Er war traurig, als ihm klar wurde, dass sie ihre ursprüngliche Vision verloren haben. Wir müssen unsere Vision immer wieder neu beleben. Und Vision meint den persönlichen Ruf und Auftrag Gottes an mich, an unsere Gruppe, an die Pfarrgemeinde, diesen Ruf erkennen, annehmen und leben. Und Vision bedeutet, in die Richtung aufzubrechen, in der wir uns gerufen wissen. Wenn wir keine Visionen mehr haben, dann verlieren wir schnell an Energie, an Faszination, an Ausstrahlung und Spannkraft. Visionen tragen das Leben weiter, sie geben Hoffnung auf Wachstum. Visionen lenken den Blick auf das Unmögliche, das Wirklichkeit wird. Denn Gott will in uns und durch uns wirken. Im Epheserbrief schreibt Paulus, seine Gottesgeschöpfe sind wir in Jesus Christus dazu geschaffen, in unserem Leben die guten Werke zu tun, die Gott im Voraus für uns bereit hat. Also Gott hat Werke für uns vorbereitet, für jeden von uns. Und für jeden von uns hat er unglaublich viele Werke vorbereitet. Die Frage ist jetzt, wie viele dieser Segensheißgnadenwerke möchte ich annehmen und weitergeben? 5% oder 90%. Schauen Sie, es gibt an uns, wie viele dieser Werke, die er für uns vorbereitet hat, wir leben. Es geht diese Vision Gottes, die er für mein Leben hat, ganz anzunehmen und zu leben. Und diese Vision hat einmal einen äußeren Aspekt. Wenn ich verheiratet bin, Vater oder Mutter bin, dann ist das mal eine wichtige Aufgabe, das Berufsleben, Vision, dann auch unser Dienst in der Gruppe, wo wir sind, in der Pfarrgemeinde. Wir haben da eine Vision, Gott vertraut uns etwas an, wir haben eine Berufung. Vision meint aber auch unser inneres Leben, dass ich weiß, ich möchte einfach heilig werden, Punkt. Wenn jemand erfasst ist, innerlich berührt von dem Wunderbaren, das Gott in ihm und durch ihn verwirklichen möchte, dann schließt er sich von Herzen gern zu dieser Haltung des Paulus an. Eines tue ich, ich vergesse, was hinter mir liegt, strecke mich nach dem aus, was vor mir ist. Das Ziel vor Augen jage ich dem Siegespreis nach, der himmlischen Berufung, die Gott uns in Christus Jesus schenkt. Darauf schaue ich. Und die Frage jetzt, wie kann diese Vision in mir, wie kann die Vision Gottes für mein Leben neu belebt werden? Ein erster Punkt ist, es geht um Entschiedenheit. Anselm Krauss schreibt in einem Buch über Franziskus,
Wer nur ein bisschen oder etwas Gott will, der lebt Gott immer nur als Bremse, als Hindernis, als Schmerz, als Störfaktor. Wer ihn ganz will, der erfährt, dass er Impulse gibt, dass man Freiheit und Schwung bei ihm bekommt und dass seine Nachfolge eine fröhliche Sache ist, weil er den Menschen von all dem frei macht, was den Halbherzigen lockt und quält und hin und her zerrt. Wer mit ganzem Herzen, mit einer klaren Entschiedenheit sich auf Gott einlässt, der erfährt, dass er dadurch frei wird, dass eine Freude kommt. Er wird frei von all dem, was den Halbherzigen lockt und quält und hin und her zerrt. Und ich glaube, das spüren wir ja manchmal. Wir werden hin und her gezerrt. Und dann geht Kraft verloren, dann geht Freude verloren, dann verlieren wir ein Stück weit unser Leben. Und da hilft nur eines, wieder zurückfinden in eine klare Entschiedenheit. Das gibt uns Freude, das gibt uns Kraft, es gibt uns innere Stärke und Gewissheit.

Die Vision neu begeben bedeutet auch, Gott in allem die Priorität zu geben, die ihm gebührt. Sie kennen alle dieses Wort von Jesus. Euch aber muss es zuerst um sein Reich und seine Gerechtigkeit gehen, dann wird euch alles andere dazugegeben. Ich erinnere mich, ich hatte in einer Gemeinde einen Glaubenskurs vorbereitet und da war ich zum Predigtwochenende dort, um das Mitarbeiterteam nochmals zu treffen und ihm einiges zu besprechen. Und da war eine 20-Jährige bei diesem Vorbereitungsteam dabei. Und der Diakon war auch dabei und am anderen Tag, am Sonntag, war der Einführungsgottesdienst in der Gemeinde. Und in diesem Sonntag hatte die Idea, so hieß diese junge Frau, ihren 20. Geburtstag. Und der Diakon sagte dann zu mir, Idea, du hast ja morgen deinen 20. Geburtstag, das ist das große Fest, da wirst du eben vermutlich nicht beim Einführungsgottesdienst dabei sein. Und da sagte sie, doch, doch, natürlich werde ich dabei sein. Der Gottesdienst, Gott hat in meinem Leben Priorität und das Fest, das kommt dann nachher. Wunderbar. Ganz klar, Gott hat Priorität. Und um Gott herum wird das andere gebaut. Gott die Priorität geben, die er braucht, heißt auch immer wieder, wir müssen ein Stück weit, wenigstens wir Schweizer, unsere Trägheit überwinden. Wir sind manchmal müde, träg, faul. Die Gebetszeit wird dann manchmal wieder ein bisschen persönliche Gebetszeit. Aber da nährt uns der Herr. Und ein wichtiger Punkt ist oft auch Menschen, die guten Willen sind wie ihr, die viele Gaben haben, denen die Kirche ein Anliegen ist, die sind dann oft in Gefahr, viel zu viele Aufgaben zu machen. Das auch noch und jenes auch noch. Und man verzettelt sich und dann verliert man die Energie, die Freude. Man kann nicht alles machen, was man möchte oder was man sollte. Oder manchmal tun wir Dinge in einer falschen Haltung, weil wir alles im Griff haben möchten, die Kontrolle haben möchten. Oder wir halten unsere Erwartungen an unseren Sorgen fest und übergeben sie nicht. Und all das kann uns lähmen. Wer Frucht bringen will, darf sich nicht verzetteln. Damit er die Erwartungen Gottes erfüllen kann, die Gott in ihm steckt, muss er oft Erwartungen von Menschen enttäuschen. Nur so kann er das Wesentliche geben, nämlich das, was Gott durch sein Wesen zur Entfaltung bringen möchte. Oder anders gesagt, wie es auf einer Spruchkarte steht, ein Ja zu einem großen Ziel verlangt viele kleine Nein. Nein zu sagen und mit ganzer Kraft das Wesentliche zu tun. Wie kann die Vision gestärkt werden? Durch Misserfolg wachsen. In unserem Leben geht vieles nicht rund. Wir haben immer wieder Enttäuschungen, Probleme und Misserfolg kann uns lähmen. Aber wir sind berufen, durch Misserfolg zu wachsen. Papst Franziskus schreibt in Evangelium Gaudium, man hat die Sicherheit, dass keine der Arbeiten, die man mit Liebe verrichtet hat, verloren geht. Dass keine der ehrlichen Sorgen um den Nächsten, keine Tat der Liebe zu Gott, keine großherzige Mühe, keine leidvolle Geduld verloren ist. Der Heilige Geist handelt, wie er will. Wir aber setzen uns ohne den Anspruch ein, auffällige Ergebnisse zu sehen. Wir wissen nur, dass unsere Hingabe notwendig ist. Machen wir weiter, geben wir ihm alles, aber lassen wir zu, dass er es ist, der unsere Mühen fruchtbar macht, wie es ihm gefällt. Das ist die Haltung, die frei macht. Denn ich sage euch, Misserfolg, das gibt es im Reich Gottes nicht, wenn wir in dieser Haltung leben. Misserfolg ist dann nur aufgeschobener Erfolg. Irgendwann wird dann das offenbar werden. Und damit wir

und kaufen ihm die Hölle leer. Und der Teufel war damit einverstanden und verkaufte ihnen alles, was sie gerade sahen. Krieg, Streit, Egoismus, Korruption, Selbstsucht, Neid, Eifersucht. Alles verkaufte er ihnen. Und dann am Ende sahen die Engel einen kleinen, unscheinbaren Vorhang und sie wollten auch das kaufen, was dahinter verborgen war. Doch der Teufel winkt ihr ab und sagt, nein, nein, das kriegt ihr um kein Geld in der Welt. Es ist nämlich die Resignation und die Mutlosigkeit. Und mit dem kaufe ich und hole ich alles andere wieder zurück, was ich euch verkauft habe.

Was kann die Vision neu begeben und stärken? Aus Glauben leben, aus Glauben handeln. Ich erinnere mich an eine Frau, sehr religiöse Frau, die hat mir gesagt, dass sie viel bete. Und frech, wie ich manchmal war, habe ich gefragt, aber glauben Sie, dass das Beten auch nützt? Da hat sie mir gesagt, ich hoffe es. Es ist ein Quatsch, eine solche Antwort. Es ist so die Haltung, ja, nutzt nichts, so schadet es nichts. Entweder bete ich, aber dann bete ich, weil ich weiß, mein Gebet hat Wirkung, Punkt. Die Apostel baten den Herrn einmal, stärke unseren Glauben. Der Herr erwiderte, wenn euer Glaube auch nur so groß wäre wie ein Senfkorn, würdet ihr zu dem Maulbeerbaum hier sagen, heb dich samt deinen Wurzeln aus dem Boden und verpflanz dich ins Meer und er wird euch gehorchen. Senfkorn-Glaube ist der alles winzigste Körnchen. Was ist denn dieser Senfkorn-Glaube, in dem eine solche Macht und Kraft drin ist? Ich würde sagen, der Senfkorn-Glaube zeigt sich in drei Aspekten, nämlich Gott kann und Gott will und Gott kann und will mit mir und durch mich. Gott kann heißt einmal, in allen Situationen hat Gott Möglichkeiten, hat Gott Wege bereit, kann er handeln. Das heißt, Gott kann. Und Gott will, ist die Überzeugung, Gott ist ein lebendiger Gott, der sich der Menschen erbarmt, der will in alle Nöte eingreifen. Und dazu hat er den Heiligen Geist gesandt, dazu hat er auch mich gesandt und mich berufen. Und Gott kann und will durch mich. Er will durch mich handeln, durch mich eingreifen in die Welt. Er will durch mich in gewissen Situationen herrschen und Heil bewirken. Und wenn dieser Glaube in uns lebt, dann fragen wir in den nötigen Situationen, wo wir hineinkommen, Herr, was möchtest du jetzt tun? Zeig mir dein Licht, lass mich erkennen, was du jetzt da wirken möchtest und wie ich dir dabei helfen kann. Und in dieser glaubigen Haltung in jede Situation hineinschauen und nicht sagen, ja, da kann man doch nichts mehr machen und so weiter. In dieser gläubigen Haltung hineinschauen, dann werden wir Antworten bekommen, lösungsorientierte Antworten. Wenn dieser Glaube in uns lebt, dann fragen wir nicht mehr, ja, ist denn das möglich? Kann ich das? Was denken die anderen dazu? Sondern ich sage einfach, Herr, ich vertraue dir. Bei dir ist kein Ding unmöglich. Und dort, wo du mich haben willst, dort bin ich bereit, das zu tun. Ich will dir gehorsam sein. Und darum geht es in unserem christlichen Leben, wenn wir möchten, dass Gottes Heiliger Geist in unserem Leben handelt und wirkt, dass wir ihm die Führung überlassen, dass wir ihm gehorsam sind und trotz Enttäuschungen das in Treue tun, was er mir als Dienst, als Aufgabe anvertraut hat. Katharina von Siena sagt ja einmal das wunderbare Wort, nicht das Beginnen wird belohnt, sondern einzig und allein das Durchhalten. Und heute sind wir gerufen, durchzuhalten, darin zu wachsen. Franziskus nochmals dazu, die von

Gaudium 84, die Übel unserer Welt und die der Kirche dürften niemals Entschuldigungen sein, um unseren Einsatz und unseren Eifer zu verringern. Betrachten wir sie als Herausforderungen, um zu wachsen. Unser Glaube ist herausgefordert, den Wein zu erahnen, in den das Wasser verwandelt werden kann. Den Wein zu erahnen, in dem die ganze wässrige Situation, die wir vor uns haben, verwandelt werden kann. Gott kann, Gott will mit mir und durch mich. Meine noch so verborgene Hingabe, die wird Frucht bringen. Und wir sind eingeladen, im Reich Gottes zu leben. Und der Heilige Geist führt uns ins Reich Gottes hinein. Und im Reich Gottes zu leben heißt, siegessicher zu leben. Gott hat sein Reich errichtet, sein Reich wird vollendet werden. Wir sind immer, wenn wir uns an ihn halten, auf der Seite des Siegers. Und Gott ist ein lebendiger Gott. Er schafft immer wieder Neues. Er spricht in immer neue Situationen. Er spricht zu Ihnen, zu mir, immer wieder von Neuem. Und das Entscheidende ist, dass ich eben offen bin für dieses Neue, für das, was er jetzt wirken, was er jetzt auch durch mich tun will. Und der Weg mit dem Heiligen Geist ist immer ein Weg, der uns ein Stück weit überfordert. Denn darum bräuchten wir den Heiligen Geist ja gar nicht, wenn wir es selber könnten. Ich habe das immer wieder erfahren, das ganze Leben lang. Ich werde immer überfordert. Aber wenn ich Ja gesagt habe, habe ich immer die nötigen Hilfen erhalten. Sie kennen ja vermutlich dieses Kirchenlied. Komm, Schöpfer, Herr Geist. Wisst ihr, das ist nicht der Schöpfer in der Küche gemeint. Den ich im Griff habe, den ich kontrollieren kann, sondern das ist der Kreator, der kreative Geist, der immer Neues bewirkt in meinem Leben. Papst Franziskus mutet darum, jetzt komme ich wieder zurück auf das Zitat vom Anfang, den Heiligen Geist einzuladen, um zu sagen, komm, entzünde in mir neu die Liebe, komm, sprich zu mir. Komm und hilf mir, dir gegenüber fügsam zu sein. Fügsam seinen Impulsen gegenüber zu sein. Das heißt, wenn ein Gedanke, ein Impuls, eine Anregung kommt, so im Sinn, jetzt könntest du doch oder das wäre doch eine Möglichkeit, dann taucht bei vielen Menschen ein Wort auf und das heißt, aber. Vergessen wir diesen Aberglauben. Ich möchte euch Mut machen, heute Abend nur eine Entscheidung zu fällen, nämlich dem Aberglauben für immer zu widersagen. Diesem Aberglauben. Denn so widersetzen wir uns dem Heiligen Geist. Wenn ich einen Impuls bekomme und ich bin unsicher, dann schreibe ich ihn auf, dann lege ich ihn einer anderen Person vor, einer gläubigen Person, und ich höre, was der Heilige Geist durch diese Person dann sagt und spricht. Und dann werde ich erkennen, ob der Impuls von ihm kommt. Und wenn ich immer noch unsicher bin, dann bitte ich den Herrn um ein Zeichen. Wenn ich dann ein Zeichen bekommen habe und das Zeichen diesen Impuls bestätigt, dann gibt es nur etwas, liebe Geschwister, sofortigen Gehorsam. Nicht, oh, das passt mir jetzt nicht, jetzt frage ich noch jemand anders und so weiter und so fort. Wenn ich weiß, was der Herr von mir will, sofortiger Gehorsam aufstehen und losmarschieren und den ersten Schritt in diese Richtung tun. Und sonst verpassen wir die Gnade, die Gott mir gerade in diesem Augenblick gegeben hat. Sonst öffnen wir uns nicht dieser Kraft des Heiligen Geistes, die unser Leben verwandelt und erneuert. Sonst halten wir den Heiligen Geist eben als Luxusgefangenen in uns fest. Wir können dann noch viele schöne, wunderbare Lieder singen oder Gebete sprechen. Es geht um diese innere Herzenshaltung. Und darum die Einladung, die ich heute als euer kleiner Bruder aus der Schweiz aussprechen kann. Lassen wir den Luxusgefangenen, den Heiligen Geist in uns frei. Übergeben wir ihm kühn die Führung unseres Lebens.
Wir werden Überraschungen erfahren, werden Veränderungen erleben. Das Leben wird nicht einfacher, aber das Leben wird spannender, das Leben wird erfüllter. Denn der Heilige Geist führt uns immer auf einen Weg der Freude und der tiefinneren Erfüllung, auch wenn wir bis ins Letzte herausgefordert werden, weil er das Beste in uns fördern will. Heiliger Geist, komm und bewirke, dass deine Pläne in uns und durch uns in Erfüllung gehen. Amen.

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1: Jetzt ist 3 Uhr, die Stunde der Barmherzigkeit. Liebe Zuhörerinnen und Zuhörer von Radio Gloria, nun wollen wir gemeinsam im Studio den Barmherzigkeitsrosenkranz beten. Wir beginnen im Namen des Vaters und des Sohnes und des Heiligen Geistes.
2: Amen.
1: Vater unser im Himmel, geheiligt werde dein Name, dein Reich komme, dein Wille geschehe, wie im Himmel, so auf Erden.
3: Unser tägliches Brot gib uns heute und vergib uns unsere Schuld, wie auch wir vergeben unseren Schuldigen. Und führe uns nicht in Versuchung, sondern erlöse uns von dem Bösen.
1: Gegrüßet seist du, Maria, voll der Gnade, der Herr ist mit dir. Du bist gebenedeit unter den Frauen, und gebenedeit ist die Frucht deines Leibes, Jesus.
4: Heilige Maria, Mutter Gottes, bitte für uns Sünder, jetzt und in der Stunde unseres Todes. Amen.
1: Ich glaube an Gott, den Vater, den Allmächtigen, den Schöpfer des Himmels und der Erde, und an Jesus Christus, seinen eingeborenen Sohn, unseren Herrn, empfangen durch den Heiligen Geist, geboren von der Jungfrau Maria, gelitten unter Pontius Pilatus, gekreuzigt, gestorben und begraben, hinabgestiegen in das Reich des Todes, am dritten Tage auferstanden von den Toten, aufgefahren in den Himmel, er sitzt zu Rechten Gottes des Allmächtigen Vaters, von dort wird er kommen, zu richten die Lebenden und die Toten.
3: Ich glaube an den Heiligen Geist, die heilige katholische Kirche, Gemeinschaft der Heiligen, Vergebung der Sünden, Auferstehung der Toten und das ewige Leben. Amen.
1: Ewiger Vater, ich opfere dir auf den Leib und das Blut, die Seele und die Gottheit deines über alles geliebten Sohnes, unseres Herrn Jesus Christus.
5: Zur Sühne für unsere Sünden und für die Sünden der ganzen Welt.
1: Durch sein schmerzhaftes Leiden
6: habe Erbarmen mit uns und mit der ganzen Welt.
1: Durch sein schmerzhaftes Leiden
6: habe Erbarmen mit uns und mit der ganzen Welt.
1: Durch sein schmerzhaftes Leiden
6: habe Erbarmen mit uns und mit der ganzen Welt.
1: Durch sein schmerzhaftes Leiden
6: habe Erbarmen mit uns und mit der ganzen Welt.
1: Durch sein schmerzhaftes Leiden
6: habe Erbarmen mit uns und mit der ganzen Welt.
1: Durch sein schmerzhaftes Leiden
6: habe Erbarmen mit uns und mit der ganzen Welt.
1: Durch sein schmerzhaftes Leiden
6: habe Erbarmen mit uns und mit der ganzen Welt.
1: Durch sein schmerzhaftes Leiden
6: habe Erbarmen mit uns und mit der ganzen Welt.
1: Durch sein schmerzhaftes Leiden
6: habe Erbarmen mit uns und mit der ganzen Welt.
1: Durch sein schmerzhaftes Leiden
6: habe Erbarmen mit uns und mit der ganzen Welt.
1: Durch sein schmerzhaftes Leiden
6: habe Erbarmen mit uns und mit der ganzen Welt.
1: Ewiger Vater, ich opfere dir auf den Leib und das Blut, die Seele und die Gottheit deines über alles geliebten Sohnes, unseres Herrn Jesus Christus.
7: Zur Sühne für unsere Sünden und für die Sünden der ganzen Welt.
1: Durch sein schmerzhaftes Leiden
6: habe Erbarmen mit uns und mit der ganzen Welt.
1: Durch sein schmerzhaftes Leiden
6: habe Erbarmen mit uns und mit der ganzen Welt.
1: Durch sein schmerzhaftes Leiden
6: habe Erbarmen mit uns und mit der ganzen Welt.
1: Durch sein schmerzhaftes Leiden
6: habe Erbarmen mit uns und mit der ganzen Welt.
1: Durch sein schmerzhaftes Leiden
6: habe Erbarmen mit uns und mit der ganzen Welt.
1: Durch sein schmerzhaftes Leiden
6: habe Erbarmen mit uns und mit der ganzen Welt.
1: Durch sein schmerzhaftes Leiden
8: habe Erbarmen mit uns und mit der ganzen Welt.
1: Durch sein schmerzhaftes Leiden,
8: habe Erbarmen mit uns und mit der ganzen Welt.
1: Durch sein schmerzhaftes Leiden,
8: habe Erbarmen mit uns und mit der ganzen Welt.
1: Durch sein schmerzhaftes Leiden,
8: habe Erbarmen mit uns und mit der ganzen Welt.
1: Ewiger Vater, ich opfere dir auf den Leib und das Blut, die Seele und die Gottheit deines über alles geliebten Sohnes, unseres Herrn Jesus Christus.
9: Zur Sühne für unsere Sünden und für die Sünden der ganzen Welt.
1: Durch sein schmerzhaftes Leiden,
8: habe Erbarmen mit uns und mit der ganzen Welt.
1: Durch sein schmerzhaftes Leiden,
8: habe Erbarmen mit uns und mit der ganzen Welt.
1: Durch sein schmerzhaftes Leiden,
8: habe Erbarmen mit uns und mit der ganzen Welt.
1: Durch sein schmerzhaftes Leiden,
8: habe Erbarmen mit uns und mit der ganzen Welt.
1: Durch sein schmerzhaftes Leiden,
8: habe Erbarmen mit uns und mit der ganzen Welt.
1: Durch sein schmerzhaftes Leiden,
8: habe Erbarmen mit uns und mit der ganzen Welt.
1: Durch sein schmerzhaftes Leiden,
8: habe Erbarmen mit uns und mit der ganzen Welt.
1: Durch sein schmerzhaftes Leiden,
8: habe Erbarmen mit uns und mit der ganzen Welt.
1: Durch sein schmerzhaftes Leiden,
8: habe Erbarmen mit uns und mit der ganzen Welt.
1: Durch sein schmerzhaftes Leiden,
8: habe Erbarmen mit uns und mit der ganzen Welt.
1: Ewiger Vater, ich opfere dir auf den Leib und das Blut, die Seele und die Gottheit deines über alles geliebten Sohnes, unseres Herrn Jesus Christus.
9: Zur Sühne für unsere Sünden und für die Sünden der ganzen Welt.
1: Durch sein schmerzhaftes Leiden,
8: habe Erbarmen mit uns und mit der ganzen Welt.
1: Durch sein schmerzhaftes Leiden,
8: habe Erbarmen mit uns und mit der ganzen Welt.
1: Durch sein schmerzhaftes Leiden,
8: habe Erbarmen mit uns und mit der ganzen Welt.
1: Durch sein schmerzhaftes Leiden,
8: habe Erbarmen mit uns und mit der ganzen Welt.
1: Durch sein schmerzhaftes Leiden,
8: habe Erbarmen mit uns und mit der ganzen Welt.
1: Durch sein schmerzhaftes Leiden,
8: habe Erbarmen mit uns und mit der ganzen Welt.
1: Durch sein schmerzhaftes Leiden,
8: habe Erbarmen mit uns und mit der ganzen Welt.
1: Durch sein schmerzhaftes Leiden,
8: habe Erbarmen mit uns und mit der ganzen Welt.
1: Durch sein schmerzhaftes Leiden,
8: habe Erbarmen mit uns und mit der ganzen Welt.
1: Durch sein schmerzhaftes Leiden,
8: habe Erbarmen mit uns und mit der ganzen Welt.
1: Ewiger Vater, ich opfere dir auf den Leib und das Blut, die Seele und die Gottheit deines über alles geliebten Sohnes, unseres Herrn Jesus Christus.
9: Zur Sühne für unsere Sünden und für die Sünden der ganzen Welt.
1: Durch sein schmerzhaftes Leiden,
8: habe Erbarmen mit uns und mit der ganzen Welt.
1: Durch sein schmerzhaftes Leiden,
8: habe Erbarmen mit uns und mit der ganzen Welt.
1: Durch sein schmerzhaftes Leiden,
8: habe Erbarmen mit uns und mit der ganzen Welt.
1: Durch sein schmerzhaftes Leiden,
8: habe Erbarmen mit uns und mit der ganzen Welt.
1: Durch sein schmerzhaftes Leiden,
8: habe Erbarmen mit uns und mit der ganzen Welt.
1: Durch sein schmerzhaftes Leiden,
8: habe Erbarmen mit uns und mit der ganzen Welt.
1: Durch sein schmerzhaftes Leiden,
8: habe Erbarmen mit uns und mit der ganzen Welt.
1: Durch sein schmerzhaftes Leiden,
8: habe Erbarmen mit uns und mit der ganzen Welt.
1: Durch sein schmerzhaftes Leiden,
8: habe Erbarmen mit uns und mit der ganzen Welt.
1: Durch sein schmerzhaftes Leiden,
8: habe Erbarmen mit uns und mit der ganzen Welt.
1: Heiliger Gott, heiliger starker Gott, heiliger unsterblicher Gott, habe Erbarmen mit uns und mit der ganzen Welt. Heiliger Gott, heiliger starker Gott, heiliger unsterblicher Gott, habe Erbarmen mit uns und mit der ganzen Welt. Heiliger Gott, heiliger starker Gott, Heiliger unsterblicher Gott, habe Erbarmen mit uns und mit der ganzen Welt. Amen. Maria mit dem Kinde lieb,
10: uns allen deinen Segen gib.
1: Amen. Ich danke Ihnen fürs Mitbeten hier aus dem Studio.

0: Liebe Zuhörerinnen und Zuhörer, ich lade Sie nun ein, die sieben Vaterunser nach der heiligen Birgitta von Schweden zu beten. O Jesus, ich will jetzt siebenmal das Vaterunser beten, in Vereinigung mit jener Liebe, in welcher du dieses Gebet in deinem Herzen geheiligt und versüßt hast. Nimm es von meinen Lippen in dein göttliches Herz auf, verbessere und vervollkommere es so sehr, dass es der allerheiligsten Dreifaltigkeit so viel Ehre und Freude bereite, wie du ihr auf Erden mit diesem Gebet erwiesen hast. Und diese mögen überströmen auf deine heiligste Menschwerdung, zur Verherrlichung deiner heiligen Wunden und des kostbaren Blutes, das du daraus vergossen hast. Erstens Beschneidung. Vater unser im Himmel, geheiligt werde dein Name, dein Reich komme, dein Wille geschehe, wie im Himmel, so auf Erden.
1: Unser tägliches Brot gib uns heute und vergib uns unsere Schuld, wie auch wir vergeben unseren Schuldigern, und führe uns nicht in Versuchung, sondern erlöse uns von dem Bösen. Amen.
0: Gegrüßet seist du, Maria, voll der Gnade, der Herr ist mit dir. Du bist gebenedeit unter den Frauen, und gebenedeit ist die Frucht deines Leibes, Jesus.
1: Heilige Maria, Mutter Gottes, bitte für uns Sünder, jetzt und in der Stunde unseres Todes. Amen.
0: Ewiger Vater, durch die unbefleckten Hände Maria und das göttliche Herz Jesu, opfere ich dir die ersten Wunden, die ersten Schmerzen und die erste Blutvergießung Jesu auf, zur Sühne für meine und aller Menschen Jugendsünden und zur Verhütung erster Todsünden, besonders in meiner Verwandtschaft. Zweitens Blutschweiß. Vater unser im Himmel, geheiligt werde dein Name, dein Reich komme, dein Wille geschehe, wie im Himmel, so auf Erden.
1: Unser tägliches Brot gib uns heute und vergib uns unsere Schuld, wie auch wir vergeben unseren Schuldigern, und führe uns nicht in Versuchung, sondern erlöse uns von dem Bösen. Amen.
0: Gegrüßet seist du, Maria, voll der Gnade, der Herr ist mit dir. Du bist gebenedeit unter den Frauen, und gebenedeit ist die Frucht deines Leibes, Jesus.
1: Heilige Maria, Mutter Gottes, bitte für uns Sünder, jetzt und in der Stunde unseres Todes. Amen.
0: Ewiger Vater, durch die unbefleckten Herzen Jesu, opfere ich dir die furchtbaren Leiden des Herzens Jesu am Ölberg auf und jeden Tropfen seines Blutschweißes zur Sühne für meine und aller Menschen Sünden des Herzens, zur Verhütung seiner Sünden und für die Vermehrung der Gottes- und Nächstenliebe. Drittens Geiselung. Vater unser im Himmel, geheiligt werde dein Name, dein Reich komme, dein Wille geschehe, wie im Himmel, so auf Erden.
1: Unser tägliches Brot gib uns heute und vergib uns unsere Schuld, wie auch wir vergeben unseren Schuldigern, und führe uns nicht in Versuchung, sondern erlöse uns von dem Bösen. Amen.
0: Gegrüßet seist du, Maria, voll der Gnade, der Herr ist mit dir. Du bist gebenedeit unter den Frauen, und gebenedeit ist die Frucht deines Leibes, Jesus.
1: Heilige Maria, Mutter Gottes, bitte für uns Sünder, jetzt und in der Stunde unseres Todes. Amen.
0: Ewiger Vater, durch die unbefleckten Hände Maria und das göttliche Herz Jesu, opfere ich dir die vielen tausend Wunden, die grausamen Schmerzen und das kostbare Blut Jesu von der Geißelung auf, zur Sühne für meine und aller Menschen Sünden des Fleisches, zur Verhütung seiner Sünden und für die Bewahrung der Unschuld, besonders in meiner Verwandtschaft. Viertens Dornenkrönung. Vater unser im Himmel, geheiligt werde dein Name. Dein Reich komme, dein Wille geschehe, wie im Himmel, so auf Erden.
1: Unser tägliches Brot gib uns heute und vergib uns unsere Schuld, wie auch wir vergeben unseren Schuldigern, und führe uns nicht in Versuchung, sondern erlöse uns von dem Bösen. Amen.
0: Gegrüßet seist du, Maria, volle Gnade, der Herr ist mit dir. Du bist gebenedeit unter den Frauen, und gebenedeit ist die Frucht deines Leibes, Jesus.
1: Heilige Maria, Mutter Gottes, bitte für uns Sünder, jetzt und in der Stunde unseres Todes. Amen.
0: Ewiger Vater, durch die unbefleckten Hände Marie und das göttliche Herz Jesu, opfere ich dir die Wunden, die Schmerzen und das kostbare Blut des heiligen Hauptes Jesu von der Dornenkrönung auf, zur Sühne für meine und aller Menschen Sünden des Geistes, zur Verhütung solcher Sünden und für die Ausbreitung des Königstum Christi auf Erden. Fünftens, Kreuztragung Jesu. Vater unser im Himmel, geheiligt werde dein Name, dein Reich komme, dein Wille geschehe, wie im Himmel, so auf Erden.
1: Unser tägliches Brot gib uns heute und vergib uns unsere Schuld, wie auch wir vergeben unseren Schuldigern, und führe uns nicht in Versuchung, sondern erlöse uns von dem Bösen. Amen.
0: Gegrüßet seist du, Maria, volle Gnade, der Herr ist mit dir. Du bist gebenedeit unter den Frauen, und gebenedeit ist die Frucht deines Leibes, Jesus.
1: Heilige Maria, Mutter Gottes, bitte für uns Sünder, jetzt und in der Stunde unseres Todes. Amen.
0: Ewiger Vater, durch die unbefleckten Hände Maria und das göttliche Herz Jesu, opfere ich dir die Leiden Jesu auf seinem Kreuzig auf, besonders seine heilige Schulterwunde und deren kostbares Blut zur Sühne für meine und aller Menschen Auflehnung gegen das Kreuz und Muren, gegen deine heiligen Anordnungen und alle anderen Zungensünden, zur Verhütung solcher Sünden und für wahre Kreuzesliebe. Sechstens, Kreuzigung Jesu. Vater unser im Himmel, geheiligt werde dein Name, dein Reich komme, dein Wille geschehe, wie im Himmel, so auf Erden.
1: Unser tägliches Brot gib uns heute und vergib uns unsere Schuld, wie auch wir vergeben unseren Schuldigern, und führe uns nicht in Versuchung, sondern erlöse uns von dem Bösen. Amen.
0: Gegrüßet seist du, Maria, volle Gnade, der Herr ist mit dir. Du bist gebenedeit unter den Frauen, und gebenedeit ist die Frucht deines Leibes, Jesus.
1: Heilige Maria, Mutter Gottes, bitte für uns Sünder, jetzt und in der Stunde unseres Todes. Amen.
0: Ewiger Vater, durch die unbefleckten Hände Maria und das göttliche Herz Jesu, opfere ich dir deinen göttlichen Sohn am Kreuze auf, seine Annagelung und seine Erhöhung, seine Wunden an Händen und Füßen und die drei Ströme seines heiligen Blutes, die sich daraus für uns ergossen, seine äußerste Armut, seinen vollkommenen Gehorsam, alle seine Körper- und Seelenqualen, seinen kostbaren Tod und dessen unblutige Erneuerung in allen heiligen Messen der Erde, zur Sühne aller Verletzungen der heiligen Ordensgelübde und Ordensregeln, zur Genugtuung für meine und der Weltsünden, für die Kranken und Sterbenden, für heiligmäßige Priester und Laien, für die Anliegen des heiligen Vaters, für die Wiederherstellung der christlichen Familie, für Starkmut im Glauben, für unser Vaterland und die Einheit der Völker in Christus und seiner Kirche, sowie für die Diaspora. Siebtens, Öffnung der heiligen Seite. Vater unser im Himmel, geheiligt werde dein Name, dein Reich komme, dein Wille geschehe, wie im Himmel, so auf Erden.
1: Unser tägliches Brot gib uns heute und vergib uns unsere Schuld, wie auch wir vergeben unseren Schuldigern, und führe uns nicht in Versuchung, sondern erlöse uns von dem Bösen. Amen.
0: Gegrüßet seist du, Maria, volle Gnade, der Herr ist mit dir. Du bist gebenedeit unter den Frauen, und gebenedeit ist die Frucht deines Leibes, Jesus.
1: Heilige Maria, Mutter Gottes, bitte für uns Sünder, jetzt und in der Stunde unseres Todes. Amen.
0: Ewiger Vater, würdige dich für die Bedürfnisse der heiligen Kirche und zur Sühne der Sünden aller Menschen das kostbare Blut und Wasser anzunehmen, welches aus der Wunde des göttlichen Herzens Jesu geflossen ist, und seins allen gnädig und barmherzig. Blut Christi, letzter kostbarer Inhalt deines heiligen Herzens, wasche mich rein von allen eigenen und fremden Sündenschulden. Wasser der Seite Christi, wasche mich rein von allen Sündenstrafen und lösche mir und allen armen Seelen die Flammen des Fegefeuers aus. Amen. Ich bitte dich, o liebevoller Jesus, durch dein bitteres Leiden und dein vergossenes, kostbares Blut. Verwunde mein Herz, damit ich mich vollständig zu dir bekehre. Mein Herz sei dir auf ewig eine Wohnstätte. Meine Reden mögen dir wohlgefallen. Und das Ende meines Lebens sei so verdienstvoll, dass ich die ewige Herrlichkeit erlange und dich mit allen Heiligen des Himmels in alle Ewigkeit lobe und preise. Amen.
2: Im Namen des Vaters und des Sohnes und des Heiligen Geistes. Amen. Maria mit dem Kinderlieb,
1: uns allen deinen Segen gib.
2: Amen. Ich danke Ihnen fürs Mitbeten. Und nun fahren wir weiter mit der Musik und ich wünsche Ihnen noch weiterhin einen sehr schönen Tag. Musik.

0: Liebe Zuhörerinnen und Zuhörer, als Vorbereitung aufs Fest von Pfingsten beten wir jetzt Pfingstnovene. Im Namen des Vaters und des Sohnes und des Heiligen Geistes. Amen. Amen. König der Herrlichkeit, Herr der Herrscharen, als Sieger bist du über alle Himmel emporgestiegen. Lass uns nicht als Weisen zurück, sondern sende auf uns herab den Geist der Wahrheit, den der Vater verheißen hat.
1: Sende uns deinen lebendig machenden Geist, mit dem du deine Kirche durchwaltest und belebst.
0: Sende uns den Geist der Wahrheit, damit wir dich, unseren Herrn, mehr und mehr erkennen und auch den Vater, der dich gesandt hat.
1: Sende uns den Geist der Frömmigkeit, damit wir den Vater im Geist und in der Wahrheit anbeten.
0: Sende uns den Geist der Stärke, damit wir das Böse durch das Gute besiegen.
1: Sende uns den Geist des Mutes, mit dem du die Apostel ausgerüstet hast, dich zu bekennen.
0: Sende uns den Geist der Geduld, auf dass wir uns in allen Prüfungen als deine getreuen Diener bewähren.
1: Sende uns den Geist deiner Liebe, damit wir das neue Gebot der Bruderliebe erfüllen.
0: Sende uns den Geist der Freude, damit wir uns glücklich preisen, Kinder unseres Vaters im Himmel zu sein.
1: Sende uns den Heiligen Geist, den Tröster, damit wir in der Bosheit und Gottlosigkeit der Welt nicht verzagen, sondern uns deiner göttlichen Nähe erfreuen.
0: So lasset uns beten. Gott, du gabst deinen Aposteln den Heiligen Geist, als sie einmütig mit Maria beteten. Möge die Königin der Apostel uns beschützen. Gib, dass wir deiner Majestät treu dienen und überall mit Wort und Beispiel die Herrlichkeit deines Namens verkünden. Durch Christus, unseren Herrn. Amen. Im Namen des Vaters und des Sohnes und des Heiligen Geistes. Amen. Amen.

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1: Im Namen des Vaters und des Sohnes und des Heiligen Geistes. 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

Es Wort vom heiligen Papst Johannes Paul II. Schluss mit dem Krieg. Schluss mit der Zerstörungswut. Es darf nicht länger eine Situation geduldet werden, die nur Früchte des Todes hervorbringt. Morde, zerstörte Städte, zusammengebrochene Wirtschaftssysteme, Krankenhäuser ohne Medikamente, sich selbst überlassene Kranke und Alte, trauernde und zerrissene Familien. Der Friede ist möglich, wenn anerkannt wird, dass die sittlichen Werte Vorrang haben vor den Ansprüchen der Rasse oder der Macht. Es ist notwendig, eine Kultur des Friedens zu fördern, angeregt von Empfindungen der Toleranz und universaler Solidarität. Ohne eine solche Kultur des Friedens lauert immer im Hintergrund der Krieg und glimmt auch unter der Asche unsicherer Waffenruhe weiter. Wer mit Gott nicht in Frieden lebt, der kann nur schwerlich mit seinen Mitmenschen in Frieden leben. Das sind Gedanken vom Papst Johannes Paul II. Wenn wir ihn bitten, dass er uns hilft, dass doch Friede gibt.

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1: Papst Leo würdigt Lebenswerk des Schweizer Kardinals Cerik. Vatikan richtet Kommission zu KI ein und Papst reist im September nach Frankreich. Das und mehr hören Sie in dieser Sendung. Ich bin Mario Galgano. Herzlich willkommen. Am Freitagnachmittag ist im Petersdom der verstorbene Schweizer Kardinal Emil Paul Cerik verabschiedet worden. Die Trauerfeier, die unter der Leitung von Papst Leo stand, versammelte Würdenträger der Weltkirche sowie eine Delegation aus der Heimat des Verstorbenen. Neben dem diplomatischen Wirken stand das geistliche Fundament des Schweizers im Mittelpunkt der päpstlichen Homilie.
2: Accompagniamo il nostro fratello Paul Emil Cerik, Kardinale.
1: Die Schweizer Bischofskonferenz war durch eine Delegation in Rom vertreten. Der Präsident der Bischofskonferenz, Bischof Charles Moreau von Lausanne, Genf, Fribourg, reiste nach Rom, um die Verbundenheit der Schweizer Katholiken zum Ausdruck zu bringen. Begleitet wurde er von Bischof Jean-Marie Lovet, dem Bischof von Sitten, sowie von Bischof Beat Grögli, dem Bischof von St. Gallen und apostolischen Administrator bei der Appenzell. Ebenfalls dabei war der emeritierte Erzbischof Pierre Bürcher als Vertreter der Nordischen Bischofskonferenz. Ihre Anwesenheit spiegelte die Verankerung wider, die der im Wallis geborene Kardinal in der Schweiz und in Skandinavien beibehalten hatte.
2: Il Kardinal Paul Emil incontra il suo Signore.
1: In seiner Predigt richtete Papst Leo Worte an die versammelte Gemeinde. Er lud dazu ein, den verstorbenen Mitbruder im Gebet vor den Richterstuhl Gottes zu begleiten, um für ihn den Lohn seines Einsatzes zu erbitten. Der Papst betonte, dass man sich um den Altar versammelt habe, um jenen Bruder zu begleiten, der nun dem Herrn entgegentrete, um den Lohn für das in diesem Leben gewirkte Gute sowie die Vergebung für die durch menschliche Schwachheit verursachten Verfehlungen zu empfangen. Dies sei der Moment der Begegnung mit dem Herrn, dem der Kardinal gedient habe, und mit jenem Freund, an dessen Seite er ein Leben lang gewandert sei. Papst Leo XIV. Hat Jugendliche dazu aufgerufen, sich auch nach dem Empfang des Firmsakraments noch in der Pfarrei sehen zu lassen. Die Firmung zu erteilen gehöre zum Schönsten, was ein Bischof tun könne, sagte der Papst am Samstag zu Firmlingen aus dem Erzbistum Genua. Der Heilige Geist, der bei dem Sakrament herabkomme, verleihe einem nämlich diesen Enthusiasmus, diese Kraft, den Glauben in einer Welt zu leben, die uns oft weit weg von Jesus bringen will.
2: Un'altra cosa che una tristezza.
1: Aber wenn die Spendung der Firmung eine der größten Freuden eines Bischofs ist, dann gibt es doch etwas anderes, das ihn traurig stimmt. Wenn man nämlich die jungen Leute nie wieder zu Gesicht bekommt.
2: Spariscono dalla parrocchia.
1: Sie verschwinden aus der Pfarrei. Und darum bitte ich euch um eines. Pflegt besonders die Gabe des Heiligen Geistes, die man Stärke nennt. Vergesst nicht, was ihr in der Zeit der Firmvorbereitung erlebt habt. Zeigt Durchhaltevermögen im Glauben und bleibt der Pfarrei treu. Da gibt es so viele Aktivitäten und Möglichkeiten. Leo bat die jungen Leute, sich fest vorzunehmen, Freunde des Herrn zu bleiben, seine Jünger, seine Missionare und im Glauben durchzuhalten. Der Vatikan richtet eine Kommission zum Thema künstliche Intelligenz ein. Das teilte der kanadische Kurienkardinal Michael Czerny an diesem Samstag mit. Die Kommission soll mit Vertretern mehrerer vatikanischer Behörden bestückt sein und unter anderem über die Folgen von KI für Menschen und für die Menschheit im Ganzen nachdenken. Auch die Sorge der Kirche um die Würde eines jeden Menschen sowie der vatikaninterne Umgang mit KI sollen ein Thema sein. Unter den Mitgliedern der Kommission ist auch ein Vertreter des Glaubensdikasteriums. Czerny ist Präfekt des Dikasteriums für die ganzheitliche Entwicklung des Menschen. Der Jesuit veröffentlichte an diesem Samstag ein sogenanntes Reskript. Es bezieht sich auf eine Audienz Czernys bei Papst Leo am 3. Mai dieses Jahres. Dabei habe der Papst die Einrichtung der interdikasteriellen Kommission gebilligt. Papst Leo XIV. Wird im September Frankreich besuchen. Das kündigte Vatikansprecher Matteo Bruni an diesem Samstag an. Der Papst sei von Präsident Emmanuel Macron, den Kirchenverantwortlichen des Landes, sowie von UNESCO-Generalsekretärin Audrey Azoulay eingeladen worden. Er werde unter anderem in Paris den Hauptsitz der UNESCO besuchen. Die UNESCO ist die Kulturorganisation der Vereinten Nationen. Nach Brunis Angaben findet die Reise vom 25. bis 28. September statt. Das genaue Programm wurde noch nicht bekannt gegeben. Als letzter Papst hat Papst Franziskus 2014 Frankreich besucht, um vor den europäischen Institutionen Straßburg Ansprachen zu halten. Papst Benedikt XVI. Stattete 2008 Paris einen Besuch ab. Mark Frings ist sehr zufrieden mit dem Katholikentag. Er spüre 100% Energie, sagt der Generalsekretär des Zentralkomitees der deutschen Katholiken, ZDK, in einem Interview am Stand der Vatikanmedien in Würzburg.
3: Ich freue mich natürlich nach 2,5 Jahren Vorbereitung, dass es am Mittwoch losgegangen ist, dass wir jetzt im diskursiven Teil des Katholikentags angekommen sind. Jetzt laufen unsere 900 Veranstaltungen für die Bereiche Kultur, Politik, Gesellschaft, Spiritualität. Das läuft alles total gut. Ist mein Eindruck. Vor allem nehme ich wahr, dass es ein sehr konstruktives Grundrauschen gibt. Die Leute sind in der Diskussion, sie sind in der Debatte. Ich finde, dass es die übergeordnete Frage gibt, wie politisch darf Kirche sein? Etwas, was uns in den letzten Monaten sehr beschäftigt hat, auch aufgrund unserer Tätigkeiten im politischen Berlin, sowohl als Zentralkomitee, aber auch als Deutscher Bischofskonferenz. Insofern habe ich das Gefühl, es läuft sehr gut und allen ist bewusst, auch denen, die möglicherweise nicht mehr kirchennah sind, dass es hier um die große Frage des Zusammenhalts geht.
4: So schwer es bei der Fülle ist, gibt es Highlights, vielleicht mal drei inhaltliche Art zunächst?
3: Ja, was sozusagen empirisch zu beobachten ist, wenn ich es auf der Ebene fassen darf, ist unser spirituelles Angebot. Wir haben 60 Gottesdienste, 150 Angebote für Glauben, für Inspiration, für Spiritualität. Das sind genau die Formate, die immer schon, wir sehen das in der App, wir können das nachvollziehen, am frühesten gehighlightet werden von den Leuten. Daraus leite ich ab, die zum Katholikentag kommen, die wollen sich mit ihrem Glauben auseinandersetzen, sie wollen sich dem stellen, sie wollen neue Anregungen haben. Zweitens sehe ich ganz klar unsere Demokratiekirche als einen solchen Ort, wo wir mit sehr praktischen Workshops die Leute ertüchtigen wollen, Angebote machen wollen, wie man für Zusammenhalt werben kann, wie kann man gegen rassistische Klischees vorgehen, wie kann man selber über kreative Methoden Zusammenhalt organisieren, in Theatergruppen, in der Kneipe, wo auch immer. Und drittens würde ich sagen, gibt es natürlich die Podien als die Orte, wo einfach auf hoher Flughöhe die großen Linien nachverfolgt werden im Bereich der Nachhaltigkeit, im Bereich der Wirtschaft, aber eben auch im Bereich der politischen Verantwortung für die Zukunftsfragen dieser Welt.
1: Das Interview führte unsere Kollegin Birgit Pottler vor Ort. Und wir bleiben in Würzburg. Der Ortsbischof Franz Jung ist ziemlich zufrieden damit, wie der Katholikentag in seiner Stadt läuft.
5: Es ist uns ganz wichtig, in den Gottesdiensten unseren Glauben zu feiern, Spiritualität stark zu machen. Ich habe es gestern in der Predigt auch gesagt, Christus als den Hoffnungsanker im Himmel, an Christi Himmelfahrt zu erleben, an dem wir uns festhalten können und der uns nochmal eine neue Perspektive im Leben gibt. Jetzt bei den ganzen vielen Ständen hier zu sehen, dass Kirche ein großes Netzwerk der Hoffnung ist. Sei es durch das sozial-karitative Engagement, sei es durch den Einsatz in der Politik, sei es für Verbände, wie auch immer. Ich glaube, es wird sehr, sehr deutlich, dass wir ein großes weltweites Netzwerk sind. Ich freue mich auch sehr, dass zwei Delegationen unserer Partnerbistümer da sind. Aus Tansania und aus Óbidos in Brasilien, also im Amazonasgebiet. Und es ist ein ganz, ganz schönes Zeichen eines weltweiten Miteinander.
4: Bei Großveranstaltungen gibt es oft die Kritik, es ist eine Momentaufnahme und danach verpufft alles. Wie wollen Sie oder können Sie vielleicht garantieren, dass das für Ihr Bistum nicht so sein wird?
5: Also garantieren kann ich es überhaupt nicht, aber wir brauchen diese Ereignisse, diese Katholikentage immer wieder als Zeichen, dass wir nicht allein unterwegs sind, sondern dass wir mit vielen, vielen anderen Gleichgesinnten an vielen Orten eine Kirche sind. Und ich glaube, dieses Gefühl zu wissen, ich bin nicht der letzte Mohikaner, sondern wir sind viele und wir sind an unterschiedlichen Stellen in dem einen Glauben unterwegs. Das ist ganz, ganz wichtig und ein wichtiger Impuls. Und das sagen mir auch viele Menschen, diese Begegnungen hier und dieses Miteinander, das prägt und das gibt auch Kraft für das eigene Engagement.
1: Die Schweizer Stadt Baden steht im Zentrum eines historischen Gedenkens sowie einer gegenwärtigen Jugendbegegnung. Vor 500 Jahren fand dort die Badener Disputation statt, eine von politischer Seite angeordnete Debatte, die den historischen Konflikt zwischen den Konfessionen ordnen sollte.
6: Damals amtierte die Stadt als Tagsatzungsort der Eidgenossenschaft, an dem theologische Auseinandersetzungen ausgetragen wurden. Heute dient das historische Ereignis als Anlass, um anstelle von Konfrontation den Dialog zu suchen. Zu diesem Zweck wurde die ökumenische Gemeinschaft von Thésée in die Schweiz eingeladen, um im Rahmen der Veranstaltung Tag wie in Taizé ein Zeichen des Miteinanders zu setzen. Claudio Tomassini, Pfarreiseelsorger von Baden und Mitglied des Organisationskomitees, verweist auf die Parallelen zur Gegenwart.
7: Es ist unglaublich und ein freudiges Herzklopfen, ein Kribbeln liegt überall in der Luft. Und es ist beeindruckend, wie viele Jugendliche und junge Erwachsene mithelfen. Sie suchen Gastfamilien, stellen Zelte und Bänke, zimmern in diesen Tagen Hinweisschilder für den Empfang, sie bemalen die Glaswände für die vielen Kerzen in der Kirche. Ja, man spürt, da steht etwas vor der Tür.
6: Er betont die Notwendigkeit, sich in Phasen, in denen globale Dialoge zunehmend durch kriegerische Konflikte ersetzt werden, an friedliche Auseinandersetzungen zu erinnern.
7: Seit Ostern begleiten wir das Treffen jede Woche auch innerlich im Geist mit einem Desegebet. Und so entsteht eine Gemeinschaft, eine Kraft, die uns verbindet. Und dass die Brüder von Dese am Pfingsten in die Schweiz kommen, ist für uns ein großes Geschenk. Auch eine Einladung, als Kirchen mit den jungen Menschen auf dem Weg zu sein.
6: Die Gemeinschaft von Dese praktiziere die Versöhnung zwischen christlichen Konfessionen, Sprachen und Kulturen. Die Einladung der Brüder erfolge mit der Absicht, Hoffnung und Frieden zu thematisieren. Die Vorbereitungen für das Treffen an Pfingsten werden maßgeblich von Jugendlichen und jungen Erwachsenen getragen. Frère Matthew, Prior der Gemeinschaft von Taizé, äußert sich zu den Kernbotschaften für die Jugendlichen in der Schweiz.
8: Habt keine Angst, euch für Hoffnung, Frieden und Menschlichkeit einzusetzen. Gerade in einer Zeit voller Unsicherheit braucht die Welt junge Menschen, die zuhören, Brücken bauen und Vertrauen schenken. Jeder kleine Schritt des Friedens beginnt im eigenen Herzen und im Umgang miteinander.
6: Die aktuelle Lage der Jugend sei durch die Wahrnehmung globaler Krisen beeinflusst. Laut Frère Matthew erfahren viele junge Menschen infolge von Kriegen und unsicheren Zukunftsaussichten Gefühle der Verunsicherung und des Drucks.
8: Gleichzeitig spüren wir aber auch eine große Sehnsucht nach Gemeinschaftssinn und Frieden. Junge Menschen wollen nicht nur Zuschauer sein, sondern aktiv etwas verändern und Hoffnung weitergeben.
6: Veranstaltungen dieser Art fungierten dabei als Räume für Begegnung, Gebet und gegenseitiges Zuhören, in denen Teilnehmende unterschiedlicher Herkunft und Sprache zusammenkommen.
8: Gerade heute sind solche Begegnungen ein starkes Zeichen der Einheit und des Friedens.
6: Für das bevorstehende Treffen formuliert der Prior den Wunsch nach vertieften Begegnungen und Momenten der Hoffnung, die den Teilnehmenden Kraft für die Rückkehr in ihren Alltag geben.
8: Möge jeder und jede gestärkt nach Hause zurückkehren und ein großes Dankeschön an alle jungen Menschen und Helfenden, die dieses Treffen mit so viel Engagement vorbereiten.
6: Das Programm der Veranstaltung umfasst neben den Begegnungen auf dem zentralen Platz auch Bibeleinführungen durch die Brüder der Gemeinschaft. Als ein zentrales Element gilt die Nacht der Lichter am Sonntagabend, die durch Stille, Gesang und mehrsprachige Gebete geprägt ist. Die Anmeldung für die Veranstaltung ist über die Plattform tse.ch geöffnet und richtet sich an Interessierte aus der Schweiz sowie den Nachbarländern Deutschland, Österreich, Italien und Frankreich. Für Radio Vatikan, Nele Maßmanns.
1: 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Vatican News Deutsch auf WhatsApp. Aus dem Studio in Rom verabschiedet sich Mario Galgano. 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

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Ein Hinweis.

0: Ein Hinweis. Gott geht ins Kino. Also, so gehen wir auch. Wir machen Sie aufmerksam auf Filmvorführungen zur Stärkung des christlichen Gedankengutes, zur Weiterbildung im christlichen Glauben und einfach zur Unterhaltung. Der Veranstalter ist der Lazarusorden in Liechtenstein und Altes Kino Vaduz. Ort und Treffpunkt: Altes Kino in 9490 Vaduz an der Eulestraße 24. Eulestraße schreibt sich mit EU. Die Termine: am 11. April Oktoberbaby, die eigene Abtreibung überlebt. Dauer 105 Minuten. Am 2. Mai Fatima, das letzte Geheimnis. Dauer 80 Minuten. Am 6. Juni Ignatius von Loyola, Kämpfer, Sünder, Heiliger. 118 Minuten. Die Zeit jeweils um 19 Uhr. Die Kosten 5 Franken pro Aufführung. Anmeldung ist keine erforderlich. Infos erhalten Sie beim Lazarusorden in Liechtenstein unter der Internetseite www.lazarus.li. Alles kleingeschrieben. Achtung! Ein barrierefreier Zugang zu den WC-Anlagen ist nicht gewährleistet. Wir möchten Ihnen diese Filmvorführungen zur Stärkung des christlichen Glaubens und zur Freude sehr empfehlen.
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1: Schwestern und Brüder, wir dürfen an diesem ehrenwerten Tag, der 13. Mai, das Geburtstagsfest von Radio Gloria feiern. Ich möchte ein paar Gedanken Ihnen mit auf den Weg geben, die mir so in den vergangenen Tagen durch den Sinn gekommen sind. Ich habe die Überschrift meiner Gedanken oder der Predigt folgendes gegeben: Wort, das nicht leer zurückkehrt. Und da können wir darüber sinnieren, über Sinn und Sendung eines christlichen Radios im Angesicht einer säkulärer Zeit. Im Jesaja-Brief, da heißt es, wie der Regen und der Schnee vom Himmel fällt und nicht dorthin zurückkehrt, sondern die Erde tränkt, so wird es auch mit dem Wort sein, das meinen Mund verlässt. Es sind 18 Jahre und das ist kein kleines Jubiläum. In unserem Kulturkreis bedeutet diese Zahl 18 etwas auch ganz anderes, nämlich es ist die Volljährigkeit. Es ist gesagt, die Mündigkeit, die Eigenverantwortung, die Reife. Ein Mensch, der 18 wird, tritt nicht mehr als Kind in die Welt, sondern als jemand, der selbst Antwort geben muss für das, was er tut und wer er ist. Und vielleicht dürfen wir an diesem Geburtstag Radio Gloria genau diese Frage stellen. Wer bist du eigentlich? Und warum bist du hier? Ein Radiosender tut etwas Elementares. Er sendet aus. Jeden Tag, jede Stunde gehen Worte, Gebete, Musik, Gedanken in den Äther hinaus, in die Wohnzimmer, die Autos, die Küchen, die Krankenzimmer der Menschen. In eine Welt, die man zu Recht eine säkulare nennt. Wir leben in einem Zeitalter, in dem Glaube nur noch eine Option unter vielen ist. Nicht mehr selbstverständlich, nicht mehr unhinterfragt. Und genau hier liegt die Herausforderung und zugleich die Chance. Romano Guardini hat einmal formuliert, dass der christliche Glaube nicht Anpassung bedeutet, sondern die Kontrastgesellschaft. Nicht aggressiver Widerspruch, aber bewusstes Anderssein. Und dazu gehört auch ein christlicher Radiosender. In einer säkularen Zeit ist genau das eine andere Stimme. Nicht lauter, nicht aggressiver, aber anders gestimmt. Tiefer vielleicht, langsamer, auf eine Ewigkeit hin ausgerichtet, die die Kurzatmigkeit unserer Tage übersteigt. Und Hans-Jürgen von Balthasar hat auch immer wieder darauf bestanden, erste Annäherung an das Geheimnis Gottes, dass das nicht durch Argumente geschieht, sondern alleine durch die Schönheit. Das Schöne, die Musik, das Wort, die Stille, das öffnet uns Türen, die dem Begriff verschlossen bleiben. Wenn also Radio Gloria ein Lied spielt, das einen Menschen in seiner tiefsten Einsamkeit trifft, wenn ein Gedanke aus einer Predigt plötzlich eine Wunde heilt, die lange brannte, dann ist das keine Sentimentalität. Das ist Theologie. Das ist die ästhetische Gnade am Werk. 18 Jahre christliches Radio bedeutet auch 18 Jahre Treue. Treue gegen den Zeitgeist, der immer schneller, immer lauter, immer kurzlebiger wird. In einer Welt der Streams, der Algorithmen, der 10 Sekunden langen Aufmerksamkeitsspannen, hat Radio Gloria beharrlich gesagt. Es gibt auch das andere. Es gibt das Gebet am Morgen, die Vesper am Abend, das Nachdenken über ein Wort der Schrift, die Stille, in die Gott spricht. Reinhold Schneider, der Dichter des christlichen Widerstands, hat geschrieben, allein den Betern kann es noch gelingen, dem Abgrund diese Erde zu entreißen. Vielleicht sind die Beter von Radio Gloria die Moderatorinnen und Moderatoren, die Theologen, die Musiker, die Hörerinnen und Hörer. Vielleicht sind sie genau diese Menschen, die jetzt zuhören. Menschen, die gegen das Vergessene beten, singen, reden. Denn das Geheimnis schlussendlich eines christlichen Radios, das liegt nicht in seinen Einschaltquoten. Es liegt in dem, was wir mit Edith Stein verborgenes Wirken nennen können. Der Hörer, der sich nie meldet, aber jeden Morgen zuhört. Die alte Frau, die allein in ihrer Wohnung sitzt und zum ersten Mal seit Jahren das Gloria hört und denkt, ich bin nicht vergessen. Oder der junge Mann, der zufällig einschaltet und in einem Satz etwas findet, das er sein Leben lang gesucht hat. Das sind Momente, und diese Momente sind nicht messbar, aber sie sind real und sie sind heilig. 18 Jahre Radio Gloria, das ist eine Geschichte des Aufbruchs, der Treue, aber auch der Hoffnung. Und ein christliches Radio in einer säkularen Zeit ist genau ein solcher Ort der Hoffnung. Ein Ort, an dem die Stimme nicht verstummt, auch wenn die Welt lärmt. Ein Ort, an dem Gott noch sprechen darf. Möge also das Wort, das ihr aussendet, niemals leer zurückgehen. Und an dieser Stelle möchte ich all denen im Namen des Redaktionsteams ganz herzlich Danke sagen für all die Unterstützung, die sie immer wieder von Radio Gloria aussprechen, sei es durch finanzielle, sei es durch ein liebes Wort, durch das Einpacken von Flyern und so weiter und so fort. Also, herzlichen Dank und ad multos annos Radio Gloria. Amen. Der Herr sei mit euch und mit deinem Geiste. Gott, der allmächtige Vater, segne euch durch den Erlöser der Welt, unseren Herrn Jesus Christus, den Sohn der jungfräulichen Mutter Maria. Amen. Sie hat den Urheber des Lebens geboren, ihre mütterliche Fürsprache erwirke euch Gottes Hilfe. Amen. Euch und allen, die auf ihre Fürsprache vertrauen, schenke Gott die wahre Freude und den ewigen Lohn. Amen. Und das gewähre euch der dreieinige Gott, der Vater, der Sohn und der Heilige Geist. Amen. Geht hin und bringet Frieden. Dank sei Gott dem Herrn. Halleluja, Halleluja.
0: 18 Jahre Radio Gloria, liebe Zuhörerinnen und Zuhörer, anlässlich am Radiogeburtstag haben sie die Wiederholung von der Predigt vom Pfarrer Daniel Bühlmann, der geistliche Begleiter bei Radio Gloria, wo er in der Heiligen Messe gehalten hat, gehört. Auch ich bedanke mich sehr herzlich bei den Sponsoren, bei den Gönnern, bei den Zuhörerinnen und Zuhörern, bei allen Mitarbeiterinnen und Mitarbeitern, die es ermöglicht haben, dass wir bereits 18 Jahre mit einem Vollprogramm rund um die Uhr aus dem Studio im Kloster Baldegg senden dürfen. Ein herzliches Vergelt's Gott.

Wir möchten heute auch reinhören, die Wiederholung von einem Interview am Spendentag zum Thema «Ihr seid das Salz der Erde». Und das Motto von Simon war der Salzstreuer. Und ich habe mit ihm dürfen, anlässlich am Spendentag im Studio in Waldeck ein kurzes Interview über seine Ideen von einem gläubigen Salzstreuer führen.

0: Wir stehen heute unter einem wunderbaren Motto aus dem Matthäusevangelium: Ihr seid das Salz der Erde. Um herauszufinden, wie man dieses Salz im heutigen Alltag sein kann, habe ich mir einen ganz besonderen Gast ans Mikrofon geholt, den Sie sicher schon aus dem täglichen Rosenkranzgebet kennen und der zugleich die sozialen Medien betreut. Der Simon. Grüß Gott, Simon.
1: Grüß Gott, danke, ich freue mich riesig.

0: heute hier zu sein und für euch, liebe Zuhörerinnen und Zuhörer, den Spendentag unterhaltsam zu gestalten.
1: Simon, du bist jetzt 17 Jahre alt, steckst mitten in der IT-Technikerausbildung und im Leben eines Jugendlichen. Wenn du diesen Satz hörst, den ich eingangs gesagt habe aus dem Matthäusevangelium, ihr seid das Salz der Erde. Was bedeutet das jetzt für dich ganz persönlich, du als Jugendlicher, in deinem Alltag?
0: Man kann sich das ganz einfach vorstellen. Wenn man das Essen salzt, schmeckt es ja besser, oder? Und eine Suppe ohne Salz macht vielleicht satt, aber sie schmeckt nach nichts. Und genauso sehe ich das mit dem Leben und dem Glauben. Ein Leben mit Gott hat einfach viel mehr Geschmack und mehr Tiefe und natürlich Freude. Und natürlich ist da noch mehr. Ich denke oft, wir müssen ja auch die Menschen salzen, die von Jesus noch nie etwas gehört haben oder die vielleicht gar nichts von ihm halten. Es geht nicht nur darum, sie zu belehren, sondern ihnen durch unsere Art und Weise auch aus dem Glauben echte Freude zu zeigen, wie gut es tut, an Gott zu glauben. Und wenn sie sehen, dass es richtige Kraft schöpft in uns, dann macht es das vielleicht neugierig.
1: Das ist ein ganz schöner Gedanke, Simon. Und hast du da auch persönlich schon Erfahrung gemacht oder machen dürfen oder erfahren dürfen bei dir in der Schule oder in der Ausbildung?
0: Ja, auf jeden Fall. Ich bin sogar Taufpate von meinem besten Freund, Kolleg. Letztes Jahr im Ostern konnte ich sein Taufpate sein und ich habe ihm da alles, den ganzen Weg zum Glaube gezeigt und es freut mich bis jetzt noch, dass ich ihn zum Glauben führen konnte und ja.
1: Dann bist du eben zu diesem sogenannten Streuer oder Aussender vom Salz gekommen. Das ist wirklich ein ganz schöner Gedanke, Simon. Wir behalten den Glauben nicht für uns, sondern wir teilen, wir tragen ihn in die Welt. Und ich habe mich auch ein bisschen schlau gemacht im Vorfeld über das Thema Salz. Früher war ja das Salz oder wurde es auch als weißes Gold genannt. Also es war extrem kostbar, wurde sogar als Zahlungsmittel genutzt, das Salz. Und wenn jetzt und heute uns also Salz der Erde, also Jesus der Herr uns als Salz der Erde nennt, dann sagt er uns damit auch, ihr seid unendlich kostbar, ihr seid unendlich wertvoll.
0: Genau, so ist es. Und noch ganz etwas Wichtiges dazu. Zur Zeit Jesu hatte Salz vor allem eine Funktion. Es hat Lebensmittel haltbar gemacht. Es hat vor dem Verderben geschützt. Und ich glaube genau, das ist auch heute unsere Aufgabe als Christen.
1: Genau das Wort, wo du gesagt hast, Lebensmittel haltbar machen, kommt mir spontan die Konserve oder eine Konservenbüchse, eine Dose in den Sinn. Eine Dose nennen wir ja auch Konserve und eine Konserve kommt doch vom Lateinischen, sonst musst du mich korrigieren, Simon. Dein Latein, du lernst Latein, das heißt ja conservare, also bewahren, diese Konserve. Und genau das macht die Dose seit, weiß nicht, 100 oder 200 Jahren. Sie hält unsere Lebensmittel frisch in der Dose, lange bevor es Kühlschränke gab. Auf unseren katholischen Glauben übertragen bedeutet das natürlich, wir haben einen riesigen, wertvollen Schatz an Traditionen, sei das eben mit Sakramenten und Gebeten, die unseren Glauben über Jahrhunderte frisch und lebendig gehalten haben. In einer heutigen Welt, in der sich ja alles wahnsinnig schnell dreht und jeder Wert oft rasend schnell verdirbt oder jede Werte sind schnell am Verderben oder einfach weggeworfen werden, brauchen wir heute umso mehr wieder dieses, ich sage jetzt noch einmal das lateinische Wort, conservare, also Konserve, bewahren, aufhalten. Wir müssen also jetzt, um zum Schluss zu kommen, das Gute bewahren und vielleicht auch dabei Acht geben, nicht um es ängstlich wegzuschließen, also die Dose dann in den Vorrats- oder in den Speisekammer zu legen und dann vergessen wir die Dose, sondern es ist ja wichtig, man muss diese Dose auch griffbereit haben, um sie dann wieder einmal zu öffnen und zu konsumieren, die Lebensmittel. Also wir dürfen also nicht das Gute ängstlich wegschließen, sondern um es immer griffbereit zu haben, wenn wir, ich sage jetzt einmal, einen spirituellen Hunger haben oder die Zeiten halt mal stürmisch sind.
0: Genau so ist es. Und wenn wir unseren Glauben eben nämlich nur bewahren und ihn sich in einer Dose verschließen, dann bringt das der Welt da draußen relativ wenig. Und ich glaube eben, wir müssen uns im Alltag vielmehr wie ein Salzstreuer sehen.
1: Genau, den Salzstreuer, das freut mich eigentlich sehr, weil soweit habe ich jetzt in der Vorbereitung zu diesem Spendentag gar nie überlegt. Ich kenne den Salzstreuer natürlich sehr gut aus der Küche, vom Kochen. Aber was bedeutet es jetzt wieder umgemünzt auf unseren christlichen Glauben, ein Salzstreuer zu sein, Simon? Und wie kann man diesen Salzstreuer jetzt und heute sinnbildlich im Alltag praktizieren?
0: Genau, jetzt mal kurz zu mir. Ich persönlich mache zum Beispiel TikTok-Videos über den Glauben. Das fängt dann meistens mit der Frage an, hast du einen Moment für Gott, für Jesus Christus? Und dann rede ich einfach eine Minute lang über ein besonderes Thema aus unserem Glauben. Und das weiß ich auch und das sehe ich, das weckt extrem viel Interesse. Und ich merke richtig an den Reactions, an den Kommentaren, dass die Jugendlichen auch in meinem Alter es total schön finden. Aber jetzt kommen Sie ins Spiel, liebe Zuhörerinnen und Zuhörer. Jeder einzelne von Ihnen ist so ein kostbares Salzkorn. Wenn Sie uns heute mit Ihrer Spende unterstützen, dann helfen Sie ganz direkt dabei, unseren Radio Gloria Salzstreuer aufzufüllen. Nur gemeinsam bleiben wir voll genug, um die Botschaft weiter in die Welt zu streuen. 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Und noch ganz kurz vielleicht, wenn ihr gerne mal draufschauen möchtet, auf TikTok heiße ich Simi-Christ, also Christian. Ja.
1: Ja, ganz vielen Dank, Simon, für dein Glaubenszeugnis am heutigen Spendentag von Radio Gloria. Ihr seid das Salz der Erde. Dieses Wort begleitet uns aus dem Matthäusevangelium. Seien wir also alle Salz der Erde und tragen wir gemeinsam unser Radio mit. Gemeinsam halten wir den Glauben lebendig. Danke für das Gespräch, Simon.
0: Sehr gerne.

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Zum Sonntag hören Sie das Glockengeläut der Stiftskirche in St. Gallen. Sie dient dem Bistum St. Gallen als Kathedrale und war seit ihrer Erbauung zwischen 1755 und 1766 bis 1805 die Kirche des Klosters St. Gallen. Die Stiftskirche oder Kathedrale zu St. Gallen wurde zusammen mit dem Stiftsbezirk 1983 als UNESCO-Welterbe in die Liste der schützenswerten Weltkulturgüter aufgenommen. Die Stiftskirche verfügt über ein barockes Geläut. Die neun Glocken in den beiden Türmen stammen von unterschiedlichen Gießern, die größtenteils im Bodenseeraum tätig waren. Das Gesamtgeläut entspricht musiktheoretisch keiner erkennbaren harmonischen oder melodischen Struktur und gerade dieser Umstand verleiht dem Ensemble den historischen Reiz und seine Unverkennbarkeit.

Sie hörten zum Sonntag das Glockengeläut der Stiftskirche in St. Gallen. Sie dient dem Bistum St. Gallen als Kathedrale und war seit ihrer Erbauung zwischen 1755 und 1766 bis 1805 die Kirche des Klosters St. Gallen.

Mit dem Leittext unserer allwöchentlichen Musiksendungen um diese Zeit, Haec dies quam fecit, wünscht Ihnen einen gesegneten Sonntag, verehrte Hörerinnen und Hörer, Ihr Simon Dach. Lasst uns jubeln und uns freuen an dem Tag, den der Herr gemacht hat. Am siebten Sonntag in der Osterzeit sind wir, verehrte Hörerinnen und Hörer, wieder beieinander, um uns in die Feier des Herrentages einzustimmen. Von unserem österlichen Sonntagspsalm, wenn auch nicht von seinem österlichen Symbolgehalt für die Sonntagsfeier, müssen wir uns nun verabschieden, liebe Zuhörer. In der heutigen Gesangsordnung wird der Introitus des Sonntags angestimmt mit den Worten »Vernimm, o Herr, mein lautes Rufen«, »Exaudi Domine, voce mea«. Der Psalm 27, aus dem diese Worte genommen sind, bringt dann in den Versen 7 bis 9 auch zwei weitere Schlüsselbegriffe für den heutigen Sonntag. Da heißt es, »Dein Angesicht, Herr, will ich suchen« und »Verbirg dein Antlitz nicht vor mir, denn du bist meine Hilfe«.

In der Liturgie des heutigen Sonntags, liebe Zuhörer, knüpft die Kirche unübersehbar an die Feier des Festes der Himmelfahrt ihres Herrn an, das wir vor wenigen Tagen gefeiert haben.

Das Tagesgebet sagt es: Allmächtiger Gott, wir bekennen, dass unser Erlöser bei dir in deiner Herrlichkeit ist. Und im Schlussgebet wird die Hoffnung aller Christen bekräftigt, dass die Gemeinschaft der Kirche jene Vollendung erlangen wird, die Christus, ihr Haupt, in deiner Herrlichkeit schon besitzt. Diese Hoffnung gründet sich auf das Glaubensbekenntnis, das wir allsonntäglich bekräftigen. Er ist aufgefahren in den Himmel und sitzt zur Rechten des Vaters. Seiner Herrschaft wird kein Ende sein.

Erhöre uns Gott, unser Heil, heißt es in der Bitte des Kirchengebets. Und so sagt es auch der Eröffnungsvers heute. Exaudi Domine, vernimm, o Herr, mein lautes Flehen. Diese Zeit vor Pfingsten, in der wir jetzt stehen, ist ja in der Tat eine besonders intensive Zeit des Bittens. In manchen ländlich geprägten Gegenden haben die auf einer langen historischen Tradition beruhenden Bittage und Bittprozessionen vor dem Fest Christi Himmelfahrt auch heute noch eine Verwurzelung in der Volksfrömmigkeit und pastoralen Praxis. Mit dem heutigen Sonntag beginnt die Quartemberwoche vor dem Pfingstfest. Sie ist in manchen Bistümern mit dem Gebet um geistliche Berufungen verbunden. Andernorts soll ein Tag innerhalb der Quartemberwoche dem Ziel der religiösen Erneuerung gewidmet sein und durch die Feier eines besonderen Wortgottesdienstes mit einer eucharistischen Betstunde, einer Bußfeier oder einem religiösen Vortrag begangen werden. Im kirchlichen Bewusstsein hierzulande sind die Tage zwischen den Hochfesten Christi Himmelfahrt und Pfingsten mehr noch durch eine Pfingstnovene um das Kommen des Heiligen Geistes gekennzeichnet, die durch die Aktion Renovabis der deutschen Bischöfe eine neue Aufmerksamkeit bekommen hat. Somit ist dieser letzte Teil der Osterzeit in irgendeiner Weise vom gemeinsamen Gebet der Kirche geprägt. Am heutigen Sonntag, dem Sonntag Exaudi, wurde nach der alten Leseordnung auch das gleichbleibende Evangelium aus dem 16. Kapitel des Johannesevangeliums verkündet, in dem Jesus uns verspricht, wenn ihr den Vater in meinem Namen um etwas bitten werdet, so wird er es euch geben. Bittet also, so wird euch gegeben, klopft an, und es wird euch aufgetan.

Als Christen versuchen wir, in frohen und schweren Stunden Gott, von dem der Mensch letztlich abhängig bleibt, zu vertrauen. Im Gebet darf man aber seine eigenen Sorgen und die Not und Angst der ganzen Menschheit vor ihn bringen. Wenn das Gebet emporsteigt, sagt der heilige Augustinus, steigt Gottes Erbarmen hernieder. Dabei sollte uns freilich bewusst bleiben, dass Gott das Leid und alle Unbegreiflichkeiten nicht aus der Welt nimmt und die Probleme nicht für uns löst. Wer sich aber dem Geist Gottes öffnet, dem werden entscheidende Perspektiven klar und deutlich und er erhält die Befähigung, im Namen Christi richtig zu bitten. Der große Theologe Karl Rahner empfiehlt, bete so, dass dein anhaltendes Bittgebet als Bewährung erscheint für deinen Glauben an das Licht Gottes in der Finsternis der Welt, für deine Hoffnung auf Leben in diesem beständigen Sterben und für deine Treue in der Liebe, die liebt ohne Lohn.

In der Feier des Himmelfahrtsfestes haben wir uns vergewissert, liebe Mitchristen, dass der Herr seine Kirche nicht verlassen, nicht als Waisen zurückgelassen hat. Auch dies wird heute noch einmal im Tagesgebet an Gott bekräftigt. Erhöre unser Rufen und lass uns erfahren, dass er alle Tage bis zum Ende der Welt bei uns bleibt, wie er uns verheißen hat. Jesus erklärt seinen Jüngern dazu: Doch ich sage euch die Wahrheit, es ist gut für euch, dass ich fortgehe. Denn wenn ich nicht fortgehe, wird der Beistand nicht zu euch kommen. Gehe ich aber, so werde ich ihn zu euch senden. Jetzt also steht die Erwartung des Heiligen Geistes, des Beistands, im Mittelpunkt. Wir befinden uns ja schon mitten in der Novene, dem 9-Tage-Gebet um sein Kommen. Hören wir also noch einmal hin auf die Worte Jesu. Es ist gut, dass ich hingehe, wenn aber jener, der Geist der Wahrheit, kommen wird, der wird euch in alle Wahrheit leiten, denn er wird nicht von ihm selber reden, sondern was er hören wird, das wird er reden, und was zukünftig ist, wird er verkünden.

Das Evangelium des heutigen Sonntags, liebe Mitchristen, schließt die österliche Verkündigung der Abschiedsreden Jesu ab. Heute hören wir als Kernsatz der Botschaft Jesu: Das ist das ewige Leben, dich, den einzigen wahren Gott, zu erkennen und Jesus Christus, den du gesandt hast. Auch dazu gilt das Wort Jesu am Schluss seines hohen priesterlichen Gebets: Ich habe euch noch viel zu sagen, aber ihr könnt es jetzt nicht ertragen. Wenn aber jener, der Geist der Wahrheit, kommen wird, wird er euch in alle Wahrheit einführen.

16. Mai, der heilige Johannes Nepomuk. Der heilige Johannes, auf Hebräisch Jahwe ist gnädig, von Nepomuk wurde um 1350 in Pomuk, das ist die ältere Namensform von Nepomuk, in Böhmen geboren. Er wurde Priester, 1393 Generalvikar des Erzbischofs von Prag und geriet in die Auseinandersetzungen zwischen dem Erzbischof und König Wenzel, wurde danach gefangen genommen, grausam gefoltert und in der Moldau ertränkt. Die Begründung, Johannes Nepomuk wäre der Beichtvater der Königin gewesen und König Wenzel wollte ihn zwingen, das Beichtgeheimnis zu verraten, kam erst nachträglich auf und ist nach den historischen Unterlagen eher unwahrscheinlich. Sicher ist nur, dass er einen Günstling des Königs exkommunizierte.

mit Kruzifix, Palme und einem Kranz mit 5 Sternen, mitunter auch mit Brücke und Fluss dargestellt. Er ist der Patron Böhmens, der Beichtväter, Priester, Flösser und Schiffer und wird angerufen zur Verteidigung gegen Verleumdungen und falsche Urteile, in Wasser gefahren, für Verschwiegenheit und Schutz des Eigentums. Musik.

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3: Wir möchten heute auch reinhören, die Wiederholung von einem Interview am Spendetag zum Thema «Ihr seid das Salz der Erde». 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

0: Wir stehen heute unter einem wunderbaren Motto aus dem Matthäusevangelium: Ihr seid das Salz der Erde. Um herauszufinden, wie man dieses Salz im heutigen Alltag sein kann, habe ich mir einen ganz besonderen Gast ans Mikrofon geholt, den Sie sicher schon aus dem täglichen Rosenkranzgebet kennen und der zugleich die sozialen Medien betreut, der Simon. Grüß Gott, Simon.
1: Grüß Gott, danke. Ich freue mich riesig, heute hier zu sein und für euch, liebe Zuhörerinnen und Zuhörer, den Spendentag unterhaltsam zu gestalten.
0: Simon, du bist jetzt 17 Jahre alt, steckst mitten in der IT-Technikerausbildung und im Leben eines Jugendlichen. Wenn du diesen Satz hörst, den ich eingangs gesagt habe aus dem Matthäusevangelium: Ihr seid das Salz der Erde. Was bedeutet das jetzt für dich ganz persönlich, du als Jugendlicher, in deinem Alltag?
1: Man kann sich das ganz einfach vorstellen. Wenn man das Essen salzt, schmeckt es ja besser, oder? Und eine Suppe ohne Salz macht vielleicht satt, aber sie schmeckt nach nichts. Und genauso sehe ich das mit dem Leben und dem Glauben. Ein Leben mit Gott hat einfach viel mehr Geschmack und mehr Tiefe und natürlich Freude. Und natürlich ist da noch mehr. Ich denke oft, wir müssen ja auch die Menschen salzen, die von Jesus noch nie etwas gehört haben oder die vielleicht gar nichts von ihm halten. Es geht nicht nur darum, sie zu belehren, sondern ihnen durch unsere Art und Weise auch aus dem Glauben echte Freude zu zeigen, wie gut es tut, an Gott zu glauben. Und wenn sie sehen, dass es richtige Kraft schöpft in uns, dann macht es das vielleicht neugierig.
0: Das ist ein ganz schöner Gedanke, Simon. Und hast du da auch persönlich schon Erfahrung gemacht oder machen dürfen oder erfahren dürfen bei dir in der Schule oder in der Ausbildung?
1: Ja, auf jeden Fall. Ich bin sogar Taufpate von meinem besten Freund, Kolleg. Letztes Jahr im Ostern konnte ich sein Taufpate sein und ich habe ihm da alles, den ganzen Weg zum Glaube gezeigt und es freut mich bis jetzt noch, dass ich ihn zum Glauben führen konnte und ja.
0: Dann bist du eben zu diesem sogenannten Streuer oder Aussender vom Salz gekommen. Das ist wirklich ein ganz schöner Gedanke, Simon. Wir behalten den Glauben nicht für uns, sondern wir teilen, wir tragen ihn in die Welt. Und ich habe mich auch ein bisschen schlau gemacht im Vorfeld über das Thema Salz. Früher war ja das Salz oder wurde es auch als weißes Gold genannt. Also es war extrem kostbar, wurde sogar als Zahlungsmittel genutzt, das Salz. Und wenn jetzt und heute uns also Salz der Erde, also Jesus der Herr, uns als Salz der Erde nennt, dann sagt er uns damit auch: Ihr seid unendlich kostbar, ihr seid unendlich wertvoll.
1: Genau, so ist es. Und noch ganz etwas Wichtiges dazu. Zur Zeit Jesu hatte Salz vor allem eine Funktion. Es hat Lebensmittel haltbar gemacht. Es hat vor dem Verderben geschützt. Und ich glaube genau, das ist auch heute unsere Aufgabe als Christen.
0: Genau das Wort, wo du gesagt hast, Lebensmittel haltbar machen, kommt mir spontan die Konserve oder eine Konservenbüchse, eine Dose in den Sinn. Eine Dose nennen wir ja auch Konserve und eine Konserve kommt doch vom Lateinischen, sonst musst du mich korrigieren, Simon. Dein Latein, du lernst ja Latein. Das heißt ja conservare, also bewahren, diese Konserve. Und genau das macht die Dose seit, weiß nicht, 100 oder 200 Jahren. Sie hält unsere Lebensmittel frisch in der Dose, lange bevor es Kühlschränke gab. Auf unseren katholischen Glauben übertragen bedeutet das natürlich, wir haben einen riesigen, wertvollen Schatz an Traditionen, sei das eben mit Sakramenten und Gebeten, die unseren Glauben über Jahrhunderte frisch und lebendig gehalten haben. In einer heutigen Welt, in der sich ja alles wahnsinnig schnell dreht und jeder Wert oft rasend schnell verdirbt oder jede Werte sind schnell am Verderben oder einfach weggeworfen werden, brauchen wir heute umso mehr wieder dieses, ich sage es noch einmal, das lateinische Wort conservare, also Konserve, bewahren, aufhalten. Wir müssen also jetzt, um zum Schluss zu kommen, das Gute bewahren und vielleicht auch dabei Acht geben, nicht um es ängstlich wegzuschließen, also die Dose dann in den Vorrats- oder in den Speisekammer zu legen und dann vergessen wir die Dose, sondern es ist ja wichtig, man muss diese Dose auch griffbereit haben, um sie da wieder einmal zu öffnen und zu konsumieren, die Lebensmittel. Also wir dürfen also nicht das Gute ängstlich wegschließen, sondern um es immer griffbereit zu haben, wenn wir, ich sage jetzt einmal, einen spirituellen Hunger haben oder die Zeiten halt mal stürmisch sind.
1: Genau so ist es. Und wenn wir unseren Glauben eben nämlich nur bewahren und in sich in einer Dose verschließen, dann bringt das der Welt da draußen relativ wenig. Und ich glaube eben, wir müssen uns im Alltag vielmehr wie ein Salzstreuer sehen.
0: Genau, den Salzstreuer, das freut mich eigentlich sehr, weil soweit habe ich jetzt in der Vorbereitung zu diesem Spendentag gar nicht überlegt. Ich kenne den Salzstreuer natürlich sehr gut aus der Küche, vom Kochen. Aber was bedeutet es jetzt wieder umgemünzt auf unseren christlichen Glauben, ein Salzstreuer zu sein, Simon? Und wie kann man diesen Salzstreuer jetzt und heute sinnbildlich im Alltag praktizieren?
1: Genau, jetzt mal kurz zu mir. Ich persönlich mache zum Beispiel TikTok-Videos über den Glauben. Das fängt dann meistens mit der Frage an, hast du einen Moment für Gott, für Jesus Christus? Und dann rede ich einfach eine Minute lang über ein besonderes Thema aus unserem Glauben. Und das weiß ich auch und das sehe ich, das weckt extrem viel Interesse. Und ich merke richtig an den Reactions, an den Kommentaren, dass die Jugendlichen auch in meinem Alter es total schön finden. Aber jetzt kommen Sie ins Spiel, liebe Zuhörerinnen und Zuhörer. Jeder einzelne von Ihnen ist so ein kostbares Salzkorn. Wenn Sie uns heute mit Ihrer Spende unterstützen, dann helfen Sie ganz direkt dabei, unseren Radio Gloria Salzstreuer aufzufüllen. Nur gemeinsam bleiben wir voll genug, um die Botschaft weiter in die Welt zu streuen. 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Und noch ganz kurz vielleicht, wenn ihr gerne mal draufschauen möchtet, auf TikTok heiße ich Simi-Christ, also Christian.
0: Ja. Ja, ganz vielen Dank, Simon, für dein Glaubenszeugnis am heutigen Spendentag von Radio Gloria. Ihr seid das Salz der Erde, dieses Wort begleitet uns aus dem Matthäusevangelium. Seien wir also alle Salz der Erde und tragen wir gemeinsam unser Radio mit. Gemeinsam halten wir den Glauben lebendig. Danke für das Gespräch, Simon.
1: Sehr gerne.

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1: Herzlich begrüßt Sie, Claudia Kaminski. Schön, dass Sie dabei sind.

0: Am letzten Sonntag der Osterzeit führt das Evangelium in das hohe priesterliche Gebet Jesu ein. Es lädt dazu ein, über die Verherrlichung Gottes, die Offenbarung des Vaters und unsere eigene Sendung als Christen in der Welt neu nachzudenken, so Gabriele Rohart-Bellet. Doch zunächst das Neueste vom Tag.
1: Mit Mario Galgano. Am Freitagnachmittag ist im Petersdom der verstorbene Schweizer Kardinal Emil Paul Czerik verabschiedet worden. Die Trauerfeier, die unter der Leitung von Papst Leo stand, versammelte Würdenträger der Weltkirche sowie eine Delegation aus der Heimat des Verstorbenen. Neben dem diplomatischen Wirken stand das geistliche Fundament des Schweizers im Mittelpunkt der päpstlichen Homilie.
2: Accompagniamo il nostro fratello Paul Emil Czerik, Kardinale.
1: Die Schweizer Bischofskonferenz war durch eine Delegation in Rom vertreten. Der Präsident der Bischofskonferenz, Bischof Charles Morero von Lausanne, Genf, Fribourg, reiste nach Rom, um die Verbundenheit der Schweizer Katholiken zum Ausdruck zu bringen. Begleitet wurde er von Bischof Jean-Marie Lovet, dem Bischof von Sitten, sowie von Bischof Beat Grögli, dem Bischof von St. Gallen und apostolischen Administrator bei der Appenzell. Ebenfalls dabei war der emeritierte Erzbischof Pierre Bürcher als Vertreter der Nordischen Bischofskonferenz. Ihre Anwesenheit spiegelte die Verankerung wider, die der im Wallis geborene Kardinal in der Schweiz und in Skandinavien beibehalten hatte.
2: Il Kardinal Paul Emil incontra il suo Signore.
1: In seiner Predigt richtete Papst Leo Worte an die versammelte Gemeinde. Er lud dazu ein, den verstorbenen Mitbruder im Gebet vor den Richterstuhl Gottes zu begleiten, um für ihn den Lohn seines Einsatzes zu erbitten. Der Papst betonte, dass man sich um den Altar versammelt habe, um jenen Bruder zu begleiten, der nun dem Herrn entgegentrete, um den Lohn für das in diesem Leben gewirkte Gute sowie die Vergebung für die durch menschliche Schwachheit verursachten Verfehlungen zu empfangen. Dies sei der Moment der Begegnung mit dem Herrn, dem der Kardinal gedient habe, und mit jenem Freund, an dessen Seite er ein Leben lang gewandert sei. Papst Leo XIV. Hat Jugendliche dazu aufgerufen, sich auch nach dem Empfang des Firmsakraments noch in der Pfarrei sehen zu lassen. Die Firmung zu erteilen gehöre zum Schönsten, was ein Bischof tun könne, sagte der Papst am Samstag zu Firmlingen aus dem Erzbistum Genua. Der Heilige Geist, der bei dem Sakrament herabkomme, verleihe einem nämlich diesen Enthusiasmus, diese Kraft, den Glauben in einer Welt zu leben, die uns oft weit weg von Jesus bringen will.
2: Un'altra cosa che una tristezza.
1: Aber wenn die Spendung der Firmung eine der größten Freuden eines Bischofs ist, dann gibt es doch etwas anderes, das ihn traurig stimmt. Wenn man nämlich die jungen Leute nie wieder zu Gesicht bekommt.
2: Spariscono dalla parrocchia.
1: Sie verschwinden aus der Pfarrei. Und darum bitte ich euch um eines. Pflegt besonders die Gabe des Heiligen Geistes, die man Stärke nennt. Vergesst nicht, was ihr in der Zeit der Firmvorbereitung erlebt habt. Zeigt Durchhaltevermögen im Glauben und bleibt der Pfarrei treu. Da gibt es so viele Aktivitäten und Möglichkeiten. Leo bat die jungen Leute, sich fest vorzunehmen, Freunde des Herrn zu bleiben, seine Jünger, seine Missionare und im Glauben durchzuhalten. Der Vatikan richtet eine Kommission zum Thema künstliche Intelligenz ein. Das teilte der kanadische Kurienkardinal Michael Czerny an diesem Samstag mit. Die Kommission soll mit Vertretern mehrerer vatikanischer Behörden bestückt sein und unter anderem über die Folgen von KI für Menschen und für die Menschheit im Ganzen nachdenken. Auch die Sorge der Kirche um die Würde eines jeden Menschen sowie der vatikaninterne Umgang mit KI sollen ein Thema sein. Unter den Mitgliedern der Kommission ist auch ein Vertreter des Glaubensdikasteriums. Czerny ist Präfekt des Dikasteriums für die ganzheitliche Entwicklung des Menschen. Der Jesuit veröffentlichte an diesem Samstag ein sogenanntes Reskript. Es bezieht sich auf eine Audienz Czernys bei Papst Leo am 3. Mai dieses Jahres. Dabei habe der Papst die Einrichtung der interdikasteriellen Kommission gebilligt. Papst Leo XIV. Wird im September Frankreich besuchen. Das kündigte Vatikansprecher Matteo Bruni an diesem Samstag an. Der Papst sei von Präsident Emmanuel Macron, den Kirchenverantwortlichen des Landes, sowie von UNESCO-Generalsekretärin Audrey Azoulay eingeladen worden. Er werde unter anderem in Paris den Hauptsitz der UNESCO besuchen. Die UNESCO ist die Kulturorganisation der Vereinten Nationen. Nach Brunis Angaben findet die Reise vom 25. bis 28. September statt. Das genaue Programm wurde noch nicht bekannt gegeben. Als letzter Papst hat Papst Franziskus 2014 Frankreich besucht, um vor den europäischen Institutionen Straßburg Ansprachen zu halten. Papst Benedikt XVI. Stattete 2008 Paris einen Besuch ab. Dabei hielt er eine Messfeier vor dem Invalidendom. Die Schweizer Stadt Baden steht im Zentrum eines historischen Gedenkens sowie einer gegenwärtigen Jugendbegegnung. Vor 500 Jahren fand dort die Badener Disputation statt, eine von politischer Seite angeordnete Debatte, die den historischen Konflikt zwischen den Konfessionen ordnen sollte.
3: Damals amtierte die Stadt als Tagsatzungsort der Eidgenossenschaft, an dem theologische Auseinandersetzungen ausgetragen wurden. Heute dient das historische Ereignis als Anlass, um anstelle von Konfrontation den Dialog zu suchen. Zu diesem Zweck wurde die ökumenische Gemeinschaft von Thésée in die Schweiz eingeladen, um im Rahmen der Veranstaltung »Tag wie in Thésée« ein Zeichen des Miteinanders zu setzen. Claudio Tomassini, Pfarreiseelsorger von Baden und Mitglied des Organisationskomitees, verweist auf die Parallelen zur Gegenwart.
4: Seit Ostern begleiten wir das Treffen jede Woche auch innerlich im Geist mit einem Thésée-Gebet. Und so entsteht eine Gemeinschaft, eine Kraft, die uns verbindet. Und dass die Brüder von Thésée am Pfingsten in die Schweiz kommen, ist für uns ein großes Geschenk, auch eine Einladung als Kirchen mit den jungen Menschen auf dem Weg zu sein.
3: Die Gemeinschaft von Thésée praktiziere die Versöhnung zwischen christlichen Konfessionen, Sprachen und Kulturen. Frère Matthew, Prior der Gemeinschaft von Thésée, äußert sich zu den Kernbotschaften für die Jugendlichen in der Schweiz.
5: Habt keine Angst, euch für Hoffnung, Frieden und Menschlichkeit einzusetzen. Gerade in einer Zeit voller Unsicherheit braucht die Welt junge Menschen, die zuhören, Brücken bauen und Vertrauen schenken. Jeder kleine Schritt des Friedens beginnt im eigenen Herzen und im Umgang miteinander.
3: Für Radio Vatikan, Nele Maßmanns.
0: Aus dem Heiligen Evangelium nach Johannes. Dies sprach Jesus, und er erhob seine Augen zum Himmel und sagte, Vater, die Stunde ist gekommen, verherrliche deinen Sohn, damit der Sohn dich verherrlicht. Denn du hast ihm Macht über alle Menschen gegeben, damit er allen, die du ihm gegeben hast, ewiges Leben schenkt. Das aber ist das ewige Leben, dass sie dich, den einzigen wahren Gott, erkennen und den du gesandt hast, Jesus Christus. Ich habe dich auf der Erde verherrlicht und das Werk zu Ende geführt, das du mir aufgetragen hast. Jetzt verherrliche du mich, Vater, bei dir mit der Herrlichkeit, die ich bei dir hatte, bevor die Welt war. Ich habe deinen Namen den Menschen offenbart, die du mir aus der Welt gegeben hast. Sie gehörten dir, und du hast sie mir gegeben, und sie haben dein Wort bewahrt. Sie haben jetzt erkannt, dass alles, was du mir gegeben hast, von dir ist. Denn die Worte, die du mir gabst, habe ich ihnen gegeben, und sie haben sie angenommen. Sie haben wahrhaftig erkannt, dass ich von dir ausgegangen bin, und sie sind zu dem Glauben gekommen, dass du mich gesandt hast. Für sie bitte ich, nicht für die Welt bitte ich, sondern für alle, die du mir gegeben hast, denn sie gehören dir. Alles, was mein ist, ist dein, und was dein ist, ist mein. In ihnen bin ich verherrlicht. Ich bin nicht mehr in der Welt, aber sie sind in der Welt, und ich komme zu dir. Heiliger Vater, bewahre sie in deinem Namen, den du mir gegeben hast, damit sie eins sind wie wir.
6: Liebe Hörerinnen und Hörer, der heutige Sonntag ist liturgisch der letzte Sonntag der Osterzeit. Nächste Woche werden wir das Pfingstfest feiern und dann am 31. Mai mit dem Dreifaltigkeitssonntag diesen schönen Monat abschließen. Aber heute ist nochmal ein ganz besonderer Moment im Leben Jesu, dem wir mit einer gewissen Andacht begegnen sollten. Denn das heutige Evangelium führt uns in eine der intimsten und zugleich erhabensten Szenen des Neuen Testaments. Dieses 17. Kapitel von Johannes ist uns als das hohe priesterliche Gebet überliefert, das Jesus im Abendmahlsaal gesprochen hat. Jesus steht an der Schwelle seines Leidens und richtet seinen Blick nicht mehr primär auf die Welt, sondern auf den Vater. Was hier geschieht, ist mehr als ein Gebet. Es ist eine Offenlegung der innersten Beziehung zwischen Vater und Sohn und zugleich die Deutung seines gesamten Wirkens. Benedikt XVI. Erklärt den Hintergrund dieses Geschehens folgendermaßen. Dieses Gebet Jesu wird in seinem ganzen Reichtum vor allem dann verständlich, wenn wir es vor dem Hintergrund des jüdischen Versöhnungsfestes, dem Yom Kippur, betrachten. An diesem Tag bringt der Hohepriester das Sühneopfer dar, erst für sich, dann für den Priesterstand und am Ende für die ganze Gemeinschaft des Volkes. Das Gebet Jesu, das im 17. Kapitel des Johannesevangeliums wiedergegeben wird, greift die Struktur dieses Festes auf. In jener Nacht wendet Jesus sich an den Vater in dem Augenblick, in dem er sich selbst hingibt. Er, Priester und Opfer, betet für sich, für die Apostel und für alle, die an ihn glauben werden, für die Kirche aller Zeiten. Soweit der Papst. Im heutigen Evangelium steht der Gedanke der Verherrlichung im Zentrum. Wenn Jesus sagt, Vater, die Stunde ist gekommen, verherrliche deinen Sohn, so meint er nicht eine weltliche Erhöhung, sondern paradoxerweise den Weg durch Kreuz und Tod. Die Herrlichkeit Gottes offenbart sich gerade dort, ja, wo menschlich gesehen Scheitern und Erniedrigung sichtbar werden. Das Kreuz wird zum Ort göttlicher Selbstoffenbarung, Liebe bis zur Vollendung. Papst Franziskus drückt es folgendermaßen aus. Dort, am Kreuz, offenbart Gott endlich seine Herrlichkeit. Er nimmt den letzten Schleier hinweg und erstaunt uns wie nie zuvor. Denn wir entdecken, dass die Herrlichkeit Gottes nur die Liebe ist. Reine, irrsinnige und undenkbare Liebe, die jede Grenze und jedes Maß übersteigt. Ja, der Herr ist verrückt vor Liebe. Heute würde man zu so einer Person sagen, er hat völlig den Verstand verloren. Und bleiben wir kurz beim Heute und fragen uns, ob dieser Evangelientext in unserer Zeit überhaupt noch zu verstehen ist. Die Schwierigkeiten fangen schon mit dem Wort verherrlichen an. Ein Ausdruck, der mindestens 5-mal in der heutigen Lesung vorkommt. Was bedeutet das? Wenn wir sagen, heute ist herrliches Wetter, dann wissen alle, wovon wir sprechen. Wenn wir aber eine Person verherrlichen sollen, dann wird es schon schwieriger. Man könnte diesen Ausdruck eventuell mit die Ehre erweisen umschreiben. Aber ehrlich gesagt, sehr weit kommen wir damit auch nicht, denn das Wort Ehre ist auch mittlerweile zu einer Worthülse geworden. Es bringt uns trotzdem näher an die Idee einer immerwährenden Würde und Liebe. Jesus und sein Vater sind gleich an Würde und sich zugetan in der Liebe. Damit können wir vielleicht schon ein bisschen mehr anfangen. Dabei wird deutlich, dass die Verherrlichung, die Würde, die Liebe also, nicht Selbstzweck ist. Der Sohn wird verherrlicht, damit der Sohn dich verherrliche, so der Evangelientext. Dabei sollten wir uns vergegenwärtigen, dass im Wort verherrlichen das Wort Herr enthalten ist. Und wir, was können wir tun? Die Antwort gibt uns wieder Papst Franziskus. Wir verherrlichen den Herrn also, wenn wir all das leben, was wir mit Liebe tun, wenn wir alles von Herzen tun, gleichsam für ihn. Es geht um eine wechselseitige Beziehung, ein vollkommenes Ineinander von Geben und Empfangen. Diese Einheit verweist auf das Wesen Gottes selbst. Beziehung, Hingabe, Liebe. Das ist eigentlich das, was sich jeder Mensch von ganzem Herzen wünscht. Diese Würde kommt auch den Glaubenden zu, also uns, die in die Liebe mit hineingenommen werden. Wer das erkennt, der hat schon im gewissen Maße das ewige Leben. So lesen wir in Vers 3, das aber ist das ewige Leben, dass sie dich, den einzigen wahren Gott, erkennen und den du gesandt hast, Jesus Christus. Erkenntnis meint hier kein bloß intellektuelles Wissen, sondern ein existenzielles Ergriffensein. Ein hineingenommen werden in die Gemeinschaft mit Gott. Ewiges Leben beginnt somit nicht erst nach dem Tod, sondern schon im Hier und Jetzt, im Glauben also. Jesus hat den Namen des Vaters offenbart und das ihm übertragene Werk vollendet. Im Text heißt es wörtlich: Ich habe das Werk zu Ende geführt, das du mir aufgetragen hast. Moment mal, könnte jetzt einer sagen, das Werk ist doch noch gar nicht vollendet, es fehlt doch noch das dramatische Finale. Erinnern wir uns kurz. Jesus ist noch im Abendmahlsaal. Sein Kreuzestod steht ihm noch bevor. Aber ein Auftrag ist in dieser Welt erfüllt. Er hat den Menschen den Vater offenbart. Den unsichtbaren Gott, den Gott, der zu seinem Volk auf dem Berg Sinai gesprochen hatte, den aber keiner sehen durfte. Er hat Gott sichtbar und erfahrbar gemacht, in Wort und Tat. In Jesus wird Gott nicht nur erklärt, sondern verkörpert. Der Tod am Kreuz ist dann noch die Unterschrift der Wahrhaftigkeit. Im heutigen Evangelium richtet sich der Blick schließlich auch auf die Menschen, auf die Jünger. Sie sind die Frucht seines Wirkens und zugleich Träger der zukünftigen Sendung. Ich habe deinen Namen den Menschen offenbart, die du mir aus der Welt gegeben hast. Für sie bitte ich, nicht für die Welt bitte ich, sondern für alle, die du mir gegeben hast, denn sie gehören dir. Bemerkenswert ist dabei, dass Jesus für sie betet, nicht für die Welt im Allgemeinen. Das sollten wir nicht als Abwertung der Welt interpretieren, sondern als eine besondere Verantwortung. Die Jünger und somit auch wir stehen nun an der Schnittstelle zwischen Gott und Welt. Sie und wir sind in der Welt, gehören aber nicht mehr ganz zu ihr, weil wir irgendwie eine neue Identität in Gott empfangen haben. Hier wird die Spannung deutlich, die das christliche Leben prägt, die Zugehörigkeit zu Gott und das Bleiben in der Welt. Wir als Christen des 21. Jahrhunderts dürfen nicht meinen, dass uns das alles nichts mehr angeht. Ganz im Gegenteil. Mehr denn je sollten wir das hineingenommen werden in die Gemeinschaft Gottes, wovon ich schon gesprochen habe, als Einladung zum Hinausgehen in die Welt verstehen. Erinnern wir uns kurz an den Missionsbefehl am Ende des Markus-Evangeliums. Geht hinaus in die ganze Welt und verkündet das Evangelium der ganzen Schöpfung. Die ganze Welt, die ganze Schöpfung. Das heißt so viel wie überall und jeder. Niemand ist da ausgeschlossen. Christlicher Glaube ist im Kern Beziehungsgeschehen zwischen Vater und Sohn, zwischen Gott und Mensch, zwischen mir und dir. Bändigen wir unsere heutige Betrachtung wie immer mit einem liebevollen Blick auf die Heilige Maria, die uns als Helferin der Christen auf unserem Weg durch diese Welt begleitet.
0: Das war eine Betrachtung zum Sonntagsevangelium von Gabriele Rohard Billy aus Verona.
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1: Im Credo der Missa Solemnis von Ludwig van Beethoven erklingt immer wieder, nicht nur zu Beginn, das Credo. Ich glaube.

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1: Ganz herzlich willkommen zur Evangeliumsbetrachtung vom heutigen Tag. Es ist genau im Johannesevangelium, das Kapitel 16, Vers 23 bis 28. In jener Zeit sprach Jesus zu seinen Jüngern: Amen, Amen, ich sage euch, was ihr vom Vater erbitten werdet, das wird er euch in meinem Namen geben. Bis jetzt habt ihr noch nichts in meinem Namen erbeten. Bittet, und ihr werdet empfangen, damit eure Freude vollkommen ist. Dies habe ich in verhüllter Rede zu euch gesagt. Es kommt die Stunde, in der ich nicht mehr in verhüllter Rede zu euch spreche, sondern euch offen den Vater verkünden werde. An jenem Tag werdet ihr in meinem Namen bitten, und ich sage nicht, dass ich den Vater für euch bitten werde, denn der Vater selbst liebt euch, weil ihr mich geliebt und weil ihr geglaubt habt, dass ich von Gott ausgegangen bin. Vom Vater bin ich ausgegangen und in die Welt gekommen. Ich verlasse die Welt wieder und gehe zum Vater. Evangelium unseres Herrn Jesus Christus. Lob sei dir, Christus. Liebe Mitchristen, Jesus sagt im heutigen Evangelium: Wahrlich, wahrlich, ich sage euch, wenn ihr um etwas den Vater in meinem Namen bitten werdet, wird er es euch geben. Der heilige Augustinus ermahnt uns, auf das Wörtchen etwas gut Acht zu geben. Wir sollen um etwas beten und eben nicht um nichts. Nun aber ist in den Augen Gottes alles nichts, was weder zu seiner Ehre noch zu unserem Seelenheil beiträgt. Jesus selber bestätigt diese Wahrheit, da er gleich darauf zu seinen Jüngern spricht: Bis dahin habt ihr noch um nichts gebeten. Und hätten sie ihm die vielen Dinge vorzählen wollen, um die sie ihn wirklich schon gebeten hatten, wie zum Beispiel dort auf dem Tabor zu bleiben, die ersten Sitze in seinem Reich zu erhalten und so vieles andere, dann würde Jesus ihnen deutlich erklärt haben, dass all diese Sachen, wo es um menschlichen, um rein irdischen Vorteil geht, im Vergleich mit den Gnaden nichts wären, die sie zum Heil ihrer Seelen und auch zur Erfüllung ihrer Aufgabe als Apostel hätten erbitten sollen. So können wir uns heute besinnen bei diesem Evangelium: Habe ich Jesus wirklich um etwas gebeten, das eben auch wichtig ist in den Augen Gottes, dass ich gebetet habe für mein Seelenheil und das Seelenheil der Mitmenschen, habe ich gebetet, dass ich ein gutes Zeugnis gebe in dieser Welt von Christus, der mir ein Vorbild ist, arm, keusch und gehorsam, Christus, der in der Liebe gelebt hat, allen versucht hat, das Gute zu tun, auch wenn er es manchmal mit harten Worten tun musste, aber Christus, er tat alles aus Liebe zu den Menschen, zum Heil ihrer Seelen, und so sollen auch wir es tun. Menschen, die das immer wieder von Gott erbitten, diese große Weisheit, um wirklich das Gute tun zu dürfen, hier in dieser Welt, für das Reich Gottes. Ich denke, Jesus hat Freude daran, wenn wir vieles erbitten, damit er uns auch vieles schenken kann. Der Herr sei mit euch und mit deinem Geiste. Es segne und behüte euch der allmächtige und barmherzige Gott, der Vater und der Sohn und der Heilige Geist. Amen.

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0: Liebe Hörerinnen und Hörer von Radio Gloria, am Telefon begrüßen wir jetzt ganz herzlich Dekan Matthias Rey. Und zusammen mit ihm grüßen wir unsere Mutter Gottes mit dem Regina Zöli.
1: Freude, du Himmelskönigin, Halleluja.
0: Denn du zu tragen würdig warst, Halleluja.
1: Er ist auferstanden, wie er gesagt, Halleluja.
0: Bitt Gott für uns, Halleluja.
1: Freude, und frohlocke Jungfrau Maria, Halleluja.
0: Denn der Herr ist wahrhaft auferstanden, Halleluja.
1: Lasset uns beten. Allmächtiger Gott, durch die Auferstehung deines Sohnes, unseres Herrn Jesus Christus, hast du die Welt mit Jubel erfüllt. Lass uns durch seine jungfräuliche Mutter Maria zur unvergänglichen Osterfreude gelangen. Darum bitten wir durch ihn, Christus, unseren Herrn.
0: Amen.
1: Herr, gib den armen Seelen die ewige Ruhe.
0: Und das ewige Licht leuchte ihnen.
1: Lass sie ruhen in Frieden.
0: Amen.
1: Beten wir noch für unseren Papst. Vater unser im Himmel, geheiligt werde dein Name, dein Reich komme, dein Wille geschehe wie im Himmel so auf Erden.
0: Unser tägliches Brot gib uns heute und vergib uns unsere Schuld, wie auch wir vergeben unseren Schuldigern. Und führe uns nicht in Versuchung, sondern erlöse uns von dem Bösen.

0: gegrüßt seist du, Maria, voll der Gnade, der Herr ist mit dir. Du bist gebenedeit unter den Frauen und gebenedeit ist die Frucht deines Leibes, Jesus.
1: Heilige Maria, Mutter Gottes, bitte für uns Sünder, jetzt und in der Stunde unseres Todes. Amen.
0: Ehre sei dem Vater und dem Sohn und dem Heiligen Geist.
1: Wie im Anfang, so auch jetzt und alle Zeit und in Ewigkeit. Amen.

0: Liebe Hörerinnen, liebe Hörer, eines der grössten oder man könnte sagen verheerendsten Irrlehren in der neueren Zeit innerhalb der Kirche ist die Aussage, wenn du brav bist, dann geht es dir gut. Also das, was den Kindern im Religionsunterricht erzählt wird, wenn ihr Gebot haltet, dann schaut Jesus zu uns. Und irgendwie wird das auf verschiedenen Ebenen immer wieder vermittelt. Also auch das sogenannte Wohlfühlchristentum, also man findet sich zusammen, damit man miteinander gut ist und dass uns gut geht. Und das steht nicht so in der Bibel. Also im Alten Testament finden wir natürlich das zum Teil, wenn Volk Israel, wenn du Gott folgst, dann werde ich dich segnen und wenn du mich verlässt, dann wird ein Fluch über dich kommen. Aber im Neuen Testament ist ganz klar, dass wenn wir Jesus nachfolgen, dann müssen wir sein Kreuz tragen. Müssen wir unser Kreuz im Leben umarmen und mit dem Kreuz von Jesus verbinden. Und Jesus tut immer Verheißungen machen im Hinblick auf das ewige Leben. Also er tut nie sagen, wenn ihr jetzt mir folgt, dann geht es euch gut. Sondern nur schon angefangen bei den Jüngern, die er mit ihnen gegangen ist, die sind ja viel unterwegs gewesen. Also das ist ja eigentlich eine eher unangenehme Sache gewesen, die Nachfolge Christi. Also sie haben nicht in einem Königspalast übernachtet, sondern sind unterwegs gewesen. Ich kann mir vorstellen, dass sie auch manche Nacht im Freien verbracht haben, dass sie Entbehrungen gehabt haben, dass sie vielleicht einmal einen Tag lang nichts zu essen gehabt haben. Zwischendrin haben sie dann wieder im Überfluss gehabt. Klar, das hat es auch gegeben. Die freudigen Momente zusammen mit Jesus, das will ich nicht in Abrede stellen und ich will dann nicht sagen, dass wir die schönen Momente im Leben nicht geniessen. Aber es ist ganz klar, die Verheißungen sind alle zusammen aufs Jenseits ausgerichtet. Also das Glück, wo uns Jesus verheißt, ist ein Glück in der Ewigkeit, ein bleibendes Glück. Sonst wäre das eigentlich armselig, wenn wir gerade in dieser Welt belohnt würden für unsere guten Taten, dann wäre ja die Belohnung dann schnell wieder vorbei. Sondern die Belohnung, die wir dürfen erwarten, ist für die Ewigkeit gedacht. Und dann das Wohlfühlchristentum, das führt natürlich dann dazu, dass man dann bald einmal merkt, es gibt ja Angenehmeres, als auf einer harten Kielebank zu sitzen am Sonntagmorgen. Man kann irgendwie joggen oder man kann in den Wald laufen oder weiss ich was alles machen. Und dann eigentlich das Ende der Fahnenstange ist dann, dass man statt in die Kiele geht, irgendwelche Yoga-Übungen macht. Weil man dort eben konkret erfährt, wenn ich das mache, dann geht es mir gut. Dann fühle ich mich gut, dann habe ich keinen Rückenweh mehr, dann werde ich elastischer und so weiter. Und es ist dann eigentlich das Gefährliche von diesen Sachen ist nicht so sehr, dass dort andere Geister drin kommen können, sondern vielmehr, dass wir den Glauben als Jenseits, den Glauben an ein ewiges Leben eintauschen für vergängliche Güter. Und das ist ein grundlegender Fehler und ist eigentlich auch das grosse Gefahr dann von den heutigen jungen Menschen. Das ist dann nicht mehr so sehr, dass sie irgendwie innerhalb von der Kirche fehlgeleitet werden, sondern dass sie sich überhaupt nicht mehr um die Kirche interessieren. Die Kinder werden nicht mehr getauft, man lebt zusammen, man tut nicht mehr heiraten und man denkt gar nicht daran, was nach dem Tod kommt. Also man lebt einfach im Da und Jetzt und sagt, alles andere weiss man ja nicht und da tue ich mich gar nicht damit beschäftigen. Und das ist dann eigentlich die Fortsetzung von dem. Also man schaut einfach, dass mir jetzt und da gut geht. Und alles andere interessiert mich nicht. Und da müssen wir dann doch die Verheißungen von Jesus entgegensetzen und klar machen, dass das Leben, auch wenn wir im Wohlstand leben, das Leben ist vergänglich. Also die Stunde vom Tod, die kommt sicher. Und dort müssen wir darauf vorbereitet sein. Also einfach im Tag hineinleben, das ist irgendwie verantwortungslos. Also wenn dann das Gericht kommt, dann müssen wir für das Gericht bereit sein. Und Jesus gibt uns ja da Verheißungen, die nicht einfach ins Leere rausgehen, sondern seine Verheißungen werden ja unterstützt, dass er selber vom Tod auferstanden ist, dass er seine Wunder gewirkt hat, dass er gezeigt hat, Sie herzlich einladen, Ihren Blick auf die Ewigkeit zu richten. Der Blick gibt uns auch den inneren Frieden und gibt uns auch die Kraft, die Leiden vom Leben, die uns immer werden einholen. Also auch wenn wir den Genuss suchen im Leben, es wird uns immer die Leiden einholen. Wir werden Menschen verlieren, wir werden in Konflikte hineingeraten, wir werden gesundheitliche Probleme haben. Das ist alles irgendwie vorprogrammiert. Und darum eben der Blick auf die Ewigkeit gibt uns eine gewisse Gelassenheit gegenüber den irdischen Sachen, dass wir das Gute und das Böse in einer gewissen Gelassenheit annehmen und uns dabei so verhalten, dass wir Gott gefallen und das ewige Leben erreichen. So möchte ich Ihnen jetzt noch sagen, der Herr sei mit euch
1: und mit deinem Geiste.
0: Es segne euch der allmächtige Gott, der Vater und der Sohn und der Heilige Geist.
1: Amen. Ganz herzlichen Dank, Dekan Matthias Rey, für das Beten von Regina Zöli, sein priesterlicher Segen, und für die wichtigen Worte über die Verheißungen, die Jesus uns gemacht hat. Richten wir unseren Blick auf die Ewigkeit und dann werden wir auch auf dieser Welt sein Kreuz tragen können.

Die neuen Heiligen der katholischen Kirche. Band 2, erschienen im Christiana Verlag, Stein am Rhein. Die selige Marie-Leonie Alodia Virginia Paradis, Ordensschwester, Ordensgründerin. Geboren am 12. Mai 1840 in L'Acadie bei Quebec, Kanada, Sainte Marguerite de Blairfindie. Gestorben am 3. Mai 1912 in Sherbrooke, Kanada. Am 11. September 1984 wurde sie selig gesprochen. Bei der Seligsprechungsfeier für Schwester Marie-Leonie Paradis im Jerry Park zu Montreal in Kanada am 11. September 1984 sagte Papst Johannes Paul II. Unter anderem: Die Seligsprechung dieser kanadischen Ordensfrau erinnert uns daran, dass Kanada überreichen Nutzen aus dem Beitrag zahlreicher Ordensgemeinschaften gezogen hat, und zwar auf allen Gebieten des kirchlichen und sozialen Lebens. Kontemplatives Gebet, Erziehung, Armenhilfe, Krankendienst und Apostolat jeder Art sind hier zu nennen. Das ist eine große Gnade. Und wenn heute die Dienste anders sein mögen und sich nach den jetzigen Bedürfnissen ausrichten, so bleibt doch der Ordensberuf ein wunderbares Geschenk Gottes, ein unvergleichliches Zeugnis, ein für die Kirche wesentliches, prophetisches Charisma, nicht nur wegen der schätzenswerten Dienste, die die Schwestern übernehmen, sondern vor allem um die Selbstlosigkeit der Liebe in der bräutlichen Hingabe an Christus zu zeigen, indem man sich dadurch gänzlich seinem Erlösungswerk weiht. Ich erlaube mir, folgende Frage an alle Christen zu richten, die hier versammelt sind. Weiß das kanadische Volk diese Gnade noch zu schätzen? Hilft es den Schwestern, ihre Berufung zu finden und zu festigen? Ihr aber, liebe Schwestern, ermesst ihr die Größe des Rufes Gottes und eines radikal dem Evangelium entsprechenden Lebensstils, der dieser Gnadengabe entspricht? Alodia Virginia Paradis, die am 12. Mai 1840 in das schlichte Heim frommer, einfacher Eltern in L'Acadie bei Quebec in Kanada hineingeboren wurde, schätzte den Ordensberuf von früher Kindheit an und trat schon mit 14 Jahren, dazu bewogen von ihrem Landsmann Camillo Lefebvre, damals erst Heiligkreuzkleriker, in die von Pater Basil Moreau gegründete Kongregation der Marianistinnen vom Heiligen Kreuz ein. Sie legte bei diesen Schwestern am 22. August 1857 in Gegenwart von Pater Basil Moreau, der damals auf Visitation in Kanada weilte, als Schwester Marie-Leonie die Ordensprofess ab. Sie nahm es von da an allzeit ernst und genau mit der Treue zu den heiligen Ordensgelübden. Nachdem Schwester Marie-Leonie von 1857 bis 1862 in verschiedenen Häusern ihrer Kongregation Mädchen unterrichtet hatte, wurde sie 1862 in die Vereinigten Staaten von Nordamerika geschickt, um als Erzieherin im Waisenhaus St. Vincent's in New York zu wirken. Sie blieb auf diesem Posten bis 1870. Im Jahre 1869 trennten sich jene Schwestern Marianistinnen vom Heiligen Kreuz, die in Amerika lebten, vom Mutterhaus ihrer Kongregation in Frankreich und gründeten die selbstständige, autonome Kongregation der Schwestern vom Heiligen Kreuz. Diese Schwestern hatten auf Wunsch des Heiligen Stuhls seit geraumer Zeit begonnen, sich ausschließlich dem Unterricht zu widmen, ganz im Gegensatz zur Aufgabe, die ihnen anfangs ihr Gründer, Pater Basil Moreau, gestellt hatte,
nämlich in den Häusern der Patres vom Heiligen Kreuz, den Haushalt zu führen. Da jedoch die Marianistinnen vom Heiligen Kreuz in der Provinz Notre-Dame in Indiana diese Haushaltstätigkeit wenigstens teilweise beibehalten wollten, nahm Schwester Marie-Léonie gern 1870 das ihr gemachte Angebot an, nach Notre-Dame überzuwechseln. Als Pater Camillo Lefebvre, der Gründer des St. Joseph's College zu Memram Cook, New Brunswick, Kanada, Schwester Marie-Léonie bat, die religiöse Erziehung jener Mädchen zu übernehmen, die er für die verschiedenen Dienste in dem von ihm gegründeten College um sich geschart hatte, ging sie am 22. September 1874 mit einer anderen Schwester dorthin. Unter ihrer Leitung wuchsen diese Mädchen im St. Joseph's College zu Memram Cook zu einer Schwesterngemeinschaft zusammen, aus der eine neue Schwesternkongregation entstand, die Kongregation der kleinen Schwestern von der Heiligen Familie. Bis 1904 gehörte Schwester Marie-Léonie rein rechtlich immer noch zur Kongregation der Marianistinnen vom Heiligen Kreuz. Am 2. Oktober 1904 aber übernahm sie endgültig zusammen mit dem Ordenskleid der kleinen Schwestern von der Heiligen Familie auch deren Leitung als Generaloberin und blieb dies bis zu ihrem Lebensende, als sie am 3. Mai 1912 im Mutterhaus in Sherbrooke in Kanada in die Ewigkeit abberufen wurde. Hauptaufgabe der kleinen Schwestern von der Heiligen Familie ist auch heute noch die Haushaltsführung in Männerklöstern, Priesterseminaren und Kollegien. Über die Persönlichkeit von Mutter Marie-Léonie hat Papst Johannes Paul II. Bei ihrer Seligsprechung Folgendes gesagt: Heute füge ich in das Lebensbuch der Heiligen und Seligen der Kirche von Kanada einen weiteren Namen ein, den der Schwester Marie-Léonie Paradis. Diese Kanadierin lebte arm unter den Armen. Sie bekommt aber heute ihren Rang unter denen, die Gott ehren möchte, und ich bin glücklich, dass eine solche Seligsprechung zum ersten Mal in Kanada stattfinden kann. Die neue Selige war das Kind von einfachen Eltern, die arm, aber tugendhaft lebten. Frühzeitig spürte sie die Schönheit des Ordenslebens und entschied sich durch ihr Gelübde für die Marianistinnen vom Heiligen Kreuz. Sie hat ihre Hingabe an Gott nie in Frage gestellt, auch nicht bei den Prüfungen des Gemeinschaftslebens in New York oder Indiana. Nachdem sie zum Dienst in einem College zu Memram Cook in Arkadien bestimmt worden war, bekam ihr Ordensleben eine solche Strahlkraft, dass sich spontan junge Mädchen um sie scharten, die ihr Leben ebenfalls Gott weihen wollten. Mit ihnen und dank dem Verständnis von Bischof Larocque von Sherbrooke gründete sie die Genossenschaft der kleinen Schwestern von der Heiligen Familie, die heute noch blüht und geschätzt wird. Ohne je an Gottes Anruf zu zweifeln, betete Schwester Marie-Léonie doch oft: Herr, zeige mir deine Wege, denn sie wollte die konkrete Form ihres Dienstes in der Kirche erkennen. Für ihre geistlichen Töchter fand und empfand sie eine besondere Aufgabe, den Dienst in Erziehungsanstalten, Seminarien und Pfarrhäusern. Sie fürchtete nicht die zahlreichen Formen der Handarbeit, die das Los so vieler Menschen von heute geworden ist, und bereits von der Heiligen Familie von Nazareth im Leben Jesu in Ehren gehalten wurde. Darin sah sie den Willen Gottes für ihr Leben, und in der Erfüllung ihrer Aufgaben fand sie Gott. Bei den Opfern, die mit der Arbeit im Haushalt verbunden sind, die sie aber gern aus Liebe brachte, fand sie tiefe Freude und tiefen Frieden. Sie wusste, dass sie hier den Dienst Christi weiterführte, der gekommen war, nicht um sich bedienen zu lassen, sondern um zu dienen.
Sie war dabei ganz durchdrungen von der Erhabenheit der heiligsten Eucharistie und der Größe des Priestertums im Dienst an der Eucharistie. Wir stehen hier vor einem der Geheimnisse und geistlichen Motive, aus denen diese Frau lebte. Gott hat seinen Blick auf die Heiligkeit seiner demütigen Dienerin Marie Leonie geworfen, die sich von der Verfügbarkeit Mariens anregen ließ.

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0: Herzlich willkommen bei Radio Gloria, heisst sie Claudia Baumler. Heute am Samstag, den 16. Mai 2026, in der 6. Osterwoche und am Gedenktag vom heiligen Johannes Nepomuk, Priester und Märtyrer. Schön, dass Sie eingeschaltet haben und miteinander schauen wir jetzt, was das Tagesprogramm für Sie bereit hat. 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Sonntag in der Osterzeit. 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
3: Grüezi wohl, liebe Kinder und auch liebe grosse Zuhörer. Es ist wieder Kids Ahoi-Zeit. Viel Freude mit der Geschichte von Janik. Am Sonntag ist endlich der erste Advent. Der Janik darf die erste Kerze vom Adventskranz anzünden. Und die Mami schält ein paar Mandarinchen. Jetzt schmeckt es schon richtig wie nachtlich. Aber am schönsten ist es, weil die Mami und der Janik zusammen betten. Der Janik sagt dem Gott Danke für die Mandarinchen und den Adventskranz. Das ist doch wirklich ein Geschenk von Gott. So leckere Sachen. Und so gemütlich haben sie es hier. Nach dem Morgen sind sie dann miteinander in die Kirche gefahren. Auch heute war wieder Kinderkatechese. Und im Raum, wo sie am zusammen predigt und zusammen hören, hat es an den Fenstern aus Transparentpapier eine Krippe. Sie sieht ganz ähnlich aus wie die Holzrippe, die die Mami gekauft hat. Die Jasmin mag wahrscheinlich den Weihnachtsmann auch nicht so. Wer weiss eigentlich, warum wir Advent feiern? Fragt sie den, wo alle beieinander sind. Weil bald Weihnachten ist, ruft Tom. Die Jasmin nickt. Ja, und weisst du, warum wir Weihnacht feiern? Da meinte Janik. Ja, weil Jesus geboren ist und weil das eine geweihte Nacht ist. Jetzt fühlt er sich richtig schlau, wo er das erzählen konnte. Dabei hat das von der Lea gehört. Aha, lächelt Jasmin. Wenn also Jesus an Weihnachten Geburtstag hat, warum schenken wir uns einander den Geschenk? Es ist doch sein Geburtstag. Der Janik runzelt die Stirn. Und dachte jetzt Jasmin auch damit davon, dass man an Weihnachten kein Geschenk bekommen sollte? Hätte er sich vielleicht mit der Mami verschworen? Alle Kinder überlegen. Und Lea ist natürlich wieder die Erste, die streckt und eine Idee hat. Vielleicht, weil der Jesus sich freut. Wenn wir Freude haben, sagt sie. Und weisst, das wäre ja dann auch ein Geschenk für Jesus. Das hätte Lukas auch gesagt, ruft Janik rein. Wir sollen doch teilen, das findet Gott gut. Ja, da habt ihr recht, meint Jasmin. Wenn wir an unsere Nächsten denken und ihnen Gutes tun und von dem, wo wir haben, etwas abgeben, dann freut sich Jesus. Und wenn wir einander Geschenke machen, dann sollen wir bei dem auch an etwas ganz Bestimmtes denken. An die Geschenke, die drei Könige gebracht haben, ratet Tom. Nein, müssen wir an das denken, dass Gott uns das alles eigentlich geschenkt hat, hätte Janik überlegt. Und jetzt hat Jasmin Freude gehabt. Ja, und was ist denn das allergrösste Geschenk, wo Gott uns gemacht hat? Jetzt weiss niemand mehr eine Antwort. Doch, die Lea, die springt sogar grad vor ihrem Platz auf. Ja, das Geschenk ist doch Jesus. Natürlich Jesus. Jasmin hat Freude, dass die Lea die richtige Antwort gewusst hat. Ja, sicher, Jesus. Und wenn wir uns gegenseitig beschenken, dann sollen wir auch daran denken, dass Gott uns Jesus geschenkt hat. Und nicht nur an die vielen Geschenke, die unter dem Christbaum liegen. Warum ist der Jesus größte Geschenk? Fragt jetzt der Janik. Die ganze Welt war dunkel, bis Jesus gekommen ist. Er hat von sich selber gesagt, ich bin das Licht, hat Jasmin gemeint. Die Lea kommt nicht mehr draus. Hä, das Licht kommt doch von der Sonne. Ja, die Dunkelheit ist ein Symbol, also wie ein Bild für Hoffnungslosigkeit, erklärt Jasmin. Ihr müsst euch das so vorstellen. Heute wissen wir doch so viel über Gott und Jesus. Wir haben die Bibel schon ganz lang. Und können dort drin lesen. Aber in dieser Zeit, wo Jesus geboren ist, haben die Menschen das alles noch nicht gehabt. In dieser Zeit haben sie noch nicht so viel gewusst über Gott. Und nur wenige Menschen haben ihn überhaupt gekannt. Und darum hat Gott Jesus in diese Welt geschickt. Er wollte damit sagen, dass er so selber auf die Erde kommt. Denn Jesus ist Gott. Gott, der Mensch geworden ist. Und so haben sich die Leute Gott besser vorstellen können. Denn jetzt ist er ja als Menschengestalt bei ihnen gewesen. Und Jesus hat sehr viel mit den Menschen geredet. Und ihnen erklärt, wie Gott ist. Wie er das, was in der Bibel steht, meint. Und wie wir uns verhalten sollen, was er sich von den Menschen wünscht. Schon immer haben Menschen vieles da, was Gott nicht so gut findet. Darum war die Beziehung zwischen ihm und den Menschen so etwas wie gestört gewesen. Aber der liebe Gott möchte es gut haben mit uns. Er will mit uns in einer guten Beziehung sein. Und darum hat er entschieden, auf die Erde runterzukommen. Der Jesus hat diese Beziehung ein für alle Mal verändert. Er hat sie wieder in Ordnung gebracht. Denn seit Jesus auf der Erde war, können ihm alle Menschen jederzeit nah sein und ganz direkt mit ihm reden. Wir können ihm sagen, wie es uns geht. Wir können ihn bitten, uns zu helfen. Und wir können ihm vor allem immer um Vergebung bitten, wenn wir etwas da haben, was Gott nicht so gefällt. Gott vergibt allen Menschen, die, die es ernst meinen und auch daran glauben. Gott hat uns also nicht irgendetwas an Weihnachten geschenkt, sondern sich selber in seinem Sohn. Darum ist Jesus die wichtigste Person überhaupt für uns. Und darum ist er das Licht, das Grösste, was wir überhaupt könnt haben. Alle haben gespannt zugelassen. Puh, ja, das klingt wirklich wie ein grosses Geschenk. Wie etwas ganz, ganz Tolles. Gott als Mensch. Der Janik hätte gern zu dieser Zeit gelebt. Das würde doch schon noch lässig sein, wenn er Jesus selber hätte können sehen. Dann hätte er nämlich Gott gesehen. Und jetzt versteht der Janik viel besser, was Mami eigentlich meint, wenn sie sagt, dass es an Weihnachten eigentlich um Gott und Jesus geht. Wo sie dann wieder daheim angekommen sind, läuft Janik gerade zuerst in die Stube zu der Holzkrippe. Da liegt das Jesuskindli. Irgendwie schon komisch, dass das Gott sein soll. Gott als Baby und dann in einem Stall. Du, Mami, der Janik läuft zurück in die Küche. Warum ist Gott eigentlich als Baby auf die Welt gekommen? Uiuiui, du stellst mir jetzt aber schwierige Fragen, stöhnt's Mami. Und denkt ein bisschen nach. Ja, vielleicht weisst, es kommen ja alle Menschen als Baby auf die Welt. Ja, aber Jesus ist doch eigentlich Gott. Aber weisst, es geht vielleicht gerade genau um das. Überlegt's Mami. Vielleicht hat Gott gerade ganz deutlich machen, dass er wirklich als richtiger Mensch auf die Erde gekommen ist. Mit allem, was dazugehört. Warum? Mami lächelt. So glücklich hat sie den Janik noch nie gesehen. Weisst, damit wir uns ganz nah bei Gott fühlen können, damit Jesus unser richtiger Freund sein kann, ein menschlich-himmlischer Freund. Aber Gott ist doch mein Papi. Ja, aber gleichzeitig ist Jesus auch unser Freund. Beides zusammen. Gott ist unser Papi und unser Freund. Dann habe ich einen himmlischen Papi und einen himmlischen Freund, jubelt Janik. Das Mami lacht. Ja, das hast du. Aber warum ist der Jesus im Stall auf die Welt gekommen? Fragt jetzt der Janik weiter. Weil er wollte zeigen, dass er ganz klein und arm war. Der grosse, herrliche Gott, der, der hätte im Himmel bleiben können, wo er hätte die grosse Pracht haben. Er wird Mensch. Mensch. Ein Mensch, der Hunger und Durst hat wie mir. Der muss schlafen und wenn er zu viel läuft, Blätter an den Füßen bekommt. Und der wird er nicht einmal in einem richtigen Haus geboren, sondern in einem Stall. Da war es bestimmt auch nicht so sauber und gemütlich. Und mit dem will er zeigen, ganz klar zeigen, dass er seine Pracht abgeleitet hat. Ist denn Jesus kein reicher Mensch gsi? Fragte Janik. Das Mami schüttelt den Kopf. Jesus ist ganz arm gsi. Mit dem hat er wollen zeigen, dass er für alle Menschen gekommen ist. Nicht nur für die Reichen und denen, wo nichts fehlt, sondern auch für die, wo vielleicht ein bisschen Geld haben. Oder für die, wo ganz arm sind. Jetzt ist der Janik wieder zurück in die Stube gegangen. Und hat die Krippe nochmal genau angeschaut. Er kommt ein richtiges Kribbeln im Bauch über. So cool findet er das alles. Es ist gar nicht mehr so schlimm, dass Mami den Weihnachtsmann in Güssel gehalten hat. Am Montag erzählt Chiara in der Schule vom Besuch im Zoo. Sie hat nicht Flamingos oder die Leuen am besten gefunden, sondern Taffe. Ja, besonders die Totenkopfäffli. Und sie hat auch Seehundfütterung gesehen. Und Chiara hat auch noch dürfen Geissen füttern. Die sind im Fall ganz frech gsi, hat sie erzählt und dabei gelacht. Eine ist sogar an meiner Tante aufgesprungen und dann ist ihre rosa-rote Jacke ganz dreckig geworden. Und wir haben im Fall noch dürfen in den Zooshop gehen und ich habe mir ein Kuscheltier auswählen. Ratet mal, was ich für eins genommen habe. Ja, denk sicher einen Totenkopf auf, brummte Milan. Ja, genau. Hey, und ich bin mit meinem

Machen das nämlich immer, am ersten Advent schon. Der Milan stüpfelt der Janika. Eh, was ist los? Du bist ja so still. Was hast denn du am Wochenende gemacht? Der Janik war nicht im Zoo. Ein Christbaum hat er auch nicht bekommen. Nein, der haben sie gar nicht. Ihre Wohnung ist ein bisschen klein. Aber irgendwie muss er jetzt immer an das grösste Geschenk denken. An Jesus, seinen himmlischen Freund. Darum macht es jetzt am Janik irgendwie gar nicht mehr so viel aus, wenn seine Freunde so viel erlebt haben. Denn schliesslich hatte Janik ja auch ein tolles Wochenende. Ich habe im Fall mein grösstes Weihnachtsgeschenk kennengelernt, hat er dir ganz geheimnisvoll erzählt. Der Milan reiss die Augen auf. Was? Jetzt schon? Was ist es denn? Der Janik und Lea werfen sich einen Blick zu. Die Lea kichert. Jesus, sagt sie dann schnell. Und der Janik musste grinsen. Jetzt hat der Milan komisch geschaut. Dann hat er sich an der Nase gekratzt. Hä? Komisch. Komm nicht raus. Habt ihr das wieder in der Kinderkatechese gehört? Muss ich echt einmal dort den Mikro hören? Oh, cool. Milan, ja sicher, sagt Lea. Komm auch mit. Weißt du, ich würde das mega. Und jetzt ist der Milan rot geworden wie eine Tomate. Die spinnen doch, die Mädchen, murmelt er. Und jetzt hat es geläutet und sie müssen ins Schulzimmer reingehen. Bei denen weiss man nie, was als nächstes kommt. Mal, ich würde es im Fall wirklich auch cool finden, wenn du auch mal mitkämmtisch in die Kirche, sagte Janik jetzt zum Milan. Der Milan schaut ein bisschen komisch. Was sollte das überhaupt heissen, dass Jesus dein Weihnachtsgeschenk ist? Kommst das ja kein anderes Geschenk über? Der Janik zuckt mit den Schultern. Irgendwie traut er das am Mami ja schon zu, dass sie ihm nichts kauft. Sie ist ja so begeistert von dem Jesus. Es tut sie alles abschaffen, was sie bis jetzt an Weihnachten gemacht haben. Der Janik findet das mit Jesus auch gut. Aber bei der Vorstellung, dass er gar kein Geschenk bekommen sollte, wird er schon ein bisschen traurig. Beim Heimfahren schaut der Janiks Mami ganz fest an im Auto. Er probiert in seinem Gesicht abzulesen, ob sie echt Weihnachtsgeschenke gekauft hat oder was sie über Geschenke denkt. Aber leider steht das nicht in Mami sein Gesicht. Er findet es nicht raus. Daheim sagt sie, so, dann gang mal ins Tenko waschen. Es gibt bald zu essen. Der Janik geht als allererstes ins Zimmer, geht die Schultasche in die Decke knallen. Und als er wieder runtergeht, sieht er etwas. Hä? Etwas stimmt doch da nicht. Sieht etwas anders aus? Der Janik runzelt die Stirn. Ah, da an der Türe, da hängen ja grosse Adventskalender. Ein aus Stoff. Hätte es Mami angehängt? Mami! Der Janik rennt die Küche runter. Mami, ein Adventskalender! Mami holt gerade eine Schüssel aus dem Schrank und lächelt dabei. Gefällt er dir? Der Janik springt auf und ab und sagt, ja, und wie? Aber ich habe gemeint, du hast Adventskalender nicht gern. Das Mami schüttelt den Kopf. Nein, mir hat es nicht gefallen. Aber ich habe es nicht toll gefunden, dass du nicht zufrieden gewesen bist mit Schoki. Aber ich finde es ja schon gut, wenn du dich jeden Tag ein bisschen mehr auf Weihnachten kannst freuen. Und darum habe ich dir einen Adventskalender gemacht mit Kleinigkeiten drin. Den habe ich extra für dich selber gemacht. Und ich habe es auch schön gefunden, dass du nicht mehr so gestürmt hast. Der Janik hätte jetzt lachen und hat Mami fest an sich gedrückt. Jetzt sieht er auch nicht so schwarz für seine Weihnachtsgeschenke. Und heute geht der Janik mit einem ganz leichten Gefühl ins Bett. Bevor es Mami das Licht ausmacht, schaut er nochmal zum Adventskalender rüber. Morgen darf er das erste Täschchen auftun. Der Janik ist schon ganz aufgeregt. Denn das Jahr hat es ja nicht einfach hinter jedem Türli ein dünnes Schokolädli, sondern kleine Sachen, die Mami selber reingetan hat. Das ist aufregend. Bestimmt kann der Janik jetzt nicht so gut einschlafen. Er schaut die Leuchtziffern von seinem Bayern München Wecker an. Der Sekundenzeiger, der rast rundherum. Der Janik kann sehen, wie er jedes Mal über die Ziffern huscht. Immer im Kreis. Fünfmal rundherum. Jetzt sind schon 5 Minuten rum. Dann 7, dann 10, 11, 12. Janik? Der Janik blinzelt verschlafen. Im ersten Moment kommt er gar nicht raus, warum sie mein Bauch so kribbelt. Er hat nämlich von Fußballwicker und dicken Uhren geträumt. So etwas. Verschlafst du den 1. Dezember? Fragt Mami. Was? Es ist schon morgen. Darum kribbelt es mir so im Bauch. Wie habe ich das noch vergessen? Der Janik springt aus dem Bett und springt gerade zum Adventskalender rüber. Wo ist das Eis? Da. Der Janik langt ins Täschchen rein und
Es ist eine Nougat-Roulette. Boah, die habe ich mega gern. Mama.

Das ist der beste Adventskalender von der Welt, ruft er. Und drückt's Mami grad wieder ein bisschen fest an sich. Und dann entscheidet er sich, die Kugel mit in die Schule zu nehmen. Fürs Znüni. Der Milan hat nicht schlecht gestaunet. Boah, du hast Glück. Ich habe heute nur so ein winziges kleines Teil drin gehabt. Weisst, Lego Adventskalender. Der Janik zuckt mit den Schultern. Er freut sich über die Nougat-Kugel. Und das mit dem Lego Adventskalender macht ihm gar nicht aus. Aber sie ist nämlich nicht einfach nur das Nougat, über das sich der Janik so freut, sondern er freut sich, weil es Mami den Kalender gemacht hat. Das ist etwas ganz Besonderes. Irgendwie stimmt das, was sie gesagt hat. Es ist eigentlich viel schöner, wenn man nur Kleinigkeiten bekommt. In der Schule, vor dem 9., hat Frau Klein Zettel gezogen. Auf dem Zettel steht, wer als allererstes in der Schule darf, den Adventskalender, das Eis auftun. Alle haben gespannt die Luft angehalten. «Lea!» liest Frau Klein vor. «Oh, der Janik!» schnauft enttäuscht. Aber er freut sich für die Lea. Sie geht strahlend führen, um sich die Überraschung abzuholen. Ein bisschen Schoki, eine kleine Tüte Gummibärli, ein paar Nüssli und Mandarinli. Nicht schlecht. Jetzt dürfte Janik das Neune essen. Er beißt vergnügt in seine Nougat-Kugel. Aber plötzlich hat es irgendwo angefangen, rumzuschreien. Der Janik dreht sich um. «Hä? Hat Chiara etwa Spinne gesehen? Oder was ist echt los?» Aber Chiara schaut selber komisch um. Sie hat nämlich nicht geschrauen, sondern der Ben. «Miss Mami hat vergessen, mir ein Znüni einzupacken!» ruft er verzweifelt. «Oh nein!» «Hast du wirklich überall geschaut?» fragt Frau Klein. «Ja, und dabei habe ich heute Morgen nur einen halben Apfel gegessen.» «Der Ben sieht fast so aus, wie er jetzt gerade anfangen. Ich habe im Fall mega Hunger.» Der Janik überlegt ein bisschen und findet, dass ein bisschen eigentlich geschieht ihm gerade recht. Aber da gibt die Lea Gummibärli an Ben. Die Gummibärli, die sie gerade vorher bekommen hat. «Danke.» schnieft Ben und lächelt ein bisschen zu der Lea. Und von seinem Freund kommt noch ein halbes Käsebrot über. Und jetzt schaut Janik auch in seine neue Box. Die Mami hat ihm heute eine ganz feine, saftige Birne eingepackt. Was würde ich der Jesus jetzt zu ihm sagen? Er würde doch sicher sagen, du teile, gib dem Ben etwas. «Wolltest du noch ein Stückchen von meiner Birne?» fragt darum Janik. Der Ben nickt. «Danke.» Und dann gibt sogar der Milan ein bisschen von seinem Zwieback ab. «Wow, ihr seid nett. Danke vielmals», meint der Ben. «Ja», sagt Frau Klein. «Ihr seid wirklich prima.» Der Janik wurmt jetzt ein bisschen, dass er selber nicht auf die Idee gekommen ist mit dem Teilen. «Bis zum nächsten Mal. Ich freue mich, wenn ihr wieder zuhört. Pfusse gut.»

Liebe Freunde, wir haben letztes Mal bei diesem Thema Umkehr davon gesprochen, dass es ein Gebot der Stunde ist. Vielleicht erinnern Sie sich noch. Und jetzt möchte ich einmal ganz praktisch mit Ihnen darüber nachdenken, wie praktiziert man diese Umkehr? Was haben wir in den 2000 Jahren Kirchengeschichte mit diesem Wort erlebt? Die Lehrer des geistigen Lebens, die unterscheiden eine doppelte Umkehr. Also sie sprechen von einer ersten Umkehr und sie sprechen von einer zweiten Umkehr. Nun, was verstehen diese Lehrer des geistigen Lebens? Das ist ja, kommt ja aus der Erfahrung der Einzelnen. Was verstehen sie unter erster Umkehr? Der Theologe Yves Congar, der spricht einmal von der Umkehr des Verstandes und Willens. Ich denke, das ist so eine Umkehr, die wir in diesem Bereich der ersten Umkehr eigentlich platzieren könnten. Das heißt, es ist eine Umkehr des Verstandes, ich habe etwas von Gott begriffen. In der Schöpfung, das kann nicht alles Zufall sein. Diese Ordnung des Kosmos, das kann nicht Zufall sein. Die neuesten Erfindungen, die man, oder Entdeckungen, die man macht, auch im Menschen, im Mikrokosmos, das kann alles nicht mehr Zufall sein. Also das können so Erkenntnisse sein und dann der Wille, also dann muss es Gott geben, also dann will ich mich mit Gott befassen. Also ich wende mich in einem ersten Schritt auf Gott zu. Es ist also ein, wie Yves Congar sagt, ein Erkennen des Verstandes, eine Umkehr des Verstandes, eine Umkehr des Willens. Nun, diese Umkehr ist noch nicht, sagen wir mal so, in die Tiefe gehende Umkehr. Es ist eben ein erster Schritt. Nicht? Ich erkenne etwas von der Existenz Gottes mit meinen Sinnen, eben auch mit dem Verstand, wie ich schon sagte, nicht? Und versuche ihn jetzt anzuerkennen auf meine Weise. Und ich will mich auch entscheiden, mit diesem Gott zu leben. Ich mich will entscheiden, so gut ich kann, an seine Gebote mich zu halten. Also diese erste Umkehr kann ganz verschieden sein beim einzelnen Menschen. Es gibt, sagen wir, Leute, die so langsam hineinwachsen in diese Umkehr. Also von der Erziehung her, von der Erfahrung her, als Kind, als Heranwachsender. Und entdecken immer mehr Gott. Zuerst ist es einfach ein Übernehmen von den Eltern. Und dann auf einmal irgendwann stoße ich auf die Existenz Gottes, wo ich nicht mehr einfach gewohnheitsmäßig vielleicht Christ bin, sondern wo ich eine innere Entscheidung treffe. Gott, wenn du das bist, dann will ich bewusster mit dir leben. Also so könnte man es ausdrücken. Dann gibt es Menschen, die plötzlich wie Paulus vom Pferd geworfen werden. Also wenn ich denke an André Frossard, diesen Sohn des französischen Sozialistenführers, also vollkommen atheistisch aufgewachsen, von Gott nie was gehört, nicht? Und innerhalb von ein paar Minuten, er kommt in eine katholische Kirche, sucht seinen Freund, der dort ist, nicht? Sieht das Allerheiligste mit den Kerzen, er versteht gar nichts, weiß nicht, was das ist, und kommt heraus nach ein paar Minuten und sagt, ich bin katholisch geworden. Das heißt, so betroffen von Gott in einem Schlag. Aber es ist zwar sehr tief, weil es ja vom Unglauben zum Glauben gekommen ist, das ist ein sehr großer Schritt, nicht? Dass es für ihn eine unheimliche Betroffenheit war. Aber er schreibt dann später, 40 Jahre danach schreibt er, jetzt erst kam er zur zweiten Umkehr, die dann noch mehr in die Tiefe geht. Also diese erste Umkehr, die kann also geschehen, indem ich einfach so hineinwachse. Und dann kommt ein Punkt, wo das gewohnheitsmäßige Christentum übergeht zu einem bewussten Christentum, so könnte man sagen. Andere wieder erleben diese erste Umkehr sehr massiv, obwohl es erst erste Umkehr ist, also gerade vom Unglauben zum Glauben. Also man kann sagen, diese erste Umkehr ist eine bewusste Entscheidung, Gott als den Herrn meines Lebens anzuerkennen und seine Gebote zu halten. Aber diese erste Umkehr ist vielfach
nicht tief genug. Also der Mensch fällt immer wieder trotzdem in Sünden, also die nicht sein müssten, sagen wir es mal so. Nicht? Er vergisst auch manchmal Gott wieder eine Zeit lang, er kommt wieder zurück. Also die Dinge sind alle noch drin. Es ist, kann man sagen, ein bewusster Vorsatz. Praktisch ja, riskiert man auch weiterhin irgendwelche Sünden, auch bewusste Übertretungen des Willens Gottes und damit natürlich auch die Gefahr, dass man wieder gleichgültig und lau wird und sogar in die Trennung von Gott fällt. Vielleicht könnte man so sagen, diese erste Umkehr, oder besser gesagt, vielleicht einmal die Frage, was liegt denn vor der ersten Umkehr? Vor der ersten Umkehr liegt das vollkommen gewohnheitsmäßige Christentum. Darum habe ich gesagt, die einen, die wachsen in einem gewohnheitsmäßigen Christentum auf, geht alles ganz gut, und der erste Umkehr ist dann ein plötzliches, bewusstes, sich für Gott entscheiden. Also aus dem Gewohnheitsmäßigen zum Bewussten zu kommen. Also vor dieser ersten Umkehr liegt das gewohnheitsmäßige Christentum. Es liegt auch vor der ersten Umkehr ein offenes Ausleben einer ichhaften Einstellung, in der der Mensch nur sich selbst wichtig ist, also sich zum Maß der Dinge macht, was wir immer wieder schon miteinander durchgedacht haben, nicht? Das Egoistische. Vor dieser ersten Umkehr kann man sagen, liegt der praktische und auch der grundsätzliche Atheismus. Also auch der praktische, wo der Mensch einfach zwar sich als Christ nennt, aber praktisch atheistisch lebt. Also vielleicht ist das eine Hilfe. Das alles liegt vor der ersten Umkehr. Sowohl gewohnheitsmäßiges Christentum wie hin bis zum Unglauben. Und erste Umkehr ist also ein erstes sich entscheiden für Gott. Wie gesagt, noch nicht tief genug. Aber es ist ein ganz wichtiger Schritt. Ich möchte so sagen, zu diesem Schritt, glaube ich, kommen nicht wenige. Zum Beispiel, sie erleben etwas, vielleicht auf einer Wallfahrt, vielleicht in einer Gebetsgemeinschaft von Menschen, vielleicht in einer größeren Gemeinschaft. Oder es gibt so viele Möglichkeiten im Leben, wo Menschen plötzlich von Gott angesprochen werden, wo sie plötzlich betroffen werden. Also ich denke zum Beispiel an eine Person, die mir gesagt hat, die ist nicht katholisch gewesen. Sie hat eine Reise gemacht nach Rom, Kunstschätze angeschaut. Und am Mittag, am Freimittag ging sie auch in den Petersdom, wollte auch das mal anschauen. Und da war dann irgendwo so eine Kapelle, also rechts dran, wer das kennt, weiß es, da ist das Allerheiligste ausgesetzt zur Anbetung. Und da dürfen nur die rein, die beten. Jetzt hat sich das natürlich interessiert. Jetzt ist also reingegangen, hat die Monstranz gesehen und die Leute, die beten, hat einfach bloß die gesehen, wie die gesammelt da sind und vor Gott sind. Und auf einmal spürt sie einen unheimlichen Sog, da drin zu bleiben. Sie wusste gar nicht, was da geschieht. Sie wusste als Nicht-Katholik und eigentlich war sie selbst aus der evangelischen Kirche, glaube ich, noch ausgetreten, wusste eigentlich gar nicht, was das ist, was da vorne in der Monstranz ist, nämlich der eucharistische Herr. Nicht? Und trotzdem hat sie war fast nicht mehr rauszubringen. Die Freundin, die dabei war, die wollte halt dann wieder gehen, dann ging sie. Und dann kam sie zu mir und hat gefragt, was war das, was ist das? Also so kann Gott manchmal Menschen direkt ansprechen, also direkt. Oder eben im Zusammenhang mit einer Gebetsgemeinschaft. Ich glaube, dass relativ viele zu dieser ersten Umkehr kommen. Zu diesem ersten angerührt werden vom Herrn. Aber sie gehen dann nicht weiter. Nicht? Und Kennzeichen für diesen Zustand, indem der Mensch eigentlich, also was vor der ersten Umkehr liegt, was der Mensch sich selber noch sucht, das ist vielleicht mit dem Wort Gleichgültigkeit gegen Gott und auch gegen die schwere Sünde auszumachen. Nicht?
Also das ist das, was vorher liegt. Und dann können solche Momente kommen, wo der Mensch angesprochen wird. Aber wenn er dann nicht den ersten Umkehrweg beschreitet, also in einer gewissen Konsequenz den Weg weitergeht, um zu dieser entscheidenden Hinwendung zu Gott zu finden, nicht, kann er auch ganz leicht wieder abfallen, bis hin zum Atheismus, also bis hin zur Gottvergessenheit, sagen wir besser so, nicht, bis hin zur Gottvergessenheit. Also das ist alles nach der ersten Umkehr alles noch möglich. Deshalb ist ganz wichtig, auf bestimmte Dinge zu achten. Wenn Sie von Gott angesprochen sind, in dieser Weise, also diese erste Umkehr vielleicht erfahren haben, einfach indem Sie sich erinnern, doch, da ist mir was aufgegangen. Da bin ich irgendwo Gott begegnet. Das irgendwie habe ich gespürt, also Gott, du bist real. Dann ist wichtig, diesen Weg ganz konsequent zu gehen. Denn wissen Sie, dieses Betroffensein, das hält nicht an. In ein paar Tagen ist das wieder verklungen und dann ist ganz leicht die Gefahr, dass ich dann wieder das vergesse und wieder mein egoistisches Leben weiterlebe, ein sündhaftes Leben weiterlebe. Das ist die große Gefahr. Und hier wäre es wichtig, auf drei Ebenen zu achten, aber das gilt für alle Stufen des geistigen Lebens. Auf drei Ebenen zu achten, auf die geistliche Ebene, die Ebene zwischen mir und Gott, also diese Beziehungsebene, die Beziehungsebene mir und mein Beruf und die Beziehungsebene von mir und Mensch. Das heißt konkret, ich habe eine Erfahrung mit Gott gemacht, erste Umkehr zum Beispiel, und jetzt versuche ich, mit Gott regelmäßig Kontakt zu nehmen, also zu beten. Es wird am Anfang sicher das mündliche Gebet sein, wo ich mit Gott spreche, wo ich auch einen Text nehme. Aber wichtig wäre, dass ich betrachtend bete, den Text überlege, Herr, was will ich dir sagen heute mit diesen, ja, vielleicht fremden Worten des Psalmisten oder anderer Gebete. Und da ist wichtig, da mir ja nach ein paar Tagen dieser Impuls oder dieses Empfinden, Gott begegnet zu sein, wieder wegfließt, das ist ja im Gefühlsleben, wieder wegfließt, bin ich in der Gefahr, dann wieder aufzuhören zu beten. Und da wäre es wichtig, dran zu bleiben. Ganz treu dran zu bleiben. Regelmäßig mir eine Zeit zu nehmen für mich und Gott. Und wenn es noch so trocken ist, gefühlsmäßig, wenn alles wieder so neutral ist in meinem Empfinden, dass ich einfach ganz treu täglich mir versuche, mit Gott in Kontakt zu sein. Mit Hilfe, wie gesagt, von betrachtendem Beten zum Beispiel. Wenn ich mich überwinde und es täglich tue, dann werden Sie spüren, beginnen die Früchte des Geistes spürbar zu werden. Das heißt, es ist ein innerer Friede, ich bin zufrieden, auch wenn ich mich jetzt überwinden musste, dass ich jetzt trotzdem die Zeit genommen habe gegen alle Unlust. Aber ich habe ganz tief unten, das ist nicht mehr im Gefühl, tief unten, einen Frieden, eine Ruhe, eine Zufriedenheit, eine ganz tiefe, stille Freude. Das sind die Früchte des Geistes. Da beginnt bereits geistliches Leben zu wachsen, in der Tiefe. Nicht im Gefühl, das kommt und geht. Nicht? Das ist das eine. Im Gebetsleben, im Verhältnis zu Gott. Das ist dann dieser erste Umkehrweg, nach der Umkehr. Dass ich in dieser Beziehung treu bleibe. Und dann auch merke, wenn ich es tue, mich überwinde, habe ich einen Frieden. Es wächst etwas in mir. Dasselbe ist genauso wichtig im Beruf. Wie oft stehen Sie auf und sagen, lieber Gott, lass Abend werden, der Morgen kommt von selber. Also so, oh Herr, wenn nur der Tag schon rum wäre. Also das, was da heute wieder auf mich zukommt. Sehen Sie, und dass ich dann sage, Herr, das, was jetzt mir aufgetragen ist, mein Beruf, das ist dein Wille. Und das, was heute sich ereignet, das ist dein Wille. Und ich sage ja, und ich tue es aus Liebe zu dir. Also das heißt, ich versuche wieder, meine Widerstände zu überwinden, meine Lustlosigkeit, meine Berufsarbeit jetzt wirklich ernsthaft wieder zu beginnen. Ich versuche, diese Lustlosigkeit wieder zu überwinden. Und Sie werden merken,
Und ich tue genau das als erstes, was ich am unliebsten getan habe. Wenn Sie merken, geschieht wieder genau dasselbe, wie beim Gebet. Wenn ich treu bin, meine Lustlosigkeit überwinde, das tue, was ich als richtig erkenne, es ist dein Wille und ich will es tun, und ich will es aus der Liebe zu dir tun. Nicht? Egal, was ich fühle, spielt keine Rolle, aber Liebe ist tun und nicht Gefühl. Nicht? Dann werden Sie merken, kommt wieder, wenn Sie es tun, dieser innere Friede. Diese innere Zufriedenheit, eine ganz tief liegende Freude, es wächst immer mehr. Und genauso gilt das auch für das zwischenmenschliche Verhältnis. Schauen Sie, Sie werden nicht jeden Tag Ihren liebsten Menschen begegnen. Sie müssen vielleicht mit manchen Leuten zusammenarbeiten, ja, die Sie am liebsten auf den Mond schießen täten. Ich sag's mal so schwäbisch. Schauen Sie, dass ich auch mich da entscheide, ja? Ich versuche jetzt genau mit diesen Menschen bewusst umzugehen. Ich versuche vielleicht sogar gerade einem solchen Menschen, der mir ja, schwer fällt in seiner Art, in seinem ja, Charakter oder was auch immer, seinen Reaktionen, versuche ihm heute eine Freude zu machen. Nichts Außergewöhnliches. Vielleicht halte ich ihm mal die Tür auf, lasse eine Zuschnapper vor der Nase. Oder ich frage ihn mal, wie geht es Ihnen heute? Oder wie geht es Ihrer Familie? Oder was auch immer sich gerade ergibt, wo ich spüre, er hat irgendeine Sorge oder eine Not, sieht man ja manchen Leuten an. Dass ich einfach mir vornehme, nicht einfach nur, ich gucke, dass ich mit dem keinen Krach kriege, wissen Sie, so ablenkend und ablehnend, das geht nicht gut, sondern positiv. Ich sage, gut, Herr, am liebsten würde ich mich um diesen Menschen herumdrücken, aber ich gehe jetzt bewusst auf ihn zu. So bewusst ihm, wünsche ich ihm einen guten Morgen, ganz bewusst, Herr, aus der Liebe zu dir. Dann werden Sie wieder merken, wenn Sie wieder das Gleiche erleben. Wenn Sie es tun und wenn Sie es auch schon vorhaben, kommt in Ihnen ein innerer Friede, eine Ruhe, eine Zufriedenheit, eine ganz tiefliegende Freude. Und es wird viel stärker sein, als wenn Sie nur einem sehr sympathischen Menschen begegnet sind, da werden Sie nicht viel spüren. Da ist halt im Gefühl, ich muss wohl. Aber ganz tief unten, wo wir die Früchte des Geistes erfahren, auf der Ebene des Geistes, das wird nur dort sein, wo ich selbstlos liebe. Das heißt, wo ich diese göttliche Liebe in mir zulasse. Das ist selbstlos lieben. Das heißt, wo Liebe tun ist und nicht Gefühl. Und das ist beim Gebet zum Beispiel, im Verhältnis zu Gott. Dass ich mich, wenn ich keine Lust habe zu beten, so, ich habe keine Lust, mach lieber was anderes, was Vernünftiges. Weil ich sage, nein, die halbe Stunde gehört dir, Gott. Jeden Tag, ich habe die Zeit und ich kann mir sie nehmen. Oder auch eine längere oder weniger Länge, je nachdem. Ich überwinde immer nur meine Bequemlichkeit. Ich überwinde meinen gefühlsmäßigen Widerstand, die Unlust. Ich überwinde eigentlich etwas Negatives. Das zu tun, was ich richtig finde, was ich gut finde. Sehen Sie? Und dann wächst, und das ist Liebe, verstehen Sie? Das ist Liebe. Nicht, ich will was haben, ich bete nur, wenn es mir Spaß macht. Ich gehe nur zu Gott, wenn ich Hochgefühl habe. Das ist keine Liebe, das ist Egoismus. Dann suche ich mich selber. Ich suche nicht Gott. Ja? Und Sie werden merken, je selbstloser Ihr Beten ist, gerade in solchen Momenten der Lustlosigkeit, also wächst das geistliche Leben. Das nennen wir die Früchte des Geistes. Friede, Freude, Liebe, Geduld, Demut, Sanftmut, Güte und so weiter, Teilsamkeit, Keuschheit, alles. Und dasselbe wiederum, wie ich schon sagte, auf der Ebene des Berufes und auf der Ebene der Zwischenmenschlichkeit. Wenn Sie alle drei Ebenen beachten, es ist nicht überanstrengend. Sie werden merken, Sie gewinnen und Sie gewinnen schnell, weil dann auf allen Ebenen das Geistliche, das ganz tief liegende Geistliche, nämlich die Gnade der Taufe, zu wachsen beginnt, erfahrbar wird. In diesen ganz tief liegenden ja, Erfahrungen von Friede, von Freude, von Liebe, von Geduld. Sie werden sogar spüren, dass es eine Freude ist, die sogar das Leid umschließt. Seine Freude wird am Herrn, dass sie sogar auch Leidvolles bejahen können. Also es ist nicht eine Gefühlsfreude, die dann zusammenbricht, wenn Leid in mein Gefühl hindrängt,
sondern es ist eine tiefliegende Freude, die das Leid umschließt. Wie es von Jesus heißt, im Hebräerbrief, in der vor ihm liegenden Freude hat er das Kreuz ergriffen. So stark kann das sein. Das ist ganz mächtig. Und das ist die ganz tiefere Erfahrung mit dem lebendigen Gott in mir. Das, was ich mit ihm gemeinsam habe seit der Taufe, sein göttliches Leben. Und das wird immer mehr erfahrbar. Aber das sind die Schritte, die ich tun kann. Und das wäre, meine lieben Freunde, sehr wichtig, wenn Sie den ersten Umkehr erlebt haben. Und prüfen Sie mal, ich bin überzeugt, wenn Sie schon einmal so etwas anhören, wie diese Gedanken, muss ja in Ihnen eine Sehnsucht sein, muss ja in Ihnen etwas sein. Sie suchen etwas. Mindestens ist der Geist Gottes dran, Sie ja, zu werben. Für ihn. Die Liebe Gottes ist dran, sie zu werben. Denn Gott liebt sie wesentlich. Gott, wie Paluti sagt, ist verliebt in ihr Elend. Gott ist verliebt in mein Elend, so sagt Paluti. Das ist die Wahrheit. Und deshalb wird so etwas in ihnen schon sein. Und vielleicht haben sie so eine erste Berührung mit Gott schon erlebt. Sie haben es vielleicht nicht so besonders ernst genommen, weil es nicht so, wie soll ich sagen, so gewaltig war. Wie bei diesen Beispielen, die ich vorher gebracht habe. Aber trotzdem haben sie gespürt, Gott interessiert mich. Nicht einfach nur theoretisch, philosophisch, sondern existenziell. Irgendwo bin ich an ihn gerührt. Irgendwas in mir sehnt sich danach. Irgendwas schließt sich auf. Und dann rate ich Ihnen jetzt, und zwar sofort, nehmen Sie sich diese drei Dinge vor, auf diesen drei Ebenen. Versuchen Sie überlegen, wie viel Zeit am Tag kann ich für das Gebet nehmen. Je nach Ihrem Beruf, Aufgaben, vielleicht kann es eine Viertelstunde sein, vielleicht bringen Sie sogar mal auf eine Stunde, vielleicht dann gerade an Wochenenden oder bestimmten freien Tagen. Aber versuchen Sie, sich ganz bestimmte Dinge festzulegen. Sie können sich nicht jeden Tag neu entscheiden, das kann kein Mensch, sondern sich festlegen, das und das kann ich machen. Und vor allem etwas festlegen, wo Sie auch tun können. Nicht übertreiben, wo Sie nachher nicht tun können. Verstehen Sie, das bringt nichts. Manche nehmen sich dann gleich vor, ja, ich mache so 5 Stunden und so. Nicht? Und dann merken Sie, Sie können es gar nicht und hören dann ganz schnell wieder auf. Nein, das, was ich sicher kann, das vornehmen. Vermehren kann ich es immer noch. Das ist wichtig. Aber versuchen Sie es. Sowohl im Gebet, also gewisse Gebetszeit, wo Sie treu durchhalten, nicht aufhören. Auch nicht verkürzen, wenn es nicht sein muss, durch äußere Umstände. Nicht? Und versuchen Sie, betrachtend zu beten. Und achten Sie auf diese Früchte des Geistes. Wenn Sie es getan haben, wenn Sie spüren, ich habe die Zeit für Gott verschwendet, kann man ruhig sagen. Vielleicht müssen Sie sogar sagen, ich habe mich vor Gott gelangweilt. Auch das. Aber ich war bei ihm. Und mein Bei-ihm-Sein ist der Ausdruck meines Glaubens. Er ist da. Mein Bei-ihm-Sein ist der Ausdruck meiner Liebe. Das ist entscheidend. Ja? Und dann werden Sie anfanghaft merken, wie das wächst, dieser Friede, diese Ruhe, diese Zufriedenheit. Und das genauso bitte machen Sie in Beziehung zu Ihrer Berufsarbeit, zu Ihrer Tätigkeit und in der Beziehung zu Mitmenschen, die Ihnen vielleicht ein bisschen schwerfallen. Versuchen Sie, diesen Weg weiterzugehen. Dann werden Sie spüren, wie dann das, was in der ersten Umkehr geschehen ist, was da diese Anrührung an Gott, wie das jetzt in die Tiefe geht. Und wie ich immer mehr bereitet werde, wie die Sehnsucht nach Gott immer stärker wird. Und wie ich spüre, wie ich mein Leben ganz anders erlebe, ja, tragen kann. Wie mir alles plötzlich Sinn ermöglicht. Ich kann plötzlich sinnvoll leben. Glücklich leben, froh leben, auch wenn es nicht immer so ist, wie ich es gerne hätte. Das ist eben das Kennzeichen des göttlichen Lebens in uns. Und das wünsche ich Ihnen von Herzen. Und lade Sie jetzt schon wieder ein, dass wir, wenn wir weiter darüber reden, nämlich über die zweite Umkehr, dass Sie wieder ganz dabei sind. Dankeschön.

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1: Schwestern und Brüder, wir dürfen an diesem ehrenwerten Tag, der 13. Mai, das Geburtstagsfest von Radio Gloria feiern. Ich möchte ein paar Gedanken Ihnen mit auf den Weg geben, die mir so in den vergangenen Tagen durch den Sinn gekommen sind. Ich habe die Überschrift meiner Gedanken oder der Predigt folgendes gegeben: Wort, das nicht leer zurückkehrt. Und da können wir darüber sinnieren, über Sinn und Sendung eines christlichen Radios im Angesicht einer säkulärer Zeit. Im Jesaja-Brief, da heißt es, wie der Regen und der Schnee vom Himmel fällt und nicht dorthin zurückkehrt, sondern die Erde tränkt, so wird es auch mit dem Wort sein, das meinen Mund verlässt. Es sind 18 Jahre und das ist kein kleines Jubiläum. In unserem Kulturkreis bedeutet diese Zahl 18 etwas auch ganz anderes, nämlich es ist die Volljährigkeit. Es ist gesagt, die Mündigkeit, die Eigenverantwortung, die Reife. Ein Mensch, der 18 wird, tritt nicht mehr als Kind in die Welt, sondern als jemand, der selbst Antwort geben muss für das, was er tut und wer er ist. Und vielleicht dürfen wir an diesem Geburtstag Radio Gloria genau diese Frage stellen. Wer bist du eigentlich? Und warum bist du hier? Ein Radiosender tut etwas Elementares. Er sendet aus. Jeden Tag, jede Stunde gehen Worte, Gebete, Musik, Gedanken in den Äther hinaus, in die Wohnzimmer, die Autos, die Küchen, die Krankenzimmer der Menschen. In eine Welt, die man zu Recht eine säkulare nennt. Wir leben in einem Zeitalter, in dem Glaube nur noch eine Option unter vielen ist. Nicht mehr selbstverständlich, nicht mehr unhinterfragt. Und genau hier liegt die Herausforderung und zugleich die Chance. Romano Guardini hat einmal formuliert, dass der christliche Glaube nicht Anpassung bedeutet, sondern die Kontrastgesellschaft. Nicht aggressiver Widerspruch, aber bewusstes Anderssein. Und dazu gehört auch ein christlicher Radiosender. In einer säkularen Zeit ist genau das eine andere Stimme. Nicht lauter, nicht aggressiver, aber anders gestimmt. Tiefer vielleicht, langsamer, auf eine Ewigkeit hin ausgerichtet, die die Kurzatmigkeit unserer Tage übersteigt. Und Hans-Jörg von Balthasar hat auch immer wieder darauf bestanden, erste Annäherung an das Geheimnis Gottes, dass das nicht durch Argumente geschieht, sondern alleine durch die Schönheit. Das Schöne, die Musik, das Wort, die Stille, das öffnet uns Türen, die dem Begriff verschlossen bleiben. Wenn also Radio Gloria ein Lied spielt, das einen Menschen in seiner tiefsten Einsamkeit trifft, wenn ein Gedanke aus einer Predigt plötzlich eine Wunde heilt, die lange brannte, dann ist das keine Sentimentalität. Das ist Theologie. Das ist die ästhetische Gnade am Werk. 18 Jahre christliches Radio bedeutet auch 18 Jahre Treue. Treue gegen den Zeitgeist, der immer schneller, immer lauter, immer kurzlebiger wird. In einer Welt der Streams, der Algorithmen, der 10 Sekunden langen Aufmerksamkeitsspannen hat Radio Gloria beharrlich gesagt. Es gibt auch das andere. Es gibt das Gebet am Morgen, die Vesper am Abend, das Nachdenken über ein Wort der Schrift, die Stille, in die Gott spricht. Reinhold Schneider, der Dichter des christlichen Widerstands, hat geschrieben, allein den Betern kann es noch gelingen, dem Abgrund diese Erde zu entreißen. Vielleicht sind die Beter von Radio Gloria die Moderatorinnen und Moderatoren, die Theologen, die Musiker, die Hörerinnen und Hörer, vielleicht sind sie genau diese Menschen, die jetzt zuhören. Menschen, die gegen das Vergessene beten, singen, reden. Denn das Geheimnis schlussendlich eines christlichen Radios, das liegt nicht in seinen Einschaltquoten. Es liegt in dem, was wir mit Edith Stein verborgenes Wirken nennen können. Der Hörer, der sich nie meldet, aber jeden Morgen zuhört. Die alte Frau, die allein in ihrer Wohnung sitzt und zum ersten Mal seit Jahren das Gloria hört und denkt, ich bin nicht vergessen. Oder der junge Mann, der zufällig einschaltet und in einem Satz etwas findet, das er sein Leben lang gesucht hat. Das sind Momente, und diese Momente sind nicht messbar, aber sie sind real und sie sind heilig. 18 Jahre Radio Gloria, das ist eine Geschichte des Aufbruchs, der Treue, aber auch der Hoffnung. Und ein christliches Radio in einer säkularen Zeit ist genau ein solcher Ort der Hoffnung. Ein Ort, an dem die Stimme nicht verstummt, auch wenn die Welt lärmt. Ein Ort, an dem Gott noch sprechen darf. Möge also das Wort, das ihr aussendet, niemals leer zurückgehen. Und an dieser Stelle möchte ich all denen im Namen des Redaktionsteams ganz herzlich Danke sagen für all die Unterstützung, die sie immer wieder von Radio Gloria aussprechen, sei es durch finanzielle, sei es durch ein liebes Wort, durch das Einpacken von Flyern und so weiter und so fort. Also, herzlichen Dank und ad multos annos Radio Gloria. Amen. Der Herr sei mit euch und mit deinem Geiste. Gott, der allmächtige Vater, segne euch durch den Erlöser der Welt, unseren Herrn Jesus Christus, den Sohn der jungfräulichen Mutter Maria. Amen. Sie hat den Urheber des Lebens geboren, ihre mütterliche Fürsprache erwirke euch Gottes Hilfe. Amen. Euch und allen, die auf ihre Fürsprache vertrauen, schenke Gott die wahre Freude und den ewigen Lohn. Amen. Und das gewähre euch der dreieinige Gott, der Vater, der Sohn und der Heilige Geist. Amen. Geht hin und bringet Frieden. Dank sei Gott dem Herrn. Halleluja, Halleluja.
0: 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Auch ich bedanke mich sehr herzlich bei den Sponsoren, bei den Gönner, bei den Zuhörerinnen und Zuhörern, bei allen Mitarbeiterinnen und Mitarbeitern, die es ermöglicht haben, dass wir bereits 18 Jahre mit einem Vollprogramm rund um die Uhr aus dem Studio im Kloster Baldegg senden dürfen. Ein herzliches Vergelt's Gott.

0: Im Namen des Vaters und des Sohnes und des Heiligen Geistes.
1: Amen.
0: Maria, Mutter Gottes, unsere liebe Frau von Einsiedeln, hilf uns in den Anliegen der Menschen, die nach Einsiedeln kommen, und in den Anliegen der Eheleute und Familien und Alleinerziehenden, die freudenreichen Geheimnisse mit Vertrauen zu beten. Ich glaube an Gott,
2: den Vater, den Allmächtigen, den Schöpfer des Himmels und der Erde, und an Jesus Christus, seinen eingeborenen Sohn, unseren Herrn, empfangen durch den Heiligen Geist, geboren von der Jungfrau Maria, gelitten unter Pontius Pilatus, gekreuzigt, gestorben und begraben, hinabgestiegen in das Reich des Todes, am dritten Tage auferstanden von den Toten, aufgefahren in den Himmel. Er sitzt zur Rechten Gottes des allmächtigen Vaters. Von dort wird er kommen, zu richten die Lebenden und die Toten. Ich glaube an den Heiligen Geist, die heilige katholische Kirche, Gemeinschaft der Heiligen, Vergebung der Sünden, Auferstehung der Toten und das ewige Leben. Amen.
0: Vater unser im Himmel, geheiligt werde dein Name. Dein Reich komme, dein Wille geschehe, wie im Himmel, so auf Erden.
2: Unser tägliches Brot gib uns heute und vergib uns unsere Schuld, wie auch wir vergeben unseren Schuldigen. Und führe uns nicht in Versuchung, sondern erlöse uns von dem Bösen.
0: Gegrüßt seist du, Maria, voll der Gnade, der Herr ist mit dir. Du bist gebenedeit unter den Frauen, und gebenedeit ist die Frucht deines Leibes, Jesus, der in uns den Glauben vermehre.
2: Heilige Maria, Mutter Gottes, bitte für uns Sünder, jetzt und in der Stunde unseres Todes. Amen.
0: Gegrüßt seist du, Maria, voll der Gnade, der Herr ist mit dir. Du bist gebenedeit unter den Frauen, und gebenedeit ist die Frucht deines Leibes, Jesus, der in uns die Hoffnung stärke.
2: Heilige Maria, Mutter Gottes, bitte für uns Sünder, jetzt und in der Stunde unseres Todes. Amen.
0: Gegrüßt seist du, Maria, voll der Gnade, der Herr ist mit dir. Du bist gebenedeit unter den Frauen, und gebenedeit ist die Frucht deines Leibes, Jesus, der in uns die Liebe entzünde.
2: Heilige Maria, Mutter Gottes, bitte für uns Sünder, jetzt und in der Stunde unseres Todes. Amen.
0: Ehre sei dem Vater und dem Sohn und dem Heiligen Geist.
2: Wie im Anfang, so auch jetzt und alle Zeit und in Ewigkeit. Amen.
0: Erstes Geheimnis, Jesus, den du, o Jungfrau, vom Heiligen Geist empfangen hast.
3: Aus dem Buch des Propheten Sacharja. Juble und freue dich, Tochter Zion, denn siehe, ich komme und wohne in deiner Mitte. Spruch des Herrn.
0: Vater unser im Himmel, geheiliget werde dein Name. Dein Reich komme, dein Wille geschehe, wie im Himmel, so auf Erden.
2: Unser tägliches Brot gib uns heute und vergib uns unsere Schuld, wie auch wir vergeben unseren Schuldigen. Und führe uns nicht in Versuchung, sondern erlöse uns von dem Bösen.
0: Gegrüßt seist du, Maria, voll der Gnade, der Herr ist mit dir. Du bist gebenedeit unter den Frauen, und gebenedeit ist die Frucht deines Leibes, Jesus, den du, Jungfrau, vom Heiligen Geist empfangen hast.
2: Heilige Maria, Mutter Gottes, bitte für uns Sünder, jetzt und in der Stunde unseres Todes. Amen.
0: Gegrüßt seist du, Maria, voll der Gnade, der Herr ist mit dir. Du bist gebenedeit unter den Frauen, und gebenedeit ist die Frucht deines Leibes, Jesus, den du, Jungfrau, vom Heiligen Geist empfangen hast.
2: Heilige Maria, Mutter Gottes, bitte für uns Sünder, jetzt und in der Stunde unseres Todes. Amen.
1: Gegrüßt seist du, Maria, voll der Gnade, der Herr ist mit dir. Du bist gebenedeit unter den Frauen, und gebenedeit ist die Frucht deines Leibes, Jesus, den du, Jungfrau, vom Heiligen Geist empfangen hast.
2: Heilige Maria, Mutter Gottes, bitte für uns Sünder, jetzt und in der Stunde unseres Todes. Amen.
1: Gegrüßt seist du, Maria, voll der Gnade, der Herr ist mit dir. Du bist gebenedeit unter den Frauen, und gebenedeit ist die Frucht deines Leibes, Jesus, den du, Jungfrau, vom Heiligen Geist empfangen hast.
2: Heilige Maria, Mutter Gottes, bitte für uns Sünder, jetzt und in der Stunde unseres Todes. Amen.
1: Gegrüßt seist du, Maria, voll der Gnade, der Herr ist mit dir. Du bist gebenedeit unter den Frauen, und gebenedeit ist die Frucht deines Leibes, Jesus, den du, Jungfrau, vom Heiligen Geist empfangen hast.
2: Heilige Maria, Mutter Gottes, bitte für uns Sünder, jetzt und in der Stunde unseres Todes. Amen.
1: Gegrüßt seist du, Maria, voll der Gnade, der Herr ist mit dir. Du bist gebenedeit unter den Frauen, und gebenedeit ist die Frucht deines Leibes, Jesus, den du, Jungfrau, vom Heiligen Geist empfangen hast.
2: Heilige Maria, Mutter Gottes, bitte für uns Sünder, jetzt und in der Stunde unseres Todes. Amen.
1: Gegrüßt seist du, Maria, voll der Gnade, der Herr ist mit dir. Du bist gebenedeit unter den Frauen, und gebenedeit ist die Frucht deines Leibes, Jesus, den du, Jungfrau, vom Heiligen Geist empfangen hast.
2: Heilige Maria, Mutter Gottes, bitte für uns Sünder, jetzt und in der Stunde unseres Todes. Amen.
1: Gegrüßt seist du, Maria, voll der Gnade, der Herr ist mit dir. Du bist gebenedeit unter den Frauen, und gebenedeit ist die Frucht deines Leibes, Jesus, den du, Jungfrau, vom Heiligen Geist empfangen hast.
2: Heilige Maria, Mutter Gottes, bitte für uns Sünder, jetzt und in der Stunde unseres Todes. Amen.
1: Gegrüßt seist du, Maria, voll der Gnade, der Herr ist mit dir. Du bist gebenedeit unter den Frauen, und gebenedeit ist die Frucht deines Leibes, Jesus, den du, Jungfrau, vom Heiligen Geist empfangen hast.
2: Heilige Maria, Mutter Gottes, bitte für uns Sünder, jetzt und in der Stunde unseres Todes. Amen.
1: Gegrüßt seist du, Maria, voll der Gnade, der Herr ist mit dir. Du bist gebenedeit unter den Frauen, und gebenedeit ist die Frucht deines Leibes, Jesus, den du, Jungfrau, vom Heiligen Geist empfangen hast.
2: Heilige Maria, Mutter Gottes, bitte für uns Sünder, jetzt und in der Stunde unseres Todes. Amen.
1: Ehre sei dem Vater und dem Sohn und dem Heiligen Geist.
2: Wie im Anfang, so auch jetzt und alle Zeit und in Ewigkeit. Amen.
3: Guter Gott, wir bitten dich für alle Frauen, die ein Kind erwarten. Schenke ihnen eine große Hoffnung und eine tiefe Freude über das neue Leben, das du ihnen anvertraust.
1: Zweites Geheimnis: Jesus, den du, o Jungfrau, zu Elisabeth getragen hast.
4: Aus dem Magnificat: Meine Seele preist die Größe des Herrn, und mein Geist jubelt über Gott, meinen Retter.
2: Vater unser im Himmel, geheiligt werde dein Name, dein Reich komme, dein Wille geschehe, wie im Himmel, so auf Erden.
1: Unser tägliches Brot gib uns heute, und vergib uns unsere Schuld, wie auch wir vergeben unseren Schuldigen. Und führe uns nicht in Versuchung, sondern erlöse uns von dem Bösen.
2: Gegrüßt seist du, Maria, voller Gnade, der Herr ist mit dir. Du bist gebenedeit unter den Frauen, und gebenedeit ist die Frucht deines Leibes, Jesus, den du, Jungfrau, zu Elisabeth getragen hast.
1: Heilige Maria, Mutter Gottes, bitte für uns Sünder, jetzt und in der Stunde unseres Todes. Amen.
2: Gegrüßet seist du, Maria, voller Gnade, der Herr ist mit dir. Du bist gebenedeit unter den Frauen, und gebenedeit ist die Frucht deines Leibes, Jesus, den du, Jungfrau, zu Elisabeth getragen hast.
1: Heilige Maria, Mutter Gottes, bitte für uns Sünder, jetzt und in der Stunde unseres Todes. Amen.
2: Gegrüßet seist du, Maria, voller Gnade, der Herr ist mit dir. Du bist gebenedeit unter den Frauen, und gebenedeit ist die Frucht deines Leibes, Jesus, den du, Jungfrau, zu Elisabeth getragen hast.
1: Heilige Maria, Mutter Gottes, bitte für uns Sünder, jetzt und in der Stunde unseres Todes. Amen.
2: Gegrüßet seist du, Maria, voller Gnade, der Herr ist mit dir. Du bist gebenedeit unter den Frauen, und gebenedeit ist die Frucht deines Leibes, Jesus, den du, Jungfrau, zu Elisabeth getragen hast.
1: Heilige Maria, Mutter Gottes, bitte für uns Sünder, jetzt und in der Stunde unseres Todes. Amen.
2: Gegrüßet seist du, Maria, voller Gnade, der Herr ist mit dir. Du bist gebenedeit unter den Frauen, und gebenedeit ist die Frucht deines Leibes, Jesus, den du, Jungfrau, zu Elisabeth getragen hast.
1: Heilige Maria, Mutter Gottes, bitte für uns Sünder, jetzt und in der Stunde unseres Todes. Amen.
2: Gegrüßet seist du, Maria, voller Gnade, der Herr ist mit dir. Du bist gebenedeit unter den Frauen, und gebenedeit ist die Frucht deines Leibes, Jesus, den du, Jungfrau, zu Elisabeth getragen hast.
1: Heilige Maria, Mutter Gottes, bitte für uns Sünder, jetzt und in der Stunde unseres Todes. Amen.
2: Gegrüßet seist du, Maria, voller Gnade, der Herr ist mit dir. Du bist gebenedeit unter den Frauen, und gebenedeit ist die Frucht deines Leibes, Jesus, den du, Jungfrau, zu Elisabeth getragen hast.
1: Heilige Maria, Mutter Gottes, bitte für uns Sünder, jetzt und in der Stunde unseres Todes. Amen.
2: Gegrüßet seist du, Maria, voller Gnade, der Herr ist mit dir. Du bist gebenedeit unter den Frauen, und gebenedeit ist die Frucht deines Leibes, Jesus, den du, Jungfrau, zu Elisabeth getragen hast.
1: Heilige Maria, Mutter Gottes, bitte für uns Sünder, jetzt und in der Stunde unseres Todes. Amen.
2: Gegrüßet seist du, Maria, voller Gnade, der Herr ist mit dir. Du bist gebenedeit unter den Frauen, und gebenedeit ist die Frucht deines Leibes, Jesus, den du, Jungfrau, zu Elisabeth getragen hast.
1: Heilige Maria, Mutter Gottes, bitte für uns Sünder, jetzt und in der Stunde unseres Todes. Amen.
2: Gegrüßet seist du, Maria, voller Gnade, der Herr ist mit dir. Du bist gebenedeit unter den Frauen, und gebenedeit ist die Frucht deines Leibes, Jesus, den du, Jungfrau, zu Elisabeth getragen hast.
1: Heilige Maria, Mutter Gottes, bitte für uns Sünder, jetzt und in der Stunde unseres Todes. Amen.
2: Ehre sei dem Vater und dem Sohn und dem Heiligen Geist.
1: Wie im Anfang, so auch jetzt und alle Zeit und in Ewigkeit. Amen.
4: Gott, unser Vater, segne alle Menschen, die für andere da sind und mit ihnen Freude und Leid teilen. Stelle jungen Ehepaaren Menschen zur Seite, die für sie da sind, wenn sie Rat und Unterstützung brauchen.
1: Drittes Geheimnis: Jesus, den du, O Jungfrau, geboren hast.
3: Aus dem Lukas-Evangelium. Ein großes himmlisches Heer lobte Gott und sprach: Verherrlicht ist Gott in der Höhe, und auf Erden ist Friede bei den Menschen seiner Gnade.
1: Vater unser im Himmel, geheiligt werde dein Name, dein Reich komme, dein Wille geschehe wie im Himmel so auf Erden.
2: Unser tägliches Brot gib uns heute und vergib uns unsere Schuld, wie auch wir vergeben unseren Schuldigen. Und führe uns nicht in Versuchung, sondern erlöse uns von dem Bösen.
1: Gegrüßt seist du, Maria, voll der Gnade, der Herr ist mit dir. Du bist gebenedeit unter den Frauen, und gebenedeit ist die Frucht deines Leibes, Jesus, den du Jungfrau geboren hast.
2: Heilige Maria, Mutter Gottes, bitte für uns Sünder, jetzt und in der Stunde unseres Todes. Amen.
1: Gegrüßt seist du, Maria, voll der Gnade, der Herr ist mit dir. Du bist gebenedeit unter den Frauen, und gebenedeit ist die Frucht deines Leibes, Jesus, den du Jungfrau geboren hast.
2: Heilige Maria, Mutter Gottes, bitte für uns Sünder, jetzt und in der Stunde unseres Todes. Amen.
1: Gegrüßt seist du, Maria, voll der Gnade, der Herr ist mit dir. Du bist gebenedeit unter den Frauen, und gebenedeit ist die Frucht deines Leibes, Jesus, den du Jungfrau geboren hast.
2: Heilige Maria, Mutter Gottes, bitte für uns Sünder, jetzt und in der Stunde unseres Todes. Amen.
1: Gegrüßt seist du, Maria, voll der Gnade, der Herr ist mit dir. Du bist gebenedeit unter den Frauen, und gebenedeit ist die Frucht deines Leibes, Jesus, den du Jungfrau geboren hast.
2: Heilige Maria, Mutter Gottes, bitte für uns Sünder, jetzt und in der Stunde unseres Todes. Amen.
1: Gegrüßt seist du, Maria, voll der Gnade, der Herr ist mit dir. Du bist gebenedeit unter den Frauen, und gebenedeit ist die Frucht deines Leibes, Jesus, den du Jungfrau geboren hast.
2: Heilige Maria, Mutter Gottes, bitte für uns Sünder, jetzt und in der Stunde unseres Todes. Amen.
1: Gegrüßt seist du, Maria, voll der Gnade, der Herr ist mit dir. Du bist gebenedeit unter den Frauen, und gebenedeit ist die Frucht deines Leibes, Jesus, den du Jungfrau geboren hast.
2: Heilige Maria, Mutter Gottes, bitte für uns Sünder, jetzt und in der Stunde unseres Todes. Amen.
1: Gegrüßt seist du, Maria, voll der Gnade, der Herr ist mit dir. Du bist gebenedeit unter den Frauen, und gebenedeit ist die Frucht deines Leibes, Jesus, den du Jungfrau geboren hast.
2: Heilige Maria, Mutter Gottes, bitte für uns Sünder, jetzt und in der Stunde unseres Todes. Amen.
1: Gegrüßt seist du, Maria, voll der Gnade, der Herr ist mit dir. Du bist gebenedeit unter den Frauen, und gebenedeit ist die Frucht deines Leibes, Jesus, den du Jungfrau geboren hast.
2: Heilige Maria, Mutter Gottes, bitte für uns Sünder, jetzt und in der Stunde unseres Todes. Amen.
1: Gegrüßt seist du, Maria, voll der Gnade, der Herr ist mit dir. Du bist gebenedeit unter den Frauen, und gebenedeit ist die Frucht deines Leibes, Jesus, den du Jungfrau geboren hast.
2: Heilige Maria, Mutter Gottes, bitte für uns Sünder, jetzt und in der Stunde unseres Todes. Amen.
1: Gegrüßt seist du, Maria, voll der Gnade, der Herr ist mit dir. Du bist gebenedeit unter den Frauen, und gebenedeit ist die Frucht deines Leibes, Jesus, den du Jungfrau geboren hast.
2: Heilige Maria, Mutter Gottes, bitte für uns Sünder, jetzt und in der Stunde unseres Todes. Amen.
1: Ehre sei dem Vater und dem Sohn und dem Heiligen Geist,
2: wie im Anfang, so auch jetzt und alle Zeit und in Ewigkeit. Amen.
5: Himmlischer Vater, wir bitten dich für alle Familien, in denen Unfrieden herrscht oder die in Armut leben müssen. Lass sie erfahren, dass dein Sohn Jesus Christus als Friedensfürst auch bei ihnen wohnen will.
1: Viertes Geheimnis: Jesus, den du, o Jungfrau, im Tempel aufgeopfert hast.
6: Aus dem ersten Buch Samuel. Hier bin ich, du hast mich gerufen.
2: Vater unser im Himmel, geheiligt werde dein Name, dein Reich komme, dein Wille geschehe, wie im Himmel, so auf Erden.
1: Unser tägliches Brot gib uns heute und vergib uns unsere Schuld, wie auch wir vergeben unseren Schuldigen. Und führe uns nicht in Versuchung, sondern erlöse uns von der Bösen.
2: Gegrüßet seist du, Maria, voller Gnade, der Herr ist mit dir. Du bist gebenedeit unter den Frauen, und gebenedeit ist die Frucht deines Leibes, Jesus, den du, Jungfrau, Herrin, aufgeopfert hast.
1: Heilige Maria, Mutter Gottes, bitte für uns Sünder, jetzt und in der Stunde unseres Todes. Amen.
2: Gegrüßet seist du, Maria, voller Gnade, der Herr ist mit dir. Du bist gebenedeit unter den Frauen, und gebenedeit ist die Frucht deines Leibes, Jesus, den du, Jungfrau, im Tempel aufgeopfert hast.
1: Heilige Maria, Mutter Gottes, bitte für uns Sünder, jetzt und in der Stunde unseres Todes. Amen.
2: Gegrüßet seist du, Maria, voller Gnade, der Herr ist mit dir. Du bist gebenedeit unter den Frauen, und gebenedeit ist die Frucht deines Leibes, Jesus, den du, Jungfrau, im Tempel aufgeopfert hast.
1: Heilige Maria, Mutter Gottes, bitte für uns Sünder, jetzt und in der Stunde unseres Todes. Amen.
2: Gegrüßet seist du, Maria, voller Gnade, der Herr ist mit dir. Du bist gebenedeit unter den Frauen, und gebenedeit ist die Frucht deines Leibes, Jesus, den du, Jungfrau, im Tempel aufgeopfert hast.
1: Heilige Maria, Mutter Gottes, bitte für uns Sünder, jetzt und in der Stunde unseres Todes. Amen.
2: Gegrüßet seist du, Maria, voller Gnade, der Herr ist mit dir. Du bist gebenedeit unter den Frauen, und gebenedeit ist die Frucht deines Leibes, Jesus, den du, Jungfrau, im Tempel aufgeopfert hast.
1: Heilige Maria, Mutter Gottes, bitte für uns Sünder, jetzt und in der Stunde unseres Todes. Amen.
2: Gegrüßet seist du, Maria, voller Gnade, der Herr ist mit dir. Du bist gebenedeit unter den Frauen, und gebenedeit ist die Frucht deines Leibes, Jesus, den du, Jungfrau, im Tempel aufgeopfert hast.
1: Heilige Maria, Mutter Gottes, bitte für uns Sünder, jetzt und in der Stunde unseres Todes. Amen.
2: Gegrüßet seist du, Maria, voller Gnade, der Herr ist mit dir. Du bist gebenedeit unter den Frauen, und gebenedeit ist die Frucht deines Leibes, Jesus, den du, Jungfrau, im Tempel aufgeopfert hast.
1: Heilige Maria, Mutter Gottes, bitte für uns Sünder, jetzt und in der Stunde unseres Todes. Amen.
2: Gegrüßet seist du, Maria, voller Gnade, der Herr ist mit dir. Du bist gebenedeit unter den Frauen, und gebenedeit ist die Frucht deines Leibes, Jesus, den du, Jungfrau, im Tempel aufgeopfert hast.
1: Heilige Maria, Mutter Gottes, bitte für uns Sünder, jetzt und in der Stunde unseres Todes. Amen.
2: Gegrüßet seist du, Maria, voller Gnade, der Herr ist mit dir. Du bist gebenedeit unter den Frauen, und gebenedeit ist die Frucht deines Leibes, Jesus, den du, Jungfrau, im Tempel aufgeopfert hast.
1: Heilige Maria, Mutter Gottes, bitte für uns Sünder, jetzt und in der Stunde unseres Todes. Amen.
2: Gegrüßet seist du, Maria, voller Gnade, der Herr ist mit dir. Du bist gebenedeit unter den Frauen, und gebenedeit ist die Frucht deines Leibes, Jesus, den du, Jungfrau, im Tempel aufgeopfert hast.
1: Heilige Maria, Mutter Gottes, bitte für uns Sünder, jetzt und in der Stunde unseres Todes. Amen.
2: Ehre sei dem Vater und dem Sohn und dem Heiligen Geist,
1: wie im Anfang, so auch jetzt und alle Zeit und in Ewigkeit. Amen.
6: Guter Gott, wir bitten dich für alle Eltern von Kindern, denen du eine geistliche Berufung geschenkt hast. Lass sie diese erkennen annehmen und nach Kräften unterstützen, damit sich diese in den Herzen der Kinder entfalten kann.
1: Fünftes Geheimnis: Jesus, den du, o Jungfrau, im Tempel wiedergefunden hast.
7: Aus dem Lukas-Evangelium. Maria bewahrte alles, was geschehen war, in ihrem Herzen.
1: Vater unser im Himmel, geheiliget werde dein Name. Dein Reich komme, dein Wille geschehe, wie im Himmel, so auf Erden.
2: Unser tägliches Brot gib uns heute und vergib uns unsere Schuld, wie auch wir vergeben unseren Schuldigen. Und führe uns nicht in Versuchung, sondern erlöse uns von dem Bösen.
1: Gegrüßt seist du, Maria, voll der Gnade, der Herr ist mit dir. Du bist gebenedeit unter den Frauen, und gebenedeit ist die Frucht deines Leibes, Jesus, den du, Jungfrau, im Tempel wiedergefunden hast.
2: Heilige Maria, Mutter Gottes, bitte für uns Sünder, jetzt und in der Stunde unseres Todes. Amen.
1: Gegrüßt seist du, Maria, voll der Gnade, der Herr ist mit dir. Du bist gebenedeit unter den Frauen, und gebenedeit ist die Frucht deines Leibes, Jesus, den du, Jungfrau, im Tempel wiedergefunden hast.
2: Heilige Maria, Mutter Gottes, bitte für uns Sünder, jetzt und in der Stunde unseres Todes. Amen.
1: Gegrüßt seist du, Maria, voll der Gnade, der Herr ist mit dir. Du bist gebenedeit unter den Frauen, und gebenedeit ist die Frucht deines Leibes, Jesus, den du, Jungfrau, im Tempel wiedergefunden hast.
2: Heilige Maria, Mutter Gottes, bitte für uns Sünder, jetzt und in der Stunde unseres Todes. Amen.
1: Gegrüßt seist du, Maria, voll der Gnade, der Herr ist mit dir. Du bist gebenedeit unter den Frauen, und gebenedeit ist die Frucht deines Leibes, Jesus, den du, Jungfrau, im Tempel wiedergefunden hast.
2: Heilige Maria, Mutter Gottes, bitte für uns Sünder, jetzt und in der Stunde unseres Todes. Amen.
1: Gegrüßt seist du, Maria, voll der Gnade, der Herr ist mit dir. Du bist gebenedeit unter den Frauen, und gebenedeit ist die Frucht deines Leibes, Jesus, den du, Jungfrau, im Tempel wiedergefunden hast.
2: Heilige Maria, Mutter Gottes, bitte für uns Sünder, jetzt und in der Stunde unseres Todes. Amen.
1: Gegrüßt seist du, Maria, voll der Gnade, der Herr ist mit dir. Du bist gebenedeit unter den Frauen, und gebenedeit ist die Frucht deines Leibes, Jesus, den du, Jungfrau, im Tempel wiedergefunden hast.
2: Heilige Maria, Mutter Gottes, bitte für uns Sünder, jetzt und in der Stunde unseres Todes. Amen.
1: Gegrüßt seist du, Maria, voll der Gnade, der Herr ist mit dir. Du bist gebenedeit unter den Frauen, und gebenedeit ist die Frucht deines Leibes, Jesus, den du, Jungfrau, im Tempel wiedergefunden hast.
2: Heilige Maria, Mutter Gottes, bitte für uns Sünder, jetzt und in der Stunde unseres Todes. Amen.
1: Gegrüßt seist du, Maria, voll der Gnade, der Herr ist mit dir. Du bist gebenedeit unter den Frauen, und gebenedeit ist die Frucht deines Leibes, Jesus, den du, Jungfrau, im Tempel wiedergefunden hast.
2: Heilige Maria, Mutter Gottes, bitte für uns Sünder, jetzt und in der Stunde unseres Todes. Amen.
1: Gegrüßt seist du, Maria, voll der Gnade, der Herr ist mit dir. Du bist gebenedeit unter den Frauen, und gebenedeit ist die Frucht deines Leibes, Jesus, den du, Jungfrau, im Tempel wiedergefunden hast.
2: Heilige Maria, Mutter Gottes, bitte für uns Sünder, jetzt und in der Stunde unseres Todes. Amen.
1: Gegrüßt seist du, Maria, voll der Gnade, der Herr ist mit dir. Du bist gebenedeit unter den Frauen, und gebenedeit ist die Frucht deines Leibes, Jesus, den du, Jungfrau, im Tempel wiedergefunden hast.
2: Heilige Maria, Mutter Gottes, bitte für uns Sünder, jetzt und in der Stunde unseres Todes. Amen.
1: Ehre sei dem Vater und dem Sohn und dem Heiligen Geist.
2: Wie im Anfang, so auch jetzt und alle Zeit und in Ewigkeit. Amen.
7: Gott, unser Vater, Dir vertrauen wir alle Frauen und Männer an, die ihre Kinder alleine ins Erwachsenenalter begleiten müssen oder die ihren Partner verloren haben. Stärke sie in ihrer Aufgabe und begleite sie, damit sie Frieden finden und aus der Hoffnung heraus leben.

0: lassen uns beten. Gott, dein eingeborener Sohn hat uns durch sein Leben, seinen Tod und seine Auferstehung die Schätze des ewigen Heiles erworben. Wir verehren diese Geheimnisse im heiligen Rosenkranz der seligen Jungfrau Maria. Lass uns nachahmen, was sie enthalten und erlangen, was sie verheißen. Darum bitten wir durch Christus, unseren Herrn.
1: Amen. Sei gegrüßt, du Tochter Gottes des Vaters. Sei gegrüßt, du Mutter Gottes des Sohnes. Sei gegrüßt, du Braut des Heiligen Geistes. Sei gegrüßt, du Tempel der allerheiligsten Dreifaltigkeit. Maria, Mutter der Gnade, Mutter der Barmherzigkeit, beschütze und beschirme uns vor dem bösen Feind. Nimm uns auf, jetzt und in der Stunde unseres Todes. Amen.
0: Der Herr sei mit euch.
1: Und mit deinem Geiste.
0: Auf die Fürsprache unserer lieben Frau von Einsiedeln, des heiligen Benedikt, des heiligen Meinrad und eurer Namenspatrone, segne euch, eure Familien und alle Menschen, die ihr in eurem Herzen tragt, der allmächtige und gütige Gott, der Vater, der Sohn und der Heilige Geist.
1: Amen.
0: Gelobt sei Jesus Christus.
1: In Ewigkeit. Amen.

Liebe Hörerinnen und Hörer von Radio Gloria, wir wollen jetzt miteinander beten. Wir beten die Lovene zu der Mutter, die immerwährenden Hilfe. Wir sind am vierten Tag. Im Namen des Vaters und des Sohnes und des Heiligen Geistes. Amen. Mutter von der immerwährenden Hilfe. Du warst eine einfache Frau. Du warst unerkannt und verborgen unter den Menschen. Gott aber hat dich erkannt und dich hoch erhoben über alle Geschöpfe als seine besondere Dienerin. Du bist dazu auserwählt, Mutter Gottes zu sein. Du bist uns von Jesus als unsere Mutter geschenkt. Du bist erhaben und von Gott erhöht wie ein Morgenstern. Das Licht dieses Sternes ist uns aber so nahe, berührt und wärmt unsere Herzen in den Schwierigkeiten des Lebens. Das Licht des Morgensterns, deine Nähe und Liebe, scheint ruhig, inmitten heftiger Stürme und in der Dunkelheit. Du ermutigst uns mit den Worten deines Kindes. Das Joch, das Gott uns auferlegt, ist nicht schwer und drückt nicht. Bleibe an unserer Seite und hilf uns täglich, unser Joch, unser Kreuz auf uns zu nehmen. Wir kommen zu dir. Du bist die Mutter der immerwährenden Hilfe. Erlange uns in dieser neuntägigen Novene Gnaden für unser Radio. Du kannst uns helfen. Du bist unsere Mutter und die Patronin unseres Radios. Wir übergeben deiner mütterlichen Fürsprache die Arbeit, die Zuhörerschaft, besonders alle Wohltäter. Wir übergeben deiner mächtigen Fürbitte die Zukunft unseres Radios. Erwirke uns den beständigen Schutz und die weitere Existenz von Radio Gloria. Alles zur größeren Ehre Gottes. Vater unser im Himmel, geheiligt werde dein Name, dein Reich komme, dein Wille geschehe, wie im Himmel, so auf Erden. Unser tägliches Brot gib uns heute und vergib uns unsere Schuld, wie auch wir vergeben unseren Schuldigern. Und führe uns nicht in Versuchung, sondern erlöse uns von dem Bösen. Gegrüßt seist du, Maria, voll der Gnade, der Herr ist mit dir. Du bist gebenedeit unter den Frauen und gebenedeit ist die Frucht deines Leibes, Jesus. Heilige Maria, Mutter Gottes, bitte für uns Sünder, jetzt und in der Stunde unseres Todes. Amen. Ehre sei dem Vater, dem Sohn und dem Heiligen Geist, wie im Anfang, so auch jetzt und alle Zeit und in Ewigkeit. Amen. Im Namen des Vaters und des Sohnes und des Heiligen Geistes. Amen. Maria mit dem Kinde lieb, uns allen deinen Segen gib.

0: Liebe Hörerinnen und Hörer von Radio Gloria, es ist Abend geworden. Wir wollen den Tag zurücklegen in Gottes Hand.
1: Wir beten heute mit Wort vom heiligen Papst Johannes Paul II. Im Namen des Vaters und des Sohnes und des Heiligen Geistes. Amen. Nimm uns an, so wie wir sind, so wie wir heute vor dir stehen. Erhöre uns. Blicke in unsere Herzen. Nimm an unseren Eifer und unsere Hoffnungen. Hilf uns, die du voll der Gnade bist, in der Gnade zu leben, in der Gnade zu bleiben und wenn notwendig, zur Gnade des lebendigen Gottes zurückzufinden, die das höchste und übernatürliche Gut des Menschen ist. Bereite uns vor auf das Kommen deines Sohnes. Nimm uns an mit unseren täglichen Problemen, mit unseren Mängeln und Schwächen, mit unseren Krisen und dem persönlichen, familiären und sozialen Fehlverhalten. Lass nicht zu, dass uns der gute Wille abhanden kommt. Lass nicht zu, dass uns das ehrliche Gewissen und die Anständigkeit verloren gehen. Durch dein Gebet verschaffe uns Gerechtigkeit. Rette den Frieden auf der ganzen Welt. Amen. Im Namen des Vaters und des Sohnes und des Heiligen Geistes. Amen. Maria mit dem Kinderlieb, uns allen deinen Segen gib.
0: Ihnen allen eine gute, gesegnete Nacht und einen erholsamen Schlaf. Es grüßt Sie herzlich, Claudia Baumler.

O Gott, komm mir zu Hilfe, Herr, eile mir zu helfen. Ehre sei dem Vater und dem Sohn und dem Heiligen Geist, wie es war im Anfang, so auch jetzt und alle Zeit und in Ewigkeit. Amen. Halleluja. Liebe Mitchristen, in der Osterzeit ist uns eine grosse Freude geschenkt, Christus, der unsere Sünden auf sich genommen hat, der uns die Verzeihung geschenkt hat, das neue Leben geschenkt hat. Und so wollen wir ihm Danke sagen für das grosse Geschenk, das er uns gemacht hat. Und ihn um Verzeihung bitten, wenn das neue Leben von Ostern nicht wirklich auf Fuß gefasst hat in unserem Alltag. Ich bekenne Gott dem Allmächtigen und allen Brüdern und Schwestern, dass ich Gutes unterlassen und Böses getan habe. Ich habe gesündigt in Gedanken, Worten und Werken. Durch meine Schuld, durch meine Schuld, durch meine große Schuld. Darum bitte ich die selige Jungfrau Maria, alle Engel und Heiligen und euch Brüder und Schwestern, für mich zu beten bei Gott, unserem Herrn. Der allmächtige Gott erbarme sich unser, erlasse uns die Sünden nach und führe uns zum ewigen Leben. Amen. Christus, göttlicher Herr, dich liebt, wer nur Kraft hat zu lieben, unbewusst, wer dich nicht kennt, sehnsuchtsvoll, wer um dich weiß. Christus, du bist meine Hoffnung,

mein Friede, mein Glück, all mein Leben. Christus, dir neigt sich mein Geist. Christus, dich bete ich an. Christus, an dir halte ich fest mit der ganzen Kraft meiner Seele. Dich, Herr, liebe ich allein, suche dich, folge dir nach. Halleluja, Halleluja, Halleluja. Wenn ich rufe, erhöre mich, Gott, du mein Retter. Du hast mir Raum geschaffen, als mir Angst war. Sei mir gnädig und höre auf mein Flehen. Ihr Mächtigen, wie lange noch schmäht ihr meine Ehre? Warum liebt ihr den Schein und sinnt auf Lügen? Erkennt doch, wunderbar handelt der Herr an den Frommen. Der Herr erhört mich, wenn ich zu ihm rufe. Ereifert ihr euch, so sündigt nicht. Bedenkt es auf eurem Lager und werdet stille. Bringt recht die Opfer dar und vertraut auf den Herrn. Viele sagen, wer lässt uns Gutes erleben? Herr, lass dein Angesicht über uns leuchten. Du legst mir größere Freude ins Herz, als andere haben bei Korn und Wein in Fülle. In Frieden lege ich mich nieder und schlafe ein, denn du allein, Herr, lässt mich sorglos ruhen. Ehre sei dem Vater und dem Sohn und dem Heiligen Geist, wie im Anfang, so auch jetzt und alle Zeit und in Ewigkeit. Amen. Sei mir gnädig, Herr, und höre auf mein Flehen. Zu nächtlicher Stunde preiset den Herrn. Wohlan nun preist den Herrn, all ihr Knechte des Herrn, die ihr steht im Haus des Herrn zu nächtlicher Stunde. Erhebt eure Hände zum Heiligtum und preiset den Herrn. Es segne dich der Herr vom Zion her, der Herr, der Himmel und Erde gemacht hat. Ehre sei dem Vater und dem Sohn und dem Heiligen Geist. Wie im Anfang, so auch jetzt und alle Zeit und in Ewigkeit. Amen. Halleluja, Halleluja, Halleluja. Aus dem Buch Deuteronomium. Höre Israel, Jahwe unser Gott, Jahwe ist einzig. Darum sollst du den Herrn, deinen Gott, lieben mit ganzem Herzen, mit ganzer Seele und mit ganzer Kraft. Diese Worte, auf die ich dich heute verpflichte, sollen auf deinem Herzen geschrieben stehen. Du sollst sie deinen Söhnen wiederholen. Du sollst von ihnen reden, wenn du zu Hause sitzt und wenn du auf der Straße gehst, wenn du dich schlafen legst und wenn du aufstehst. Das ist der Tag, den der Herr gemacht hat. Lasst uns jubeln und seiner uns freuen. Halleluja! Sei unser Heil, o Herr, wenn wir wachen, und unser Schutz, wenn wir schlafen, damit wir wachen mit Christus und ruhen in seinem Frieden. Halleluja! Nun lässt du, Herr, deinen Knecht, wie du gesagt hast, in Frieden scheiden. Denn meine Augen haben das Heil gesehen, das du vor allen Völkern bereitet hast. Ein Licht, das die Heiden erleuchtet, und Herrlichkeit für dein Volk Israel. Ehre sei dem Vater und dem Sohn und dem Heiligen Geist, wie im Anfang, so auch jetzt und alle Zeit und in Ewigkeit. Amen. Sei unser Heil, o Herr, wenn wir wachen, und unser Schutz, wenn wir schlafen, damit wir wachen mit Christus und ruhen in seinem Frieden. Halleluja. Lasset uns beten. Herr, bleibe bei uns in dieser Nacht, und wenn wir uns am Morgen erheben, dann lass uns in Freude der Auferstehung deines Sohnes gedenken, der mit dir lebt und herrscht in alle Ewigkeit. Amen. Eine ruhige Nacht und ein gutes Ende gewähre uns der allmächtige Herr. Amen. Auferstanden Herr Jesus Christus, wir bitten dich um die Segen. Segne uns, segne die ganze Welt. Und bewahre uns alle der österlichen Freude, die du uns geschenkt hast, wo du von Tag zu Tag willst in uns erneuern. Der Herr sei mit euch und mit deinem Geiste. Es segne und behüte uns der allmächtige und barmherzige Gott, der Vater und der Sohn und der Heilige Geist. Amen.

Zeige uns Jesus. Bitten wir heute so von ganzem Herzen, zeige uns Jesus. Wir wissen, dass Maria unsere Bitte erhört. Ja, wann immer wir zu Maria hinschauen, zeigt sie uns Jesus. So können wir den rechten Weg finden, ihn Stück um Stück gehen, der getrosten Freude voll, dass der Weg ins Licht führt, in die Freude der ewigen Liebe hinein.

0: Ganz herzlich willkommen, liebe Zuhörerinnen und Zuhörer, zu einer weiteren Sendung bei Radio Gloria. Mein Name ist Peter Galliker und ich darf Sie heute durch diese Sendestunde begleiten. Wir widmen uns heute einer jungen, aber bereits sehr lebendigen kirchlichen Initiative, die seit 2024 im deutschsprachigen Raum, besonders in der Schweiz, viel bewegt. Ave Maria. Eine Stiftung, die sich als geistliche Zuflucht in stürmischer Zeit versteht und Menschen neu den Weg zu Gott zeigen möchte. Unser heutiger Gesprächspartner, Benjamin Eppli, ist Geschäftsführer der kirchlichen Stiftung Ave Maria. Er wird uns mitnehmen in die Entstehung, die Mission und die konkrete Arbeit dieses marianischen Apostolats, also von der Pilgermadonna über das Ave Maria Magazin bis hin zur internationalen Fatima Schiffsprozession 2026. So begrüße ich Sie recht herzlich hier bei Radio Gloria. Grüß Gott, Benjamin Eppli, und willkommen zur Sendung.
1: Ja, grüß Gott allerseits und vielen Dank für die Einladung. Es freut mich, heute ein bisschen über die Mutter Gottes und über unsere Stiftung sprechen zu dürfen.
0: Starten wir also direkt mit der ersten Frage an Sie, Herr Eppli. Ave Maria, wer oder was steckt eigentlich dahinter?
1: Ja, wir sind eine kirchliche Stiftung. Das heißt, die Aufsicht unserer Stiftung ist das Bistum Basel, unser Bischof Felix Gmür, weil wir ansässig sind im Thurgau und das gehört zum Bistum Basel. Entstanden ist es auf folgende Weise. Wir wollten gemeinsam mit ein paar Gleichgesinnten ein Apostolat gründen in der Kirche, für die Kirche, in Dienst der Kirche, um Maria besonders unter dem Aspekt der Mutter zu den Menschen zu bringen. Das heißt, dass es unser Anliegen war, den vielen Menschen, die Maria noch nicht kennen und besonders auch nicht wissen, dass sie eben im Himmel eine himmlische Mutter haben, diese zuzuführen. Und gerade auch in unserer Zeit, die doch recht verwirrt ist und orientierungslos, diesen Leitstern, der Maria für uns ist, zu beleuchten und den Menschen zu schenken. Und das hat uns dann angeleitet, diese Initiative zu starten. Wir haben den Bischof darüber informiert und er hat uns dann gesagt, wir könnten eben auch eine kirchliche Stiftung werden. Das heißt eben, dass die Aufsicht nicht vom Staat durchgeführt wird, sondern von der Kirche, in unserem Fall jetzt vom Bischof von Basel. Und so haben wir dann im April 2024 diese Stiftung gegründet, haben begonnen zu wirken. Und ich sage immer, wir haben nicht eine Stiftung gegründet, weil wir da ein großes Kapital gehabt hätten, sondern wir haben wirklich eigentlich bei Null angefangen. Es war uns ein Anliegen, eine Stiftung zu gründen, weil bei einer Stiftung einfach die Zielgebung, der Stiftungszweck besser geschützt ist als bei einem Verein. Also es sorgt für mehr Seriosität, Stabilität. Das war unsere Absicht. Deshalb haben wir eine Stiftung gegründet. Und ja, so ist das entstanden. Vielleicht noch zur Einführung unser Leitsatz. Ave Maria ist mit Maria als Leitstern, geistliche Zuflucht in stürmischer Zeit und weist verlässlich den Weg zu Gott. Dieser Claim stammt von der Botschaft von Fatima. Maria sprach zu Schwester Lucia: Fürchte dich nicht, mein unbeflecktes Herz wird stets deine Zuflucht sein und der Weg, der dich zu Gott führt. Und das ist genau die Botschaft, die wir den Menschen vermitteln möchten in unserer Zeit.
0: Das klingt nach einer spannenden Entwicklung. Ich habe es bei der Begrüßung bereits erwähnt. Wir widmen uns heute Ihrer Stiftung Ave Maria, heute einer jungen, aber bereits sehr lebendigen kirchlichen Initiative, die seit 2024 im deutschsprachigen Raum, besonders bei uns in der Schweiz, viel bewegt. Was bedeutet das, diese kirchliche Stiftung? Wer steckt denn hinter euch, hinter Ave Maria?
1: Also wir haben ganz klein begonnen. Das war zu Beginn ein Stiftungsrat von drei Männern. Das war neben mir noch Claudio Tessari und Alex Bossart. Und Ich habe mit einem 50% Pensum begonnen als Geschäftsführer und wir sind dann aber Gott sei Dank recht schnell gewachsen, auch personell gewachsen, sodass wir mittlerweile einen Stiftungsrat haben mit 5 Männern, mit unserem Stiftungsratspräsident, der mittlerweile, dieses Amt wird mittlerweile ausgeführt von Dr. Georg Scholz. Ich bin dann nicht mehr im Stiftungsrat, sondern eben Geschäftsführer seit diesem Januar zu 100% vollberuflich und wir haben insgesamt 300 Stellenprozente. Aber was uns besonders freut, wir haben auch viele Ehrenamtliche. Wir haben die sogenannten AW-Bekenner. Das sind Menschen, die einfach mitwirken möchten. Das sind bereits gegen 40 Personen insgesamt, die einfach mit unserem Apostolat verbunden sind und das eine oder andere Amt, den einen oder anderen Dienst innehaben und so mitwirken. Dann haben wir einen geistlichen Beirat, einen Priester, der uns geistig zur Seite steht. Das ist Professor Dr. Ralf Weimann aus Rom. Er ist vor allem auch verantwortlich für den richtigen katholischen Kurs, dass das bei uns immer passt. Und insbesondere dann auch bei unserem Quartalsmagazin sorgt er dafür, dass das, was wir schreiben, wirklich der katholischen Linie entspricht. Und so ja, sieht unsere Stiftung personell aus. Wir haben hier ein Zentrum, wo wir wirken, wo wir auch eine Kapelle haben mit dem Allerheiligsten. Wir haben mindestens zweimal im Monat die Heilige Messe, pflegen auch täglich das Rosenkranzgebet miteinander, sodass wirklich die Grundlage unseres ganzen Wirkens das Gebet ist.
0: Ihr seid eine kirchliche Stiftung, Herr Benjamin Äpplis. Sie haben das uns jetzt ausführend erklärt unter Kirche und Stiftung. Meine nächste Frage mit Ihnen verbunden. Wo arbeitet dann Sie oder Ihre Stiftung und wie weit reicht denn eure Arbeit eigentlich? Sei es jetzt eben geografisch gesehen oder natürlich auch inhaltlich. Wie sieht es mit eurer Arbeit bei der Stiftung aus?
1: Also ansässig sind wir in St. Margarethen bei Münchwilen im Thurgau. Das ist gerade an der Grenze zwischen St. Gallen und Thurgau. Hier ist unser Zentrum und unsere Reichweite jetzt geografisch ist mal zuerst vornehmlich die Deutschschweiz, insbesondere was die Pilgerfahrt unserer lieben Frau dann betrifft mit der Madonna. Da können wir vielleicht später noch darüber sprechen. Dann aber wollen wir wirklich den ganzen deutschsprachigen Raum mit unserem Wirken erreichen, insbesondere mit dem Magazin, mit dem Quartalsmagazin und auch mit unserer Tätigkeit in den sozialen Medien. Dann vielleicht eben inhaltlich zu unserem Wirken. Wir haben versucht, ein klares Profil zu erstellen, wie wir unser Ziel ausüben möchten. Und da haben wir vier Säulen. Zuerst das Gebet. Wir wollen vor allem das Rosenkranzgebet fördern und die eucharistische Anbetung, aber auch den Herz-Marie-Sühne-Samstag. Und wirklich das Bewusstsein stärken, dass das Gebet die Grundlage ist für unser Wirken, aber auch für Fruchtbarkeit in der Kirche. Dann der zweite Punkt, das sind die Sakramentalien, also jene Gnadenmittel, die die Kirche uns gegeben hat, nebst den Sakramenten. Und wir setzen hier besonders auf die marianischen Sakramentalien, die uns, wie die Überlieferung glaubt, direkt von Maria geschenkt wurden und von der Kirche bestätigt wurden. Das ist der Rosenkranz, die wundertätige Medaille und das Kapulier. Und dann eben auch die Pilgermadonna, also eine geweihte Statue, das ist auch ein Sakramentalie. Es ist uns bewusst geworden, dass wir eben in den Pfarreien die Präsenz Mariens stärken möchten. Und da haben wir auf ein bewährtes Mittel zurückgegriffen, nämlich auf die Pilgerfahrt der Fatima Madonna. In der Schweiz gab es in den 50er und 60er Jahren eine große Pilgerfahrt durch die Pfarreien. Es wurden rund 3000 Pfarreien besucht innerhalb von 10 Jahren mit drei Statuen insgesamt. Und daran wollen wir anknüpfen. Deshalb sind wir im vergangenen Jahr nach Fatima gereist. Wir haben die Anfertigung einer Originalkopie der Statue des Heiligtums beauftragt und sie dann abgeholt. Und am 2. Februar hat der Bischof von Fatima diese Statue feierlich gesegnet und wir haben sie in die Schweiz genommen. Und Bischof Felix Gmür hat sie dann ausgesendet also ziemlich genau vor einem Jahr, am 10. Mai letzten Jahres, hat er sie offiziell für die Schweizer Pfarreien ausgesendet. Und seither geht sie in einem schönen Mariamobil durch die Schweiz, von Pfarrei zu Pfarrei. Das ist natürlich mit viel Arbeit verbunden. Man muss die Pfarreien einladen, man muss das vorbereiten und dann wird die Madonna von uns gebracht. Und sie verweilt normalerweise rund 10 Tage in einer Pfarrei und geht dann weiter. Und es ist uns Gott sei Dank gelungen, dass die Madonna praktisch pausenlos unterwegs ist in den Pfarreien. Das aktuelle Jahr ist schon fast ausgebucht. Bis November, Dezember sind wir schon ausgebucht. Und das freut uns sehr, dass so die Madonna, also letztendlich eben unsere Himmelsmutter in den Pfarreien besonders gegenwärtig ist. Ihre Botschaft, besonders natürlich die Botschaft von Fatima, die Botschaft der Umkehr, aber auch diese mütterliche Botschaft der Gegenwart, dass sie ein Herz hat für uns, dass sie uns in unseren Schwierigkeiten zur Seite stehen möchte und dass sie uns bittet, den Rosenkranz täglich zu beten. Dann die dritte Säule, das ist die Verkündigung aus dem Bewusstsein heraus, dass gerade das mangelnde Glaubenswissen heute ein großes Problem ist, haben wir gesagt, wir möchten hier einen bescheidenen Beitrag leisten und auf eine zeitgemäße Weise die Botschaft, die zeitlose Botschaft des katholischen Glaubens, insbesondere auch der marianischen Spiritualität, verbreiten. Deshalb haben wir ein Quartalsmagazin ins Leben gerufen, das nennt sich Ave Maria, mit einer Auflage von gut 5000 Exemplaren. Wir beliefern damit die Pfarreien in der Deutschschweiz, die das wollen, und haben rund 1000 Abonnenten, eben auch über die Landesgrenzen hinweg. Eine Stärke dieses Magazins sind die Zeugnisse, die wir da immer wieder bringen und auch exklusive Artikel, exklusive Interviews mit weltweit interessanten Katholiken. Und dann eine starke Präsenz ist unser YouTube-Kanal, der jetzt stark gewachsen ist, wo wir auch Wert legen auf Zeugnisse nach dem Motto Worte bewegen, Beispiele reißen hin. Wir laden Gäste ein, die etwas zu sagen haben, die von Gott auf irgendeine Weise berührt wurden, die auch mit Maria eine besondere Geschichte erlebt haben. Und diese Zeugnisse bewegen viele Menschen. Und eben hin und wieder dürfen wir auch im Radio sprechen und sind auch sonst in den sozialen Medien tätig. Und dann noch abschließend die vierte und letzte Säule, das ist die Gemeinschaft. Aus dem Bewusstsein heraus, dass die Menschen gerade heute Bestärkung suchen unter Gleichgesinnten, die Katholiken, wollen wir gewisse Räume schaffen, wo wir das ermöglichen. Das war erstmals jetzt der Awe-Tag im Januar, wo wir national die Leute eingeladen haben und rund 500 Menschen der Einladung folgten nach Einsiedeln. Und jetzt dann die große Schiffsprozession am Bodensee, worüber wir sicher dann auch noch sprechen werden.
0: Herr Benjamin Eppli, Sie sind Geschäftsführer der Kirchenstiftung Ave Maria und wir sind hier in dieser Sendung und die Vorstellung Ihrer Stiftung und auch die Vorstellung, die Beleuchtung Ihrer Arbeit. Sie haben jetzt soeben diese vier Säulen Ihres Apostolats. Ich habe sie mir aufnotiert. Die erste Säule Ihres Apostolats ist das Gebet, die zweite sind die Sakramentalien. Die dritte Säule, die Verkündigung und die vierte Säule, die Gemeinschaft. Ich möchte jetzt noch auf die zweite Säule näher zum Gespräch kommen, und zwar die Sakramentalien. Sie haben dort im Besonderen die Pilgermadonna erwähnt, die Pilgerfahrt mit der Pilgermadonna, hauptsächlich in der Schweiz. Herr Eppli, wie kann man sich das vorstellen? Ich möchte jetzt ein bisschen praktischer werden. Was passiert denn, wenn die Pilgermadonna in eine Pfarrei kommt?
1: Sie wird in der Regel begrüßt, empfangen, feierlich empfangen und dann haben wir eigens ein schönes Podest, wo sie dann in der Regel im Chorraum der Kirche aufgestellt und verehrt wird. Sie wird mit Blumen geschmückt und dann gibt es einen Leitfaden von uns, den wir dem Pfarrer im Vorfeld schon zur Verfügung stellen mit verschiedenen Möglichkeiten, wie man diese rund 9 Tage gestalten kann. Warum 9 Tage? Weil wir eine Novene erstellt haben, eine Broschüre mit einer Novene, welche es den Menschen ermöglicht, auch in den Geist der Botschaft von Fatima einzutauchen und während 9 Tagen besonders die Fürsprache Mariens anzuflehen. Deshalb schauen wir normalerweise, dass die Madonna rund 9, 10 Tage dort ist in einer Pfarrei. Dann, wie gesagt, gibt es verschiedene Möglichkeiten, diese Tage zu gestalten. Wir leisten da Unterstützung, aber überlassen es der Pfarrei, wie intensiv sie diese Tage gestalten möchten. Also grundsätzlich das Wichtigste ist die Präsenz der Gottesmutter. Die Menschen können sie besuchen. Es gibt jeweils einen Büchertisch und auch einen Tisch mit Rosenkränzen, Medaillen, wo sich die Menschen eindecken können. Und typische Programmpunkte sind natürlich feierliche heilige Messen, Andachten, wo man auch die eingeht in die Spiritualität der Mutter Gottes von Fatima. Und dann nach Möglichkeit eine Prozession. Dazu haben wir ein schönes Traggestell, das man mit Blumen schmücken kann, das mit Licht versehen ist und das eben einlädt, wirklich eine würdige Prozession zu machen. Natürlich das Rosenkranzgebet, das gemeinsame Rosenkranzgebet. Es kann ein Abend der Barmherzigkeit sein mit der Beichte, welche auch einen wichtigen Raum einnimmt in der Botschaft von Fatima. Dann gibt es eine sogenannte Gebetsbox jeweils zu Füßen der Mutter Gottes, wo die Menschen ihre Anliegen einwerfen können. Diese Box wird dann am Ende des Besuchs auf den Altar gelegt für eine heilige Messe und so dem Himmel anvertraut. Und letztendlich gehen dann alle diese Anliegen in ein Kloster, wo dann die Nonnen noch weiter in diesen Anliegen beten. Und ja, so ist diese ganzen, sind diese ganzen Tage sehr fruchtbar. Es gibt auch ein Pilgerbuch, wo die Pfarreien ihren Eintrag machen, vielleicht ein paar Bilder und beschreiben, was sie erlebt haben. Und die Zeugnisse sind wirklich sehr, sehr eindrücklich. Die Priester berichten, dass viele Menschen kommen. Viele sind erstaunt, wie viele Menschen das anzieht. Sie rechnen nicht damit, dass so viele Menschen kommen, nämlich viel mehr Menschen als üblicherweise so eine Pfarrei besuchen und fragen dann, können wir die Madonna nächstes Jahr wieder haben? Es war so fruchtbar, diese Tage. Wir sind jetzt gerade auch daran, nachträglich noch mit diesen Pfarreien ins Gespräch zu kommen und sie bezeugen auch, dass auch bleibende Früchte da sind, dass eben neue Menschen in die Pfarrei kommen, auch nach dem Besuch der Madonna und wirklich wieder praktizieren den Glauben. Das ist natürlich dann die schönste Frucht. Und so darf man immer wieder staunen, wie die Mutter Gottes die Menschen anzieht, ihre Güte, die Schönheit auch dieser Statue, die natürlich sehr würdig aussieht, das zieht die Menschen an.
0: Ihr habt aber nicht nur die Pilger-Madonna oder die Fatima-Pilger-Madonna, Sie haben es jetzt vorhin ausführlich erwähnt, wenn die Pilger-Madonna eine Pfarrei besucht. Nein, sondern auch Rosenkränze, Medaillen, ein Magazin, einen YouTube-Kanal und vieles mehr, was wir bereits von Ihnen erfahren durften. Was ist denn eigentlich der rote Faden hinter all dem?
1: Also der rote Faden ist immer wieder dasselbe, nämlich was ich zu Beginn gesagt habe, Maria zu den Menschen zu bringen. Also zum Beispiel die Rosenkranz-Sets. Das sind nicht einfach Rosenkränze, sondern das sind Sets mit einer Broschüre, die wir den Pfarreien anbieten, damit sie auslegen in schönen Boxen, mit der Idee, dass Menschen, die vielleicht nicht mehr regulär praktizieren, aber in eine Kirche kommen, eine Kerze anzünden, so ein Set sehen, es dann mit nach Hause nehmen. Und die Broschüre lädt Menschen dazu ein, die jetzt noch keine Ahnung haben vom Rosenkranz, den zu ergreifen. Sie erklärt ihnen auf eine zeitgemäße Art und Weise, was der Wert des Rosenkranzes ist. Und wenn ein Mensch beginnt, den Rosenkranz zu beten, dann kann das wieder wie ein Funke sein, eine Verbindung, erreicht Maria die Hand und sie führt ihn wieder näher zu Christus. Das ist immer das Ziel natürlich, die Vereinigung mit Gott. Und das ist der rote Faden letztendlich, also Zuflucht und Weg zu Gott. Wir wollen den Menschen, die heute oft in geistlicher Not sind, Zuflucht geben in dieser stürmischen Zeit, ihnen diesen Leitstern zeigen, der Maria ist, diese besondere Rolle, die Maria gerade heute hat, und ihnen den Weg zu Gott zeigen. Und das eben durch Maria als ihre Instrumente. Das ist das, was uns bei all unserer Tätigkeit bewegt.
0: Und wenn wir schon beim Thema Medien sind, Herr Eppli, ihr habt über 5000 Abonnenten auf YouTube, online im Internet, auf Ihrem YouTube-Kanal. Was kann man sich jetzt dort vorstellen? Was zeigt ihr dort auf eurem YouTube-Kanal?
1: Ja, das Wachstum ist wirklich sehr erstaunlich und erfreulich. Wir haben erst seit einem halben Jahr wirklich begonnen, seriös Videos zu machen auf YouTube und sind dann so schnell gewachsen. Wir haben gemerkt, was die Leute wirklich bewegt, sind Zeugnisse. Sind Menschen, die selber durch einen sehr schwierigen Weg gegangen sind oftmals und dann Gott begegnet sind auf die eine oder andere Weise, die gemerkt haben, in Not, es ist das, was trägt, wenn alles andere bricht. nämlich Gott, der mich berührt, Maria, die mich führt, die mir die Hand reicht und dann eben oft auch das Rosenkranzgebet. Und diese Zeugnisse sind sehr, sehr eindrücklich. Nur ein Beispiel, das uns jetzt schon eine Weile begleitet, ist Raphael Haslinger, dieser ehemalige Satanist, der dann durch ein Magazin, das seine Mutter in einer Kirche gesehen hat, die Geschichte von Bartolo Longo, diesem Satanisten, der jetzt gerade, oder ehemaligen Satanisten, der jetzt gerade heilig gesprochen wurde, diese Geschichte sieht und er sagt, das ist ja meine Geschichte, er kontaktiert uns, wir dürfen ihn begleiten und sehen dann selber über die Monate, was für eine Kraft der Rosenkranz und die Sakramente haben. Und wenn dann so ein Mensch Zeugnis gibt von seinem Wandel, das ist das, was die Menschen berührt wahrscheinlich viel mehr als irgendeine theologische Abhandlung, weil das ist dann der Glaube konkret erfahren.
0: Ja, liebe Zuhörerinnen und Zuhörer von Radio Gloria, wir sind in der Sendung mit Benjamin Eppli, der Geschäftsführer der Kirchenstiftung Ave Maria. Diese Stiftung ist eine sehr lebendige kirchliche Initiative, die seit 2024 im deutschsprachigen Raum, besonders aber in der Schweiz, viel bewegt. Er hat uns bereits über die Entstehung, die Mission und die konkrete Arbeit dieses marianischen Apostolats erzählt, uns schenken dürfen. Wir möchten jetzt beim nächsten Punkt in dieser Sendung aber über ein besonderes Highlight im Jahr 2026 reden. Und natürlich darüber müssen wir sprechen, Herr Benjamin Eppli. Am 15. August findet auf dem Bodensee eine internationale Fatima-Schiffsprozession statt. Was erwartet die Teilnehmer? Können Sie uns auch über dieses Apostolat aus der Sicht Ihrer Stiftung Ave Maria kurz berichten?
1: Ja, gerne. Vielleicht kurz von vorne begonnen. Die Fatima-Schiffsprozession ist eine ganz besondere Prozession, die 1979 ins Leben gerufen wurde, also mitten im Kalten Krieg. Das hat relativ klein begonnen mit zwei, drei Schiffen von den drei angrenzenden Ländern des Bodensees. Man hat eine Statue versenkt am sogenannten Dreiländereck und ist dann jeweils dorthin gepilgert mit den Schiffen und hat einfach den Rosenkranz gebetet und versucht, die Botschaft von Fatima so zu leben, Maria zu ehren. Teilweise ist sogar dann eine Fatima-Statue mit dem Hubschrauber auf ein Schiff gebracht worden. Und das Ganze hat eine starke Dynamik angenommen. Also zu den Höhepunkten kamen bis zu 4000 Gläubige mit sechs Schiffen. Also das war wirklich eine große Sache. Und dann 2019 war die letzte Schiffsprozession dieser Art und dann kam Corona, das musste leider dann abgesagt werden und aufgrund organisatorischer Änderungen konnte die Schiffsprozession dann nicht mehr stattfinden. Ich wurde darauf hingewiesen, man könnte doch diese Schiffsprozession wieder einführen. Ich habe dann begonnen, mich zu erkundigen bei den verschiedenen so Schiffsbetrieben und habe schnell gemerkt, das ist sehr schwierig. Also die haben gar keine Schiffe mehr zur Verfügung abends. Die sind heute viel mehr ausgebucht. Und letztendlich sind wir dann auf die Sonnenkönigin gekommen. Das ist das größte Schiff am Bodensee, kein Kursschiff, sondern ein Eventschiff. Und ich kam mit den Menschen ins Gespräch, die Prozession immer organisiert haben. Und letztendlich haben diese verantwortlichen Personen gesagt, dass sie das Erbe sozusagen dieser Schiffsprozession Ave Maria übertragen möchten und uns diese Verantwortung übergeben. Wir haben uns das dann überlegt und gerne dieses Erbe angenommen. Und so haben wir jetzt ein Konzept entwickelt, das etwas zeitgemäßer ist, eben an die heutigen Anforderungen, eben in Bezug auch auf die Verfügbarkeit der Schiffe angepasst. Diese Sonnenkönigin, das ist ein unglaubliches Schiff. Man muss sich das vorstellen, wenn man da drin ist, wie in einem Konzertsaal. Und das erlaubt uns, eine heilige Messe zu feiern, was es, glaube ich, so in diesem Rahmen noch nie gab. Also Bischof Bonme wird eine feierliche heilige Messe feiern, begleitet natürlich mit anderen Priestern aus allen drei Ländern. Wir werden den Rosenkranz beten für den Frieden. Das ist das Hauptanliegen dieser Prozession. Und heute ist dieses Anliegen natürlich greifbarer denn je wieder. Der Friede ist bedroht, der Krieg ist zurück in Europa und die Botschaft von Fatima ist ganz eindeutig, betet den Rosenkranz für den Frieden und so wird euch der Friede geschenkt werden. Und Dazu möchten wir die Leute jetzt einladen, dass sie kommen, dass diese 800 Menschen, die da Platz haben auf diesem Schiff, diesem Ruf folgen und wirklich wir gemeinsam für den Frieden beten in dieser schwierigen Zeit. Und der Bischof wird dann auch die drei Länder segnen. Also das ist eine große Prozession, ich glaube auch ein wichtiges Zeichen in unserer Zeit, ein schönes Zeichen für die Schönheit auch unseres Glaubens, unseres katholischen Glaubens und für die Lebendigkeit auch der Gläubigen.
0: Am 15. August findet ja diese Bodensee-Fatima-Schiffsprozession statt. Wo können sich die Leute anmelden?
1: Wir haben eine eigene Webseite dazu gemacht, die heißt fatima-schiffsprozession.net. Fatima-schiffsprozession.net. Und dort kann man direkt auch das Ticket kaufen, weil man muss das, ohne Ticket kann man nicht aufs Schiff kommen. Das ist so geregelt, dass alles geordnet abläuft. Ich möchte Sie, liebe Hörerinnen, liebe Hörer, gerne einladen, möglichst frühzeitig schon das Ticket zu sichern, wenn Sie kommen möchten, weil die Platzzahl ist beschränkt, eben auf diese 800 Menschen. Und ja, es wird sicher ein sehr schöner, bewegender Anlass werden. Wir haben auch eine bekannte Musikgruppe gewinnen können, Harpa Dei, die noch ein marianisches geistliches Konzert gibt dort von der Bühne. Und ich bin überzeugt, gerade auch mit diesem Schiff, die Sonnenkönigin zu Ehren der Himmelskönigin, wird das mit der Hilfe Gottes ein einmaliger Anlass werden, der uns auch bestärkt im Glauben. Und eben das Datum ist ja auch so passend, das Fest Maria Himmelfahrt, das war schon seit jeher das Datum der Prozession und es ist dieses Jahr genau ein Samstag, also passender könnte es gar nicht mehr sein.
0: Und Ihre Stiftung Ave Maria, eine Stiftung, die sich ja als geistliche Zuflucht in stürmischer Zeit versteht, passt sicher auch jetzt auf das Element Wasser dazu. Wir hoffen natürlich, dass Sie eine ruhige See dann vorfinden am 15. August. Aber ich möchte darüber jetzt überleiten auf meine nächste Frage. Sie versuchen auch Menschen neu den Weg zu Gott zu zeigen. Wer sind denn die Menschen, die zu euch kommen, was bringt sie zu Ave Maria?
1: Ja, das ist eine gute Frage. Also zum einen versuchen wir zu den Menschen zu gelangen, zum Beispiel jetzt eben in den Verein. Aber es gibt auch Menschen, die zu uns kommen und anklopfen. Und eben das eine Beispiel, das ich schon kurz angesprochen hatte, ist das von Raphael Haslinger. Das war jetzt wirklich so einer, der uns angerufen hat und seine Geschichte erzählt hat und gesagt, schaut, ich bin jetzt wirklich, ich war ganz weg von Gott und suche jetzt genau diese Zuflucht. Ich brauche jetzt diese Zuflucht und diesen Weg zu Gott. Und da konnten wir ihm natürlich helfen, indem wir ihm die nötigen Mittel gaben, indem wir ihn begleiteten, zu den Priestern führten, für die Beichte, ihm wirklich halfen, sein Leben umzuwandeln. Das ist natürlich ein großes Geschenk, wenn man das so konkret darf. Klar, so eine Geschichte gibt es nicht jeden Tag. Ich glaube, das war wirklich eine einmalige Geschichte. Wir durften dann sogar zusammen mit ihm an die Heiligsprechung gehen von Bartolo Longo im vergangenen Oktober, dessen Geschichte sehr, sehr viel Parallelen hat mit jener von Raphael Haslinger. Aber ganz generell gesagt, glaube ich, die Menschen, die so was suchen, was wir anbieten, sind Menschen, die irgendwie gemerkt haben, mir fehlt was oder die auf irgendeine Weise in Not sind. Man sagt ja auch, Not lehrt beten. Und ja, ich glaube, leider ist es so, dass viele Menschen erst dann wieder diese Fragen stellen oder sich wirklich auf die Suche nach Gott machen, wenn sie auf irgendeine Weise in Not sind. Und das ist der Punkt, wo wir die Menschen abholen möchten. Wir haben zum Beispiel auch eine virtuelle Kapelle auf unserer Webseite. Man kann bei uns virtuell eine Kerze anzünden und ein Gebetsanliegen übermitteln. Und wir zünden dann in unserer Kapelle wirklich eine Kerze an für diese Menschen und schließen diese Anliegen ganz konkret ein in unser Rosenkranzgebet, das wir jeweils um 15 Uhr beten. Und so versuchen wir wirklich für die Menschen da zu sein und ihnen Hoffnung zu geben, wenn sie in Not sind, ihnen Orientierung zu geben und sie vor allem auf Maria zu verweisen, auf ihre himmlische Mutter, damit sie dann den Rest macht. Wir sind ja nur ihre Instrumente.
0: Die Zeit ist leider bereits fortgeschritten und wir kommen bereits zum Schluss dieser Sendung. Zum Abschluss noch eine Frage an Sie, Benjamin Eppli. Eine Frage, die uns aber alle betrifft. Was möchten Sie den Menschen sagen, die jetzt diese Sendung anhören?
1: Was anderes könnte ich Ihnen, liebe Hörerinnen, liebe Hörer, sagen, als das, was Maria in Fatima gesagt hat? Sie ist ja gekommen in Fatima, um uns zu sagen, dass sie in Sorge ist um uns, dass sie ein Herz hat, ein mütterliches Herz und uns mit diesem Herzen so sehr liebt und uns die Mittel zu geben für unsere Zeit. Und das ist eben das Rosenkranzgebet. In jeder Erscheinung von Fatima hat sie gesagt, betet täglich den Rosenkranz. Und wir machen immer wieder diese Erfahrung, dass das alles ändert, wenn Menschen beginnen, täglich den Rosenkranz zu beten. Das ist also meine Hauptbotschaft. Bleiben Sie dem Rosenkranzgebet treu oder wagen Sie es, neu damit anzufangen, auch wenn es anfangs schwierig sein mag. Es wird Ihr Leben umwandeln und eben Sie immer näher zu Maria bringen. Eben diese Mutter, die gesagt hat, mein unbeflecktes Herz wird immer deine Zuflucht sein und der Weg, der dich zu Gott führt. Wenn wir also bei Maria sind, werden wir den Weg zu Gott finden und auch unser Glück und unseren inneren Frieden finden. Das ist meine Botschaft an Sie, liebe Zuhörerinnen, liebe Zuhörer.
0: Und ich möchte da gleich weiter anführen. Wir waren heute in der Sendung, liebe Zuhörerschaft von Radio Gloria, über die kirchliche Stiftung Ave Maria, eine kirchliche Stiftung, eine junge, lebendige Initiative seit 2024 aktiv, nicht nur in der Schweiz. Ich danke Ihnen sehr herzlich, Herr Benjamin Eppli, Sie sind Geschäftsführer dieser kirchlichen Stiftung, dass Sie sich Zeit genommen haben, über Ihr Apostolat zu sprechen, und wünsche auch Ihnen natürlich und Ihrem Apostolat den reichen Segen Gottes, besonders den Schutz der Fatima Madonna. Ganz herzlichen Dank, Herr Eppli, für die Sendung.
1: Ich danke Ihnen für die Gelegenheit und falls Sie mehr über uns erfahren möchten, können Sie dies tun auf ave-maria.net. Gottes Segen und Ave Maria.
0: Und damit verabschieden wir uns sehr herzlich von der heutigen Sendung. Auch diese Sendung können Sie im Podcast-Angebot von Radio Gloria nochmals anhören oder herunterladen. Mein Name ist Peter Galliker. Ihnen und Ihren Lieben weiterhin viel Schutz und Segen, besonders von der Fatima Madonna. Alles Gute und Gottes Segen.

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1: Im Namen des Vaters und des Sohnes und des Heiligen Geistes. 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
1: In Ewigkeit. 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
0: Maria mit dem Kinde lieb,
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0: Amen.

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Wir möchten heute auch reinhören, die Wiederholung von einem Interview am Spendetag zum Thema «Ihr seid das Salz der Erde». Und das Motto von Simon war der Salzstreuer. Und ich habe mit ihm dürfen, anlässlich am Spendetag im Studio in Waldeck ein kurzes Interview über seine Ideen von einem gläubigen Salzstreuer führen.

0: Wir stehen heute unter einem wunderbaren Motto aus dem Matthäusevangelium: Ihr seid das Salz der Erde. Um herauszufinden, wie man dieses Salz im heutigen Alltag sein kann, habe ich mir einen ganz besonderen Gast ans Mikrofon geholt, den Sie sicher schon aus dem täglichen Rosenkranzgebet kennen und der zugleich die sozialen Medien betreut, der Simon. Grüß Gott, Simon.
1: Grüß Gott, danke. Ich freue mich riesig, heute hier zu sein und für euch, liebe Zuhörerinnen und Zuhörer, den Spendentag unterhaltsam zu gestalten.
0: Simon, du bist jetzt 17 Jahre alt, steckst mitten in der IT-Technikerausbildung und im Leben eines Jugendlichen. Wenn du diesen Satz hörst, den ich eingangs gesagt habe aus dem Matthäusevangelium, ihr seid das Salz der Erde. Was bedeutet das jetzt für dich ganz persönlich, du als Jugendlicher, in deinem Alltag?
1: Man kann sich das ganz einfach vorstellen. Wenn man das Essen salzt, schmeckt es ja besser, oder? Und eine Suppe ohne Salz macht vielleicht satt, aber sie schmeckt nach nichts. Und genauso sehe ich das mit dem Leben und dem Glauben. Ein Leben mit Gott hat einfach viel mehr Geschmack und mehr Tiefe und natürlich Freude. Und natürlich ist da noch mehr. Ich denke oft, wir müssen ja auch die Menschen salzen, die von Jesus noch nie etwas gehört haben oder die vielleicht gar nichts von ihm halten. Es geht nicht nur darum, sie zu belehren, sondern ihnen durch unsere Art und Weise auch aus dem Glauben echte Freude zu zeigen, wie gut es tut, an Gott zu glauben. Und wenn sie sehen, dass es richtige Kraft schöpft in uns, dann macht es das vielleicht neugierig.
0: Das ist ein ganz schöner Gedanke, Simon. Und hast du da auch persönlich schon Erfahrung gemacht oder machen dürfen oder erfahren dürfen bei dir in der Schule oder in der Ausbildung?
1: Ja, auf jeden Fall. Ich bin sogar Taufpate von meinem besten Freund, Kolleg. Letztes Jahr im Ostern konnte ich sein Taufpate sein und ich habe ihm da alles, den ganzen Weg zum Glaube gezeigt und es freut mich bis jetzt noch, dass ich ihn zum Glauben führen konnte. Und ja.
0: Dann bist du eben zu diesem sogenannten Streuer oder Aussender vom Salz gekommen. Das ist wirklich ein ganz schöner Gedanke, Simon. Wir behalten den Glauben nicht für uns, sondern wir teilen, wir tragen ihn in die Welt. Und ich habe mich auch ein bisschen schlau gemacht im Vorfeld über das Thema Salz. Früher war ja das Salz oder wurde es auch als weißes Gold genannt. Also es war extrem kostbar, wurde sogar als Zahlungsmittel genutzt, das Salz. Und wenn jetzt und heute uns also Salz der Erde, also Jesus der Herr, uns

0: uns als Salz der Erde nennt, dann sagt er uns damit auch, ihr seid unendlich kostbar, ihr seid unendlich wertvoll.
1: Genau so ist es. Und noch ganz etwas Wichtiges dazu. Zur Zeit Jesu hatte Salz vor allem eine Funktion. Es hat Lebensmittel haltbar gemacht. Es hat vor dem Verderben geschützt. Und ich glaube genau, das ist auch heute unsere Aufgabe als Christen.
0: Genau das Wort, das du gesagt hast, Lebensmittel haltbar machen, kommt mir spontan die Konserve oder eine Konservenbüchse, eine Dose in den Sinn. Eine Dose nennen wir ja auch Konserve und eine Konserve kommt doch vom Lateinischen, sonst musst du mich korrigieren, Simon. Dein Latein, du lernst Latein, das heißt ja conservare, also bewahren, diese Konserve. Und genau das macht die Dose seit, weiß nicht, 100 oder 200 Jahren. Sie hält unsere Lebensmittel frisch in der Dose, lange bevor es Kühlschränke gab. Auf unseren katholischen Glauben übertragen bedeutet das natürlich, wir haben einen riesigen, wertvollen Schatz an Traditionen, sei das eben mit Sakramenten und Gebeten, die unseren Glauben über Jahrhunderte frisch und lebendig gehalten haben. In einer heutigen Welt, in der sich ja alles wahnsinnig schnell dreht und jeder Wert oft rasend schnell verdirbt oder jede Werte sind schnell am Verderben oder einfach weggeworfen werden, brauchen wir heute umso mehr wieder dieses, ich sage jetzt noch einmal das lateinische Wort, conservare, also Konserve, bewahren, aufhalten. Wir müssen also jetzt, um zum Schluss zu kommen, das Gute bewahren und vielleicht auch dabei Acht geben, nicht um es ängstlich wegzuschließen, also die Dose dann in den Vorrats- oder in den Speisekammer zu legen und dann vergessen wir die Dose, sondern es ist ja wichtig, man muss diese Dose auch griffbereit haben, um sie da wieder einmal zu öffnen und zu konsumieren, die Lebensmittel. Also wir dürfen also nicht das Gute ängstlich wegschließen, sondern um es immer griffbereit zu haben, wenn wir, ich sage jetzt einmal, einen spirituellen Hunger haben oder die Zeiten halt mal stürmisch sind.
1: Genau so ist es. Und wenn wir unseren Glauben eben nämlich nur bewahren und in sich in einer Dose verschließen, dann bringt das der Welt da draußen relativ wenig. Und ich glaube eben, wir müssen uns im Alltag vielmehr wie ein Salzstreuer sehen.
0: Genau, ein Salzstreuer, das freut mich eigentlich sehr, weil soweit habe ich jetzt Vorbereitung zu diesem Spendentag gar nicht überlegt. Ich kenne den Salzstreuer natürlich sehr gut aus der Küche, vom Kochen. Aber was bedeutet das jetzt wieder umgemünzt auf unseren christlichen Glauben, ein Salzstreuer zu sein, Simon? Und wie kann man diesen Salzstreuer jetzt und heute sinnbildlich im Alltag praktizieren?
1: Genau, jetzt mal kurz zu mir. Ich persönlich mache zum Beispiel TikTok-Videos über den Glauben. Das fängt dann meistens mit der Frage an, hast du einen Moment für Gott, für Jesus Christus? Und dann rede ich einfach eine Minute lang über ein besonderes Thema aus unserem Glauben. Und das weiß ich auch und das sehe ich, das weckt extrem viel Interesse. Und ich merke richtig an den Reactions, an den Kommentaren, dass die Jugendlichen auch in meinem Alter es total schön finden. Aber jetzt kommen Sie ins Spiel, liebe Zuhörerinnen und Zuhörer. Jeder einzelne von Ihnen ist so ein kostbares Salzkorn. Wenn Sie uns heute mit Ihrer Spende unterstützen, dann helfen Sie ganz direkt dabei, unseren Radio Gloria Salzstreuer aufzufüllen. 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Und noch ganz kurz vielleicht, wenn ihr gerne mal draufschauen möchtet, auf TikTok heiße ich Simi-Christ, also Christan.
0: Ja. Ja, ganz vielen Dank, Simon, für dein Glaubenszeugnis am heutigen Spendentag von Radio Gloria. Ihr seid das Salz der Erde, dieses Wort begleitet uns aus dem Matthäusevangelium. Seien wir also alle Salz der Erde und tragen wir gemeinsam unser Radio mit. Gemeinsam halten wir den Glauben lebendig. Danke für das Gespräch, Simon.
1: Sehr gerne.

Ein passendes Interview ist das gewesen, aufgenommen am Spendetag von Radio Gloria. Ein Hinblick auf einen gläubigen Salzstreuer aus der Sicht von Simon.

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1: Und Radio Gloria. Es begrüßt Sie Monika Neiger. Heute hören Sie die berührende Einleitung aus dem Buch Was mein Hirtenhund mich lehrte. Geschrieben wurde es von Philipp Keller. Der Herausgeber ist der Franke Verlag. Philipp Keller erzählt eine wahre Geschichte aus seinem Leben, die für ihn zu einem Bild für Gottes verändernde Kraft der Liebe geworden ist. In jungen Jahren baut er sich seine eigene Schaffarm in Vancouver Island in Kanada auf. Als Hütehund erwirbt er sich einen Border Collie, ein wildes, misstrauisches Tier, zu dem er mit viel Geduld und Verständnis eine Beziehung aufbaut. Die Hündin Les hat so manche Lektion zu lernen, bis sie Vertrauen zu ihrem Hirten fasst und mit Freude auslebt, was in ihr steckt, Schafe zu hüten. In diesem Buch möchte ich die Geschichte eines ganz besonderen Hundes erzählen, den ich auf meiner ersten Schaffarm hatte. Viele Jahre lang hat er das Leben mit mir geteilt. Les, so hieß meine Hündin, war ein ganz außergewöhnliches Tier. Noch heute erinnere ich mich gerne an die Kameradschaft, Treue und die Liebe, die sie mir gegenüber bewiesen hat. Doch noch wichtiger war für mich, was Gott mich durch die Arbeit mit diesem wunderbaren Tier hat lernen lassen und welche geistlichen Einsichten er mir geschenkt hat, die ich auf mein Leben und meine Beziehung zu ihm übertragen konnte. Mitunter fällt es uns ja schwer zu verstehen und zu sehen, wie Gott in unserem Leben am Werk ist. Wir begreifen nicht, dass Jesus uns eine klare Richtung und eindeutige Wegweisung gibt, wenn er uns ruft, ihm zu folgen. Deswegen gebraucht der Heilige Geist oft ganz alltägliche Erlebnisse, um uns etwas über Gottes Willen, den Charakter von Jesus, über seine Sicht von uns und unser Leben an der Seite Gottes zu verdeutlichen. Die meisten Gleichnisse, die Jesus erzählt hat, waren mitten aus dem Alltag der Menschen genommen. Noch heute spricht er auf diese Weise zu uns, um uns im Gewöhnlichen das Außergewöhnliche zu zeigen. Die wundervolle Liebe unseres himmlischen Vaters. So hat Gott in meinem Fall meinen Border Collie namens Les gebraucht, um mir etwas über seinen Charakter und seine Wege mit mir zu zeigen. Als Les zu mir kam, war ich Ende 20 und hatte eine Menge bohrender, brennender Fragen in Bezug auf Gott, die keine Predigt und kein Bibelstudium beantworten konnten. Aber auf seine gnädige, großzügige Weise hat Gott mir durch diesen Hund gezeigt, welche Charaktereigenschaften er hat und wie er zu mir steht. Er hat mich verstehen lassen, welche Berufung er für mich hat und was sein Wille für mich, seinen Freund und Mitarbeiter ist. Denn eines ist klar, Gott ruft jeden von uns, einen Auftrag zu erfüllen, den nur wir erfüllen können. Als kleiner Junge bin ich mit Viehherden groß geworden. Auf unserer Farm in Ostafrika hat mein Vater gerade solche Rassen gezüchtet, die sich besonders gut an das dortige Klima anpassen können. Die Viehzucht hat ihm viel Freude gemacht. Die beeindruckenden Bullen, die Erzeuger von kräftigen Kälbern waren. Die belastbaren Ochsen, die unsere Fuhrwerke zogen und mit denen wir die Felder bearbeiteten. Die gesunden Kühe, die unsere Milch produzierten. All das war in seinen und in den Augen der afrikanischen Einwohner ein großes Wunder. Als ich nach Nordamerika kam, um dort meine Studien in Agrarwirtschaft weiterzuführen, nahm das Vieh noch einen großen Stellenwert bei meinem Berufswunsch ein. Ich arbeitete hier und da auf verschiedenen Farmen und sehnte den Tag herbei, an dem ich meine eigene Viehzucht beginnen würde. Als ich gerade mal Mitte 20 war, wurde ich zum Leiter einer der beeindruckendsten Viehfarmen in British Columbia, Kanada, ernannt. Auf meinen Besichtigungstouren durch das ausgedehnte Ranchgelände begleitete mich ein wunderbarer, mutiger Hütehund namens Paddy. Er konnte hervorragend mit unseren Hereford-Rindern umgehen und er ersparte mir viele Stunden schwerer Arbeit. Kurze Zeit später stieß ich an der Südspitze von Vancouver Island auf ein verlassenes Ranchgebiet. Da das gesamte Gelände stark vernachlässigt war, interessierte sich niemand dafür. Doch ich sah sofort das Potenzial, das darin steckte. Nachdem ich ohne zu zögern das Land gekauft hatte, blieb mir nicht mehr genug Geld übrig, um mit der Rinderzucht zu beginnen. So musste ich mich zunächst einmal mit Schafen begnügen. Doch leider war mein Hund Paddy mit den Schafen nicht annähernd so gut wie mit den Rindern. Die Schafe waren ihm offensichtlich unter seiner Würde. Und so verbrachte er seine Tage damit, in der Sonne oder am Kaminfeuer zu dösen. Mir war klar, dass ich in ernsten Schwierigkeiten steckte. Ich brauchte ganz dringend einen guten Hütehund für die Schafe und Lämmer, die auf meinen ausgelaugten Bögen weideten. Am liebsten hätte ich dafür einen Border Collie gehabt. Von allen Hütehunden sind sie diejenigen, die man am besten auf einer Schaffarm einsetzen kann. In diesen ersten Monaten auf Fairwinds, so hatte ich meine Farm am Meer genannt, habe ich mich oft gefragt, warum ich mich überhaupt auf die Schafzucht eingelassen hatte. Im Vergleich zu meinen geliebten Rindern erschienen mir Schafe als dumm, ängstlich, schwächlich, anfällig für alle Arten von Krankheiten und sie waren natürlich eine leichte Beute für Raubtiere. Damals verstand ich noch nicht, dass Gott in allem am Werk war und mich auf diesem windgepeitschten, verwahrlosten Stück Land, für das ich mich entschieden hatte, wichtige Lektionen für mein ganzes weiteres Leben lehren würde. Eines Tages sah ich eine kleine Anzeige in der Zeitung. Sie lautete: Gutes Zuhause in ländlicher Umgebung für reinrassigen Border Collie gesucht. Jagt mit Vorliebe hinter Autos und Fahrrädern her. Sofort lief ich zu der benachbarten Ranch, deren Besitzer ein Telefon hatte, und rief in der 40 Kilometer entfernten Stadt an, wo der Border Collie zu Hause war. Die Besitzerin war sofort am Telefon. Ja, ich habe die Hündin noch. Bitte kommen Sie schnell. Ich kann sie nicht länger behalten. Aber niemand sonst will sie haben. Sie klang verzweifelt. Kurzerhand machte ich mich auf den Weg, fuhr die sich endlos windende Landstraße entlang und erreichte schließlich das kleine Häuschen in einem Vorort von Vancouver. Die Dame, mit der ich telefoniert hatte, stand schon ungeduldig wartend am Gartenzaun. Noch bevor ich richtig aus dem Auto ausgestiegen war, begann sie schon auf mich einzureden. »Mr. Keller, ich weiß nicht mehr, was ich mit dieser Kreatur anfangen soll. Die Hündin ist außer Rand und Band, einfach verrückt.« In einer hilflosen Geste warf sie ihre Arme in die Luft. »Den ganzen Tag jagt sie Kinder, rennt hinter den Jungen auf ihren Fahrrädern her, springt über alle Nachbarzäune und verfolgt jedes Auto, das vorbeifährt. »Bitte, darf ich Sie sehen?« fragte ich mit beruhigender Stimme und hoffte, die Aufregung der Besitzerin würde sich etwas legen. »Vielleicht kann ich etwas mit ihr anfangen. Ich habe in meinem Leben schon viele Hunde erzogen.« Die Dame führte mich um das Haus herum zum kleinen Garten, der dahinter lag. Sofort schoss mir etwas entgegen, versuchte mich anzuspringen, fletschte die Zähne und knurrte furchterregend, bevor es wie ein armseliges Häufchen auf den Boden zusammensank. Schockiert sah ich, dass es sich um die Hündin handelte, die an einem Eisenpfosten festgekettet war. Eine zweite Kette führte von ihrem Halsband zu einem ihrer Hinterbeine. Was für ein trauriger Anblick! Sprungbereit lag sie nun auf der Erde und funkelte mich an. Ihre Ohren waren angelegt, so wütend und auch ängstlich war sie. Ein tiefes, drohendes Knurren kam aus ihrer Kehle. »Wie alt ist sie?« brachte ich hervor, mehr um mein Mitleid mit diesem erbarmungswürdigen Geschöpf zu kaschieren. »Und wie heißt sie?« Die Besitzerin antwortete, dass das Tier 2 Jahre alt sei und sie auf den Namen Lassie hören würde. Mit gemischten Gefühlen besah ich mir Lassie. Sie war schlecht erzogen, verhaltensauffällig und gefährlich, fast jenseits aller Hoffnung auf Besserung. Und doch sah ich noch mehr als das. Ich nahm einen scharfen Verstand in ihr wahr und das Potenzial, viel zu lernen. Körperlich war sie in sehr guter Verfassung. Eine kräftige Brust, ein breiter Rücken, starke Beine. Sie kam aus einer hervorragenden Zucht. Eigentlich müssen Hunde mit 2 Jahren bereits alles gelernt haben, was sie für die Arbeit mit ihrem Besitzer brauchen, erklärte ich der Besitzerin. Aber sie ist zu schön, als dass man sie einfach aufgeben sollte. Ich möchte ihr gerne eine Chance geben, Neues zu lernen und sich zu verändern. Die Besitzerin wartete gespannt auf meine endgültige Entscheidung. Ich werde sie mit auf die Ranch nehmen, aber nur unter einer Bedingung. Sorgfältig wägte ich meine nächsten Worte ab. Wenn sich in 6 Wochen keinerlei Besserung zeigt, werde ich sie wieder zu Ihnen zurückbringen. Ich kann ihr nichts antun. Einschläfern lassen müssen Sie sie dann. Dankbar ging die Dame auf meinen Vorschlag ein. Ich machte Les, denn so würde ich sie von nun an nennen, von ihren Ketten los, führte sie zu meinem Auto und ließ sie auf den Rücksitz springen. Der Weg zurück zur Farm war lang und während der Fahrt redete ich immer wieder mit sanfter, beruhigender Stimme auf die Hündin ein. Sie antwortete mit einem tiefen Knurren. Hin und wieder streckte ich auch vorsichtig meine Hand nach hinten, um sie zu berühren oder zu streicheln. Aber sie fletschte nur ihre Zähne und schnappte nach mir. Als wir auf meiner Farm ankamen, hatte ich trotz allem ganz tief in mir die Gewissheit, dass diese verkorkste, verdrehte Hündin hier heil werden könnte. Unsere Farm lag am Ende der Landstraße. Von hier ging es nur noch ins Meer. Es gab keine Autos, denen Les nachjagen konnte. Keine Jungs auf Fahrrädern, die eine Versuchung für sie darstellten. Nur die endlosen Weiden mit ihren sanften Hügeln und die zerklüftete Küste, an der sich die Wellen des Ozeans brachen. Und wichtiger noch, es gab einen neuen Herrn. Ich machte für Les eine Hundehütte zurecht, die ich mit Decken auslegte, Davor stellte ich eine Schüssel mit frischem Wasser und einen Napf voller Essen. Doch sie rührte nichts davon an. Wann immer ich auch versuchte, sie zu berühren, sie ließ es nicht zu. Und wenn ich sie zu mir rief, kam sie nicht. So verging Tag um Tag. Sie wurde zusehends schwächer. Ja, ich fürchtete sogar, sie würde sterben. Einen letzten verzweifelten Versuch, sie zu retten, machte ich noch. Ich ließ sie ganz frei. Nach einer kleinen Musikpause geht die Erzählung gleich weiter.

Sofort floh sie in den Wald hinter meiner Hütte. In Sekundenschnelle war sie aus meinem Gesichtsfeld verschwunden. Und ich wusste nicht, ob ich sie jemals wiedersehen würde. Viele Tage lang fuhr ich die Landstraße in unserer Nähe auf und ab, hielt Ausschau nach ihr, fragte die benachbarten Farmer und bat sie, mir Bescheid zu geben, wenn sie einen streunenden Border Collie sehen würden. Doch Les war und blieb wie vom Erdboden verschluckt. Es war so, als hätte sie sich einfach in Luft aufgelöst. Doch dann eines Abends sah ich Les auf einer Felsformation, die sich hinter meiner Hütte erhob. Sie lag ganz oben auf der Spitze, wachsam, wie ein gejagter Berglöwe, und beobachtete mich von dort. Ich rief sie bei ihrem Namen, doch sie flüchtete zurück in den Wald. Am selben Abend noch nahm ich eine Schale Wasser und einen Napf mit Futter und stellte es ihr auf diesen Felsen. In der Morgendämmerung war alles leer. Von nun an fütterte ich sie regelmäßig, aber sie reagierte in keiner Weise auf meine Annäherungsversuche. Einige Wochen später graste eine kleine Herde Schafe ganz in der Nähe ihres Aussichtspunktes. Ich sah, wie sie die Schafe aufmerksam und interessiert beobachtete. Sie setzte sich auf die Hinterfüße, legte den Kopf zur Seite und verfolgte jede Bewegung. Offensichtlich traten langsam ihre Instinkte als Hirtenhund zutage, die so lange geschlummert hatten. Nun brachte ich Abend für Abend ein paar Schafe mit ihren Lämmern zu der Felsformation, damit sie in der Nähe von Les grasen konnten. Während dieser Zeit, auch wenn es immer noch keine Annäherung zwischen mir und Les gegeben hatte, wuchs mein Mitgefühl für diese wunderbare Hündin. Ich sehnte mich danach, dass sie von allein zu mir finden und mich kennenlernen würde, dass sie mir allmählich vertrauen, mich lieben, mit mir arbeiten und mein Freund sein würde. Doch noch immer strichen die Tage ins Land und die Zeit rückte näher, die Entscheidung zu treffen, ob sie tatsächlich eingeschläfert werden müsste. Diese erschreckende Aussicht machte mich traurig. Eines Abends stand ich da und beobachtete die Sonne mit einem prachtvollen Farbenspiel langsam ins Meer hinuntersinken. Die Schafe grasten friedlich auf einer Weide nahe am Wasser. Ganz versunken beobachtete ich das alles, die Hände hinter dem Rücken verschränkt. Da merkte ich plötzlich, wie eine weiche, warme Nase meine Hände anstupste. Les war endlich zu mir gekommen. Mein Herz setzte einen Schlag aus. Sie hatte schließlich doch noch den Mut gefunden, Kontakt zu mir aufzunehmen und mir zu erlauben, sie anzurühren. Das war der Wendepunkt in unserer Beziehung. Les entdeckte, dass sie einen neuen Herrn hatte, dem sie wirklich vertrauen konnte. Sie hatte sich in die Hände desjenigen begeben, der sie aufrichtig liebte, der sie verstand und nur das Beste für sie im Sinn hatte. Les entdeckte, dass ich nicht nur sie verstand, sondern auch alles über Schafe und über Schafhaltung wusste, und sie begann zu begreifen, dass in der Arbeit auf der Farm eine spannende Aufgabe auf sie wartete. Auf dieser neu wachsenden Grundlage von gegenseitiger Zuneigung und Vertrauen begann ich, Les einige Befehle beizubringen, deren Befolgung für unsere erfolgreiche Zusammenarbeit auf der Farm von großer Wichtigkeit wären. Da sie aufmerksam und intelligent war,
lernte sie sehr schnell. Die wichtigsten Kommandos wie komm, bleib, sitz, vorwärts, lauf rechts, lauf links, genug, hatte sie schnell verstanden und gehorchte auch. Neben dem Sprachsignal verwendete ich zunehmend auch Handsignale, sodass ich ihr auch über weite Entfernung hinweg verdeutlichen konnte, was zu tun war. In solchen Momenten beobachtete sie mit scharfem Blick, wie ich meinen rechten Arm und die Hand bewegte und war mehr und mehr in der Lage, ausgezeichnet mit der Herde zu arbeiten. Das, was mich am meisten an unserer wachsenden Freundschaft begeisterte, war ihre Anhänglichkeit. Wo sie sich zuvor mir gegenüber als zurückhaltend und distanziert verhalten hatte, wurde sie nun gleichsam mein Schatten, der mir überall hin folgte. In meiner Gegenwart war sie zufrieden und glücklich. Sie wurde zu einem Hund, der nur einen Herrn akzeptierte und nur auf eine Stimme hörte. Sie aß und trank nur das, was ich ihr gab. Sie gehörte zu mir und nur zu mir. So seltsam das klingen mag, der Befehl, der für sie am schwierigsten zu befolgen war, war Bleib. Denn das bedeutete, dass sie eine Gruppe Lämmer in einer Ecke der Weide zusammenhalten musste, ein Tor bewachen sollte oder einige wilde Schafböcke in Schach zu halten hatte, während ich etwas ganz anderes tat und sie den Sichtkontakt zu mir verlor. Wenn ich aus ihrem Gesichtsfeld verschwand, war das für sie schwer auszuhalten. Sie wollte da sein, wo ich war, in der Mitte des Geschehens. In diesen Momenten stand sie in der starken Versuchung, meinem Befehl ungehorsam zu werden und ihren Platz zu verlassen, um scheinbar spannendere Aktivitäten zu verfolgen. Eine dieser Versuchungen war zum Beispiel ein Schwarm Krähen, der auf einer kleinen Insel vor unserer Küste nistete. Die schwarzen Gauner fielen plötzlich wie aus dem Nichts über unsere Felder her und begannen Les zu ärgern, indem sie ganz niedrig über sie hinwegflogen. Les konnte sich dann nicht zurückhalten und raste hinter ihren Peinigern her. Sie schien fast über die Weiden zu fliegen und ihr geschmeidiger, anmutiger Körper berührte kaum den Boden. Das war ein großartiger Anblick, doch leider war damit weder den Schafen, der Schaffarm oder dem Besitzer der Schaffarm gedient. Eine zweite Versuchung waren für Les die Brände, die wir im Herbst legten, um das Land zu roden und neue Weiden zu erhalten. Die brennenden Partikel und Funken, die dann überall in der Luft herumflogen, waren für Les verlockend, dass sie ihren Platz verließ und hinter ihnen herjagte. Manchmal versenkte ein Funke einen Teil ihres langen Felles und hinterließ einen scharfen Geruch. Les rollte sich dann wie wild im Gras, um die Funken zu löschen, schüttelte sich und kam dann glücklich und stolz zu mir gerannt, so als wollte sie sagen, »Na, Boss, war das nicht ein großartiges Spektakel? Habe ich das nicht gut gemacht?« »Ja, es war ein großartiges Spektakel gewesen.« Doch Les hatte nur unnötig ihre Energie verbraucht, Kräfte gelassen und mein Vertrauen in sie enttäuscht. Sie hatte ein feines Gespür dafür, wenn ich mit ihr nicht zufrieden war und ich ihr gegenüber distanziert reagierte, weil sie meinen Befehlen nicht gehorcht hatte. Ich musste ihr Grenzen aufzeigen und sie für ihr Fehlverhalten zur Rechenschaft ziehen. Das waren schwierige Momente für uns beide. Und doch waren sie wichtig und notwendig für Les wie für mich.
der Erfolg der Schaffarm und das Wohlergehen der Schafherden hing in großem Maß davon ab, dass Les mir bedingungslos gehorchte und ich mich vollkommen auf sie verlassen konnte. Wenn ich sie hatte bestrafen müssen, nahm ich sie anschließend in meine Arme, streichelte ihren Kopf, ihre Brust und flüsterte ihr ins Ohr. »Es ist vorbei, mein Mädchen, es ist alles gut.« Ihre Augen leuchteten wieder und wir waren versöhnt, unsere Beziehung wiederhergestellt. Vor lauter Freude darüber sprang sie dann aus meinen Armen, rannte in einem großen Kreis über die Weide und sprang dann wieder in meine liebevolle Umarmung zurück. Am kostbarsten ist für mich die Erinnerung daran, wie dieser wundervolle Hund in zunehmendem Maße lernte, alles zu tun, was ich von ihr verlangte. Sie war sofort und vorbehaltlos bereit, jede Aufgabe von mir zu übernehmen, ganz gleich, wie schwierig oder ermüdend sie war. Unsere Farm, die auf Vancouver Island direkt am Meer lag, war ein schwieriges Terrain für die Schafzucht. Auf der Suche nach ein paar Bissen duftendem Bisongras oder Blättern verstreuten sich die Schafe überall zwischen scharfen Felsenklüften, dornigen Rosendickichten, Sturmholz und umgestürzten morschen Bäumen. Da ich so groß war, konnte ich meine Schafe und Lämmer überall auf dem unwegsamen Gelände erspähen. Aber Les konnte das nicht. Ich musste sie in das wilde Terrain hineinschicken, damit sie die Herde sammelte und zurückbrachte. Und Les musste mir dabei blind vertrauen. Bring sie her, sagte ich zu Les in solchen Situationen, und lass kein Tier zurück. Sofort rannte sie los, sprang über Felsen, Sturmholz, in Rosendickichte hinein. Wenn sie dann die Tiere zusammengetrieben hatte und die Herde zurückgebracht, war ihr Gesicht oftmals zerkratzt, ihr Fell voller Kletten und ihre Pfoten verletzt. Aber sie hatte meinen Befehl ausgeführt und sich nicht darum gekümmert, ob sie sich dabei verletzte. Diese Hingabe an mich und die Treue in ihrem Dienst ließ das Vertrauen und die Zuneigung zwischen Les und mir immer mehr wachsen. Im Rückblick auf die kostbaren Jahre auf Fairwinds sehe ich, dass ich im Umgang mit Les gelernt habe, wie mein großer Hirte Christus mich als seinen Mitarbeiter auf seinen Weiden beim Bau seines Reiches einsetzen will. Mit diesen schönen Gedanken und Melodien wünscht Ihnen das Team von Radio Gloria einen gesegneten Tag. Ihre Monika Neiger.

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1: Ganz herzlich willkommen zur Evangeliumsbetrachtung vom heutigen Tag. Es ist genauso im Johannesevangelium, das Kapitel 16, Vers 23 bis 28. In jener Zeit sprach Jesus zu seinen Jüngern: Amen, Amen, ich sage euch, was ihr vom Vater erbitten werdet, das wird er euch in meinem Namen geben. Bis jetzt habt ihr noch nichts in meinem Namen erbeten. Bittet, und ihr werdet empfangen, damit eure Freude vollkommen ist. Dies habe ich in verhüllter Rede zu euch gesagt. Es kommt die Stunde, in der ich nicht mehr in verhüllter Rede zu euch

Liebe Mitchristen, Jesus sagt im heutigen Evangelium: Wahrlich, wahrlich, ich sage euch, wenn ihr um etwas den Vater in meinem Namen bitten werdet, wird er es euch geben. Der heilige Augustinus ermahnt uns, auf das Wörtchen etwas gut Acht zu geben. Wir sollen um etwas beten und eben nicht um nichts. Nun aber ist in den Augen Gottes alles nichts, was weder zu seiner Ehre noch zu unserem Seelenheil beiträgt. Jesus selber bestätigt diese Wahrheit, da er gleich darauf zu seinen Jüngern spricht: Bis dahin habt ihr noch um nichts gebeten. Und hätten sie ihm die vielen Dinge vorzählen wollen, um die sie ihn wirklich schon gebeten hatten, wie zum Beispiel dort auf dem Tabor zu bleiben, die ersten Sitze in seinem Reich zu erhalten und so vieles andere, dann würde Jesus ihnen deutlich erklärt haben, dass all diese Sachen, wo es um menschlichen, um rein irdischen Vorteil geht, im Vergleich mit den Gnaden nichts wären, die sie zum Heil ihrer Seelen und auch zur Erfüllung ihrer Aufgabe als Apostel hätten erbitten sollen. So können wir uns heute besinnen, bei diesem Evangelium: Habe ich Jesus wirklich um etwas gebeten, das eben auch wichtig ist in den Augen Gottes, dass ich gebetet habe für mein Seelenheil und das Seelenheil der Mitmenschen, habe ich gebetet, dass ich ein gutes Zeugnis gebe in dieser Welt von Christus, der mir ein Vorbild ist, arm, keusch und gehorsam. Christus, der in der Liebe gelebt hat, allen versucht hat, das Gute zu tun, auch wenn er es manchmal mit harten Worten tun musste. Aber Christus, er tat alles aus Liebe zu den Menschen, zum Heil ihrer Seelen, und so sollen auch wir es tun. Menschen, die das immer wieder von Gott erbitten, diese große Weisheit, um wirklich das Gute tun zu dürfen hier in dieser Welt für das Reich Gottes. Ich denke, Jesus hat Freude daran, wenn wir vieles erbitten, damit er uns auch vieles schenken kann. Der Herr sei mit euch und mit deinem Geiste. Es segne und behüte euch der allmächtige und barmherzige Gott, der Vater und der Sohn und der Heilige Geist. Amen.

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0: Liebe Hörerinnen und Hörer von Radio Gloria, am Telefon begrüßen wir jetzt ganz herzlich Dekan Matthias Rey. Und zusammen mit ihm grüßen wir unsere Mutter Gottes mit dem Regina Zöli.
1: Freudig, du Himmelskönigin, Halleluja.
0: Denn du zu tragen würdig warst, Halleluja.
1: Er ist auferstanden, wie er gesagt, Halleluja.
0: Bitt Gott für uns, Halleluja.
1: Freudig und frohlocke, Jungfrau Maria, Halleluja.
0: Denn der Herr ist wahrhaft auferstanden, Halleluja.
1: Lasset uns beten. Allmächtiger Gott, durch die Auferstehung deines Sohnes, unseres Herrn Jesus Christus, hast du die Welt mit Jubel erfüllt. Lasst uns durch seine jungfräuliche Mutter Maria zur unvergänglichen Osterfreude gelangen. Darum bitten wir durch ihn, Christus, unseren Herrn.
0: Amen.
1: Herr, gib den armen Seelen die ewige Ruhe.
0: Und das ewige Licht leuchte ihnen.
1: Lass sie ruhen in Frieden.
0: Amen.
1: Beten wir noch für unseren Papst. Vater unser im Himmel, geheiligt werde dein Name, dein Reich komme, dein Wille geschehe wie im Himmel so auf Erden.
0: Unser tägliches Brot gib uns heute und vergib uns unsere Schuld, wie auch wir vergeben unseren Schuldigern. Und führe uns nicht in Versuchung, sondern erlöse uns von dem Bösen.
1: Gegrüßt seist du, Maria, voll der Gnade, der Herr ist mit dir. Du bist gebenedeit unter den Frauen und gebenedeit ist die Frucht deines Leibes, Jesus.
0: Heilige Maria, Mutter Gottes, bitte für uns Sünder, jetzt und in der Stunde unseres Todes. Amen.
1: Ehre sei dem Vater und dem Sohn und dem Heiligen Geist.
0: Wie im Anfang, so auch jetzt und alle Zeit und in Ewigkeit. Amen.

0: Liebe Hörerinnen, liebe Hörer, eines der grössten, oder man könnte sagen verheerendsten Irrlehren in der neueren Zeit innerhalb der Kirche ist die Aussage, wenn du brav bist, dann geht es dir gut. Also das, was den Kindern im Religionsunterricht erzählt wird, wenn ihr Gebot haltet, dann schaut Jesus zu uns. Und irgendwie wird das auf verschiedenen Ebenen immer wieder vermittelt. Also auch das sogenannte Wohlfühlchristentum, also man findet sich zusammen, damit man miteinander gut ist und dass uns gut geht. Und das steht nirgends so in der Bibel. Also im Alten Testament finden wir natürlich das zum Teil, wenn Volk Israel, wenn du Gott folgst, dann werde ich dich segnen und wenn du mich verlässt, dann wird ein Fluch über dich kommen. Aber im Neuen Testament ist ganz klar, dass wenn wir Jesus nachfolgen, dann müssen wir sein Kreuz tragen. Müssen wir unser Kreuz im Leben umarmen und mit dem Kreuz von Jesus verbinden. Und Jesus tut immer Verheißungen machen im Hinblick auf das ewige Leben. Also er tut nie sagen, wenn ihr jetzt mir folgt, dann geht es euch gut. Sondern nur schon angefangen bei den Jüngern, die er mit ihnen gegangen ist, die sind ja viel unterwegs gewesen. Also das ist ja eigentlich eine eher unangenehme Sache gewesen, die Nachfolge Christi. Also sie haben nicht in einem Königspalast übernachtet, sondern sind unterwegs gewesen. Ich kann mir vorstellen, dass sie auch manche Nacht im Freien verbracht haben, dass sie Entbehrungen gehabt haben, dass sie vielleicht einmal einen Tag lang nichts zu essen gehabt haben. Zwischendrin haben sie dann wieder im Überfluss gehabt. Klar, das hat es auch gegeben, die freudigen Momente zusammen mit Jesus. Das möchte ich nicht in Abrede stellen und ich möchte nicht sagen, dass wir die schönen Momente im Leben nicht geniessen. Aber es ist ganz klar, die Verheißungen sind alle zusammen aufs Jenseits ausgerichtet. Also das Glück, das uns Jesus verheißt, ist ein Glück in der Ewigkeit, ein bleibendes Glück. Sonst wäre das eigentlich armselig, wenn wir gerade in dieser Welt belohnt würden für unsere gute Taten, dann wäre ja die Belohnung dann schnell wieder vorbei. Sondern die Belohnung, die wir dafür erwarten, ist für die Ewigkeit gedacht. Und dann das Wohlfühlchristentum, das führt natürlich dann dazu, dass man dann bald einmal merkt, es gibt ja Angenehmeres, als auf einer harten Kielebank zu sitzen am Sonntagmorgen. Man kann irgendwie joggen oder man kann in den Wald laufen oder weiss ich was alles machen. Und dann eigentlich das Ende der Fahnenstange ist dann, dass man statt in die Kirche geht, irgendwelche Yoga-Übungen macht. Weil man dort eben konkret erfährt, wenn ich das mache, dann geht es mir gut. Dann fühle ich mich gut, dann habe ich keinen Rückenweh mehr, dann wird es elastischer und so weiter. Und es ist dann eigentlich das Gefährliche von diesen Sachen ist nicht so sehr, dass dort andere Geister drin kommen können, sondern vielmehr, dass wir den Glauben als Jenseits, den Glauben an ein ewiges Leben eintauschen für vergängliche Güter. Und das ist ein grundlegender Fehler und ist eigentlich auch das grosse Gefahr dann von den heutigen jungen Menschen. Das ist dann nicht mehr so sehr, dass sie irgendwie innerhalb von der Kirche fehlgeleitet werden, sondern dass sie sich überhaupt nicht mehr um die Kirche interessieren. Die Kinder werden nicht mehr getauft, man lebt zusammen, man tut nicht mehr heiraten und man denkt gar nicht daran, was nach dem Tod kommt. Also man lebt einfach im Da und Jetzt und sagt, alles andere weiss man ja nicht und da tue ich mich gar nicht damit beschäftigen. Und das ist dann eigentlich die Fortsetzung von dem. Also man schaut einfach, dass mir jetzt und da gut geht und alles andere interessiert mich nicht. Und da müssen wir dann doch die Verheißungen von Jesus entgegensetzen und klar machen, dass das Leben, auch wenn wir im Wohlstand leben, das Leben ist vergänglich. Also die Stunde vom Tod, die kommt sicher. Und dort müssen wir darauf vorbereitet sein. Also einfach im Tag hineinleben, das ist irgendwie verantwortungslos. Also wenn dann das Gericht kommt, dann müssen wir für das Gericht bereit sein. Und Jesus gibt uns ja da Verheißungen, die nicht einfach ins Leere rausgehen, sondern seine Verheißungen werden ja unterstützt, dass er selber vom Tod auferstanden ist, dass er seine Wunder gewirkt hat, dass er gezeigt hat, Geist, wo die Macht hat, uns auch das dann einmal zu schenken. Und so möchte ich Sie herzlich einladen, Ihren Blick auf die Ewigkeit zu richten. Der Blick gibt uns auch den inneren Frieden und gibt uns auch die Kraft, die Leiden vom Leben, die uns immer werden einholen. Also auch wenn wir den Genuss suchen im Leben, es wird uns immer die Leiden einholen. Wir werden Menschen verlieren, wir werden in Konflikte hineingeraten, wir werden gesundheitliche Probleme haben. Das ist alles irgendwie vorprogrammiert. Und darum eben der Blick auf die Ewigkeit gibt uns eine gewisse Gelassenheit gegenüber den irdischen Sachen, dass wir das Gute und das Böse können in einer gewissen Gelassenheit annehmen und uns dabei so verhalten, dass wir Gott gefallen und das ewige Leben erreichen. So möchte ich Ihnen jetzt noch das Segen geben. Der Herr sei mit euch.
1: Und mit deinem Geiste.
0: Es segne euch der allmächtige Gott, der Vater und der Sohn und der Heilige Geist.
1: Amen. Ganz herzlichen Dank, Dekan Matthias Rey, für das Beten von Regina Zöli, sein priesterlicher Segen und für die wichtigen Worte über die Verheißungen, die Jesus uns gemacht hat. Richten wir unseren Blick auf die Ewigkeit und dann werden wir auch auf dieser Welt sein Kreuz können tragen.
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1: Sie hören den Gedanken vom Pfarrer Daniel Bühlmann.
4: Liebe Zuhörerinnen und Zuhörer, einen Ausschnitt aus dem Lukas-Evangelium, der ein Abschnitt ist, der uns vieles mit auf den Weg geben möchte. Es ist ein ernst gemeintes Wort. In einer Zeit, in der wir uns heute befinden, in der fast alles im Leben machbar erscheint, geht bei vielen Menschen das Vertrauen auf Gott verloren. Wir können das Leben selbst in die Hand nehmen, und wir wollen in unserem Leben auf Nummer sicher gehen. Aber wir wissen wohl, Reichtum, Besitz und Wohlstand, so wie hier im Evangelium geschildert wurde von diesem reichen Herrn, der quasi in Saus und Braus lebte und der sich nicht um diesen Armen vor der Tür sich gekümmert hatte, wer in einem solchen Besitzzustand lebt, an solchen Menschen kann sich das Herz hart und gnadenlos machen. Aber auch eine Gesellschaft kann schlussendlich all dies, Reichtum, Besitz und Wohlstand und dass man fast alles machen kann im Leben, experimentieren und so weiter, kann auch zu einer Dekadenz führen. Dabei ist aller Reichtum, aller Wohlstand immer auch Geschenk aus der Segensfülle Gottes heraus zu verstehen. Ein Geschenk, das weitergegeben werden will und soll. So vieles, was wir können und haben, kann zum großen Segen werden. Zur Hilfe auch für manch anderen, der allein nicht zurechtkommt. In diesem Abschnitt, wo beide gestorben sind, das ist das, was das menschliche Leben ausmacht, also auch der Reiche, auch wenn er alles hatte und sich absichern konnte, auch für ihn kommt der Moment, wo er sein Leben hingeben muss. Und beide finden sich wieder im Jensen, im Jenseits. Und natürlich gibt es jetzt hier diesen Unterschied. Der Reiche sieht, dass Lazarus im Schoß Abrahams ist, in der Geborgenheit, in der Glückseligkeit, und er hat qualvolle Schmerzen. Und er bittet, er möge Erbarmen haben mit ihm, und dass Lazarus zu ihm kommt, bekommen, um mit der Spitze seines Fingers ins Wasser zu tauchen und ihm die Zunge zu kühlen. Also das drückt hier diesen Schmerz aus. Diese Sehnsucht, auch gerettet zu werden. Und dann kommt die Antwort von Abraham, die ziemlich hart ist, indem er sagt, mein Kind, denk daran, dass du schon zu Lebzeiten deinen Anteil am Guten erhalten hast. Wenn ich immer auch weiß, das, was ich habe, ist mir auch geschenkt, dann kann ich noch offen sein für die Menschen um mich herum mit all ihren Sorgen, mit ihren Fragen, aber auch mit all ihrer Not. Und das ist das, was dieser Reiche hier eben nicht gemacht hat. Er hat nur für sich geschaut, er hat nur für seinen Besitz geschaut und für den anderen, der vor seiner Haustüre lag, da hatte er keine offene Hand. Menschen um mich herum, mit all ihren Sorgen, Fragen, mit all ihrer Not, sie laden mich immer wieder von Neuem ein, über mein Handeln nachzudenken. Und Jesus erbarmt also vor der Ungerechtigkeit, der Härte, die aus diesem Reichtum heraus auch entstehen kann. Die Frage aus dem Evangelium von Lazarus müsste jetzt wohl lauten, was haben wir füreinander übrig? Nur der Brotsamen, also nur das, was wirklich unter den Tisch fällt, was wir nicht mehr beachten, oder eben doch mehr, zum Beispiel ein Zeichen der Aufmerksamkeit, auch einmal der Anerkennung und Dankes, ein Wort, das tröstet, etwas von unserer oft so begrenzten und kostbaren Zeit. Das ist das, was uns das Evangelium sagen möchte. Da zu sein für meine Menschen, mit denen ich zusammen bin, wenn ich sehe, jemandem geht es schlecht, dass ich da bin, dass ich vielleicht ein offenes Ohr habe, damit er sich aussprechen kann. Aber auch einfach da zu sein, damit jemand weiß, ich bin nicht alleine. Das ist die Botschaft. Gott hat für uns etwas übrig, nämlich mehr als genug. Und dieses Vertrauen müsste auch unser Leben miteinander und füreinander bestimmen und prägen. Das ist diese Botschaft. Haben wir dieses Vertrauen auf Gottes Kraft, aber auch auf Gottes Geist? Und wer auf Gott vertraut, der hat nichts mehr zu fürchten. Alle unsere Ängste, die manchmal schlaflose Nächte bereiten, dürfen wir schlussendlich getrost in seine Hand legen. Und wenn wir darauf vertrauen, dann zeigt sich das auch in der Weise, wie wir schlussendlich miteinander leben. In aller Weite und Freiheit, mit Vertrauen auch zu den Menschen, die uns tagtäglich begegnen.
5: Das war ein Gedanke vom Pfarrer Daniel Bühlmann.

0: Wir beten die 15 Vater unser und die 15 gegrüßt seist du Maria, die Jesus der heiligen Brigitta von Schweden geoffenbart hat.
1: Endlich erschien ihr Christus in einer Vision eines Tages. Er gab ihr auch großartige Verheißungen für alle Menschen, die diese Gebete verrichten wollten. Jesus sprach zu Brigitta: Wer diese Gebete während eines Jahres jeden Tag verrichtet, wird 15 Seelen aus seiner Verwandtschaft aus dem Fegfeuer erlösen. 15 Gerechte aus seiner Verwandtschaft werden die Gnade der Beharrlichkeit erlangen und 15 Sünder aus seiner Verwandtschaft werden sich bekehren. Die Person selbst, welche sie betet, wird die ersten Stufen der Vollkommenheit erreichen und 15 Tage vor ihrem Tod werde ich ihr meinen kostbaren Leib reichen, damit sie durch denselben vor dem ewigen Hunger bewahrt werde. Ich werde ihr mein kostbares Blut zu trinken geben, um sie vor dem ewigen Durst zu bewahren. Bei ihrem Tode werde ich mit meiner vielgeliebten Mutter kommen und ihre Seele gnadenreich empfangen und sie in die ewigen Freuden einführen. Wer diese Gebete auch andere lehrt, dessen Freude und Verdienste werden in Ewigkeit dauern. An dem Ort, wo man diese Gebete verrichtet, ist Gott mit seiner Gnade gegenwärtig.
2: Die 15 Gebete, die der heiligen Brigitta von Christus geoffenbart wurden, sind von der katholischen Kirche offiziell anerkannt. Papst Pius IX. Kannte diese Gebete und approbierte sie am 31. Mai 1862, indem er sie als der Wahrheit entsprechend und zum großen Nutzen für das Heil der Seelen erachtete. Betrachten wir im Folgenden das Leiden Jesu in den Gebeten der heiligen Brigitta, so wie der Herr es selbst gewünscht hat.
1: Christi Leiden am Ölberg bis zur Dornenkrönung. O Jesus, du Wonne aller, die dich lieben, du Freund und Heiland der Sünde, gedenke der tiefinnersten Betrübnis, die du erduldet hast, als die von Ewigkeit vorherbestimmte Zeit deines heiligen Leidens nahe war. Du deinen Jüngern die Füße gewaschen, deinen Leib und dein Blut ihnen zur Speise gereicht, sie mildreich getröstet hattest und dann in der Fülle der Traurigkeit selbst bezeugtest: Betrübt ist meine Seele bis zum Tod. Denke an all die Qual und Bedrängnis, die du vor deinem Kreuzestod erlitten, als du nach dreimaligem Gebet und blutigem Angstschweiß von deinem Jünger verraten, von deinem Volk gefangen, falsch angeklagt, von deinen Richtern ungerecht verurteilt, in der auserwählten Stadt in hochfestlicher Zeit unschuldig verworfen, deiner Kleider beraubt, mit Fäusten geschlagen, an eine Säule gebunden, gegeißelt, mit Dornen gekrönt und mit unzähligen anderen Unbilden misshandelt wurdest. Durch diese Leiden verleihe mir, o Herr mein Gott, wahre Zerknirschung, würdige Genugtuung und die Nachlassung aller meiner Sünden.
2: Vater unser im Himmel, geheiligt werde dein Name, dein Reich komme, dein Wille geschehe, wie im Himmel, so auf Erden. Unser tägliches Brot gib uns heute und vergib uns unsere Schuld, wie auch wir vergeben unseren Schuldigern. Und führe uns nicht in Versuchung, sondern erlöse uns von dem Bösen. Gegrüßet seist du, Maria, voll der Gnade. Der Herr ist mit dir. Du bist gebenedeit unter den Frauen, und gebenedeit ist die Frucht deines Leibes, Jesus. Heilige Maria, Mutter Gottes, bitte für uns Sünder, jetzt und in

0: Christi Verspottung. O Jesus, du Freude der Engel, gedenke der Betrübnis, die du ertragen, als alle deine Feinde, die grimmige Löwen, dich umringten und mit Fäusten schlugen und dein Angesicht bespien. Durch diese Qualen und die ruchlosen Schmachworte, womit deine Feinde dich bedrängten, erlöse mich, o Herr Jesus, von allen meinen sichtbaren und unsichtbaren Feinden und lass mich in deinem Schutze zum ewigen Heile gelangen.
1: Vater unser im Himmel, geheiligt werde dein Name, dein Reich komme, dein Wille geschehe wie im Himmel, so auf Erden. Unser tägliches Brot gib uns heute und vergib uns unsere Schuld, wie auch wir vergeben unseren Schuldigern. Und führe uns nicht in Versuchung, sondern erlöse uns von dem Bösen. Gegrüßet seist du, Maria, voll der Gnade. Der Herr ist mit dir. Du bist gebenedeit unter den Frauen, und gebenedeit ist die Frucht deines Leibes, Jesus. Heilige Maria, Mutter Gottes, bitte für uns Sünder, jetzt und in der Stunde unseres Todes. Amen.
0: Christi Annagelung ans Kreuz. O Jesus, du Werkmeister der Welt, der du in deiner Unermesslichkeit Himmel und Erde umfassest, gedenke des bitteren Schmerzes, den du erduldet, als die grausamen Kriegsknechte deine Hände und Füße mit scharfen Nägeln durchbohrten und ans Kreuz schlugen, wobei sie Schmerz auf Schmerz häufend deine Glieder so gewaltsam nach der Länge und Breite des Kreuzes ausspannten, dass sie aus den Gelenken gerissen wurden. Durch diese bitterste Kreuzesqual bitte ich dich, mir die heilige Furcht und Liebe zu deinem heiligen Namen zu erteilen.
1: Vater unser im Himmel, geheiligt werde dein Name, dein Reich komme, dein Wille geschehe, wie im Himmel, so auf Erden. Unser tägliches Brot gib uns heute und vergib uns unsere Schuld, wie auch wir vergeben unseren Schuldigern. Und führe uns nicht in Versuchung, sondern erlöse uns von dem Bösen. Gegrüßet seist du, Maria, voll der Gnade. Der Herr ist mit dir. Du bist gebenedeit unter den Frauen, und gebenedeit ist die Frucht deines Leibes, Jesus. Heilige Maria, Mutter Gottes, bitte für uns Sünder, jetzt und in der Stunde

0: Christi Gebet für seine Kreuziger. O Jesus, du himmlischer Arzt, gedenke der Todesschwäche, der Schmerzen, welche du erhöht am Kreuzesbaume an all deinen verwundeten und zerfleischten Gliedern ertragen hast, so dass kein Schmerz dem deinen glich und vom Scheitel deines Hauptes bis zu den Fußsohlen nichts Gesundes an dir zu finden war. Und wie du dennoch all diese Qualen nicht beachtend für deine Feinde gebetet und gesprochen hast. Vater, vergib ihnen, denn sie wissen nicht, was sie tun. Durch diese Barmherzigkeit verleihe mir, dass die Erinnerung an deine bittersten Leiden mir zur vollkommenen Verzeihung aller meiner Sünden und Verirrungen gereiche.
1: Vater unser im Himmel, geheiligt werde dein Name, dein Reich komme, dein Wille geschehe, wie im Himmel, so auf Erden. Unser tägliches Brot gib uns heute und vergib uns unsere Schuld, wie auch wir vergeben unseren Schuldigern. Und führe uns nicht in Versuchung, sondern erlöse uns von dem Bösen. Gegrüßet seist du, Maria, voll der Gnade. Der Herr ist mit dir. Du bist gebenedeit unter den Frauen, und gebenedeit ist die Frucht deines Leibes, Jesus. Heilige Maria, Mutter Gottes, bitte für uns Sünder, jetzt und in der Stunde unseres Todes. Amen.

0: Christi Barmherzigkeit gegen reumütige Sünder. O Jesus, du Spiegel der ewigen Klarheit, gedenke jener Betrübnis, die dein Herz bedrängte, als du im Lichte all deiner Weisheit zwar die selige Zukunft der Auserwählten sahest, welche durch die Verdienste deines Leidens ihr Heil finden, aber auch die Verwerfung so vieler Gottloser, die durch eigene Schuld in das ewige Verderben stürzen werden. Durch die unergründliche Tiefe deiner Erbarmung, in der du mit uns Sündern und Irrenden so schmerzliches Mitleid empfunden und die du dem Räuber neben dir erwiesen hast, als du zu ihm sprachst, heute wirst du bei mir im Paradiese sein, bitte ich dich, du wollest auch mir in der Stunde des Todes Barmherzigkeit erweisen.
1: Vater unser im Himmel, geheiligt werde dein Name, dein Reich komme, dein Wille geschehe, wie im Himmel, so auf Erden. Unser tägliches Brot gib uns heute und vergib uns unsere Schuld, wie auch wir vergeben unseren Schuldigern. Und führe uns nicht in Versuchung, sondern erlöse uns von dem Bösen. Gegrüßet seist du, Maria, voll der Gnade. Der Herr ist mit dir. Du bist gebenedeit unter den Frauen, und gebenedeit ist die Frucht deines Leibes, Jesus. Heilige Maria, Mutter Gottes, bitte für uns Sünder.

0: Christi Testament am Kreuze. O Jesus, König und Freund der Seelen, der du allein aller Liebe und Sehnsucht würdig bist, gedenke jener Betrübnis, die du empfunden, als du in Blöße und Elend von allen deinen Freunden verlassen am Kreuze schwebtest und keinen anderen Tröster fandest als deine geliebte Mutter, die in der Bitterkeit ihrer Seele und mit heiliger Treue dir zur Seite stand, und welche du deinem Jünger empfohlen, so wie du den Jünger anstatt deiner ihr zum Sohne gegeben hast, als du sprachest, Frau, siehe da, dein Sohn, und zum Jünger, siehe da, deine Mutter. Bei dem Schwerte des Schmerzens, das damals ihre Seele durchdrang, bitte ich dich, o gütigster Jesus, dass du mir in allen Trübsalen des Leibes und der Seele, besonders in der Todesstunde, deine Erbarmung und deinen Trost schenken wollest.
1: Vater unser im Himmel, geheiligt werde dein Name, dein Reich komme, dein Wille geschehe, wie im Himmel, so auf Erden. Unser tägliches Brot gib uns heute und vergib uns unsere Schuld, wie auch wir vergeben unseren Schuldigern. Und führe uns nicht in Versuchung, sondern erlöse uns von dem Bösen. Gegrüßet seist du, Maria, voll der Gnade. Der Herr ist mit dir. Du bist gebenedeit unter den Frauen, und gebenedeit ist die Frucht deines Leibes, Jesus. Heilige Maria, Mutter Gottes, bitte für uns Sünder,

0: Christi Durst. O Jesus, du Quelle der unerschöpflichen Gütigkeit, der du aus tiefstem Verlangen am Kreuze sprachest, mich dürstet. Entzünde in unseren Herzen die Sehnsucht nach allen Übungen der wahren Tugend und vertilge in uns gänzlich alle Begierlichkeit der Sinne und alle böse Lust nach Ergötzungen.
1: Vater unser im Himmel, geheiligt werde dein Name, dein Reich komme, dein Wille geschehe wie im Himmel, so auf Erden. Unser tägliches Brot gib uns heute und vergib uns unsere Schuld, wie auch wir vergeben unseren Schuldigern. Und führe uns nicht in Versuchung, sondern erlöse uns von dem Bösen. Gegrüßet seist du, Maria, voll der Gnade, der Herr

0: Süßigkeit des Herzens und unauslöschliche Freude der dir ergebenen Seelen. Durch die Bitterkeit des Essigs und der Galle, die du für mich gekostet hast, verleihe mir, dass ich in der Todesstunde zum Heil und Trost meiner Seele dich würdig empfangen möge.
1: Vater unser im Himmel, geheiligt werde dein Name, dein Reich komme, dein Wille geschehe, wie im Himmel, so auf Erden. Unser tägliches Brot gib uns heute und vergib uns unsere Schuld, wie auch wir vergeben unseren Schuldigern. Und führe uns nicht in Versuchung, sondern erlöse uns von dem Bösen. Gegrüßet seist du, Maria, voll der Gnade. Der Herr ist mit dir. Du bist gebenedeit unter den Frauen, und gebenedeit ist die Frucht deines Leibes, Jesus. Heilige Maria, Mutter Gottes, bitte für uns Sünder, jetzt und in der Stunde unseres Todes. Amen.

0: Christi Angsthof am Kreuz. O Gott, du herrschende Kraft und Jubel des Gemütes, gedenke der Qual und Bedrängnis, die du gelitten, als du im Herannahen deines bitteren Todes mit lauter Stimme riefest: mein Gott, warum hast du mich verlassen? Durch diese Angst der scheinbaren Verlassenheit, womit du uns von der ewigen Verlassenheit erlöst hast, bitte ich dich, Herr unser Gott, dass du mich in meinen Drangsalen niemals verlassen wollest.
1: Vater unser im Himmel, geheiligt werde dein Name, dein Reich komme, dein Wille geschehe wie im Himmel so auf Erden. Unser tägliches Brot gib uns heute und vergib uns unsere Schuld, wie auch wir vergeben unseren Schuldigern. Und führe uns nicht in Versuchung, sondern erlöse uns von dem Bösen. Gegrüßet seist du, Maria, voll der Gnade. Der Herr ist mit dir. Du bist gebenedeit unter den Frauen, und gebenedeit ist die Frucht deines Leibes, Jesus. Heilige Maria, Mutter Gottes, bitte für uns Sünder, jetzt und in der Stunde unseres Todes. Amen.

0: alle Wunden. O Jesus, Anfang und Ende, Kraft und Leben, gedenke, dass du dich vom Haupte bis zu den Fußsohlen gänzlich für uns in das Meer der Leiden versenkt hast. Durch die Größe und Tiefe deiner schmerzlichsten Wunden, lehre mich in Sünden versunkenen, durch wahren Liebesgehorsam deine Gebote beachten.
1: Vater unser im Himmel, geheiligt werde dein Name, dein Reich komme, dein Wille geschehe wie im Himmel, so auf Erden. Unser tägliches Brot gib uns heute und vergib uns unsere Schuld, wie auch wir vergeben unseren Schuldigern. Und führe uns nicht in Versuchung, sondern erlöse uns von dem Bösen. Gegrüßet seist du, Maria, voll der Gnade. Der Herr ist mit dir. Du bist gebenedeit unter den Frauen. Und gebenedeit ist die Frucht deines Leibes, Jesus. Heilige Maria, Mutter Gottes, bitte für uns Sünder, jetzt und in der Stunde unseres Todes. Amen.
0: Christi, tiefe Wunden. O Jesus, du Abgrund der tiefsten Barmherzigkeit, um der Tiefe deiner Wunden willen, die das Mark deiner Gebeine durchdrangen, bitte ich dich, ziehe mich aus dem Abgrund der Sünden und verbirg meine Seele in deinen heiligsten Wunden vor dem Angesichte deines strafenden Zornes, damit ich nicht deiner Gerechtigkeit anheimfalle.
1: Vater unser im Himmel, geheiligt werde dein Name, dein Reich komme, dein Wille geschehe wie im Himmel, so auf Erden. Unser tägliches Brot gib uns heute und vergib uns unsere Schuld, wie auch wir vergeben unseren Schuldigern. Und führe uns nicht in Versuchung,

von dem Bösen. Gegrüßet seist du, Maria, voll der Gnade. Der Herr ist mit dir. Du bist gebenedeit unter den Frauen. Und gebenedeit ist die Frucht deines Leibes, Jesus. Heilige Maria, Mutter Gottes, bitte für uns Sünder, jetzt und in der Stunde unseres Todes. Amen.

0: Christi, blutende Wunden. O Jesus, du strahlendes Bild der Wahrheit, Zeichen der Einigkeit und Band der Liebe, gedenke der zahllosen Wunden, die deinen ganzen Leib bedeckten und ihn mit deinem heiligsten Blute färbten. Gedenke der unbegreiflichen Peinen, die du in diesem reinsten Leib für uns erduldet hast. Was hättest du noch mehr tun sollen, was du nicht getan hast? Ich bitte dich, o gütigster Jesus, schreibe mit deinem kostbaren Blute alle diese Wunden in mein Herz, damit ich deinen Schmerz und deinen Tod darin alle Zeit lese und in treuer Dankbarkeit bis zum Ende verharre.
1: Vater unser im Himmel, geheiligt werde dein Name, dein Reich komme, dein Wille geschehe wie im Himmel, so auf Erden. Unser tägliches Brot gib uns heute und vergib uns unsere Schuld, wie auch wir vergeben unseren Schuldigern. Und führe uns nicht in Versuchung, sondern erlöse uns von dem Bösen. Gegrüßet seist du, Maria, voll der Gnade. Der Herr ist mit dir. Du bist gebenedeit unter den Frauen, und gebenedeit ist die Frucht deines Leibes, Jesus. Heilige Maria, Mutter Gottes, bitte für uns

0: Christi letzte Angst. O Jesus, unsterblicher und unüberwindlicher König, gedenke der Schmerzen, die du erlitten hast, als alle Kräfte deines Körpers dich gänzlich verließen und du mit geneigtem Haupte sprachest, es ist vollbracht. Durch diese deine Todesangst erbarme dich meiner in meiner letzten Stunde, wenn mein Gemüt bedrängt und mein Geist niedergebeugt sein wird.
1: Vater unser im Himmel, geheiligt werde dein Name, dein Reich komme, dein Wille geschehe wie im Himmel, so auf Erden. Unser tägliches Brot gib uns heute und vergib uns unsere Schuld, wie auch wir vergeben unseren Schuldigern. Und führe uns nicht in Versuchung, sondern erlöse uns von dem Bösen. Gegrüßet seist du, Maria, voll der Gnade. Der Herr ist mit dir. Du bist gebenedeit unter den Frauen, und gebenedeit ist die Frucht deines Leibes, Jesus. Heilige Maria, Mutter Gottes, bitte für uns Sünder, jetzt und in der Stunde unseres Todes. Amen.

0: Christi scheiden. O Jesus, du Eingeborener des Allerhöchsten Vaters und Ebenbild seiner Weisheit, gedenke jener innigsten Hingebung, mit der du riefest, Vater, in deine Hände empfehle ich meinen Geist. Und wie du alsdann mit zerrissenem Leibe, mit gebrochenem Herzen, deine Barmherzigkeit über uns vollendet und so deinen Geist aufgegeben hast. Durch diesen kostbaren Tod bitte ich dich, o König der Heiligen, stärke mich im Streite gegen den Satan, die Welt und das Fleisch, damit ich, der Welt absterbend, dir lebe und meine Seele, wenn sie in der Stunde des Todes von ihrer Pilgerschaft zurückkehrt, mit erbarmender Liebe von dir aufgenommen werde.
1: Vater unser im Himmel, geheiligt werde dein Name, dein Reich komme, dein Wille geschehe wie im Himmel, so auf Erden. Unser tägliches Brot gib uns heute und vergib uns unsere Schuld, wie auch wir vergeben unseren Schuldigern. Und führe uns nicht in Versuchung, sondern erlöse uns von dem Bösen. Gegrüßet seist du, Maria, voll der Gnade. Der Herr ist mit dir. Du bist gebenedeit unter den Frauen, und gebenedeit ist die Frucht deines Leibes, Jesus. Heilige Maria, Mutter Gottes, bitte für uns Sünder, jetzt und in der Stunde unseres Todes. Amen.

0: Die letzte und gänzliche Blutvergießung. O Jesus, du wahrer und fruchtbarer Weinstock, in welchen wir eingepflanzt sind, gedenke jener überreichen Vergießung deines Blutes, welches du gleich dem Safte der gepressten Traube vergossen, als du aus deiner durch die Lanze geöffneten Seite Blut und Wasser so reichlich hervorquellen ließest, dass auch kein Tropfen zurückblieb und dein heiligster Leib hoch am Kreuze schwebte. Durch diese Vergießung deines Blutes stärke meine Seele im letzten Todesstreite und lass sie von allen Flecken rein vor dir erscheinen.
1: Vater unser im Himmel, geheiligt werde dein Name, dein Reich komme, dein Wille geschehe wie im Himmel, so auf Erden. Unser tägliches Brot gib uns heute und vergib uns unsere Schuld, wie auch wir vergeben unseren Schuldigern. Und führe uns nicht in Versuchung, sondern erlöse uns von dem Bösen. Gegrüßet seist du, Maria, voll der Gnade, der Herr ist mit dir. Du bist gebenedeit unter den Frauen, und gebenedeit ist die Frucht deines Leibes, Jesus. Heilige Maria, Mutter Gottes, bitte für uns Sünder, jetzt und in der Stunde unseres Todes. Amen.
0: Nimm an, o Jesus, dieses Gebet in deiner übergroßen Liebe, in der du alle Wunden deines heiligsten Leibes für uns getragen hast. Erbarme dich meiner und aller mit Sünden Beladenen und verleihe allen gläubigen Seelen, den Lebendigen wie den Abgeschiedenen, Gnade, Verzeihung und das ewige Leben. Amen.
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0: Ich lade Sie ein, gemeinsam mit mir und zwei Familien aus Eichstätt den glorreichen Rosenkranz zu beten. In ihm betrachten wir die Auferstehung und Himmelfahrt Jesu Christi. Er hat den Tod überwunden und uns ein neues Leben in der Gemeinschaft mit Gott geschenkt. Bei diesem Rosenkranz beten wir für die Kirche, dass Gott sie beständig erneuere und für die Einheit der Christen. Im Namen des Vaters und des Sohnes und des Heiligen Geistes. Amen. Ich glaube an Gott, den Vater, den Allmächtigen, den Schöpfer des Himmels und der Erde, und an Jesus Christus, seinen eingeborenen Sohn und seinen Herrn, empfangen durch den Heiligen Geist, geboren von der Jungfrau Maria, gelitten unter Pontius Pilatus, gekreuzigt, gestorben und begraben, hinabgestiegen in das Reich des Todes, am dritten Tage auferstanden von den Toten, aufgefahren in den Himmel. Er sitzt zur Rechten Gottes des allmächtigen Vaters. Von dort wird er kommen, zu richten die Lebenden und die Toten. Ich glaube an den Heiligen Geist, die heilige katholische Kirche, Gemeinschaft der Heiligen, Vergebung der Sünden, Auferstehung der Toten und das ewige Leben. Amen. Vater unser im Himmel, geheiligt werde dein Name, dein Reich komme, dein Wille geschehe wie im Himmel, so auf Erden. Unser tägliches Brot gib uns heute und vergib uns unsere Schuld, wie auch wir vergeben unseren Schuldigern. Und führe uns nicht in Versuchung, sondern erlöse uns von dem Bösen. Gegrüßet seist du, Maria, voll der Gnade. Der Herr ist mit dir. Du bist gebenedeit unter den Frauen. Und gebenedeit ist die Frucht deines Leibes, Jesus, der in uns den Glauben vermehre. Heilige Maria, Mutter Gottes, bitte für uns Sünder, jetzt und in der Stunde unseres Todes. Amen. Gegrüßet seist du, Maria, voll der Gnade, der Herr ist mit dir. Du bist gebenedeit unter den Frauen, und gebenedeit ist die Frucht deines Leibes, Jesus, der in uns die Hoffnung stärke.
1: Heilige Maria, Mutter Gottes, bitte für uns Sünder, jetzt und in der Stunde unseres Todes. Amen.
0: Gegrüßet seist du, Maria, voll der Gnade, der Herr ist mit dir. Du bist gebenedeit unter den Frauen, und gebenedeit ist die Frucht deines Leibes, Jesus, der in uns die Liebe entzünde.
1: Heilige Maria, Mutter Gottes, bitte für uns Sünder, jetzt und in der Stunde unseres Todes. Amen.
0: Ehre sei dem Vater und dem Sohn und dem Heiligen Geist, wie im Anfang, so auch jetzt und alle Zeit und in Ewigkeit. Amen. O mein Jesus, verzeih uns unsere Sünden, bewahre uns vor dem Feuer der Hölle, führe alle Seelen in den Himmel, besonders jene, die deiner Barmherzigkeit am meisten bedürfen. Erstes Geheimnis: Jesus, der von den Toten auferstanden ist. Aus dem Evangelium nach Lukas. Am ersten Tag der Woche gingen die Frauen mit den wohlriechenden Salben, die sie zubereitet hatten, in aller Frühe zum Grab. Da sahen sie, dass der Stein vom Grab weggewälzt war. Sie gingen hinein, aber den Leichnam Jesu des Herrn fanden sie nicht. Während sie ratlos dastanden, traten zwei Männer in leuchtenden Gewändern zu ihnen. Die Frauen erschraken und blickten zu Boden. Die Männer aber sagten zu ihnen: Was sucht ihr den Lebenden bei den Toten? Er ist nicht hier, sondern er ist auferstanden. Vater unser im Himmel, geheiligt werde dein Name, dein Reich komme, dein Wille geschehe, wie im Himmel, so auf Erden.
1: Unser tägliches Brot gib uns heute, und vergib uns unsere Schuld, wie auch wir vergeben unseren Schuldigen. Und führe uns nicht in Versuchung, sondern erlöse uns von dem Bösen.
0: Gegrüßet seist du, Maria, voll der Gnade, der Herr ist mit dir. Du bist gebenedeit unter den Frauen, und gebenedeit ist die Frucht deines Leibes, Jesus, der von den Toten auferstanden ist.
1: Heilige Maria, Mutter Gottes, bitte für uns Sünder, jetzt und in der Stunde unseres Todes. Amen.
0: Gegrüßet seist du, Maria, voll der Gnade, der Herr ist mit dir. Du bist gebenedeit unter den Frauen, und gebenedeit ist die Frucht deines Leibes, Jesus, der von den Toten auferstanden ist.
1: Heilige Maria, Mutter Gottes, bitte für uns Sünder, jetzt und in der Stunde unseres Todes. Amen.
0: Gegrüßet seist du, Maria, voll der Gnade, der Herr ist mit dir. Du bist gebenedeit unter den Frauen, und gebenedeit ist die Frucht deines Leibes, Jesus, der von den Toten auferstanden ist.
1: Heilige Maria, Mutter Gottes, bitte für uns Sünder, jetzt und in der Stunde unseres Todes. Amen.
0: Gegrüßet seist du, Maria, voll der Gnade, der Herr ist mit dir. Du bist gebenedeit unter den Frauen, und gebenedeit ist die Frucht deines Leibes, Jesus, der von den Toten auferstanden ist.
1: Heilige Maria, Mutter Gottes, bitte für uns Sünder, jetzt und in der Stunde unseres Todes. Amen.
0: Gegrüßet seist du, Maria, voll der Gnade, der Herr ist mit dir. Du bist gebenedeit unter den Frauen, und gebenedeit ist die Frucht deines Leibes, Jesus, der von den Toten auferstanden ist.
1: Heilige Maria, Mutter Gottes, bitte für uns Sünder, jetzt und in der Stunde unseres Todes. Amen.
0: Gegrüßet seist du, Maria, voll der Gnade, der Herr ist mit dir. Du bist gebenedeit unter den Frauen, und gebenedeit ist die Frucht deines Leibes, Jesus, der von den Toten auferstanden ist.
1: Heilige Maria, Mutter Gottes, bitte für uns Sünder, jetzt und in der Stunde unseres Todes. Amen.
0: Gegrüßet seist du, Maria, voll der Gnade, der Herr ist mit dir. Du bist gebenedeit unter den Frauen, und gebenedeit ist die Frucht deines Leibes, Jesus, der von den Toten auferstanden ist.
1: Heilige Maria, Mutter Gottes, bitte für uns Sünder, jetzt und in der Stunde unseres Todes. Amen.
0: Gegrüßet seist du, Maria, voll der Gnade, der Herr ist mit dir. Du bist gebenedeit unter den Frauen, und gebenedeit ist die Frucht deines Leibes, Jesus, der von den Toten auferstanden ist.
1: Heilige Maria, Mutter Gottes, bitte für uns Sünder, jetzt und in der Stunde unseres Todes. Amen.
0: Gegrüßet seist du, Maria, voll der Gnade, der Herr ist mit dir, du bist gebenedeit unter den Frauen, und gebenedeit ist die Frucht deines Leibes, Jesus, der von den Toten auferstanden ist.
1: Heilige Maria, Mutter Gottes, bitte für uns Sünder, jetzt und in der Stunde unseres Todes. Amen.
0: Gegrüßet seist du, Maria, voll der Gnade, der Herr ist mit dir, du bist gebenedeit unter den Frauen, und gebenedeit ist die Frucht deines Leibes, Jesus, der von den Toten auferstanden ist.
1: Heilige Maria, Mutter Gottes, bitte für uns Sünder, jetzt und in der Stunde unseres Todes. Amen.
0: Ehre sei dem Vater und dem Sohn und dem Heiligen Geist, wie im Anfang, so auch jetzt und alle Zeit und in Ewigkeit. Amen. O mein Jesus, verzeih uns unsere Sünden, bewahre uns vor dem Feuer der Hölle, führe alle Seelen in den Himmel, besonders jene, die deiner Barmherzigkeit am meisten bedürfen. Zweites Geheimnis: Jesus, der in den Himmel aufgefahren ist. Aus der Apostelgeschichte. Nachdem Jesus nach seiner Auferstehung 40 Tage hindurch den Aposteln erschienen ist und zu ihnen vom Reich Gottes gesprochen hat, wurde er vor ihren Augen emporgehoben, und eine Wolke nahm ihn auf und entzog ihn ihren Blicken. Während sie unverwandt ihm nach zum Himmel emporschauten, standen plötzlich zwei Männer in weißen Gewändern bei ihnen und sagten: Ihr Männer von Galiläa, was steht ihr da und schaut empor zum Himmel? Dieser Jesus, der von euch ging und in den Himmel aufgenommen wurde, wird ebenso wiederkommen, wie ihr ihn habt zum Himmel hingehen sehen.
1: Vater unser im Himmel, geheiligt werde dein Name, dein Reich komme, dein Wille geschehe, wie im Himmel, so auf Erden. Unser tägliches Brot gib uns heute,

0: Erlöse uns von dem Bösen.
1: Gegrüßet seist du, Maria, voller Gnade, der Herr ist mit dir. Du bist gebenedeit unter den Frauen, und gebenedeit ist die Frucht deines Leibes, Jesus, der in den Himmel aufgefahren ist.
0: Heilige Maria, Mutter Gottes, bitte für uns Sünder, jetzt und in der Stunde unseres Todes. Amen.
1: Gegrüßet seist du, Maria, voller Gnade, der Herr ist mit dir. Du bist gebenedeit unter den Frauen, und gebenedeit ist die Frucht deines Leibes, Jesus, der in den Himmel aufgefahren ist.
0: Heilige Maria, Mutter Gottes, bitte für uns Sünder, jetzt und in der Stunde unseres Todes. Amen.
1: Gegrüßet seist du, Maria, voller Gnade, der Herr ist mit dir. Du bist gebenedeit unter den Frauen, und gebenedeit ist die Frucht deines Leibes, Jesus, der in den Himmel aufgefahren ist.
0: Heilige Maria, Mutter Gottes, bitte für uns Sünder, jetzt und in der Stunde unseres Todes. Amen.
1: Gegrüßet seist du, Maria, voller Gnade, der Herr ist mit dir. Du bist gebenedeit unter den Frauen, und gebenedeit ist die Frucht deines Leibes, Jesus, der in den Himmel aufgefahren ist.
0: Heilige Maria, Mutter Gottes, bitte für uns Sünder, jetzt und in der Stunde unseres Todes. Amen.
1: Gegrüßet seist du, Maria, voller Gnade, der Herr ist mit dir. Du bist gebenedeit unter den Frauen, und gebenedeit ist die Frucht deines Leibes, Jesus, der in den Himmel aufgefahren ist.
0: Heilige Maria, Mutter Gottes, bitte für uns Sünder, jetzt und in der Stunde unseres Todes. Amen.
1: Gegrüßet seist du, Maria, voller Gnade, der Herr ist mit dir. Du bist gebenedeit unter den Frauen, und gebenedeit ist die Frucht deines Leibes, Jesus, der in den Himmel aufgefahren ist.
0: Heilige Maria, Mutter Gottes, bitte für uns Sünder, jetzt und in der Stunde unseres Todes. Amen.
1: Gegrüßet seist du, Maria, voller Gnade, der Herr ist mit dir. Du bist gebenedeit unter den Frauen, und gebenedeit ist die Frucht deines Leibes, Jesus, der in den Himmel aufgefahren ist.
0: Heilige Maria, Mutter Gottes, bitte für uns Sünder, jetzt und in der Stunde unseres Todes. Amen.
1: Gegrüßet seist du, Maria, voller Gnade, der Herr ist mit dir. Du bist gebenedeit unter den Frauen, und gebenedeit ist die Frucht deines Leibes, Jesus, der in den Himmel aufgefahren ist.
0: Heilige Maria, Mutter Gottes, bitte für uns Sünder, jetzt und in der Stunde unseres Todes. Amen.
1: Gegrüßet seist du, Maria, voller Gnade, der Herr ist mit dir. Du bist gebenedeit unter den Frauen, und gebenedeit ist die Frucht deines Leibes, Jesus, der in den Himmel aufgefahren ist.
0: Heilige Maria, Mutter Gottes, bitte für uns Sünder, jetzt und in der Stunde unseres Todes. Amen.
1: Gegrüßet seist du, Maria, voller Gnade, der Herr ist mit dir. Du bist gebenedeit unter den Frauen, und gebenedeit ist die Frucht deines Leibes, Jesus, der in den Himmel aufgefahren ist.
0: Heilige

0: bedürfen.
1: Drittes Geheimnis: Jesus, der uns den Heiligen Geist gesandt hat. Aus der Apostelgeschichte. Als der Pfingsttag gekommen war, befanden sich alle am gleichen Ort. Da kam plötzlich vom Himmel her ein Brausen, wie wenn ein heftiger Sturm daherfährt, und erfüllte das ganze Haus, in dem sie waren. Und es erschienen ihnen Zungen wie von Feuer, die sich verteilten. Auf jeden von ihnen ließ sich eine nieder. Alle wurden mit dem Heiligen Geist erfüllt und begannen in fremden Sprachen zu reden, wie es der Geist ihnen eingab.
0: Vater unser im Himmel, geheiligt werde dein Name, dein Reich komme, dein Wille geschehe, wie im Himmel so auf Erden.
2: Unser tägliches Brot gib uns heute und vergib uns unsere Schuld, wie auch wir vergeben unseren Schuldigern. Und führe uns nicht in Versuchung, sondern erlöse uns von dem Bösen.
0: Gegrüßet seist du, Maria, voll der Gnade, der Herr ist mit dir. Du bist gebenedeit unter den Frauen, und gebenedeit ist die Frucht deines Leibes, Jesus, der uns den Heiligen Geist gesandt hat.
2: Heilige Maria, Mutter Gottes, bitte für uns Sünder.

0: Frauen und gebenedeit ist die Frucht deines Leibes, Jesus, der uns den Heiligen Geist gesandt hat.
1: Heilige Maria, Mutter Gottes, bitte für uns Sünder, jetzt und in der Stunde unseres Todes. Amen.
0: Gegrüßet seist du, Maria, voll der Gnade, der Herr ist mit dir. Du bist gebenedeit unter den Frauen und gebenedeit

0: Todes. Amen.
1: Gegrüßet seist du, Maria, voller Gnade, der Herr ist mit dir. Du bist gebenedeit unter den Frauen, und gebenedeit ist die Frucht deines Leibes, Jesus, der uns den Heiligen Geist gesandt hat.
0: Heilige Maria, Mutter Gottes, bitte für uns Sünder, jetzt und in der Stunde unseres Todes. Amen.
1: Gegrüßet seist du, Maria, voller Gnade, der Herr ist mit dir. Du bist gebenedeit unter den Frauen, und gebenedeit ist die Frucht deines Leibes, Jesus, der uns den Heiligen Geist gesandt hat.

0: Geist mit dir. Du bist gebenedeit unter den Frauen und gebenedeit ist die Frucht deines Leibes, Jesus, der uns den Heiligen Geist gesandt hat.
1: Heilige Maria, Mutter Gottes, bitte für uns Sünder, jetzt und in der Stunde unseres Todes. Amen.
0: Gegrüßet seist du, Maria, voller Gnade, der Herr ist mit dir. Du bist gebenedeit unter den Frauen und gebenedeit ist die Frucht deines Leibes, Jesus, der

0: zusammen. Gegrüßet seist du, Maria, voller Gnade, der Herr ist mit dir. Du bist gebenedeit unter den Frauen und gebenedeit ist die Frucht deines Leibes, Jesus, der uns den Heiligen Geist gesandt hat.
1: Heilige Maria, Mutter Gottes, bitte für uns Sünder, jetzt und in der Stunde unseres Todes. Amen.
0: Gegrüßet seist du, Maria, voller Gnade, der Herr ist mit dir. Du bist gebenedeit unter den Frauen und gebenedeit ist die Frucht deines Leibes, Jesus, der uns den Heiligen Geist gesandt hat.
1: Heilige Maria, Mutter Gottes, bitte für uns Sünder, jetzt und in der Stunde unseres Todes. Amen.

0: bedürfen.
1: Viertes Geheimnis: Jesus, der dich, o Jungfrau, in den Himmel aufgenommen hat. Aus dem Katechismus der katholischen Kirche. Nach Vollendung ihres irdischen Lebenslaufs wurde die unbefleckte Jungfrau Maria von jedem Makel der Erbsünde unversehrt bewahrt, mit Leib und Seele in die himmlische Herrlichkeit aufgenommen. Die Aufnahme der heiligen Jungfrau ist eine einzigartige Teilhabe an der Auferstehung ihres Sohnes und eine Vorwegnahme der Auferstehung der anderen Christen.
0: Vater unser im Himmel, geheiligt werde dein Name, dein Reich komme, dein Wille geschehe, wie im Himmel, so auf Erden.
2: Unser tägliches Brot gib uns heute

0: und im Bösen. Gegrüßet seist du, Maria, voll der Gnade, der Herr ist mit dir. Du bist gebenedeit unter den Frauen, und gebenedeit ist die Frucht deines Leibes, Jesus, der dich, o Jungfrau, in den Himmel aufgenommen hat.
1: Heilige Maria, Mutter Gottes, bitte für uns Sünder,

0: Jesus, der dich, o Jungfrau, in den Himmel aufgenommen hat.
1: Heilige Maria, Mutter Gottes, bitte für uns Sünder, jetzt und in der Stunde unseres Todes. Amen.
0: Gegrüßet seist du, Maria, voll der Gnade, der Herr ist mit dir. Du bist gebenedeit unter den Frauen, und gebenedeit ist die Frucht deines Leibes, Jesus, der dich, o Jungfrau, in den Himmel aufgenommen hat.
1: Heilige Maria, Mutter Gottes, bitte für uns Sünder, jetzt und in der Stunde unseres Todes. Amen.
0: Gegrüßet seist du, Maria, voll der Gnade, der Herr ist mit dir. Du bist gebenedeit unter den Frauen, und gebenedeit ist die Frucht deines Leibes, Jesus, der dich, o Jungfrau, in den Himmel aufgenommen hat.
1: Heilige Maria, Mutter Gottes, bitte für uns Sünder, jetzt und in der Stunde unseres Todes. Amen.
0: Gegrüßet seist du, Maria, voll der Gnade, der Herr ist mit dir. Du bist gebenedeit unter den Frauen, und gebenedeit ist die Frucht deines Leibes, Jesus, der dich, o Jungfrau, in den Himmel aufgenommen hat.
1: Heilige Maria, Mutter Gottes, bitte für uns Sünder,

0: Leid unter den Frauen und gebenedeit ist die Frucht deines Leibes, Jesus, der dich, o Jungfrau, in den Himmel aufgenommen hat.
1: Heilige Maria, Mutter Gottes, bitte für uns Sünder, jetzt und in der Stunde unseres Todes. Amen.

0: Jesus, der dich, o Jungfrau, in den Himmel aufgenommen hat.
1: Heilige Maria, Mutter Gottes, bitte für uns Sünder, jetzt und in der Stunde unseres Todes. Amen.
0: Gegrüßet seist du, Maria, voll der Gnade, der Herr ist mit dir. Du bist gebenedeit unter den Frauen, und gebenedeit ist die Frucht deines Leibes, Jesus, der dich, o Jungfrau, in den Himmel aufgenommen hat.
1: Heilige Maria, Mutter Gottes, bitte für uns Sünder, jetzt und in der Stunde unseres Todes. Amen.
0: Gegrüßet seist du, Maria, voll der Gnade, der Herr ist mit dir. Du bist gebenedeit unter den Frauen, und gebenedeit ist die Frucht deines Leibes, Jesus, der dich, o Jungfrau, in den Himmel aufgenommen hat.
1: Heilige Maria, Mutter Gottes, bitte für uns Sünder, jetzt und in der Stunde unseres Todes. Amen.
0: Gegrüßet seist du, Maria, voll der Gnade, der Herr ist mit dir. Du bist gebenedeit unter den Frauen, und gebenedeit ist die Frucht deines Leibes, Jesus, der dich, o Jungfrau, in den Himmel aufgenommen hat.
1: Heilige Maria, Mutter Gottes, bitte für uns Sünder, jetzt und in der Stunde unseres Todes. Amen.
0: Ehre sei dem Vater und dem Sohn und dem Heiligen Geist, wie im Anfang, so auch jetzt und alle Zeit und in jedem

0: Besten bedürfen.
1: Fünftes Geheimnis: Jesus, der dich, o Jungfrau, im Himmel gekrönt hat. Aus dem Katechismus der katholischen Kirche. Die Gottesmutter Maria wurde als Königin des Alls vom Herrn erhöht, um vollkommener ihrem Sohn gleichgestaltet zu sein, dem Herrn der Herren und dem Sieger über Sünde und Tod. Weil sie dem Willen des Vaters, dem Erlösungswerk ihres Sohnes und jeder Anregung des Heiligen Geistes voll und ganz zustimmte, ist die Jungfrau Maria für die Kirche das Vorbild des Glaubens und der Liebe. Daher stellt sie das Urbild der Kirche dar.
2: Vater unser im Himmel, geheiligt werde dein Name, dein Reich komme, dein Wille geschehe, wie im Himmel, so auf Erden. Unser tägliches Brot gib uns heute und vergib uns unsere Schuld, wie auch wir vergeben unseren Schuldigen. Und führe uns nicht in Versuchung, sondern erlöse uns von dem Bösen.
3: Gegrüßet seist du, Maria, voll der Gnade, der Herr ist mit dir. Du bist gebenedeit unter den Frauen, und gebenedeit ist die Frucht deines Leibes, Jesus, der dich, o Jungfrau, im Himmel gekrönt hat.
0: Heilige Maria, Mutter Gottes, bitte für uns Sünder, jetzt und in der Stunde unseres Todes. Amen.
3: Gegrüßet seist du, Maria, voll der Gnade, der Herr ist mit dir. Du bist gebenedeit unter den Frauen, und gebenedeit ist die Frucht deines Leibes, Jesus, der dich, o Jungfrau, im Himmel gekrönt hat.
0: Heilige Maria, Mutter Gottes, bitte für uns Sünder, jetzt und in der Stunde unseres Todes. Amen.
3: Gegrüßet seist du, Maria, voll der Gnade, der Herr ist mit dir. Du bist gebenedeit unter den Frauen, und gebenedeit ist die Frucht deines Leibes, Jesus, der dich, o Jungfrau, im Himmel gekrönt hat.
0: Heilige Maria, Mutter Gottes, bitte für uns Sünder, jetzt und in der Stunde unseres Todes. Amen.
3: Gegrüßet seist du, Maria, voll der Gnade, der Herr ist mit dir. Du bist gebenedeit unter den Frauen, und gebenedeit ist die Frucht deines Leibes, Jesus, der dich, o Jungfrau, im Himmel gekrönt hat.
0: Heilige Maria, Mutter Gottes, bitte für uns Sünder, jetzt und in der Stunde unseres Todes. Amen.
3: Gegrüßet seist du, Maria, voll der Gnade, der Herr ist mit dir. Du bist gebenedeit unter den Frauen, und gebenedeit ist die Frucht deines Leibes, Jesus, der dich, o Jungfrau, im Himmel gekrönt hat.
0: Heilige Maria, Mutter Gottes, bitte für uns Sünder, jetzt und in der Stunde unseres Todes. Amen.
3: Gegrüßet seist du, Maria, voll der Gnade, der Herr ist mit dir. Du bist gebenedeit unter den Frauen, und gebenedeit ist die Frucht deines Leibes, Jesus, der dich, o Jungfrau, im Himmel gekrönt hat.
0: Heilige Maria, Mutter Gottes, bitte für uns Sünder, jetzt und in der Stunde unseres Todes. Amen.
3: Gegrüßet seist du, Maria, voll der Gnade, der Herr ist mit dir. Du bist gebenedeit unter den Frauen, und gebenedeit ist die Frucht deines Leibes, Jesus, der dich, o Jungfrau, im Himmel gekrönt hat.
0: Heilige Maria, Mutter Gottes, bitte für uns Sünder, jetzt und in der Stunde unseres Todes. Amen.
3: Gegrüßet seist du, Maria, voll der Gnade, der Herr ist mit dir. Du bist gebenedeit unter den Frauen, und gebenedeit ist die Frucht deines Leibes, Jesus, der dich, o Jungfrau, im Himmel gekrönt hat.
0: Heilige Maria, Mutter Gottes, bitte für uns Sünder, jetzt und in der Stunde unseres Todes. Amen.
3: Gegrüßet seist du, Maria, voll der Gnade, der Herr ist mit dir. Du bist gebenedeit unter den Frauen, und gebenedeit ist die Frucht deines Leibes, Jesus, der dich, o Jungfrau, im Himmel gekrönt hat.
0: Heilige Maria, Mutter Gottes, bitte für uns Sünder, jetzt und in der Stunde unseres Todes. Amen.
3: Gegrüßet seist du, Maria, voll der Gnade, der Herr ist mit dir. Du bist gebenedeit unter den Frauen, und gebenedeit ist die Frucht deines Leibes, Jesus, der dich, o Jungfrau, im Himmel gekrönt hat.
0: Heilige Maria, Mutter Gottes, bitte für uns Sünder, jetzt und in der Stunde unseres Todes. Amen.

0: Christen bedürfen.
1: Wir bitten um Gottes Segen. Der Herr sei mit euch.
0: Und mit deinem Geiste.
1: Er segne und beschütze euch und alle unsere Familien, der allmächtige und gütige Gott, der Vater und der Sohn und der Heilige Geist.
0: Amen.
1: Gelobt sei Jesus Christus.

0: Sie hören jetzt aus dem Tagebuch von der Schweizer Heiligen, der Schwester Maria Bernarda Büttler. Das Buch hat herausgegeben, der emeritierte Pfarrer aus Keusch. Die Sprecherin ist Nicole Meru.
1: Seid wachsam. Das innere Ohr der heiligen Maria Bernarda ist immer auch für die unsichtbare, geistige Welt offen, die uns Menschen umgibt. Eine Schwester, die vor einiger Zeit verstorben ist, sagt in diesem Zusammenhang bei einer geistigen Annäherung zu Maria Bernarda: Oh, dass die Schwestern es doch recht erkennen, bevor sie in die Ewigkeit eingehen, besonders die Schwestern in den Kollegien. Nie können sie genug wachsam sein, um dem Weltgeist keinen Eingang zu gewähren. Sie sollen wohl Acht haben, dass sie in den äußeren Tätigkeiten nie zu hoch, nie zu weit gehen. Selbst wo ein gutes Priesterauge nur Nötiges, Ungefährliches findet, da findet Gottes alles durchdringendes Auge noch Makel, die schwer im Leben oder in der Ewigkeit gebüßt werden müssen. Sage der Mutter Oberin, dass sie sehr auf diesen Punkt Acht haben soll, denn auch die Obern können sich hierin viele Schulden zuziehen, wenn sie nicht wachsam sind und zu viel zulassen. Der Mensch bedenkt nicht, dass die Augen des Herrn 10.000-mal heller sind als die Sonne. Sirach 23, 19.

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Gedanke von Don Pierino Gaglione vom 31. Juli 2020. Die Vergebung, die du dem Nächsten schenkst, ist umso größer, je größer das Leiden war, das du empfingst.

Nie wieder Krieg. Dieses Gebet betete Papst Johannes Paul II. 1991 direkt vor dem Kriegsbeginn gegen den Irak. Wir beten mit ihm. Gott unserer Väter, groß und voll Erbarmen, Herr des Friedens und des Lebens, du Vater aller Menschen, du hegst Pläne des Friedens und nicht des Leides. Du verdammst die Kriege und brichst den Stolz der Gewalttäter. Du hast deinen Sohn Jesus gesandt, um den Menschen in nah und fern den Frieden zu verkünden, um die Menschen aller Rassen und Völker in einer einzigen Familie zu vereinen. Höre den einmütigen Aufschrei deiner Kinder. Höre auf die dringende Bitte der ganzen Menschheit. Nie wieder Krieg, dieses Abenteuer, aus dem es kein Zurück mehr gibt. Nie wieder Krieg, diese Spirale von Trauer und Gewalt, eine Bedrohung für alle Geschöpfe, im Himmel, zu Wasser und zu Land. In Gemeinschaft mit Maria, der Mutter Jesu, bitten wir dich nun, sprich zu den Herzen derer, die Verantwortung tragen für das Schicksal der Völker. Halt auf die Logik der Rache und Vergeltung. Ermögliche durch deinen Heiligen Geist neue Lösungen, großmütige und ehrenvolle Gesten des Friedens. Eröffne Räume des Dialogs und geduldigen Wartens, die fruchtbarer sind als überstürzte Kriegstermine. Gib unsere Zeit Tage des Friedens. Nie wieder Krieg. Gebet des heiligen Papstes Johannes Paul II.

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1: Dem Heiligen Geist die Führung überlassen, liebe Zuhörerinnen und Zuhörer, diesem Thema geht in der folgenden Stunde Pfarrer Leo Tanner nach. Das Thema ist also der Heilige Geist, dem Heiligen Geist die Führung überlassen. Hören Sie einen Impuls von Pfarrer Leo Tanner.